0: das Geburtsdatum dann als Passwort hat, dass der sich dann damit versucht hat, also versuchen kann einzuloggen.
1: Heute habe ich gelernt, dass es wichtig ist, Bildrechte zu haben, weil es sonst alles oder jeder ins Netz kommen kann, zum Beispiel kleine Kinder.
2: Ich habe heute auch was über die Passwörter erfahren, dass manche Passwörter, also die meisten 1 bis 8 Zahlen haben und das Passwort halt an sich auch als Passwort nehmen. Und deswegen sollte man sich halt schwere Passwörter einfallen lassen, damit halt keiner sich ins Handy einhacken kann.
3: Heute habe ich gelernt, dass man sich Gedanken über Passwörter machen sollte und dass es wichtig ist, weil man sonst gehackt werden könnte und alles verloren geht.
4: Heute habe ich gelernt, dass es Apps gibt, die erst ab 16 sind und das ist wichtig, weil man auf verschiedenen Plattformen vorsichtig sein sollte, weil es Videos gibt, die nicht altersgerecht sind.
5: Ich habe heute gelernt, dass man die Bildrechte von sich selber und von anderen respektieren sollte, da man sich sonst strafbar machen könnte und auch Cybermobbing entstehen kann.
6: Wann dürfen wir ein Bild hochladen? Wenn man die Person, die mit auf dem Bild ist, gefragt hat und auch die Eltern der Person.
7: Manche Leute machen das nicht. Solche Leute nennt man auch Paparazzis oder die Presse. Die Presse fragt Promis oder Musiker, wann das nächste Album zum Beispiel rauskommt oder andere Dinge und fotografieren die und machen die auf Covers von Büchern zum Beispiel. Die Promis mögen die Presse und Paparazzis nicht so gern, da sie das nicht möchten, dass sie fotografiert werden in der Öffentlichkeit. Die Presse ist so ähnlich wie die Paparazzis.
8: Heute habe ich gelernt, dass man Passwörter nicht einfach machen soll. Und das ist wichtig, weil es Menschen gibt, die Passwörter rausfinden wollen.
9: Heute habe ich gelernt, dass das Bildrecht jeder Person wichtig ist. Und das ist wichtig, weil es manche Menschen nicht wollen und man muss Menschen respektieren.
10: Ich habe heute auch dazu gelernt, dass man keine Passwörter so einfach verwenden sollte und nicht zu einfache Passwörter sicherstellen sollte, sondern eher lieber Passwörter, die länger keine schwierigen Wörter haben, schwierige Wörter haben und nicht zu einfache Wörter, die man im Alltag täglich verwendet und am besten Zahlen, Sonderzeichen und dass es noch einfach ist zu merken, damit man es irgendwann verwenden kann, nicht dass irgendjemand dann mit einem Passwort namens ich heiße Max oder so, darauf zugreifen kann, weil es zu einfach ist.
0: Ich habe heute gelernt, dass Datenschutz im Internet sehr wichtig ist und dass man das sehr doll respektieren sollte, da jeder Mensch ein Recht auf Privatsphäre hat. Diese Wünsche sollte man bevorzugen, befolgen, denn jeder Mensch hat ein Recht auf sein eigenes Bild und sollte nicht einfach ohne zu fragen im Internet vermarktet werden.
11: Heute habe ich gelernt, dass jeder ein Recht auf Bild hat und wenn das jemand nicht will, dann sollte man das respektieren und weil jeder sollte es ja selber entscheiden, ob man es will oder nicht.
12: Heute habe ich gelernt, dass das Thema Datenschutz im Internet zu beachten ist, weil sonst unerlaubte Daten in der Welt rumkursieren.
13: Man darf Promis auch in der Öffentlichkeit filmen oder Fotos machen, da sie dort am Arbeiten sind. Wenn sie in ihrer Freizeit sind, muss man sie fragen, da es ihr privates Leben ist.
14: Wenn die Promis zu Hause sind oder was mit ihrer Familie machen, darf man die Promis nicht fotografieren. Aber auch in ihrer Freizeit, wenn sie zum Beispiel einen Kaffee trinken oder sowas, darf man sie nicht einfach so fotografieren, ohne sie zu fragen.
15: Wir reden heute über personenbezogene Daten. Personenbezogene Daten sind über die Person und wo er wohnt und alles. Und alles, was privat ist.
16: Warum personenbezogene Daten so wichtig sind? Personenbezogene Daten sind wichtig, weil es private Daten von einer Person sind und die Person nicht möchte, dass ihre privaten Daten öffentlich gestellt werden, weil schlechte Dinge damit angestellt werden können, wie zum Beispiel Datenklau oder Stalking.
17: Adressen sind für mich privat. Das bedeutet, dass ich keinen Besuch von Fremden haben möchte und dass keiner einbricht oder etwas klaut.
18: Passwörter sind für mich personenbezogene Daten, weil das für mich privat ist und das soll keiner wissen und weil meine Konten schützen will.
19: Keine personenbezogene Daten sind Daten wie zum Beispiel Spitzname, Lieblingsessen, Lieblingsmusik, Hobbys und Krankheiten. So gesagt, es sind Daten, womit man einen Menschen oder eine Person nicht stalken oder seine Daten klauen kann.
0: Das war's mit Wir.

0: Netz. Ihre 7B.
1: Peace out.
0: Das war's mit Ihrem Netz. Ihre 7B. Peace out. Okay. Check doch. Okay. Dankeschön fürs Zusehen.
2: Mach einmal eine
0: Runde. Ja, ich hab vorher euch drauf gehört.
3: Seid ihr alle bereit?
4: Und dass man. Hast du vergessen? Nochmal von vorne?
1: Nein, keiner hat sich ins Gebiet einigen.
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Ich glaube, dass es zu den etablierten Medien einfach ein Gegengewicht geben muss. Und ich denke, der offene Kanal und/oder unsere Produktionsgruppe Merseburg Report ist da ein gutes Beispiel, weil es ja im Prinzip keine permanente regionale Berichterstattung in den etablierten Massenmedien gibt. Und die können natürlich nicht überall sein. Und ich denke, es gehört sich schon, dass man im kommunalen Bereich wie in Merseburg oder Bad Dürmberg einfach den Bürgern zeigt, was in ihrer eigenen Stadt los ist. Ich fühle mich auch ein bisschen gebraucht. In meinem Alter ist das nicht ganz unwichtig. Und ich fühle mich gefordert. Das ist vielleicht sogar 51% dessen, was ich tue oder warum ich es tue. Also ich glaube, unser Team besteht nur aus aktiven Menschen, die mit ihrer Zeit etwas Sinnvolles anfangen wollen und als Nebeneffekt natürlich fit im Kopf bleiben wollen. Und wir waren damals, ich glaube vor 23 Jahren, waren wir auch, glaube ich, die allerersten im Sachsen-Anhalt, die überhaupt Stadtratssitzungen übertragen hatten. Wir waren also weit vorne. Wo wir waren, wo der offene Kanal Merseburg war, da war vorne.

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0: Einen schönen guten Tag hier, Thomas Zucko. Mieterforum konfrontativ heute. Wir wollen noch mal einen wichtigen Sprecher des Hauses, des Abgeordnetenhauses, der Landtag von Berlin heißt Abgeordnetenhaus, mal befragen zu den Sachen, die alle Mieter interessieren, nämlich zum Beispiel Corona, Innensachen, die uns in der Gesellschaft bewegen. Es sind sehr viele Themen, die beim Innenausschuss, die bei Innensenatoren anliegen und dann auch bei den Sprecher für Inneres. Ja, wir haben heute Herrn Martin Mazda von der SPD, also in der Regierung, in der Koalitionsregierung mit dem Herrn Wegner, der dort Bürgermeister ist von der CDU. Und wir haben auch die Frau Strube unter anderem, die als Expertin einzelne Fragen stellen wird. Und nun wollen gleich mal ran ans Eingemachte. Herr Martin Mazda, Sie sind jetzt ein innerer Sprecher sozusagen, könnte man sagen, für die SPD. Weiter in der Regierung, vorher gab es diese Giffer-Regierung, davor war die SPD ja auch mit Herrn Müller Nummer eins. Wie sehen Sie denn jetzt die Lage sozusagen 11 Monate vor der Wahl? Was kann man jetzt konstatieren nach diesem sehr spektakulären Legislaturperiode, die ja wirklich mit Verfassungsgericht musste eingreifen, da musste nochmal gewählt werden, 23. Wie sehen Sie denn jetzt sozusagen so ein Zwischenfazit 11 Monate vor der Wahl?
1: Ja, erstmal schönen Dank für die Einladung, dass ich hier sein darf. Und ich glaube, dass diese Wahlperiode wirklich besonders war, weil sie dann

0: am Ende so kurz gewesen ist. Wir haben nach der Wahlwiederholung nur 3 Jahre Zeit gehabt, um überhaupt politisch was machen zu können. Und die Zeit haben wir aber im innenpolitischen Bereich auch genutzt, weil wir insbesondere eine ganz umfangreiche Reform des Polizeirechts, des ASOG, des Allgemeine Sicherheits- und Ordnungsgesetzes, jetzt machen. Das wird bald durchs Parlament durch sein. Wir haben den Rettungsdienst reformiert. Das ist, glaube ich, für viele Berlinerinnen und Berliner eine wirklich wichtige Geschichte, weil wenn man wirklich lebensbedrohlich etwas hat, ja, dann haben wir die Eintreffzeiten jetzt von über 11 Minuten auf unter 9 Minuten verringert, dass man einen Rettungswagen bekommt. Und von daher, trotz der Kürze der Zeit, sind wir doch viele Sachen angegangen, die tatsächlich im Leben auch eine Bedeutung haben.
1: Da bringen Sie ja ein super Thema gleich. Von 11 auf 9 Minuten hört sich so nach nichts an, so 20%. Aber in Wirklichkeit, wenn es um also Strokes geht, würde man jetzt im Englischen sagen, und Herzinfarkt ist ja super relevant. Da geht es ja um jede Sekunde auf einmal. Nun waren Sie ja auch nicht ganz unschuldig sozusagen, sind ja Gesundheitsstaatssekretär vorher gewesen, während der Corona-Phase auch. Also die Gesundheit, da kennen Sie sich ja ein bisschen aus. Also was ist denn Ihre Meinung? Was wird es denn an weniger Mortalität bringen, wenn wir von 11 auf 9 runterkommen, als Medianwert sozusagen?
0: Das wird man jetzt nicht sofort in Statistiken irgendwie ausdrücken können. Das muss man dann in der Praxis nochmal warten. Die Berliner Feuerwehr ist sehr gut darin, mit ihrer Leitstelle alle Zahlen zu analysieren und dann immer wieder reinzugehen und daraus Konsequenzen zu ziehen. Auch für dieses Abfrageprotokoll. Also wenn man mal Notruf anruft, dann wird man durch bestimmte Fragen durchgeführt und je nachdem, wie die Antworten sind, kommen dann andere Fragen, um möglichst schnell einzugrenzen, was jemand tatsächlich hat. Und das, was dabei rauskommt, auch ob man zum Rettungswagen noch einen Notarzt dazu schickt und ähnliches, das wird hinterher alles wieder ausgewertet. Und von daher ist immer die Schleife total interessant, wenn wir das ein Jahr lang praktiziert haben, was wir dann wirklich feststellen können an Veränderungen. Aber ich glaube, ist für jeden erstmal einsichtig, wenn man einen Herzinfarkt oder einen Schlaganfallverdacht hat und der Rettungswagen kommt tatsächlich 2 Minuten früher, das rettet Leben in jedem Fall.
1: Wir haben es ja auch gerade während der Corona-Pandemie gemerkt, ab 2020 hat man eine ganz neue Bedeutung, Preconditions sozusagen, die man haben kann, also Vorerkrankungen. Wie sehen Sie das aus der Sicht? Kann man statistisch jetzt wirklich sagen, diese Preconditions waren entscheidend für mehr Mortalität? Und wie ist überhaupt eigentlich jetzt das Fazit für Corona? Gibt es da was, was der Senat veröffentlicht? Kann man jetzt sagen, wir haben jetzt festes Zahlmaterial, wir sind sozusagen an Corona gestorben oder mit Corona gestorben, eine riesige Diskussion, die ganze Stadt bewegt hat und viele Demonstrationen gebracht hat? Wie ist denn da jetzt so aus Ihrer Sicht, sitzt jetzt zwar nicht mehr Gesundheitsstaatssekretär, muss man mal erklären, also Gesundheitsstaatssekretär ist im Grunde der Vizeminister in anderen Bundesländern, Berlin heißt der Minister Senator, also ist sozusagen der Vizesenator. Ja, wie sehen Sie das? Also wie ist da das Zahlmaterial? Haben wir denn Verlässliches? Was ist denn wirklich passiert während der Zeit von 20, sagen wir bis 23? Jetzt haben wir so wieder so ein bisschen zur Zeit.
0: Also einerseits haben wir eine ganze Menge tatsächlich an Zahlen und Auswertungen aus der Zeit. Was immer schwierig ist, auch für die Wissenschaftler, die hinterher solche Untersuchungen dann anstellen, ist die Alternative. Also dass man, wenn man jetzt im Nachhinein sagen will, die und die Maßnahme ist ergriffen worden, wie viel Erkrankungen oder Todesfälle haben die denn verhindert? Das kann man natürlich nur schätzen, das kann man nicht wissen, weil wir ja nicht wissen, was passiert wäre, wenn wir es anders gemacht hätten. Und wir können uns dann nur mit anderen Ländern vergleichen und zumindest in der ersten Zeit, jeder erinnert sich, glaube ich, noch an die Bilder, als es in Norditalien losging und wir alle hier in Berlin auch geschockt gewesen sind. Wir sind durch die erste Phase damals besser durchgekommen als andere Länder, weil wir so vorsichtig gewesen sind. Später gab es dann natürlich Diskussionen darüber, ob wir nicht auch übervorsichtig sind und ob das nicht dann wieder andere Schäden hervorruft, zum Beispiel bei Kindern und Jugendlichen, die doch sehr stark eingeschränkt gewesen sind. Und da sind natürlich dann auch Erkenntnisse drin, was man beim nächsten Mal anders und besser machen will. Allerdings muss ich sagen, irgendwann wird es wieder so eine Situation vielleicht geben. Wir wissen nicht, wann und wie viele Jahre das dauert. Und es wird aber nicht genau gleich sein, sondern es wird natürlich irgendein anderer Krankheitserreger sein, der sich auf andere Art und Weise überträgt. Und insoweit werden wir nicht alle Schlüsse, die wir daraus ziehen können, dann wirklich anwenden können. Was wichtig ist, ist, dass wir uns darauf eingestellt haben, relativ schnell reagieren zu können und Strukturen zu schaffen, in denen wir dann tatsächlich arbeiten können. Beispielsweise damals für die Impfzentren, da war Berlin sehr gut für diejenigen, die es wollten. Es war ja damals schon eine Diskussion darüber, ob man sich impfen lassen

0: möchte oder nicht. Und diejenigen, die es wollten, wollten es aber auch sehr dringend und haben uns die Bude eingerannt, flapsig gesagt, in der Telefonhotline, um die Termine zu bekommen. Und wir sind relativ schnell damals tatsächlich gewesen, das auch anbieten zu können, indem wir in der Messe und im Flughafen Tempelhof und an verschiedenen anderen Stellen mit großem Aufwand dann tatsächlich das Angebot machen konnten. Und alle haben damals eigentlich gesagt, das war gut organisiert. Und das ist in Berlin ja schon mal etwas, mit dem man zufrieden sein kann. Denn wir haben ja zwischenzeitlich andere Probleme gehabt, von Bürgeramtsterminen bis sonst wohin, wo die Berlinerinnen und Berliner nicht unbedingt der Meinung waren, das ist alles immer gut organisiert.
1: Aber den Teil muss ich jetzt ziehen. Es gab ja doch sehr große Demonstrationen mit Hunderttausenden von Menschen, die am Reichstag standen. Und ich weiß noch, die sind dann sogar in Moabit noch an mir vorbeigeschwappt an einem Samstag. Also es gab auch viele, die bis heute der Meinung sind, es ist alles Quatsch, alles Unsinn. Ich entgegne immer so ein bisschen, naja, aber auch der Russe Putin war dann irgendwo in der Datscha abgeschirmt und auch die Nordkoreaner. Also wenn unsere Gegner oder nicht so liebsten Freunde sich auch abschirmen, dann muss was dran gewesen sein. Aber dennoch, wie können Sie aus Ihrer Sicht jetzt sagen, wir hatten diesen Massenskandal, teilweise für 15 Euro eine Maske, ein Centartikel mit CDU, CSU, Abgeordneten aus dem Bundestag, die da Kasse gemacht haben, wo man wirklich sagen muss, war sehr unschön. Also die Politik hat sich nicht immer schön präsentiert, nicht immer fair präsentiert, nicht immer von der besten Seite gezeigt diesbezüglich. Die CDU, der Merz hat dann Tabula Rasa gemacht, die durften nicht mehr wieder kandidieren, das war toll. Dennoch, der Bürger muss den anderen bekommen, irgendwas stimmt hier nicht. Ne? Also die Maske, erst gab sie nicht. Ja? Da hat sogar Trump welche in Asien konfisziert, die für uns gewesen wären. Also da war doch so viel Wuhling gewesen damals. Hammer. Also wollen wir das einmal aufklären, weil so viel Fake dabei sind. Ich weiß noch, März 2020 zeigt mir einer in einem Späti in Berlin-Wedding. Guck mal, auch das ist schon gegen Corona, Desinfektionsmittel. Das ist alles Fake, alles schon vorher abgesprochen. Also wie können wir mit den ganzen Fake-Nachrichten mal aufräumen? Was können Sie als Innenausschuss, wo Sie in Polizei, Verfassungsschutz, mit all diesen Organen, also letztlich Oberaufsicht haben, beziehungsweise der Senator, die Frau Spranger, wie kann man damit umgehen? Was können wir jetzt machen, um ein bisschen weniger Fake zu haben?
0: Also die Frage ist jetzt, was genau daran vermuten wir sei Fake. Es hat viele Nachrichten damals gegeben oder viele Ratschläge, die sich später als unzutreffend herausgestellt haben. Das war aber, glaube ich, dann trotzdem aus gutem Willen heraus. Also zum Beispiel das Desinfektionsmittel, was Sie eben angesprochen haben. Wir haben am Anfang von Wissenschaftlern die Auffassung bekommen, dass man durch einen Händedruck beispielsweise den Hauptübertragungsweg eines solchen Virus hat. Da haben wir ganz viel Desinfektionsmittel beschafft, weil das gefragt war. Und dann haben wir später festgestellt, der Händedruck ist gar nicht das Problem, sondern es überträgt sich eben tatsächlich durch die Atemluft, vor allen Dingen in Umgebung von 2 Metern. Und hatten das Desinfektionsmittel fälschlicherweise gekauft. Das haben wir dann gar nicht gebraucht. So, da kann man jetzt im Nachhinein sagen, da war der doof. Aber wir haben aus dem damaligen Wissen heraus agiert. So, und jetzt gibt es aber einen wichtigen Unterschied, auf den lege ich natürlich Wert. Wenn man dann zum Beispiel sowas macht wie die Maskenkäufe, dann sollen ja nicht irgendwelche Buddy-Geschäfte draus werden, wo irgendeiner dran verdient, den man kennt. Ich fand das sehr befremdlich, dass damals Bundestagsabgeordnete der CDU und der CSU tatsächlich als Vermittler irgendwie tätig gewesen sind und Vermittlungsprovisionen bekommen haben dafür, dass diese Masken gekauft wurden durch den Bund. Wir hatten ja in Berlin das gleiche Problem auf der Landesebene. Wir mussten ja das gleiche machen. Wir haben uns aber nicht an irgendwelche anderen Politiker dabei gehalten, sondern wir haben versucht, direkt zu kaufen. Und wir haben auch nicht mit so einem komischen Ausschreibungsverfahren, das sogenannte Open-House-Verfahren, das Herr Spahn damals angewendet hat, agiert. Und deswegen haben wir auch nicht solche derartigen Mengen an überteuerten Produkten dann eingekauft. Und da frage ich mich natürlich schon, warum haben die das gemacht oder was haben die sich dabei eigentlich gedacht? Und es ist gut, dass das aufgearbeitet wird. Da stecken vielleicht auch strafrechtlich relevante Dinge mit drin, die sich die Ermittlungsbehörden genau angucken sollen.
1: Jetzt müssen Sie vielleicht mal Open House kurz erklären, sonst hat der Bürger keine Ahnung. Also offenes Haus, wer kommt zur Party? Was ist mit Open House gemeint?
0: Damit ist gemeint, dass die damals, also wenn der Staat irgendwas kauft, muss er ja eine Ausschreibung machen. Dann steht irgendwo im Internet, wir wollen irgendwas kaufen. Und man kann sich bewerben. Und dann kann man sagen, ich biete die und die Menge an zu dem und dem Preis in der und der Qualität. Und dann kann man sich unter den Bietern einen aussuchen, der das wirtschaftlichste Angebot macht. So funktioniert Vergabe. Aber die haben das anders gemacht. Die haben gesagt, wir

0: legen einen Preis fest und wir nehmen jede Menge, weil wir so viel brauchen. Ihr könnt so viel liefern, wie ihr irgendwo findet, wir nehmen das alles ab. Und da haben die nicht damit gerechnet, dass das tatsächlich klappt. Und dann kamen Unmengen von Masken, teilweise auch in minderer Qualität übrigens, die dann der Bund kaufen musste, weil er eben in diesem Open-House-Verfahren gesagt hat, wir kaufen alles, jede Menge, die zu kriegen ist. Und das ist natürlich ein sehr ungewöhnliches Verfahren, das machen wir sonst ja auch nicht. Also wenn wir irgendwie Material kaufen für die Universität oder irgendwas, dann sagt man ja auch, ich brauche davon so und so viel. Und ich nehme denjenigen, der mir das am günstigsten liefern kann. Und nicht, dass man sagt, ich nehme alle.
1: Da hatten wir noch eine andere Besonderheit, das müssen wir auch noch mit dem Zuschauer erklären, warum es so teuer geworden ist, weil Deutschland damals föderal gedacht hat. Also alle 16 Bundesländer haben separat bestellt. Dann kam uns der Bund dazu, Herr Spahn, der war der 17. Teilnehmer. Das heißt, wir haben bei der Auktion den Preis selber noch in die Höhe geschoben, weil jeder dann sagt, ich will die auch haben. Haben wir jetzt aber beseitigt, das wird es nicht mehr geben. Da haben wir jetzt ein Verfahren, das dann wirklich nur einer kauft. Das ist also Vernunft eingekehrt. Das ist also wirklich mal eine positive Entwicklung. Jetzt wollen wir zu Corona mal aufhören. Gibt natürlich 1000 weitere Fragen, aber er hat ja noch ein paar andere Themen hier. Zum Beispiel zum Gewalt. Es gibt ja so eine blaue Partei, wobei man sagen muss, in Bochum hat der SPD-Kandidat für Bürgermeister auch ein blaues Plakat und auch die CDU hatte 24 zu der Nachwahl auf einmal auch blaue Plakate, aber wir meinen die andere mit dem A vorne. Also diese blaue Partei hat das ja schon damals, schon bei den ersten Wahlen 2014 sich raufgeschrieben und in Berlin war es dann 2016 das erste Mal, wo die erste Wahl auftauchte. Landtagswahl. Ja, also das ist ja so die Hauptspielwiese, sagen wir mal. Und Spielwiese 2 natürlich immer Migration. Was ist denn aus Sicht der SPD, sage ich jetzt mal, deren Sprecher Sie ja nun sind, für Inneres, was wollen Sie jetzt machen, um ein bisschen so den Wind aus den Segeln zu nehmen?
0: Wir müssen, anstatt uns immer mit den Themen zu beschäftigen, die von dieser blauen Partei ganz nach vorne gestellt werden, einfach mal fragen, was sind denn wirklich die tatsächlichen Hauptprobleme, die Menschen haben. Und ich glaube, da geht es tatsächlich überwiegend um das, was auch der Markenkern der SPD mindestens mal war und auch wieder sein sollte, nämlich das Thema der sozialen Gerechtigkeit. Viele Menschen haben ein Problem, finanziell überhaupt über einen Monat rüberzukommen. Viele Menschen empfinden Ungerechtigkeit dabei, welche Unterschiede wir inzwischen zwischen Arm und Reich im Land haben. Und das hat sehr wenig mit Migration zu tun, das hat sehr viel eben auch mit dem zu tun, wie wir hier tatsächlich unser Land gestalten und wie wir mit Fragen der sozialen Gerechtigkeit umgehen. Da gehört ein Schwerpunkt drauf. So, und wenn ich das mal vorweggeschickt habe, dann habe ich natürlich im Bereich der Innenpolitik auch Themen. Selbstverständlich müssen wir immer wieder gucken, wie sich Kriminalität zum Beispiel verändert, wie wir die Berliner Polizei darauf einstellen, dass sie die möglichst gut bekämpfen kann. Und dann haben wir entgegen dem Eindruck, dass alles immer schlimmer wird, habe ich in Wirklichkeit eine gute und eine schlechte Nachricht dabei. Die gute Nachricht ist, wenn man in die Statistiken mal reinguckt, es ist, obwohl wir es vielleicht selber manchmal anders empfinden durch die Stimmung, die da ist, es ist eigentlich gar nicht so schlimmer geworden, wie das alle immer behaupten. Das liegt auch nicht daran, dass bestimmte Straftaten gar nicht mehr gemeldet werden. Also die Straftaten insgesamt sind auf einem hohen Niveau relativ konstant. Da sagen dann viele, naja, manch einer geht gar nicht mehr hin und meldet noch, dass ihm der Keller aufgebrochen ist, weil er denkt, das bringt sowieso nichts. Aber zumindest wird mir jeder, glaube ich, abnehmen, dass wir bei Mord und Totschlag keine Meldelücke haben, sondern diese Taten werden auch alle in der Statistik auftauchen. Und wenn wir das über die letzten 30 Jahre betrachten, dann ist Mord und Totschlag tatsächlich zurückgegangen und ist nicht mehr geworden. Da müssen wir uns aber immer selber fragen, warum haben wir einen anderen Eindruck? Liegt es daran, dass man vielleicht im Alter ängstlicher ist als in der Jugend? Liegt es daran, dass mehr darüber berichtet wird, obwohl gar nicht unbedingt mehr passiert? Also in dem Bereich haben wir eher gute Nachrichten. Was wir aber natürlich sagen müssen und was, wo ich mir auch wichtig ist, bei den Innenpolitikern gibt es da keine Tabufragen. Es muss alles auf den Tisch, muss alles gesagt werden können, es muss alles in den Zahlen nachgeguckt werden, stimmt's oder stimmt's nicht und was können wir dagegen tun. Und wenn ich jetzt in dieser an sich gleichbleibenden Kriminalität gucke, dann muss ich tatsächlich leider feststellen, dass bestimmte Gewalttaten, insbesondere eben die Angriffe mit Messern, in den letzten Jahren angestiegen sind. Und das ist eine Aufgabe für die Politik und für die Polizei. Dem dürfen wir nicht ausweichen, sondern dem müssen wir uns widmen.

0: widmen und ich ahne schon, die nächste Frage wird dann sein, wie wir das machen.
1: Wenn ich jetzt mal da eingrätschen darf, Sie sprachen von Mord und Totschlag, das hört sich für mich sehr männlich an. Da fehlt absolut das Wort Vergewaltigung, denn die sind angestiegen und vor allen Dingen Massenvergewaltigung, die gab es früher überhaupt nicht und das einfach auszublenden ist halt sehr männlich und da können wir dann auch gleich auf die Dunkelräume in Berlin mal zu sprechen kommen. Als Frauen müssen Sie anders diese Dunkelräume begegnen als Mann, als großer Mann, stattlicher Mann. Wir sind halt kleiner, wir sind schwächer, wir haben halt Angst. Und ich denke, okay, ich bin jetzt schon eine ältere Dame, aber die jüngeren Frauen, die haben es wirklich nicht einfach. Und das muss man einfach auch betrachten. Es gibt Gegenden, da sind keine Lampen oder die Lampen werden nicht gepflegt. Also in den 80er Jahren gab es sowas nicht. Ich bin Westberlinerin, ich komme aus Westberlin und da hatte ich nie Angst, dass es irgendwo dunkel ist. Heute wird gesagt, wir müssen Strom sparen, aber also wirklich für Frauen geht es gar nicht, dass es halt an solchen Ecken gespart wird und sie dann Angst haben müssen, durchs Hansaviertel beispielsweise zu gehen. Also Gott sei Dank sind da ab und zu Polizisten, die da auch langlaufen, weil es ist wirklich ein Hochkriminalitätsgebiet. Gestern habe ich erfahren, dass bei mir an der Osloer Straße, ich bin aus dem Wedding, ein Park, Drogenpark hieß oder so im Internet und das ist jetzt Gott sei Dank gelöscht worden ist. Wie wollen Sie da mal rangehen und sowas verhindern? Unterm Finanzamt Osloer Straße liegt inzwischen jemand, der da nächtigt, unterm Finanzamt. Das ist doch eine Schande für uns. Entschuldigung. Und das sind alles so Räume. Der Mensch ist jetzt umgezogen zu den Fahrradständern, die ich halt jeden Tag belegen muss. Und ich fühle mich nicht wohl, wenn da solche Menschen leben. Und ich glaube, dass er nicht der Letzte sein wird, der dorthin geht. Wie wollen Sie das mal angehen, dass es besser wird für Frauen, dass sie besser auf Frauen eingehen und nicht immer nur von Männern, also aus männlichen Perspektiven gucken?
0: Also ich habe ja eben schon gesagt, bei mir kommt alles auf den Tisch. Da wird nichts weggeschoben oder zur Seite geschoben. Und jetzt habe ich gerade über Mord und Totschlag was gesagt. Im schlimmsten Fall sind übrigens leider auch, wenn Vergewaltigungen mit Todesfolge sind, sind die natürlich in der Zahl mit drin. Aber ich habe auch gesagt, dass es andere Kriminalitätsarten gibt, die zugenommen haben die letzten Jahre. Bei einigen Dingen liegt es auch daran, dass die Sensibilität dafür gestiegen ist. Das ist aber auch dann gut so, weil früher sind manche Formen von Beleidigungen mit sexuellem Zusammenhang auch gar nicht erst als Straftat in der Statistik gelandet. Heute ist die Sensibilität dafür höher. Ist dann auch ein Grund dafür, warum sowas ansteigt. Und das ist gut, wenn das alles gemeldet wird. Aber wenn es um die wirklichen Gewalttaten geht, das ist schlimm und natürlich müssen wir uns damit auseinandersetzen und manchmal sind es die kleinen Dinge, das haben Sie auch gerade gesagt. Ich habe zum Beispiel kein Verständnis dafür, ich bin mit der Polizei Berlin am Alexanderplatz, da gibt es so einen dunklen Durchgang unter dem Fernsehturm. Und da bin ich gewesen mit der Polizeiwache am Alex und wir haben uns das angeguckt und die haben mir gesagt, dass sie dem Bezirksamt schon vor mehreren Jahren sogar gesagt haben, dass man damit Beleuchtung viel erreichen könnte. Es muss heller werden. Wenn es heller ist, gibt es nicht diese dunklen Räume, in denen man ja auch automatisch mehr Angst hat, als wenn es hell ist. Und die sogenannten dunklen Gestalten, deswegen heißen die auch so, trauen sich auch nicht im Hellen genauso ran, wie das im Dunkeln eben der Fall ist. Und es ist nicht umgesetzt worden. So, und das sind eben die Dinge, da muss man dann nachsetzen, da muss man auch unangenehm werden, damit das dann tatsächlich auch gemacht wird, weil die Erkenntnis der Polizei war da und die haben es dann dem Bezirksamt gesagt, hier könnt ihr mal was machen. Genauso ist es auch mit den Parks. Wir haben uns aus Anlass des Görlitzer Parks, ja, da war ja auch eine große öffentliche Diskussion darüber, sehr intensiv damit beschäftigt, wie wir die Parks eben auch mit der dortigen Drogenkriminalität sicherer machen können. Und wir haben ja Erfahrungen aus der Vergangenheit. Wir haben ja festgestellt, dass einfach nur massiv Polizei in den Görlitzer Park zu schicken, das Problem nicht gelöst hat. Das hat das zwischendurch ein bisschen verdrängt und nach ein paar Tagen kam es dann aber wieder. Das war unter dem damaligen Innensenator Henkel, der hat den Görlitzer Park nicht zur Ruhe bekommen. Und deswegen haben wir eben dann auch gesagt, wir brauchen eine Mischung aus verschiedenen Maßnahmen. Da gehört die sogenannte Repression, also der Einsatz der Polizei, gehört dazu. Das machen wir auch zum Beispiel auf dem Leopoldplatz sehr viel intensiver jetzt als vor einiger Zeit. Und da berichten mir die Geschäftsinhaber drumherum, dass sie tatsächlich eine Verbesserung auch wahrgenommen haben seitdem. Das ist also tatsächlich mehr Aufenthaltsqualität um den Platz herum gibt. Wenn wir nur das machen, dann ist es Verdrängung und das hat dann einen Preis. Dann ist es am Leopoldplatz besser. Und wenn Sie dann in die Straßen daneben gehen, dann stellen Sie fest, dass da plötzlich viel mehr passiert und dass die Leute, die vorher auf dem Platz gewesen sind, dann eben teilweise drumherum sind. Oder was wir in Berlin auch mal sehr schnell feststellen können, ist, dass dann die Drogenkonsumenten sich einfach über das S-Bahn- und U-Bahn-Netz woanders hin bewegen. Dann haben wir es plötzlich woanders. Wir haben dann eben dadurch, dass da der Druck gestiegen ist, haben wir sogar bis in meinen Bezirk, in Steglitz-Zehlendorf, haben wir plötzlich am Rathaus Steglitz oder an der Feuerbachstraße ein Problem, was wir vorher gar nicht gehabt haben. Und deswegen ist die Repression und das, was zur Verdrängung führt, nicht das Einzige, sondern das sind ja unter anderem auch neben den kriminellen Aktivitäten, die stattfinden, sind das ja Menschen, die Hilfe brauchen, an die wir uns, mit denen wir versuchen müssen zu arbeiten, dass sie von der Droge auch loskommen. Das würde auch Beschaffungskriminalität teilweise helfen zu vermeiden. Und da muss man sich langsam annähern. Und dazu gehört zum Beispiel auch die Gelegenheit, Räume zu schaffen, in denen der Drogenkonsum nicht auf der Straße stattfindet, sondern in sogenannten Drogenkonsumräumen. War früher sehr umstritten, als wir den ersten eingeführt haben, vor jetzt gut 20 Jahren in der Birkenstraße in Moabit, gab es große Diskussionen, große Widerstände, ob man sowas dann machen soll.
2: So, jetzt wieder in der Müllerstraße, da ist auch so ein Raum eingerichtet worden.
0: Ja. Genau, das ist an verschiedenen Stellen. Ich habe selber damals, als ich in der Gesundheitsverwaltung war, in der Karl-Marx-Straße in Neukölln einen eingeweiht. Vorher sind die Anwohner immer skeptisch. Wenn wir es dann machen, dann sagen sie schon ein halbes Jahr später, das ist doch eine gute Idee gewesen, weil hier kommt jetzt nicht die ganze Drogenszene von ganz Berlin hin, sondern die, die sowieso kamen, drücken sich nicht mehr in den Hauseingängen rum, sondern gehen in diesen Laden rein und konsumieren dort. Was hat das noch für einen Effekt? Wir können natürlich dann dort mit Sozialarbeiterinnen und Sozialarbeitern die Leute auch ansprechen und versuchen, sie in wirkliche Hilfemaßnahmen auch zu bekommen, damit sie von der Droge loskommen. Auch das ist wichtig. So, und deswegen ist ein ganz schwieriges, komplexes Problem mit der Drogenkriminalität und dem Drogenkonsum auf der Straße umzugehen. Und man braucht die aufsuchende Sozialarbeit, man muss die Parks umgestalten. Auch da geht es übrigens dann um Beleuchtung und um Sichtbarkeit.
2: Wir brauchen einfach eine Wohnung, wissen Sie,
0: mit der Polizei rein.
2: Wir brauchen eine Wohnung wieder, wo Sie wohnen können. Nicht? Dann würden Sie vielleicht Drogen konsumieren.
0: Ja, genau. Es wird auch Übernachtungsplätze werden auch gebraucht. Da haben wir im Zusammenhang mit dem Görlitzer Park dann in der Olauer Straße was eingerichtet, was es vorher so nicht gab. So, und jetzt wartet man sicherlich vergeblich, dass sowas dann schnelle Erfolge bringt. Aber wir haben bei den anderen rein repressiven Maßnahmen eben auch gesehen, dass das nicht wirklich nachhaltig hilft, sondern dass es nur verdrängt und dass wir deswegen ein ganzes Paket von Maßnahmen brauchen. Es wird jetzt auch ganz viel immer über den Zaun am Görlitzer Park diskutiert. Der Zaun ist eine ganz kleine Maßnahme, über die wir jetzt hier in dem Zusammenhang auch diskutieren könnten. Aber von dem Geld, das wir tatsächlich ausgeben, um mit diesem Phänomen umzugehen, ist das weniger als 10%.
2: 90% gehen in die Arbeit. Wenn du da Strube gerade gefragt hast. Wir haben es ja bei Bahnhöfen das gleiche Problem gehabt, U-Bahnhöfe. Und das ist ja dann heller gemacht worden. Also nehmen wir an Jungfernheide, das ist dann heller gemacht worden, haben wir verstanden. Und gibt es viele Bahnhöfe, die waren sehr dunkel, auch Konstanzer Straße und so weiter, ist heller gemacht worden. Also die Frage ist doch, gibt es eine Art konzentrierte Aktion, mal alle Dunkelräume in Berlin aufzusuchen, wo Frauen sich unwohl fühlen oder wo einfach ständig die Lampen kaputt sind. Die bleiben auch kaputt. Irgendwie scheint sich keiner für zu interessieren. Aber da vorbeizulaufen, ist ein Hammer dann natürlich. Ja,
0: ja, da müssen wir dann, wie in dem Beispiel, das ich geschildert habe, da müssen wir dann mit den, entweder ist es dann ein Bezirksamt oder ist es vielleicht manchmal auch irgendein anderer Betreiber. Also bei den Bahnhöfen muss man natürlich mit der S-Bahn GmbH darüber sprechen, man muss mit der BVG darüber sprechen und man muss die dazu kriegen, dass die das dann tatsächlich auch tun. Weil die Erkenntnis alleine reicht ja nicht. Wir müssen ja dann auch dafür sorgen, dass dann auch umgesetzt wird.
1: Und man muss
0: die Erkenntnisse zusammenzutragen geht ja sehr schnell, das haben wir ja gerade gehört. Entschuldigung,
1: und man muss vor allen Dingen mit Frauen mal darüber sprechen. Also wenn es Männer immer machen, die können das gar nicht sehen, wo wir Ängste haben. Da müssen Frauen reingeholt werden, auf jeden Fall in diese Gespräche. Eigentlich mehr Frauen als Männer. Aber das wird schwierig, wie ich weiß. Aber wo wir jetzt beim Thema Wohnen sind, da wollte ich Sie ganz gern fragen, Sie haben ja da Ahnung. Wie wollen Sie eigentlich weitere Kosten verhindern im Wohnen? Und zwar nicht nur beim Neubau, der ja nicht im Preisspiegel drin ist, sondern vor allen Dingen bei den Betriebskosten. Das ist mir wirklich eine Herzensangelegenheit. Ich bin Verwalterin, verwalte Wohnungen, hauptsächlich Wohnungen und ein paar Gewerbe. und sehe halt die Abrechnung, weil die

0: die über meinen Tisch laufen. Und die Abrechnungen, die werden immer höher, weil immer mehr Sachen erfunden werden, die wir eigentlich gar nicht brauchten noch vor 30 Jahren. Und zwar beispielsweise, wenn die Wasserkosten abgerechnet werden. Ich habe ein Haus, wo die Kosten der Abrechnungsfirma, die in China sitzt inzwischen mit ihrem Programm und mit ihrem großen Equipment, die brauchen 25% der Kosten. Das muss man sich mal vorstellen. Wenn einer also 100 Euro Wasserverbrauch hat, das stimmt natürlich jetzt nicht, das ist viel zu wenig, aber dann hat er alleine davon 25 Kosten von den Abrechnern und das ist nicht in Ordnung, wissen Sie? Weil die Leute haben ja kein Geld, die in den Wohnungen leben.
1: Sonst Blick auf die Zeit, muss ich jetzt sagen, schnelle Antwort dazu, wir wollen noch zwei, drei andere Fragen stellen. Aber es ist eine super Frage. Da werden Kosten verbraten, die Zeit der Mieter mit. Für was denn überhaupt? So Quatsch. Und das, auch in China.
2: Genau.
1: Hu Jinping, Hammer.
2: Da sind auch teilweise illegale Sachen mit drin, wo man nur den Tipp geben kann, wirklich sich auch beraten zu lassen, die Mieterberatungsmöglichkeiten in Berlin auch zu nutzen, um das wegzubekommen, weil es teilweise wirklich illegale Dinge, Sie gucken jetzt so erstaunt, aber ich kenne zum Beispiel Fälle,
0: weil die Sachen sollen in der Abrechnung drin sein, die sind nicht illegal,
2: das ist eine normale Firma. Kann ich Ihnen gerne erklären, weil bei mir melden sich auch im Wahlkreisbüro Menschen, die sagen, das kann ja wohl nicht angehen, was ich hier alles auf der Rechnung habe. Da werden teilweise auch Hausmeisterdienste erfunden, die es gar nicht gibt.
0: Und ich rede jetzt aber von den Abrechnungsfirmen, die halt die Wasseruhren zum Beispiel ablesen und dann halt abrechnen. Mhm. Und da geht es um 25% der Kosten. Das ist einfach erheblich für einen Mieter.
1: So, 30 Sekunden für die Antwort.
2: Und wenn das nicht illegal ist, muss ich an der Stelle ganz offen sagen, dann kann ich auch nichts dagegen tun. Was wir aber getan haben als Politik, ist, dass wir über die letzten Jahre die Wasserpreise in Berlin stabil gehalten haben, was ja auch schon mal ein wichtiger Punkt ist. Wir haben nämlich dafür gesorgt, dass wir die Wasserbetriebe wieder ganz in der Hand des Landes haben und dass wir den Wasserbetrieben anschließend aufgegeben haben, dass sie die Preise konstant halten sollen, weil die Menschen sowieso schon vor allem durch die Energiekosten, durch die Stromrechnung von so viel Steigerung betroffen gewesen sind, dass es wichtig war, dass wir da, wo wir den Einfluss ausüben können, nämlich bei den Wasserbetrieben, wenigstens dafür sorgen, dass wir da nicht solche Zuwächse haben.
1: Tut mir leid, können Sie viele weitere Fragen hier stellen. Kurze Frage, Olympia, kurze Antwort. Wollen wir uns Olympia bewerben, ja oder nein?
2: Ehrlich gesagt gibt es in der SPD dazu noch unterschiedliche Meinungen.
1: Also sagen Sie einfach ja oder nein.
2: Ich habe noch Fragen, würde ich mal sagen.
1: Eine schöne WM wie Leichtathletik-WM 2009, wird es nochmal geben? Schwimm-WM, irgendein Groß-Event?
2: Ich bin ganz sicher, dass wir tolle Sport-Groß-Events in Berlin weiter haben werden. Ich erinnere mich auch gerne an die EM24 zurück.
1: Jetzt mal eine ganz allgemeine Frage. Hertha BSC bekommt das neue Stadion, ja oder nein?
2: Das bleibt schwierig. Das bleibt schwierig, weil wir natürlich gucken müssen, Hertha BSC hat immer sehr keck gesagt, dass sie das auch selber finanzieren werden. Ob sie dazu auch weiter in der Lage sind, muss man sicherlich im Blick behalten.
1: Und die Baukosten sind auch gestiegen, ne? Die 500 Millionen, wahrscheinlich 700, 800 Millionen, das kostet.
2: Genau, das ist nämlich alles ein großes Problem. Und was ich nur sagen kann, ist, dass wir vom Land Berlin natürlich das Olympiastadion weiter anbieten. Das ist an sich eine tolle Sportstätte und ehrlich gesagt, ich bin bei ein paar Spielen im Olympiastadion gewesen, wo es dann auch voll war und dann kann ich den Eindruck, mit der Stimmung sei da irgendwas nicht in Ordnung, gar nicht nachvollziehen, sondern im Olympiastadion ist nur dann die Stimmung mau, wenn es halb leer ist.
1: Genau, und die alle sagen in der Bundesrepublik, wir fahren nach Berlin, Berlin, Berlin, wir fahren nach Berlin. Das muss heute auch gewesen sein. Vielen Dank, Herr Matz, dass Sie da sind. Vielen Dank, Wendler Strube. Vielen Dank.
2: Dankeschön.
0: Danke auch.

0: Hallo, ich bin die Marie. Ich besuche derzeit die 12. Klasse eines Gymnasiums in Halberstadt. Das ist im wunderschönen Harz.
1: Mein Name ist Celine, ich bin 18 Jahre alt und komme aus der Altmark, also genauer gesagt aus Salzwedel.
2: Mein Name ist Moritz Eichelmann, ich bin 18 Jahre alt und seit Januar 2022 Vorsitzender vom Landesschülerrat Sachsen-Anhalt. Also bei mir fing das ganz klassisch in der Schule schon an. Also mit Klassensprecher begann das. Und

0: Beispiel Schulsozialarbeit ist davon ein ganz wichtiges. Oder auch der Leistungskurs Geschichte in der Oberstufe ist für uns immer ein Punkt, den wir vehement fordern. Besonders auffallend war bei uns natürlich wie überall sonst in den letzten Jahren Corona und alles, was damit einherging. Und wo wir als Schülerrat immer viel mitgewirkt haben, war gerade bei der Planung, bei der Umsetzung der Maßnahmen, die jetzt für den Gesundheitsschutz in Schulen getroffen wurden. Das ist eine Sache gewesen, wo wir aktiv mitgearbeitet haben, wo auch die Kommunikation zwischen uns und den Entscheidungsträgern sehr gut funktioniert hat. Ansonsten finde ich, dass wir als Schülerschaft eben eine enorme Leistungsbereitschaft haben oder ein enormes Potenzial, was es angeht, weil wir einfach jeden Tag in der Schule sind, weil wir die Prüfungen mitschreiben, weil wir erfahren, wie das ist, im Unterricht zu sitzen, mit Lehrermangel, mit allem drum und dran. Und ich glaube, wenn wir dann uns und unsere Perspektiven viel mehr mit einbringen in die Entscheidungsfindung, dann kann das für alle sehr gut sein.
1: Wir sind die Zukunft, wir wissen teilweise einfach, was besser für uns ist. Und deswegen ist es total wichtig, dass junge Leute aktiv aufstehen und ihre Stimme laut machen.
0: Eigentlich ist es eine ganz coole Sache, weil ich mich mit unterschiedlichsten Gleichaltrigen austauschen kann. Ich habe verschiedene Perspektiven, die mir aus dem ganzen Land gespiegelt werden, weil wir aus allen möglichen Schulformen, aus allen Teilen unseres schönen Bundeslandes auch Mitglieder haben. Und das macht mir persönlich Spaß, dieser Austausch. Und natürlich aber auch, was mit seinem eigenen Engagement bewirken zu können.
1: Ich glaube, das ist ganz einfach, aktiv zu werden als Schüler. Ich glaube, auch heutzutage sind wir durch soziale Medien total schnell vernetzt. Und da Reichweite zu bekommen oder Leute kennenzulernen, ist sehr einfach. Ansonsten ganz klassisch der Weg über Klassensprecher, Schülersprecher.
2: Also ich würde anderen Schülern empfehlen, dass sie das einfach mal ausprobieren, gucken, wie es für sie ist. Einfach just do it.
0: Wichtig ist nur, dass man sich traut, auch mal aufzustehen, was zu sagen, mal eine andere Meinung zu haben, aber auch natürlich immer fair und gerecht dabei ist.
1: Also für den Landesschülerrat würde ich mir wünschen, dass wir eine größere Reichweite bekommen. Viele Schüler wissen gar nicht, dass es uns gibt und das finde ich total schade, weil ich glaube, ganz viele trauen sich nicht und ganz viele haben total schöne Ideen, aber sie wissen einfach nicht, dass wir existieren. Deswegen würde ich schön finden, wenn die Reichweite quasi vergrößert wird.
2: Wir würden unser Engagement mit Spaß,
0: vielfältig
2: und Demokratie beschreiben.

0: 6.000 mal 7 rechnen wir dann. Habe ich das richtig verstanden? Das sind 42.000 Euro in der Woche.
1: In kleiner Runde? Ja, ja, kenne ich. Das ist doch dieser Podcast mit den zwei Medienüberlebenden, oder? Wie hießen die gleich nochmal? Hier, Maurice Geider und Nadine? Nee, Quatsch, Julia Krüger. Die beiden quatschen jede Woche mit Medieninsidern über Medien halt. Höre ich echt oft. Ganz gut eigentlich.
2: Herzlich willkommen zu einer besonders sonnigen Folge in kleiner Runde. Man merkt, Julia Krüger und ich sind im Sommermodus. Man merkt es nicht nur an unserer sonnigen Stimme. Hallo Julia.
3: Hallo Maurice.
2: Sondern auch, wenn man uns im Videomodus guckt, wir sind beide in einem strahlenden Gelb gekleidet. Mal wie immer unabgesprochen.
3: Komplett unabgesprochen, aber wahrscheinlich haben wir uns einfach dem Wetter angepasst, denn es ist ja Hitzewelle gerade wieder. Es ist sehr heiß in Deutschland.
2: Das heißt, da müssen wir eigentlich hier nackt sitzen.
3: Nicht alle. Das ersparen wir euch.
2: Nein, das wäre eine Bonuszahlung wert, wo wir schon beim ersten Thema sind. Wir machen ja gleich ganz viel Mediennews, aber wir haben etwas gestartet. Wir wollen euch darüber was erzählen. Wir sind jetzt bei Patreon. Oder wie sagen coole Podcaster? Sagen die Patreon oder sagen die Patreon?
3: Patreon, oder?
2: Ah, wie der Patronuszauber bei Harry Potter.
3: Okay.
2: Ja.
3: Weiß ich nicht. Kann sein.
2: Also Patronus ist doch so ein, ich glaube, so ein lateinisches Wort für Beschützer oder so.
3: Mm,
2: oder Begleiter.
3: Voranz dich nicht, lieber.
2: Ich weiß es nicht.
3: Ich habe keine
2: Ahnung.
3: Ich weiß es nicht. Darum soll es auch nicht gehen. Also, uns gibt es jetzt seit fast 3 Jahren. Und wir haben immer mal wieder die Frage bekommen, wie kann man denn euren Podcast noch unterstützen? Denn wir sind ja ein kleiner, aber feiner, unabhängiger Podcast. Das heißt, wir sind bei keiner großen Plattform irgendwie gesigned. Wir können das machen, was wir wollen. Und einige von euch

0: bekommen ja auch Werbung reingespielt. Wenn ihr zum Beispiel kein Spotify-Abo habt, dann hört ihr während unseren Folgen ja Werbung. So sollte es sein, ne? Also, weil ich habe ein Spotify-Abo, deshalb bekomme ich keine Werbung. Deshalb kann ich nicht so richtig sagen, in wie viel Werbung da letztendlich rausgespielt wird. Darüber verdienen wir tatsächlich ein bisschen Geld, aber dieses Geld wird immer sofort wieder in den Podcast gesteckt, weil wir müssen ja, wir brauchen ja hierfür gewisse Programme, ne? Und die müssen bezahlt werden und die sind teilweise auch nicht sehr günstig. Und deshalb, kann man eigentlich sagen, ist das eine Nullnummer hier für uns. Aber weil jetzt immer mal wieder so die Frage kam, hey, wie kann man euch denn unterstützen? Hat Maurice die Idee gehabt oder beziehungsweise ich glaube, ein Zuhörer hat uns sogar eigentlich auf die
1: Ein
0: Idee
1: Zuhörer
0: gebracht.
1: hatte
0: So,
1: das, ja.
0: genau, das ist jetzt auch schon eine Weile her tatsächlich, weil wir haben es einfach noch nicht umgesetzt bekommen. Ein Zuhörer hatte gesagt, ey, warum macht ihr nicht eigentlich so eine Patreon-Seite? Weil darüber könnte man euch halt noch unterstützen, wenn man das möchte. Und jetzt gebe ich den Staffelstab an Maurice weiter.
1: Richtig, und
0: Du
1: da haben wir
0: kannst mehr
1: zwei
0: dazu sagen, weil
1: Pakete.
0: du hast die Seite eingerichtet.
1: Ich habe die Seite eigentlich. Ihr findet es einfach bei Patreon, wenn ihr in kleiner Runde eingibt. Oder es ist auch verlinkt auf unserer Instagram-Seite und auch natürlich in den Shownotes. Da gibt es drei Pakete. Wir haben das so gestaffelt für Menschen, die uns einfach nur unterstützen wollen und gar nichts erwarten. Da gibt es für, ich glaube, es ist 1,99 € im Monat, kann man uns einfach unterstützen. Es gibt aber auch für ein bisschen mehr, für 4,99 € alle Folgen werbefrei als Audiopodcast. Und wer dann das gesamte Archiv hören möchte und alles als Video werbefrei sehen möchte oder hören möchte, wahlweise, der kann mit ein wenig mehr das dritte Abo quasi kaufen. Und das Tolle daran ist, da gibt es nicht nur das ganze Archiv und alle Folgen als Video oder Audio. Es gibt sie auch vor der offiziellen Veröffentlichung am Donnerstag. Das ist in der Regel mindestens 24 Stunden früher, manchmal sogar 48 Stunden früher. Das heißt, man kann uns dann schon am Dienstag oder Mittwoch hören, und dafür zahlt man dann ein bisschen mehr, um quasi einen Wissensvorsprung zu haben. Und das Ganze läuft dann natürlich auch zurück hier in die Weiterentwicklung von In kleiner Runde und sichert unabhängigen Podcast-Journalismus ab. Und wir freuen uns, wenn ihr da reinslidet. Also guckt einfach mal in die Shownotes, da ist der Link, oder auf unserer Instagram-Seite ist der Link. Patreon heißt die Plattform. Es ist super unkompliziert, gibt es als App oder auch für den Browser. Macht es einfach mal, schaut es euch an. Wir haben auch schon ein paar FollowerInnen. Ich weiß jetzt gar nicht genau, wie viele. Das Interessante ist, die allererste Person, die gefolgt ist, ist, glaube ich, so wie früher bei MySpace der Tom. Das ist so eine Person, die einfach allen Patrick. Ich habe mich so gefreut, ich hatte das so eingerichtet. Und dann wirklich eine Minute später war der erste Follower da und der heißt, glaube ich, Levi. Aber ich glaube, den gibt's auf jedem Patreon-Profil. Das ist so ein, damit man nicht traurig ist, wenn noch nichts passiert,
0: Wahrscheinlich.
1: heißt es so. Macht es auf jeden Fall
0: Bezahlt er
1: mal, wir
0: dann auch
1: freuen
0: schon?
1: uns.
0: Wahrscheinlich nicht, ne?
1: Nee, man kann dem Profil auch folgen, ohne zu bezahlen, bloß dann sieht man halt nichts, ne? Dann sieht man immer nur, demnächst kommt diese
0: Ja.
1: Folge, aber du wirst sie niemals hören können oder anschauen können. Also dementsprechend, aber ich bin gespannt auf euer Feedback und das ist auch ganz wichtig übrigens, dass ihr uns feedbackt. Ist das cool? Macht das Sinn für euch? Oder was würdet ihr euch da noch wünschen? Einfach damit wir das Erlebnis auch noch ein bisschen besser machen können.
0: Genau, und es ist keine Pflicht, ne? Also ihr könnt unsere Folgen
1: Nein.
0: sowieso bei Spotify und allen Plattformen, wo ihr sonst so Podcasts hört, weiter hören. Das ist einfach nur ein Angebot. Wenn ihr Lust habt, uns zu unterstützen, könnt ihr das auf diese Weise tun.
1: Ich habe übrigens in der Zwischenzeit gegoogelt. Das ist ja, dieser Podcast ist ja nicht nur euer Lieblingsmedienpodcast, sondern es ist auch euer, wir googeln parallel unsere Informationen und Fakten-Podcast, manchmal zumindest. Und Patreon ist das englische Wort für Patron und der Patron ist der Begleiter. Und deshalb heißt es bei Harry Potter auch Patronus Zauber. Und wenn man ihn hervorruft, dann spricht man mit dem Zauberstab Expecto Patronum aus.
0: Guck mal, haben wir noch was gelernt?
1: Eine News noch, bevor wir in die richtigen Mediennews reingehen, Julia, ist, dass wir von TalkNow oder mit TalkNow tatsächlich den CSD aus Köln am 5.7. die Europas größte Pride Parade live übertragen werden. Und für Stammhörerinnen und Hörer dieses Podcasts, ihr wisst es ja, TalkNow ist ein Projekt von mir und Britta Schewe und ich kann dir jetzt schon mal sagen, ich habe schon jetzt 50 neue graue Haare.
0: Oh, das glaube ich.
1: Es
0: Und aber
1: ist
0: wie genau wird diese Live-Übertragung stattfinden? Und warum genau macht ihr das? Warum bindet ihr euch das ans Bein?
1: Also, wir machen, also TalkNow ist ja ein Talk- und Videopodcast-Sender, aber

0: auch ein Talksender und ich habe im letzten Jahr, als es in Köln elendig geregnet hat, während die Pride Parade lief, habe ich arbeiten müssen und konnte da gar nicht hin. Und dann habe ich gesehen, dass es bei YouTube eine Live-Übertragung gab von der Pride Parade, direkt vom Veranstalter. Und ich fand die richtig gut. Und da habe ich mir damals schon gesagt, oh, das würde ich gerne mit Talk Now übertragen. Denn du musst dir vorstellen, die sieht so aus, diese Übertragung. Du siehst die ganze Zeit die Demonstration, ein Wagen nach dem anderen fährt an einer bestimmten Stelle vorbei und da sitzen die KommentatorInnen in einem Container und kommentieren, was man da sieht. Das ist also sehr viel Talk am Ende auch, weil es wird im Prinzip darüber geredet, was man sieht. Und das fand ich cool. Und dann habe ich den Kontakt gesucht zum CVD und nach, zum CVD, zum CSD, nicht zum Chef vom Dienst, sondern zum Christopher Street Day in Köln. Und zwar haben die dann gesagt, nach ein bisschen Hin- und Her-Geschreibe und wir so unsere einzelnen Vorstellungen genannt haben, dass sie die Idee sehr gut finden. Und wir sind jetzt mit TalkNow erstmal Medienpartner und übernehmen dieses Signal, das der CSD eh herstellt. Die produzieren es eh für YouTube. Und wir übernehmen dieses Signal und reichern das aber noch an. Sprich mit eigenen ReporterInnen an der Strecke, mit Einspielfilmen von Menschen auf Trucks zum Beispiel. Es sind wahnsinnig viele unserer PodcasterInnen von TalkNow, sind tatsächlich vor Ort auf den Wagen. Heißt, die können, ja, die können sich filmen, können ihre Eindrücke uns schicken. Das spielen wir ein. Und vielleicht machen wir auch noch eine Studioshow drumherum. Das ist noch nicht so ganz klar, weil das hängt total davon ab von Sponsoren und Partnern, die wir jetzt gerade versuchen zu gewinnen. Das, also wenn wir eine Studioshow machen, das muss finanziert werden, ist jetzt auch nicht so günstig. Und da bin ich quasi jetzt diese zwei Wochen, das ist am 5.7., das ist in zwei Wochen, da bin ich die ganze Zeit am Reden mit Sponsoren, mit Partnern, ob die vielleicht noch einen Taler übrig haben. Und ich sag dir, meine Zunge, die ist so trocken, die ist so grau und abgenutzt jetzt schon. Und glaub die Haare am Hinterkopf ganz grau. Aber ich glaube, es wird richtig cool. 5.7. auf TalkNow, Deutschland, Österreich, Schweiz im TV von 11.30 Uhr bis 17.30 Uhr live.
1: Wow, wow, das ist ja ein krasses Projekt auf jeden Fall. Also man merkt, ihr wachst und ihr nehmt neue Herausforderungen an. Ich frage mich natürlich immer, warum macht ihr das jetzt auch noch? Warum tut er sich den Stress jetzt auch noch an? Aber man muss dazu sagen, Maurice, ich

0: im Schlaf.
1: Ja, ich habe eine Stunde gebraucht, um aufzustehen. Also das Telefon für, ich weiß nicht, ob das dein Handy auch macht, aber mein Telefon sagt mir jetzt, wie oft ich auf Snooze drücke. Das finde ich frech.
0: Ich drücke nie auf Snooze, weil ich brauche ja keinen Wecker, ich habe ja ein Kind.
1: Das ist okay.
0: Ich habe mir seit 6 Jahren, glaube ich, na doch, wenn ich arbeiten bin, stelle ich mir schon einen Wecker. Aber so grundsätzlich, wenn ich zu Hause bin, brauche ich keinen Wecker.
1: Also ich hatte heute Morgen 6 Wecker und ich habe 12 Mal auf Snooze gedrückt insgesamt.
0: Ah ja, krass.
1: Also jeder Wecker wurde mindestens einmal gesnoozt.
0: Nicht schlecht.
1: Du bist durch
0: wahrscheinlich, ja.
1: Ich bin ein bisschen durch. Aber das, so ein Projekt macht mega Spaß. Man kommt in ganz viel Austausch mit Menschen, die man nicht kennt. Das finde ich total spannend. Von Marken, aber auch zum Beispiel vor Ort in Köln. Und das ist toll, also TalkNow ist ja ein Netzwerk, bestehend aus 52 unterschiedlichen PodcasterInnen. Und die tatsächlich alle helfen bei dieser Nummer. Also wer kennt wen? Wen kann man ansprechen? Ich habe zum Beispiel vor 3 Tagen, wir haben auch gemeinsam mit dem CSD halt einen Reporter noch zusätzlich, der mit einer Funkkamera oder Reporterin, jetzt habe ich schon gespoilert, es wird nämlich ein Reporter, auf der Fläche unterwegs ist. Und dann habe ich eine Mail reingeschickt in unser Netzwerk, habe gesagt, wir haben ja diese Position, wir haben kein Budget dafür, aber wer hat Bock und ist zufällig in Köln und hat Lust, 7 Stunden so ein Live-Reporter zu sein? Du gehst auf Trucks hoch, du interviewst Publikum, aber auch Menschen an der Strecke, die von Vereinen kommen und alles Mögliche. Also wirklich so richtig wie früher bei der Love Parade, weißt du? Mhm. Wie früher Daisy D bei der Love Parade. Hey! So. Und wer hat Bock? Und es hat 1 Stunde gedauert. Es gab 5 Antworten innerhalb von 1 Stunde, die hatten alle Bock.
0: Mhm.
1: Und dann saß ich jetzt, dann hatte ich die Scheißaufgabe zu entscheiden, ja, wer wird's denn?
0: Ja.
1: So. Ja. Das war ziemlich ungeil, ehrlich gesagt. Das war mal so umgedreht. Früher war man die Person, die gecastet wurde. Jetzt war auf einmal die Person, die festigt, wer es wird.
0: Ja,
1: es hat Spaß. Also das macht auch Spaß. Und ganz ehrlich, das ist der Hauptgrund, warum ich es mache, weil es einfach auch Spaß macht.
0: Ja, das ist cool. Ich wäre ja auch gern dabei. Du hast mich ja gefragt, ob ich nicht auch kommen kann. Das Problem ist bei mir, dass ich der Juli und der August, die sind bei mir wirklich crazy, weil wir stecken ja mitten im Umzug. Ja. Ich verlasse Berlin und ziehe um nach Erfurt und baue da quasi innerhalb von kürzester Zeit muss ich da ein neues Leben, vor allen Dingen für meinen Sohn schaffen, weil der dann eingeschult wird. Also bei mir steht das Leben Kopf in dieser Zeit und deshalb ist leider so eine Reise nach Köln nicht drin. Aber ich werde das natürlich verfolgen und wünsche euch alles Gute.
1: Danke.
0: Dafür. Und starke Nerven vor allen Dingen, Maurice.
1: Ja, vor allem, weißt du, was richtig bitter ist? Das ist aber sehr eigennützig. Ich hatte wirklich 2 sehr schöne Einladungen auf Trucks und ich musste die beiden absagen, weil ich werde am Ende in so einem Container an der Strecke sitzen.
0: Ja.
1: Mit so einem Laptop.
0: Ja, du musst aufpassen, dass alles funktioniert, ne? Dass ihr nicht Schwarzbild sendet auf einmal.
1: Ja, das bin ich.
0: Viel Verantwortung, aber auch ein geiles Projekt. Dafür hast du die Leidenschaft und da hast du dann auch Bock drauf.
1: Und ich wink dann dem HBO Max Truck zu und denke mir so, ich hätte drauf sein können. Aber ja.
0: Oh, HBO Max?
1: Ja.
0: Nicht schlecht.
1: Okay, aber wollen wir mal anfangen?
0: Wir fangen jetzt mal an. Jetzt geht's los. Hier kommt unser Jingle. Ihr kennt das Spiel. Ihr könnt gerne eine positive Bewertung dalassen, uns abonnieren, falls ihr das noch nicht getan habt. Könnt ihr aber auch am Ende der Sendung machen. Lehnt euch zurück. Viel Spaß. Jetzt kommen die Medien-News aus dieser Woche.

0: Als ich heute Morgen aufgestanden bin, Julia, habe ich mich sehr gefreut darüber, bei dwdl.de, unseren Freunden von dwdl.de, einen Artikel zu lesen über Paul Ronsheimer. Mhm. Jetzt muss man dazu sagen, der Artikel selber hat mich jetzt nicht so überrascht, denn ich habe den Podcast, um den es in diesem Artikel geht, geschnitten. Also es ist Teil meiner Arbeit. Ich schneide für dwdl.de den Podcast Visionär on Air. Und da ist in dieser Woche Paul Ronsheimer zu Gast. So, das ist das Persönliche. Aber viel wichtiger ist das, was der da drin sagt. Das ist total spannend, weil Paul Ronsheimer ja inzwischen täglich einen Videopodcast produziert.
1: Ja, crazy.
0: Frag den mal, wann der schläft. Das würde ich gerne mal wissen.
1: Wirklich. Das ist echt Wahnsinn. Vor allem, der hat ja immer Gäste, ne? Das heißt, du musst ja auch die Gäste irgendwie organisieren.
0: Keine Ahnung. Aber wenn man, wie er, pro Folge zwischen 300.000 und 500.000 HörerInnen hat, dann ist das vielleicht mit den Gästen nicht mehr so schwer.
1: Ja,
0: ich weiß
1: das stimmt.
0: Es nicht. Und was ganz interessant, weil er hat wirklich wahnsinnig viele Insights verraten über diesen Podcast. Er hat Thomas Lückerath, dem Chefredakteur von dwdl.de, wirklich jede Frage beantwortet. Also sowas zum Beispiel auch wie viele Hörer habt ihr eigentlich? 300 bis 500.000 pro Folge. Er meinte so, wenn es schlecht läuft, 300.

0: 2000.
1: Ey, das ist so viel. Das ist so unfassbar viel.
0: Das ist unfassbar. Vor
1: allem jeden Tag. Ja. Das müsst ihr euch mal reinziehen. Vor allen Dingen, es sind ja meistens dieselben. Also man baut sich ja eine Hörerschaft auf. Ne? Und oftmals sind das ja wirklich dieselben. Das heißt, die Hardcore-Community von ihm hört jeden Tag seinen Podcast. Ist der immer eine Stunde lang eigentlich?
0: Nee, das variiert total, je nach.
1: Okay.
0: Aber er ist schon relativ lang. Also es ist nicht nur, dass es 20 Minuten sind. Also, also unter 40 Minuten kommst du nicht raus. Mhm. Das ist schon mal krass. Also ich finde das auch krass. Ich habe das mal durchgerechnet. Also wir können ja mal ganz transparent sein. Wenn du im Spotify-Partnerprogramm bist, es gibt so ein Partnerprogramm, wo Spotify Podcasts entlohnt dafür, dass sie ihre Videos bei Spotify online stellen. Mhm. Und dafür sichert Spotify den HörerInnen zu, wenn sie ein Premium-Paket haben, dass es keine Werbung gibt. Also es ist so
1: wie bei uns.
0: Genau. Und da die Preise variieren. Da gibt es pro 1000 Hörer zwischen 20 bis zu 50 Euro. Das ist super. Ich kann nicht sagen, woran das liegt. Das ist super unterschiedlich. Jetzt gehen wir mal von 20 Euro aus, also im absoluten Minimum für 1000 HörerInnen. So, 20 mal 300 ist schon mal 6000 Euro pro Folge.
1: Pro Folge. Aber macht er 7 Tage die Woche oder 5 Tage die Woche?
0: 7 Tage die Woche.
1: 7 Tage die Woche?
0: Ja.
1: Ernsthaft?
0: Mhm. Julia ist übrigens, wer es nicht sieht, sondern nur hört, gerade am Taschenrechner.
1: Ja, genau. Aber also 6.000 mal 7 rechnen wir dann. Habe ich das richtig verstanden? Das sind 42.000 Euro in der Woche.
0: Ja.
1: Das sind 168.000 Euro im Monat. Nur von Spotify. Hä, der hat doch noch eine andere Arbeit.
0: Der hat noch eine andere Arbeit, das stimmt. Aber er hat über diese andere Arbeit hat er auch gesprochen. Er ist ja stellvertretender Chefredakteur der Bild-Zeitung. Und er hat ganz offen darüber geredet, dass er inzwischen super selten eigentlich in Redaktionssitzungen sitzt, das gar nicht mehr macht. Er ist eher so eine Art Botschafter. Man kann schon fast sagen Maskottchen für die Bild-Zeitung, weil er natürlich in wahnsinnig vielen Talkshows sitzt, weil er sehr viel unterwegs ist in Krisengebieten. Also Paul Ronsheimer hat sich ja extrem auch dadurch profilieren können, als Marke durch seine Berichterstattung in der Ukraine und vor allem auch durch die Nähe zu den Klitschkos. Also der sitzt ja gefühlt jede Woche beim Bürgermeister von Kiew auf der Couch.
1: Aber ganz ehrlich, wenn der unterwegs ist, wann macht er den Podcast?
0: Er hat immer ein Mikro dabei und seinen Mac. Und die machen es genauso wie wir, über eine Schaltung.
1: Ne? Es ist nicht Bild, es ist nicht so aufwendig, der macht nur Audio.
0: Der macht Bild. Deshalb kann er ja überhaupt bei Spotify im Partnerprogramm Geld verdienen. Und deshalb
1: also ich
0: höre den
1: übrigens immer nur über Audio.
0: Ja, aber gibt doch Bild. Die produzieren genauso wie wir. Genauso wie wir. Zugeschaltet, Mikro, Kameras.
1: Das ist
0: Kameras.
1: So aufwendig.
0: Ja.
1: Also wenn du es jeden Tag machst.
0: Ja, wenn du es jeden Tag machst, ist es wild. Und seit neuestem ist er bei YouTube. Und das finde ich ganz interessant. Er hat nämlich eine Aussage getroffen. Und zwar hat er gesagt, dass er nicht auf YouTube verzichten kann. Und er früher gedacht hätte, Audio reicht, aber er inzwischen merkt, dass ihm nicht nur Bild Spaß macht, also Video Spaß macht, sondern Video essentiell ist. Und er wurde auch von Thomas Lückerath gefragt, ob das nicht komisch ist, weil ja die Bild selber Video auf ihrer Homepage anbietet. Die haben ja sogar so einen 24/7 Livestream, wo die ganze Zeit irgendwelche Bildproduktionen laufen. Und da hat er gesagt, ja, aber wenn er heute sagen würde, wir machen kein YouTube mehr, sondern wir machen das alles auf bild.de, dann werden da sicher ein paar Leute mit hinkommen, aber niemals alle und auch nicht die Mehrheit. Und deshalb machen sie YouTube. Und sie haben auch das erst vor ein paar Wochen angefangen, haben jetzt schon fast 50.000 Abonnenten. Und das wächst extrem und die Vergütung ist auch gut. Es ist auch lukrativ. Und ich finde das irre, weil er im Prinzip damit aussagt, dass die am meisten gelesene journalistische Seite, man kann sich viel über Bild unterhalten, wie geil das ist oder nicht, aber es ist die am meisten gelesene deutsche journalistische Internetseite. Und es ist die am meisten gedruckte deutsche Tageszeitung. Dass das nicht reichen würde, um YouTube Konkurrenz zu machen. Das ist, finde ich, die krasseste Aussage in dem Podcast mit in diesem Interview mit Thomas Lückerath. Das finde ich schon, krass.
1: Also ich habe diesen Monatslohn von Spotify jetzt nochmal aufs Jahr hochgerechnet. Das sind über 2 Millionen Euro, Maurice.
0: Also vielleicht haben
1: nur
0: wir auch
1: vielleicht
0: müssen wir nochmal richtig rechnen. Also 20 Euro auf 1000.
1: 20 ja? Euro auf 1000, ja. Was rechnen wir denn da jetzt? Sagen wir mal, das Minimum, 300.000.
0: Ja, Minimum.

0: Google errechnet. Ich gucke zu.
1: Nee, warte mal, was muss ich denn da rechnen? 20 mal?
0: 20 mal 1000 erstmal.
1: 20 das mal ist 1000.
0: Ja, ist 20.000.
1: 20.000. Und dann?
0: Nee, warte mal. 20 mal 1000. Nein, Quatsch. Das ist schon, sorry. Für alle, die jetzt hören, I'm so sorry. Ich fange nochmal an. 20 Euro pro 1000 Plays. Das heißt, du musst erstmal 300.000 Plays durch 1000 rechnen.
1: Ja.
0: Dann kommst du, glaube ich, auf 3000, ne?
1: Nee, sind wir bei 300.
0: Gut, und das mal 20.
1: Also 300.000 durch 1000 sind 300.
0: Ja. Und das mal 20.
1: Ja, sind 6.000. Deine Rechnung war schon richtig.
0: Okay, dann kriegt er 6.000 pro Folge. Er macht 7 Folgen im Monat, in der Woche.
1: Ja, das sind 42.000 Euro in der Woche.
0: So, und das rechnest jetzt mal.
1: Das sind 168.000 Euro im Monat.
0: Und das kannst du mal 12.
1: Und dann sind wir bei 2 Millionen Euro im Jahr.
0: So, das ist der Umsatz von Paul Ronsheimer bei Spotify.
1: Wahnsinn. Das sind jetzt vermutete Zahlen auf einer gewissen Grundlage. Und das ist ja das Minimum, was wir gerechnet haben. Also, theoretisch bekommt er mindestens allein über Spotify 2 Millionen Euro im Jahr.
0: Ja, und dazu kommt, dass er
1: das Paul Ronsheimer, du bist einfach geil dabei.
0: Er macht das nicht ganz alleine. Da ist ja noch Paul Fiatow mit dabei.
1: Na, der hat hoffentlich Angestellte bei diesem Preis.
0: Richtig, da gibt es definitiv.
1: Der setzt sich hoffentlich nur hin, nimmt diese Folge auf und den Rest machen andere Leute. Ansonsten
0: definitiv.
1: Macht er was falsch. Der braucht ja ein paar Ausgaben im Jahr. Sonst zahlst du dich ja dumm und dämlich an Steuern und allem Möglichen.
0: Nicht nur das, sondern, also das schafft er ja gar nicht. Der wird das safe nicht schneiden. Ja. Auch wenn er gesagt hat, dass da nichts geschnitten wird. Also es ist einfach so ähnlich wie hier. Wir schneiden ja auch nichts wirklich raus.
1: Aber du musst ja trotzdem diese ganzen Upload-Geschichten und so dieses Einpflegen, das macht ja auch Arbeit.
0: Natürlich. Das ist übrigens die größte Arbeit meistens.
1: Ja.
0: Ne? Also da wird es bestimmt so 2-3 Leute geben, die damit mitarbeiten. Und trotz alledem ist das krass. Ich fand das einen krassen Einblick, den er da gegeben hat. Mhm. Also ich fand das sehr, sehr spannend. Und noch eine kleine News, so medienmäßig. Sie sprechen auch über eine neue Staffel Ronsheimer in Sat.1. Das macht er auch noch. Mhm. Also das ist... Also keine Ahnung, wie er das macht. Und er sah auch nicht mal müde aus in diesem Interview. Er sah nicht mal müde aus. Ich sehe immer müde aus.
1: Aber weißt du, wenn du so eine Leidenschaft für diese Themen hast und für deine Arbeit und dafür lebst und dafür brennst, dann fühlt es sich ganz oft nicht an wie Stress.
0: Ja,
1: Stress.
0: Das
1: also
0: stimmt.
1: Es ist trotzdem irgendwo Stress für den Körper und der Stress, also der Körper kann ja nicht unterscheiden zwischen gutem und schlechtem Stress im Endeffekt. Aber wenn es dir grundsätzlich damit gut geht, und du da irgendwie für brennst, dann ist das einfach ein anderes Arbeiten. Das muss man einfach ganz klar so sagen. Ne? Und das merkt man bei ihm ja einfach. Der lebt diesen Beruf. Und ich meine, was man auch nicht vergessen darf, und das ist eigentlich eher der Knackpunkt, das sind ja oftmals so heftige, schwere Themen, mit denen er sich beschäftigt. Das wäre, glaube ich, eher mein Gedanke, dass diese Themen an ihm nagen und nicht... Ne, die Ausübung des Jobs an sich, sondern die Themen. Und ich glaube nicht, dass du das immer draußen lassen kannst. Ich glaube, du nimmst da schon viel auch mit ins Bett und mit nach Hause. Und das ist, glaube ich, eher so ein Ding, wo man lernen muss, mit umzugehen, dass halt diese harten Themen, die man da jeden Tag beackert, einen nicht komplett mürbe machen.
0: Ja.
1: Aber der hat sich eine Karriere aufgebaut, echt wirklich... Heftig. Hab ich so einen Respekt vor.
0: Ich auch. Ich find's wirklich richtig gut.
1: Voll geil.
0: Das Einzige, was in diesem Interview nicht vorkommt, und es ist auch voll okay, weil es nichts damit zu tun hat, aber es würde mich persönlich interessieren, ist, was hält eigentlich Paul Ronsheimer von der inzwischen Karriere seines früheren Chefs Julian Reichel? Der ja mit News ein Hetz-Nachrichtenportal betreibt, das auch hochgradig verschuldet ist, beziehungsweise hochgradig defizitär und gerade einen Werbeskandal in Berlin hinter sich hat. Das würde ich gerne mal wissen, aber das muss dann wahrscheinlich Paul Ronsheimer alleine mal fragen, wenn die Mikros nicht laufen.
1: Ich glaube, man kann sich denken, was der Paul Ronsheimer davon hält. Er wird es halt nicht aussprechen laut, aber ich glaube, der hat da ähnliche Gedanken wie wir alle aus der Medienbranche.
0: Richtig, wir bleiben jetzt mal bei Millionen, oder?
1: Wir bleiben bei Millionen. Leute, die WM ist im vollen Gange. Es ist die größte WM aller Zeiten, haben wir, glaube ich, alle schon mitbekommen. Bis zum 19. Juli wären jetzt noch 48 Nationen um den Weltmeistertitel.

0: kämpfen. Ist irre, oder? Also das sind Zahlen,
1: es
0: wirklich.
1: Es gibt übrigens 192 Länder auf der Erde. Ne? So.
0: Ja, also es ist ein großes Ding, sagen wir mal so. Am vergangenen Sonntag hat dann Deutschland auch endlich gespielt, haben wir uns alle drauf gefreut. Es war ein grandioser Auftakt. 7:1 haben wir gewonnen gegen Curaçao. War jetzt auch nicht so überraschend, ne, glaube ich.
1: Nee.
0: Also 7:1
1: nicht wie 7:1 gegen Brasilien. Das kann man nicht vergleichen.
0: Ja, aber ich finde 7:1 finde ich dann schon ab einem gewissen Punkt unangenehm und unverschämt.
1: Ja,
0: also
1: ja,
0: da denke ich mir so, Leute, dann lass doch die jetzt auch mal ein Tor schießen. Also einfach nur, also da kommt der People-Pleaser aus mir raus, aber so beim fünften Tor, da wurde es für mich dann schon unangenehm. Da haben die Leute mir auch einfach leid getan auf dem Feld, aber gut. Keine Ahnung. Aber 7:1 ist natürlich, war ein schöner Auftakt. Und man muss sagen, was ich so mitbekommen habe, es gibt in diesem Jahr einige, die WM auch boykottieren. Ne? Also die halt aufgrund der US-Politik halt sagen, ganz ehrlich, den Scheiß gebe ich mir nicht. Außerdem sind die Ticketpreise der WM so unfassbar teuer. Und nicht nur das, sondern auch alles andere drumherum. Hotel, Transport, ich glaube, das ist schon immer so. Aber da explodieren die Preise, wo man sich dann wirklich fragt, Leute, wie sollen sich das die Menschen denn vor Ort noch leisten können? Vor allen Dingen auch die mexikanische Bevölkerung. Und im Endeffekt hast du da dann wieder nur irgendwelche Superreichen sitzen, die vielleicht gar keine richtigen Fußballfans sind, sondern einfach nur, die sich die Tickets leisten können. Und deshalb kann ich das schon verstehen, dass einige in diesem Jahr auch sagen, ey, ganz ehrlich, nee, den Scheiß gebe ich mir nicht, boykottiere ich einfach. Boykottierst du auch? Weil du hast gesagt, du hast das WM-Spiel nicht gesehen.
1: Ich habe es deshalb nicht gesehen, weil ich zur gleichen Zeit Sendung hatte mit Total Reality Live und Eva Benetatu bei mir saß und Anschuldigungen gegen Sam Dillon geäußert hat. Ja. Und dafür, dass wir quasi gegen die WM gesendet haben, ging das tatsächlich auch noch. Aber ich habe es schon mitbekommen, dass Deutschland gewonnen hatte. Wir hatten im Backstage lief so ein Fernseher und da habe ich das schon gesehen. Ich glaube, das 2:1 oder 3:1 habe ich noch mitbekommen. Und dann war für mich das Ding halt auch gegessen, ne?
0: Ja.
1: Also dann ist ja klar.
0: Ja, das stimmt. Ja, wenn man arbeiten muss, dann ist man halt so ein bisschen raus. Wir haben es schon zelebriert. Wir haben uns alle Deutschland-Trikots angezogen. Ich meine, für die Kinder ist das auch cool, ne? Also ich für mich selbst hätte es jetzt nicht gebraucht. Aber mein Sohn findet das halt cool, das dann halt so mitzumachen. Und dann jeder sitzt hier und hat ein Deutschland-Trikot an und man jubelt und man freut sich und wir essen Chips und er darf eine Fanta trinken und so, weißt du? Also das ist halt dann irgendwie auch ein schönes Ereignis. Und deshalb haben wir das dann auch zelebriert und haben den Sonntagabend da echt zusammen genossen. Aber ich habe jetzt mal, um nochmal auf die Preise, du weißt, ich liebe ja, über Geld zu sprechen.
1: Ja.
0: Ist für mich ein Thema, spreche ich gerne drüber. Und wenn da jemand sagt, die Ticketpreise sind so teuer, denke ich mir so, okay, was ist denn für dich teuer? Also, ne, das ist ja für jeden irgendwie, ist das ja so ein anderes Gefühl. Aber nur mal, dass ihr ein Gefühl dafür bekommt. Der Einstiegspreis für so ein WM-Final-Ticket liegt gerade bei stolzen 8.303 US-Dollar. Also in diesen Sphären befinden wir uns, ja? Und da bist du auch noch nicht mit deinem Partner zusammen beim Spiel, sondern da sitzt du alleine für 8.303 US-Dollar. Aber gut, ich glaube, jemand, der sich ein Ticket für 8.000 Dollar kauft, dem ist das auch scheißegal. Der zahlt dann auch für zwei Tickets 16.000. Es ist doch einfach insane.
1: Helfen.
0: Also klar, wir sprechen jetzt hier vom Finale, aber die anderen Tickets, die liegen auch so um die 2000 Euro. Günstig bist du dann bei 388 US-Dollar, aber das ist dann halt auch ein Spiel, das will dann halt auch vielleicht nicht unbedingt jeder sehen, ne? Aber die beliebten Spiele, da bist du irgendwie bei 2000 Dollar. Und das finde ich, ist einfach so frech. Es ist so frech. Weißt du? Und das versaut dann ehrlicherweise auch so ein bisschen das Feeling. Und ganz ehrlich, da sitze ich dann lieber zu Hause vorm heimischen Fernsehen und schaue es mir zu Hause an. Und das haben sich ganz, ganz viele gedacht, weil die Quoten, Leute, die Quoten in der ARD,
1: insane.
0: Die sind, also das gibt es nicht mehr heutzutage. Und da siehst du einfach, das kann nur Sport. Nur Sport und eigentlich, wenn man ganz ehrlich ist, nur Fußball kann das die Leute so vors Fernsehen holen. Und zwar haben durchschnittlich 23,43 Millionen Zuschauerinnen und Zuschauer das Spiel geschaut. Im Durchschnitt. Ja, also das ist dann, also quasi beim Höhepunkt waren

0: noch mehr Leute da. Durchschnitt bedeutet einfach nur, wie viele waren permanent da und sind gegangen. Ne? Also das ist der Durchschnitt. Das ist ein Marktanteil beim Gesamtpublikum von 70,2%. 70% Leute. Das heißt,
1: ich weiß
0: über
1: gar nicht,
0: zwei
1: wann gab's das
0: Drittel
1: noch mal?
0: Aller
1: das ist
0: Menschen.
1: Schon ewig her, ne? Das ist jetzt auch nicht, das ist selbst für WM-Verhältnisse nicht normal.
0: Nein, das ist Wahnsinn. Also über zwei Drittel aller Menschen, die sich entschieden haben, zu diesem Zeitpunkt Fernsehen zu schauen, haben das WM-Spiel geguckt im ersten. Und da kann ich mal kurz sagen, ich gucke gar nicht im ersten. Ich habe nämlich bei Magenta TV geguckt. Das heißt, Magenta. Weil die
1: alle
0: haben ja
1: Spiele
0: die
1: exklusiv im Haushalt Krüger.
0: Natürlich.
1: Dann habt ihr auch das, weil Magenta hat ja eine sehr interessante Reporterposition. Die sind ja in irgendeinem Hochhaus auf so einem Balkon, ne? Stehen die da mit ihrem Moderationspult, habe ich gesehen. Das sieht ziemlich sexy aus, wie das gemacht ist. Naja.
0: Ja, Johannes B. Kerner und so, die sind da am Start. Und Klopp und Manuel Neuer-Müller. Und Kaulitz. Genau, das haben wir geschaut. Und das ist da nicht mal mit reingerechnet, Leute. Das ist da nicht mit drin. Es geht hier nur um die Quoten vom Ersten. Und das ist einfach Wahnsinn. Und auch Public Viewing, ne? Es gab ja auch einige Public Viewing Events an dem Tag, obwohl das Wetter war so scheiße. Also es hat so geregnet. Also für alle, die draußen geguckt haben, war das, glaube ich, echt ein bisschen blöd, weil es auch so windig war. Jedenfalls hier in Berlin. Ich weiß jetzt nicht, wie es im Rest Deutschland war.
1: In Köln war es schön.
0: Ja, okay, gut. Aber auch das zählt da nicht mit rein. Also gefühlt hat eigentlich jeder dieses Spiel geguckt. Und so richtig nach Boykott fühlt sich das dann nicht an.
1: Nein.
0: Ehrlich gesagt.
1: Nein, nein. Das ist mit diesen Boykottgeschichten immer, das ist wie beim Dschungel. Als alle gesagt haben, ey, ich boykottiere den Dschungel wegen Gil Ofarim. Und am Ende haben es alle gesehen. Bombenquoten, besonders bei RTL Plus und so. Ey, das ist immer das Gleiche.
0: Ja, ja. Aber du, also nochmal, es zeigt einfach, was Sport in unserer Gesellschaft einfach bedeutet. Ja. Das hast du nirgendwo anders, selbst beim Reality-TV nicht, Maurice. Das kann wirklich nur der Sport, die Leute einfach vors Fernsehen holen und da dann gewisse Emotionen hervorheben. Und irgendwie, auch wenn ich jetzt nicht ein riesen Fußballfan bin, ich find's trotzdem schön, diese Events mitzumachen, weil das einfach gesellschaftlich manchmal, glaube ich, auch wichtig ist, dass wir solche Events haben. Ne, dass wir gemeinsam eine gute Zeit haben, dass wir gemeinsam etwas erleben, dass wir gemeinsam die Geschichte auch erleben. Und in welcher Form auch immer. Ich find's einfach schön, dann solche Events irgendwie mitzuerleben. Und wir konnten das nicht nur bei uns jetzt in Deutschland sehen, was das bei uns in Deutschland für die TV-Quoten einfach bedeutete, sondern man hat das auch richtig gut gesehen beim Basketball in den USA. Das haben wir, glaube ich, auch alle mitbekommen. Die Knicks haben nach 53 Jahren endlich wieder den NBA-Titel geholt. Und New York war im Ausnahmezustand. Und das hat wirklich die ganze Welt mitbekommen, hauptsächlich auch, weil Social Media explodiert ist. Also Instagram, meine Instagram For You Page war komplett voll mit diesem Knicks-Game. Bei dir wahrscheinlich nicht, Maurice, ne?
1: Das ja, meine so auch, aber wir haben ja zwei unterschiedliche Bubbles. Meine war auch voll, aber bei mir ging es hauptsächlich darum, dass Donald Trump ausgebuht wurde.
0: Ah ja, okay. Na guck mal, bei mir ging es dann eher um Timothy Chalamet, Kylie Jenner. Taylor Swift.
1: Das ging an mir vorbei.
0: Ja, das so ist ja egal, aber es war trotzdem da. Egal mit welchem Thema. Aber also man muss auch sagen, das dritte und vierte Spiel dieser Finals, das fand statt im Madison Square Garden. Das ist ja in New York. Das heißt, da war dann einfach die Promi-Dichte so extrem hoch, ja. Also in der Front Row saßen Taylor Swift, Ben Stiller, Timothy Chalamet, Kylie Jenner, Jerry Steinfeld, Chris Rock. Also die Liste ist lang, die könnte ich jetzt noch 5 Minuten so weiter vorlesen. Also wirklich A-Prominenz. Man muss auch sagen, die Tickets haben wohl angeblich am Spielrand über eine Mille gekostet, also so eine Mille.
1: Meinst du, die haben das alle gezahlt?
0: Ja, wahrscheinlich nicht. Oder?
1: Glaube ich nicht. Die werden doch eingeladen, oder?
0: Weiß es nicht, wie es abläuft. Wahrscheinlich werden die eingeladen.
1: Weil man findet, also es bringt wahrscheinlich der ganzen Nummer mehr, wenn Taylor Swift in der ersten Reihe sitzt, als wenn sie sich ein Ticket kauft, oder? Weil, wenn du eingeladen wirst.
0: Die könnte es sich aber leisten, der wäre das doch scheißegal.
1: Der wäre das scheißegal. Aber wenn du eingeladen wirst, da geht man immer so einen indirekten Deal mit ein, dann gibt's diese, weil dann darf man sich nicht wundern, wenn man abgefilmt wird, zum Beispiel, in so eine Nummer, ne?
0: Ja. Also das ist auf jeden Fall, diese ganzen Bilder, die sind so krass viral gegangen. Und also, Ich muss ehrlich sagen, ich habe da Gänsehaut gehabt.

0: Ich sag's euch, wie es ist. Ich hab's richtig mitgefühlt. Ich hab mitgefühlt, wie Timothy Chalamet da aus diesem Stadion rausläuft und mit irgendwelchen Fans zusammen rumspringt, sich so freut, vor Ekstase sein Shirt auszieht, auf den Boden schmeißt. Und es haben alle einfach gemeinsam gefeiert. Und das fand ich einfach so schön. Und auch auf den Straßen New Yorks ist es einfach eskaliert. Es war eine Eskalation. Inmitten fand man dann den Bürgermeister wieder, den New Yorker Bürgermeister Sohan Mamdani. Der hat mitgefeiert zur New Yorker Hymne von Alicia Keys. Haben die alle mitgeschrien. Also es war wirklich, also die Knicks, muss man sagen, ist popkulturell gesehen auch einfach eine extreme Nummer. Die Knicks waren in gefühlt jeder US-Serie, sei es jetzt Friends oder King of Queens, immer ein Ding. Ja, also die haben immer auf irgendeine Art und Weise haben die eine Rolle gespielt und die waren halt in den letzten vergangenen Jahren wirklich nicht sehr erfolgreich und dass die jetzt diesen NBA-Titel geholt haben, ist einfach wirklich historisch gesehen einfach eine Riesennummer und weil es eben auch popkulturell so eine wichtige Mannschaft ist, weil es eben New York auch verkörpert, hat das einfach so ein Riesen, also weltweit einfach so ein Hype ausgelöst. Und die Einschaltquoten, das ist ja auch das Spannende für uns als Medienpodcast, habe ich mich gefragt, wie waren denn wohl die Einschaltquoten bei diesem Spiel? Und die waren, man kann es nicht anders sagen, die waren historisch, ja. Es waren die höchsten TV-Ratings seit der Michael Jordan-Ära 1998. Überlegt euch mal, wie viele Jahre da dazwischen liegen. Im Schnitt haben über die Spiele hinweg knapp 20 Millionen Menschen das live vom Fernsehen geschaut. Das war ein fettes Plus von mehr als 115% im Vorjahr.
1: Krass.
0: Haben mehr Leute das geschaut als letztes Jahr.
1: Also ich habe ja, als ich jetzt in den USA war vor ein paar Wochen, haben wir ja, da liefen die ja schon die Playoffs. Haben wir die auch geguckt, auch die Spurs. Die Spurs haben sich ein bisschen reingekämpft. Jetzt wären wir hier in kleiner Runde dein Basketball-Profi-Podcast. das Interessante ist ja, dass die Quoten, der große Quoten-Winner ist in dem Fall ABC, weil ABC dieses letzte Game hatte. Aber das Interessante ist ja, dass diese Playoffs sind ja aufgeteilt zwischen drei Medienpartnern. Entweder ist es NBC, oder es ist ABC oder es ist sogar Amazon Prime, die das ausstrahlen. Mhm. Ich glaube sogar auch TNT ist auch noch mit dabei. Also, aber TNT hat die Rechte verloren ab demnächst. Aber das muss ich dir vorstellen, das ist für amerikanische Zuschauer super stressig, weil die Games andauernd irgendwo anders laufen. Sie laufen teilweise auf NBC oder auf dem Streamingdienst von NBC auf Peacock oder es läuft bei ABC oder es ist ein Heidendurcheinander.
0: Also der Zugang ist auch nicht so richtig gegeben, weil du musst ja dann wahrscheinlich auch wieder ein Abo haben.
1: Und zwar für alles dann ein einzelnes, ne?
0: Das ist ja nicht so wie bei uns in Deutschland, ARD, okay, haben wir alle.
1: Genau, nee.
0: Da wollen wir das Deutschlandspiel gucken, ganz easy peasy, gehen wir auf die ARD und dann gucken wir es im Ersten. Das ist da eben nicht gegeben.
1: Und das ist richtig teuer. Das ist richtig teuer, kann ich dir sagen. Mhm. Da zahlst du im Monat, wenn du so, ich sag mal so das Basic-Paket von Fernsehen haben willst, bist du schon bei $80, ne?
0: Das ist echt, also in der heutigen Zeit auch wieder die Frage, wer kann sich das eigentlich zusätzlich noch leisten, ne?
1: Es ist sick. Es ist wirklich sick. Aber ganz interessant ist noch die Bild-Zeitung. Wir haben heute schon ein paar Mal über die Bild-Zeitung gesprochen. Die Bild-Zeitung hat sich einfach in dieser Woche wieder mal so viele absurde Fehler geleistet. Auch im Rahmen der ganzen...
0: Paul Ronsheimer, jetzt hör mal bitte zu.
1: Ja, richtig, Paul. Als stellvertretender Chefredakteur.
0: Hier kommt Kritik jetzt von uns.
1: Und zwar hat die Bild-Zeitung über den Hype um Taylor Swift beim Finale gesprochen, weil Taylor Swift trug ein New York Knicks-Shirt, aber mit einem witzigen Wortwitz. Und zwar stand dort auf ihrem Shirt I love Stevie Nicks. Nicks genau. Geschrieben wie Your Nick, ne?
0: Genau, die war mit so einer Mädelsgruppe unterwegs, von dieser einen Band Heim. Genau.
1: Oh krass, Heim. Oh Gott, das ist so wild. Heim war mal so eine kleine Indie-Band aus L.A.
0: Irre, die sind riesig geworden anscheinend mittlerweile.
1: Das ist irre.
0: Und die eine davon hat diese T-Shirts gemacht. Selbst, zu Hause.
1: Und Stevie Nicks.
0: Immer mit so Wortwitzen, ne? Zum Beispiel Nickelback, Nicole Kidman. Also immer mit einem K vorne, ne? Also das war so die Idee
1: dahinter. Jetzt verstehe ich es nochmal. Siehst du, das hat die Bild gar nicht geschrieben. Die Bild hat sich nur auf Taylor Swift konzentriert und da war halt der Wortwitz I love Stevie Nicks. Stevie Nicks ist aber auch die Sängerin von Fleetwood Mac. Und

0: Und die Bild-Zeitung hat dann, so geil, hat dann ein Foto von Stevie Nicks abgedruckt. Es war aber gar nicht Stevie Nicks. Da stand in der Untertitel Stevie Nicks 75. Stevie Nicks ist inzwischen 75 Jahre. Oder sogar noch ein bisschen älter, 78, sorry. Ich habe sie etwas jünger gemacht, 78. Das Foto war aber das Bild einer Sängerin einer bekannten Fleetwood Mac Coverband. Und diese Sängerin ist 35. Und wenn man dieses Foto sieht, ja, dann sieht man, das kann im Leben keine 78-jährige Frau sein. Auch keine Madonna mit Superlifting. Das ist einfach keine 78-jährige Frau. Da fängt's schon mal an. Und darunter schrieb dann die Bild-Zeitung, dass ja Taylor Swift, und der Artikel ist immer noch online, das Bild von der angeblichen Stevie Nicks ist nicht mehr drin. Ich habe eben nochmal geguckt. Aber das alles andere steht immer noch drin. Und zwar, dass Taylor Swift kurz vor dem Knicks-Game in der Stephen Colbert Show ihre Liebe zu Stevie Nicks erklärt hat. Die Stephen Colbert Show ist seit 3 Wochen abgesetzt. Die gibt es nicht mehr. Aber Taylor Swift saß scheinbar in einer nicht mehr existierenden Fernsehshow und hat ihre Liebe.
1: Also das war wahrscheinlich so. Sie saß da sicherlich irgendwann mal, hat das gesagt, aber das ist wahrscheinlich einfach schon ewig her.
0: Das ist schon ewig her. Definitiv ist das ewig her. Mhm. Das ist so. Wir haben ja gleich noch ein anderes Thema. Die Bild-Zeitung hat auch in dieser Woche behauptet, die Programmchefs von ProSieben und Sat.1 seien gefeuert. Auch das ist nicht die Wahrheit.
1: Okay.
0: Das ist, anyway.
1: Ja,
0: aber gut.
1: Da kommen wir gleich noch zu. Wir schauen uns jetzt erstmal an, was wird sich ändern im Programm? Was kommt hinzu? Worauf können wir uns freuen? Was gibt's einfach so da für Veränderungen?
0: Was gibt's da einfach so da?
1: Gehen wir mal zum ZDF.
0: Richtig. Und ich weiß nicht, ob das eine schlaue Entscheidung ist. Sebastian Lege, der beliebteste deutsche Fernsehkoch, würde ich fast inzwischen sagen, zumindest bei Gen Z, bekannt aus Die Besseresser, der kocht immer so, beziehungsweise ich liebe Die Besseresser, der muss immer so Convenience-Food nachbauen und herausfinden, wie das gemacht wird. Also wie kriegt man es hin, dass zum Beispiel in der Hanuta-Schnitte die Waffel nicht durchweicht, obwohl sie ja auf einem Weich, auf so flüssiges Zeug und so weiter. Ist total spannend. Wie macht man Kit Kat selber und so? Ist total interessant. So. ZDF Besseresser, unter anderem, macht er nicht nur, aber auch. Dieser Mann wird nach 13 Jahren das ZDF verlassen. Und zwar auf eigenem Wunsch. Das ist nicht so, dass ZDF ihn rausballert oder so. Das ist nicht der Fall, sondern er ist von RTL abgeworben worden. Er hat übrigens damals bei RTL angefangen, vor 15 Jahren. Aber ist relativ schnell zum ZDF gegangen. Und in den letzten 13 Jahren hat man halt die Besseresser als eine wirklich bekannte ZDF-Marke aufgebaut. Das lässt er hinter sich. Das ZDF will diese Marke weiterführen. Mal gucken, mit wem oder wie auch immer. Aber er wird auf jeden Fall ab dem kommenden Jahr, ab 1.1.2027 bei RTL unter Vertrag sein. Und das exklusiv. Wie genau das aussehen wird, ob sein Team da auch mit umzieht, weil da gibt's ja auch so gewisse Gastmoderatoren bei der Sendung, die da immer mit dabei sind, das ist im Moment noch nicht bekannt. Ich persönlich glaube, dass das ein Fehler ist.
1: Ja. Meinst du, weil die Quoten vielleicht bei RTL dann nicht so stark sein werden?
0: Vielleicht, also ich sag mal so, das System RTL oder generell das System Privatfernsehen funktioniert halt einfach anders. Also da kannst du auch mal schnell wieder rausfliegen, weil irgendwas nicht gut ist. Und wir haben das ja schon gesehen, Beispiel Steffen Hensler, der ja seine Vox, ich sag mal so, seine Vox Wohlfühlheimat, die er sehr lange bespielt hat, ja mal eine Zeit lang für die Nachfolge von Stefan Raab bei Schlag den Star zu Schlag den Hensler. Und das lief ja ganz, ganz schlecht. Und dann war das auch nach nicht mal einem Jahr auch wieder vorbei, diese Gastauftritte. Und das gab es ja schon öfter. Also dass Leute ihre, ich sag jetzt mal so, gewachsene Heimat verlassen haben für ein lockendes Angebot im Privatfernsehen. Und dann Linda Zervakis ist auch so ein Beispiel. Das ist eine ganz tolle Journalistin, die jetzt ab und an mal noch bei ProSieben zu sehen ist, aber seitdem die Sendung Zervakis und Optenhövel nicht mehr fortgeführt wird, die auch wirklich miese Quoten hatte, ist auch Linda Zervakis so ein bisschen, naja, da ist keine wirklich große Präsenz mehr. Und ich meine, Linda Zervakis in der ARD, das war halt ein Ding, ne? Und das ist darum. Ich verstehe, dass man nach 13 Jahren, da ist alles sehr eingefahren, da ist alles immer sehr gleich, aber ich fühle das nicht.
1: Ja, so ein Angebot ist dann halt auch verlockend, ne? Dann kommt so ein Sender auf dich zu, möchte dich haben, nur dich und keinen anderen. Und dann ist vielleicht die Bezahlung auch ein bisschen besser, weil das ist bei den Privaten meistens so. Und ja, ich kann das schon verstehen. Wer nicht wagt, der nicht gewinnt. So.
0: Ja.
1: Wer auch etwas wagt, ist Beatrice Egli. Die kennen wir ja eigentlich auch eher so aus Schlagersendungen vom ZDF. Aber die werden wir jetzt öfter mal in Sat.1 sehen. Und zwar wird sie jetzt Schauspielerin in der neuen Serie Die Landarztpraxis-Team Sonnenhof. Und das ist total interessant, weil sie spielt da das erste Mal nicht sich selbst. Ne? Sie hat schon immer mal so ein paar Gastrollen auch gemacht. Nee, die kriegt jetzt eine richtige Rolle. Sie wird die Celine spielen. Ist eine alte Freundin der Hauptfigur, die irgendwie ein Geheimnis hat. Man weiß noch nicht welches. Das ist, also es ist sehr mysteriös über um diese Figur. Und die Serie startet am 29. Juni, also ist nicht mehr ganz so lange hin. Werktags um 19 Uhr wird sie laufen. Allerdings die Folgen mit der Beatrice Egli kommen dann erst so im Spätsommer. Also da müssen sich alle Fans noch so ein bisschen müssen sich noch so ein bisschen gedulden. Und sie hat selber gesagt, es wird für sie eine ganz aufregende neue Herausforderung. Sie hat da großen Respekt vor, aber die wird das wahrscheinlich ganz großartig machen. Und man selbst fragt sich ja dann immer so, wie kommt denn sowas eigentlich zustande? Ne? Also ja. warum besetzt jetzt ein Sender eine Schlagersängerin? Also was genau möchten die denn damit bezwecken? Und man kann sich das eigentlich schon ganz gut zusammenreimen. Sat.1 erhofft sich dadurch natürlich bessere Quoten, weil die Beatrice Egli hat ja schon einen ziemlich krassen Bekanntheitsgrad und ist auch, würde ich sagen, beim Durchschnittsdeutschen relativ beliebt. Die sieht man, glaube ich, ganz gerne. Das ist so eine Frohnatur, die hat immer gute Laune und die zieht dann vielleicht auch ein bisschen Zuschauer an. Das heißt, die wollen einfach, die erhoffen sich mit ihr bessere Quoten. Bin ich mal gespannt, ob das dann auch funktioniert, weil man muss sagen, der Vorabend in Sat.1, das ist nicht ganz so leicht. Also ja. Das ist Dead eher schwierig.
0: Zone. Deadly ja. Zone.
1: Ist schwierig. Es gab ja jetzt letztens diese Vorabendserie Frieda mit Feuer und Flamme. Das lief so schlecht, dass die sogar vorzeitig abgesetzt wurde.
0: Ja, aber ich habe nur diesen Trailer dazu gesehen. Also sorry, das war ja auch wirklich, das war ja plump. Also plumper geht's nicht. Da ist diese Frieda und sie steht zwischen dem Schönling und dem muskulösen Feuerwehrmann. Der Schönling, der daherkommt wie ein Versicherungsberater, buhlt um sie. Und dann ist da der mega attraktive, muskulöse Feuerwehrmann. Und das im kleinen Dorf bei der Freiwilligen Feuerwehr. Wie wird sich Bürokraftfrau Frieda entscheiden? Also Leute, das ja. ist, wo ist, hat das eine KI geschrieben?
1: Ja,
0: also jetzt mal
1: du.
0: Ganz, also.
1: Kann schon
0: ganz,
1: sein.
0: Das ist so plump ist nicht mal der Bergdoktor. Mhm. Und beim Bergdoktor weißt du schon nach 3 Minuten in der Folge, wie diese Folge endet und was die Handlung ist.
1: Ja.
0: Und da muss ich nicht mal die Serie sehen, da weiß ich schon aus dem Trailer. Also,
1: ja, Leute, da müsst ihr euch auch einfach mal ein bisschen mehr anstrengen. Also ja. Wisst ihr, es ist wirklich nicht mehr leicht auf dem Markt. Und dann so einen Mist rauszuhauen, ganz ehrlich, seid ihr auch selber schuld. Naja, wir schauen mal, wie es mit der Beatrice dann letztendlich läuft. Schauen wir einfach mal.
0: Aber das mag tatsächlich übrigens ein Grund sein, warum sie die Beatrice Egli Show ja proaktiv beendet hat. Es gab ja die Beatrice Egli Show im ZDF. Mhm. Und die wurde ja beendet von ihr. Nee, Quatsch, nicht im ZDF, in der ARD. Und die wurde ja von ihr beendet. Sie wollte die ja nicht weitermachen. Gute Quoten und so. Und vielleicht ist es genau das, weil sie gesagt hat, sie will sich ja neuen Dingen widmen. Vielleicht ist es an der Stelle wirklich die Schauspielerei.
1: Ja.
0: Also kann ich mir gut vorstellen.
1: Da kannst
0: und
1: du auch nicht mehr
0: auch
1: so
0: rein.
1: Viel nebenbei machen. Ich weiß ja. nicht, wie die das produzieren. Das ist wahrscheinlich so eine Staffelproduktion, ne? Wo die dann, aber wenn es werktags ist, naja, das ist ja permanent dann, oder? Die Produktion.
0: Ja, wir hatten ja schon mal eine Schauspielerin der Landarztpraxis hier.
1: Die hat gesagt, das war staffelweise.
0: Das ist jetzt aber das Spin-off, ne? Das ist jetzt nicht das
1: ja.
0: OG.
1: Das ist eine neue Serie. Ist eine neue Serie, die dann kommt. Ja, ist ja auch egal, jedenfalls so oder so, wenn du ein festes Member bist im Cast bei so einer täglichen Serie, da hast du schon viel zu tun. Also, das ist schon irre. Okay, gut, nächste News.
0: Noch eine kurze News aus der Reality-Welt. RTL erweitert seinen Reality-Kosmos um eine Sendung namens Bad Boyfriends, moderiert von Kelvin Kleinen und Charlotte Engelhardt, die sich ja schon in letzter Zeit als Moderatorin der Wiedersehenssendungen im Reality-Bereich bei RTL als absolutes Reality-Fangirl entpuppt hat. Kelvin Kleinen muss man wahrscheinlich fast niemand mehr erklären, wer das ist. Inzwischen auch Reality-OG, wechselt quasi so ein bisschen von der ich nehme an jedem Format teil hin zu ich hoste Formate. Und das Konzept ist schnell erklärt. 8 Männer werden unter einem Vorwand in eine Partyshow eingeladen, in einer Bro Island Villa und werden dann konfrontiert von ihren 8 Ex-Freundinnen. Und dann kommt die große Abrechnung. Das Ganze geht schon bald los. Am 30. Juni startet das. Es sind 10 Folgen, die jeweils im Doppelpack veröffentlicht werden. Und mich erinnert das, wenn du dich mal dran erinnerst, mich erinnert das an eine Satire, die wir mal hier im Programm hatten. Wenn du dich erinnerst, hatten wir mal...
1: Hier von den kleinen Brüdern, oder?
0: Richtig, die hatten eine, ich glaube im ZDF lief das, ne? ZDF Neo, eine, glaube ja, ZDF Neo hatten die eine Satire-Sendung über eine fiktive Reality-Show mit einem wirklich sehr, sehr ähnlichen Konzept. Wir hatten damals auch Teile des Casts hier zu Gast und mich erinnert das total daran. Wirklich, als wäre, jetzt ist die Satire Wirklichkeit geworden. Das finde ich einfach insane. Also, ja.
1: Ich gucke gerade also, Player of Ibiza, so hieß das.
0: Ja, Player of Ibiza, da war das nämlich auch so. Und da hatte man sich nämlich, weil die Quoten so schlecht waren, einen neuen Twist einfallen lassen und hat die auch unter einen Vorwand in die Show geladen. Und dann wurden sie dort auch mit Ex-Partnern konfrontiert und so weiter. Und jetzt heißt es halt Bro Island und die Männer ziehen in die Bros. Es ist alles...
1: Witzig.
0: Es ist, ist jetzt neu, startet schon demnächst, startet noch vor dem Pride of Talk Now. Ist schon abgedreht, wird spannend auf jeden Fall.
1: Sehr schön. Genau. So, und dann haben wir es eben schon so leicht angeteased. Über dieses Thema wollen wir jetzt nochmal ganz schnell sprechen. Es geht um die ProSiebenSat.1 Senderchefs, Maurice. Was ist da los?
0: Nicht das, was die Bild behauptet hat. Die Bild hat geschrieben, ProSieben und Sat.1 Chefs gefeuert. Da mussten sie wenige Stunden später die Überschrift ändern, denn die Wahrheit ist, ProSieben und Sat.1 Chef bekommen neue Aufgaben. Klingt natürlich nicht so sexy, kann man nicht so viele Klicks mitmachen, aber de facto ist es schnell, also wenn man es schnell daher sagt, ist es so, die Sender von ProSiebenSat.1 und zwar allesamt und nicht nur ProSieben und Sat.1, sondern auch Kabel 1, 6, bekommen neue Strukturen. Und zwar gibt es nicht mehr die klassischen Senderchefs, sondern es gibt, man nennt das eine neue Matrixstruktur, das klingt ja super sexy, Matrixstruktur. Und zwar sind die früheren Chefs der Sender und Chefinnen jetzt nicht mehr zuständig für den Sender, sondern für Themengebiete. Das heißt, die verantworten Themengebiete und dann wird geguckt, die Produktion innerhalb der Themengebiete, auf welchem Sender passen die wie. So, also so ist es mal ganz, ganz grob gesagt. Und das betrifft unter anderem Hannes Hiller, der war bis dato Programmchef von ProSieben. Das heißt ein bisschen anders, das heißt dann so Chief Content Operator. Chief Content Officer, wir würden mal sagen Programmchef. Und der verantwortet in Zukunft Show und Comedy innerhalb der Sendergruppe. Marc Rasmus, der jetzt ja Sat.1 in den letzten anderthalb Jahren ja wirklich wieder in Richtung Erfolg gelenkt hat, das finde ich nämlich ganz interessant, der ist ja unter anderem dafür verantwortlich, dass zum Beispiel Sat.1 im letzten Monat ProSieben überholt hat und auch Vox. Marc Rasmus übernimmt in Zukunft die Gebiete Fiktion, Reality und Factual Entertainment. Factual ist das englische Wort für journalistische Unterhaltungsformate. Das ist ganz interessant, weil du ja in Sat.1 mit Ronzheimer so ein Format hast, aber mit Thilo Mischke auch bei ProSieben zum Beispiel.
1: Stimmt.
0: Das verantwortet dann in Zukunft Marc Rasmus. Und dann ist es noch so, dass Ellen Koch, die bis dato die Chefin von Six, ProSieben Max und Sat.1 Gold und Kabel 1 Doku war, wird sich in Zukunft um andere Themen kümmern. Aber die Leute, die früher die Senderchefs waren, jetzt wird es nämlich ein bisschen kompliziert, bleiben weiterhin die Markenbotschafter dieser Sender.
1: Hä?
0: Verstehst du?
1: Nee.
0: Also, Hannes Hiller, der jetzt mal ProSieben Chef war, aber jetzt nicht mehr ist, sondern jetzt Chef für Show und Comedy ist, der wiederum wird in Zukunft trotzdem, wenn ProSieben eine zum Beispiel Pressekonferenz macht zu einer neuen Show, trotzdem als der Repräsentant von ProSieben auftreten, auch wenn die Show, die eventuell in ProSieben bei ProSieben läuft, von Marc Rasmus verantwortet wird.
1: Okay. Ja, gut. Wenn Sie damit klarkommen. Sollen sie es so machen?
0: Also jetzt muss man dazu sagen, damit folgen sie allerdings auch dem Modell, wie es RTL macht. Ne? RTL hat ja auch nicht mehr explizite Programmchefs, sondern da gibt es eine Zeit lang war im Prinzip Inga Leschek Chefin von allem, von allen Sendern. Das ist jetzt nicht mehr ganz so. Auch da hat man so ein bisschen Strukturen geschaffen. Vox hat ja zum Beispiel auch keinen eigenen Programmchef mehr, sondern da hat man auch diese, so eine Art Strukturen so verantwortlich gebildet.
1: So übergreiflich also, einfach.
0: Genau. Ja.

0: guckst du, zu welchem Sender das passt und
1: macht
0: so.
1: Auch Sinn.
0: Und ja, das ergibt
1: eigentlich
0: Sinn.
1: Eigentlich macht es auch Sinn.
0: Ja, und man muss dazu auch sagen, dass ja ProSieben Sat.1 sowieso schon vor über einem Jahr diese Identitäten der Sender so aufgelöst hat, indem ja alles auch mit Join vermengt wird. Und das heißt ja immer schon ProSieben Join, Sat.1 Join. Das Design ist super angeglichen, sieht überall gleich aus inzwischen. Also, dass die Marken jetzt so eine extreme Wiedererkennbarkeit haben, ist eh schon passé. Und dann kannst du natürlich auch das so aufbauen.
1: Man muss auch sagen, es gibt ja auch nicht mehr so viel, weißt du? Also früher haben die Sender ja individuell ganz viel einfach auch produziert, auch im täglichen Geschäft. Und das hast du ja nicht mehr. Das heißt, du brauchst diese Leute auch nicht mehr. Hiller kann dann halt für alle senderübergreifend die ganzen Formate dann verantworten. Ist ja auch in Ordnung, weil es ist ja auch alles überschaubar mittlerweile.
0: Total. Also ich finde das auch mal, er hofft sich übrigens davon eine gewisse Verschnellerung in Content-Produktion und natürlich auch, dass man, wenn man für einen Content verantwortlich ist, man besser die einzelnen Wege sehen kann. Das macht auch Sinn, weil wenn du jetzt ProSieben-Chef bist, dann denkst du nur an ProSieben, ja? Dann denkst du daran, wie kriege ich ProSieben gut positioniert, Social Media, TV und so weiter und so fort. Wenn ich aber jetzt Chef bin von, ich sag mal, wie jetzt demnächst, der neuen Padel-WM, die kommen wird, dann gucke ich, wo passt dieser Inhalt hin?
1: Padel,
0: passt
1: der meinst gut du Padel?
0: Heißt es, da spricht man das nicht Padel aus oder so? Irgendwie so Padel?
1: Ich kenne es unter Padel. Ist das dieses Spiel, das was so ähnlich ist wie Tennis?
0: Ja, genau.
1: Padel. Okay, vielleicht spreche ich es auch immer falsch aus. Ich kenne es unter Padel spielen.
0: Ich habe eine französische Vorname. Bei uns in Frankreich sagt man Padel. Anyway, da gibt es ja auch eine Neuauflage übrigens im November, weil die Quoten im letzten Jahr so Bombe waren, 9,8%. Und das zum Beispiel, das verantwortet dann Hannes Hiller. Mhm. Und dann wird halt geguckt, wo passt das am besten hin. Jetzt passt es tatsächlich zu ProSieben. Aber im Prinzip, ich finde, das ergibt auch Sinn. Ich habe nur diese Bildüberschrift so gelesen.

0: essen zu können. Ich glaube, dass in die Richtung wird es gehen, definitiv.
1: Ja, glaube ich auch, glaube ich auch. So, ihr Lieben, das war eine pickepackevolle Sendung. Ne? Also das waren doch gar nicht, hab gar nicht gedacht, dass die Sendung so lang wird, Maurice. Aber am Ende, ja, verquatschen wir uns sicherlich auch an der einen oder anderen Stelle
0: mal.
1: Aber das waren interessante News in dieser Woche. Wir gucken mal, wie es nächste Woche aussieht. Schön, dass ihr dabei wart. Wie gesagt, wenn euch die Folge gefallen hat, dann ja, hinterlasst gerne irgendwie eine Interaktion, einen Kommentar, abonniert uns, ein Like. Wir freuen uns über alles, was da kommt. Und wie gesagt,
0: Unterstützung bei Patreon. Expecto, genau. Patronum.
1: Ja, das könnt ihr ab sofort auch gerne tun, wenn ihr mögt. Damit unterstützt ihr uns sehr, damit wir hier auch weiterhin schöne Inhalte für euch produzieren können jede Woche. Also, schön war's. Wir hören uns nächste Woche zur selben Zeit. Maurice, schmilz nicht dahin. Übersteh die Hitzewelle gut. Zieh dich schön ab. Geh runter vom Dachboden.
0: Ich sag's immer wieder, ich lebe in einem Dachboden. Ja? Ja. Also ich habe eine Dachbodenwohnung. Ne? Also.
1: Ja, schwierig.
0: Aber die Ventilatoren sind schon in Position gebracht.
1: Sehr gut. Alles klar, ihr Lieben. Bis nächste Woche. Tschüss.
0: Tschüss.

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1: Da, warum auch immer, das ist jedenfalls so. Das ist also eine kleine Differenz. Ansonsten sind es 75%, 78%, so, das ist von sich selbst weiblich verordneten Personen. Das ist also sehr gut passend.
2: Ja, ich habe gleich noch weiteren Kommentaren.
3: Literaturfestivals, die einfach die großen Namen so durchtreideln. Ja. Wenn man genügend Geld hat, kann man das auch machen. Das ist aber jetzt nicht unbedingt eine Herausforderung, auch kuratorisch. Also da ist es ja spannender zu sagen, wie kombiniere ich Sachen und kriege es vielleicht auch hin, dass ein Autor, der mehr Aufmerksamkeit verdient.

0: wir vielleicht auch schon wieder keinen Tagen in Dresden lernen, die vom 11. bis zum 17. September, wenn das richtig alljährlich ist, 2018, wenn ich das richtig, wenn ich da richtig informiert bin. Und es gibt bereits ein.
1: Wir wollen aber unsere Lieblingsserie gucken.
2: Ja, genau.
3: Jetzt ist aber Nachrichtenzeit.
1: Nee.
4: Oh, Leute, kann ich auch mal mitentscheiden?
1: Nee.
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0: Herzlich willkommen zum diesjährigen Kurz und Gut im Kurzfilmwettbewerb.
1: Herzlich willkommen zu Kurz und Gut.
0: Schön, dass ihr alle da seid. Wir freuen uns, dass ihr alle hier im OK euch eingefunden habt.
2: Ich bin Mila und ich mache die Moderation dieses Jahr bei Kurz und Gut. Wir sind gerade dabei, unsere Moderationstexte zu schreiben und ein bisschen Zeitdruck haben wir, aber ich denke, wir schaffen das. Ich hoffe, die Stimmung wird so gemütlich sein und dass man einfach einen schönen Abend zusammen hat.
3: Wir haben heute den Tag über alles vorbereitet. Es hat sich herausgestellt, dass wir noch viel zu tun machen müssen. Aber es hat sich sehr gelohnt. Und die Sendung selber und die Veranstaltung selbst war dann extrem entspannt. Es hat alles funktioniert.

0: Guten Tag, mein Name ist Rima Fehl und herzlich willkommen zu unserer neuen Sendung Freiwillig in Magdeburg, Engagierte im Porträt. Heutige Thema ist Engagement für junge Erwachsene, für junge Menschen. Und wir möchten gerne zeigen, wie vielfältig Engagement für junge Menschen in Magdeburg sind. Wie viele Themen interessieren sich und in welche Bereiche engagieren Sie euch? Dafür begrüße ich heute sehr herzlich Leonie und Theo. Was die zwei genau machen, zeigen wir jetzt gleich. Zuvor zeigen wir einen kurzen Film über Freiwilligenagentur Magdeburg.
1: Angaben zu Ihnen notieren kann.
0: Wenn wir über Jugendengagement sprechen, dann denken wir zuerst an diese traditionellen klassischen Bereiche wie Sportvereine oder Feuerwehr. Doch schaut mal genauer, hier wird schnell klar, Engagement für junge Erwachsene ist mehr vielfältig und es ist sehr, sehr viele Themen, die viele Bereiche, die junge Erwachsene sich engagieren kann. Jugendliche bringen sich in traditionelle Strukturen ein, im Sportverein oder Feuerwehr und gleichzeitig engagieren sie sich in sehr verschiedene Vereine, zum Beispiel Umweltgruppe, Projekte wie Schule ohne Rassismus, Schule mit Courage, in Jugendparlament, in politischer Bereich, Jugendförder oder kulturelle politische Initiative. Und Formen von Engagement sind auch sehr, sehr verschieden. Manche Jugendliche sind langfristig in einem Projekt engagiert und andere arbeiten projektfähig in verschiedene Projekte. Und viele entscheiden sich nach der Schule bewusst für einen freiwilligen Jahr. Und das zeigt, Engagement für junge Erwachsene ist sehr

0: Sehr, sehr vielfältig. Genau wie Leonie. Und wir zeigen jetzt einen kleinen Film, was Leonie genau macht.
1: Hallo, ich bin Leonie und ich mache momentan mein freiwilliges soziales Jahr im politischen Leben bei der Freiwilligenagentur Magdeburg. Ich bin freiwillig, weil ich nach der Schule etwas planlos war.
2: Schreibt. Ja?
1: Mir macht es einfach Spaß, die Freude in den Augen der Leute zu sehen, wenn ich ihnen geholfen habe. Bevor ich mit meinem Freiwilligendienst angefangen habe, dachte ich nicht, dass ich so viel über mich lernen werde. Ich habe hier irgendwie noch mal eine ganz andere Seite von mir kennengelernt. Früher war ich immer etwas zurückhaltender, bin nicht so gern auf neue Leute zugegangen. Und jetzt macht mir das eigentlich schon sehr viel Spaß, neue Leute
3: Aber
1: kennenzulernen.
3: ich nehme das mal bitte raus.
4: Ja, aber ich meine, das merkt doch keiner.
3: Sie können es ja noch mal sagen.
1: Mir bleiben immer die kulinarischen Reisen gut in Erinnerung, weil mir das einfach sehr viel Spaß macht, in so einer großen Gruppe zusammen zu kochen. Dann erfahre ich auch noch gleichzeitig mehr über das Land. Es hat mich hier schon auch jetzt in der doch kurzen Zeit sehr geprägt und ich glaube, einen sehr guten Menschen aus mir gemacht.
0: Ach, Leonie, dein Engagement ist wirklich sehr interessant und spannend und du machst sehr viel als FSJ-Politikerin. Ja? Wolltest du eine Politikerin sein und was machst du gerade?
1: Also nein, ich wollte keine Politikerin sein. Gerade ist es auch, es ist super vielfältig, was ich mache auf der Arbeit. Also erstmal ist es sehr viel Büroarbeit natürlich, weil wir sehr viele verschiedene Projekte haben, wo die natürlich auch alle koordiniert werden müssen. Und da helfe ich meinen Kolleginnen. Zum Beispiel trage ich immer Events in den Migrationswegweiser ein und halte den somit auf dem Laufenden. Und dann unterstütze ich auch bei der Vorbereitung von unseren Veranstaltungen, also die wir auch immer in die App tun. Und genau da engagiere ich mich dann auch bei den Veranstaltungen, komme mit Freiwilligen ins Gespräch und lerne einfach ganz viele Leute kennen. Und dann helfe ich auch immer bei den Beratungen. Also wir haben ja immer dienstags und donnerstags von 10 bis 18 Uhr freie Beratungszeit. Und da kommen ganz viele verschiedene Leute und denen helfe ich dann, ein Engagement zu finden.
0: Was gefällt dir am besten?
1: Oh, am besten eigentlich alles. Also es
0: Alles.
1: macht mir super viel Spaß. Ich komme immer gern auf die Arbeit. Und genau, einfach so viele Leute kennenzulernen. Meine Kolleginnen sind auch super lieb und ich kann einfach so viele Erfahrungen sammeln, die mich auch sehr viel weitergebracht haben, finde ich. Also ich weiß jetzt auch, was ich studieren möchte und genau, es hat mir einfach sehr geholfen.
0: Was möchtest du studieren?
1: Also es ist ein ganz langer Titel, es ist Internationales Informationsmanagement, interkulturelle Sprachwissenschaften in Hildesheim.
0: Sehr gut. Und ja, du strahlst diese Interesse und diese Liebe für Engagement. Das ist wirklich ein Spaß für dich, ja? Ach, Theo, was dein Engagement ist sehr, sehr interessant und sehr speziell. Jetzt zeigen wir einen kleinen Film über Engagement von Theo.
5: Hi, ich bin Theo. Ich bin seit gut einem halben Jahr hier im Schöppensteg tätig. Ich bin ein Freiwilliger geworden, weil ich durch mein Studium ein Praktikum absolvieren musste. Am liebsten helfe ich tatsächlich dabei, hier die Kletteraktion zu unterstützen und die Teilnehmer abzuseilen oder mit den Teilnehmern zusammen reflektieren, was sie heute so alles erlebt haben. Bevor ich mit der Freiwilligenarbeit angefangen habe, dachte ich mir, ja, ob das wirklich was für mich ist, weil freiwillige Arbeit wird ja oft nicht bezahlt und im sozialen Bereich hatte ich durch mein FSJ, was ich vor meinem Studium gemacht habe, auch nicht so gute Erfahrungen gemacht im Sozialbereich. Aber Gott sei Dank war das hier anders, ganz anders und ich konnte hier wirklich viele positive Erfahrungen sammeln und habe mich dann jetzt nach meinem Praktikum auch noch hier ehrenamtlich engagiert. Wir machen hier ganz viele Teamaktionen mit Kindern, mit Jugendlichen, auch manchmal mit Erwachsenen. Das bedeutet mir so viel, dass ich gesagt habe, ich möchte das auf jeden Fall nach meinem Praktikum noch weiterführen. Macht immer wieder Freude, wenn ich hier bin und unterstützen darf.

0: Deswegen bin ich hier.
1: Theo, was heißt dein Engagement?
2: Mein Engagement bezieht sich großteils auf den erlebnispädagogischen Bereich. Also der Seilgarten in Magdeburg hier ist eine erlebnispädagogische Einrichtung der Evangelischen Kirche in Magdeburg. Und ja, das, was wir dort sehen, ist nun ist natürlich der Großteil von der Arbeit, die ich dort mache. Also Aktionen mit Kindern und Jugendlichen vor allem durchführen. Kletteraktionen, aber auch Bodenaktionen, wo die Kinder lernen, im Team miteinander zu arbeiten und auch sich selbst herauszufordern, eigene Grenzen kennenzulernen und sich weiterzuentwickeln. Es ist immer wieder schön zu sehen, wenn Menschen glücklich sind und sie einmal ihre Grenze vielleicht erreicht haben und darüber so glücklich sind, dass sie diese Grenze kennengelernt haben oder sie vielleicht sogar überschritten haben und sagen können jetzt, ich habe mich mutig gefühlt, ich war glücklich mit dem, was ich gemacht habe und ich habe mich sicher gefühlt, vor allem in der Gruppe. Das ist wirklich schön zu sehen.
1: Und das ist wichtig für Menschen. Du bringst Menschen Spaß und sehr gute Herausforderungen. Ja? Und was ist Herausforderung für dich selbst?
2: Oh, eine Herausforderung für mich. Ich glaube, unser ganzes Leben ist eine Herausforderung irgendwo. Also wir lernen jeden Tag unsere Grenzen vielleicht sogar kennen und jeden Tag müssen wir mit neuen Herausforderungen klarkommen. Und das macht das Leben ja so interessant. Und ich denke mal, was für mich eine Herausforderung wäre, wäre auf jeden Fall, also eine sportliche Herausforderung auf jeden Fall vor allem. Also ich mache sehr viel Sport und ich gehe immer wieder gerne auf meine Grenze zu und sage, wie weit kann ich das noch ausreizen? Und das macht wirklich Spaß.
1: Das ist Psychologie und Lehre und alles zusammen, ja. Ich wollte auch probieren. Bist du glücklich mit diesem Engagement?
2: Ja, also wirklich. Wie ich schon im Video gesagt habe, ich habe in meinem Praktikum mein zukünftiges Arbeitsfeld gefunden und vor allem ein Arbeitsfeld, wo ich gar nicht gedacht hätte, dass das überhaupt existiert. Dass ich mein Interesse in der Natur zu sein oder mit Menschen zu arbeiten vereinen kann und das zu meinem Beruf machen kann. Ja, das hat vieles in meiner Karriere oder in meinem Berufsweg verändert. Und das macht mich sehr, sehr glücklich, dass ich mehr aus Zufall auf dieses Praktikum gekommen bin.
1: Super. Und jetzt Frage zu euch beiden. Könntet ihr freiwilligen Ja oder Engagement Freunden oder einfach junge Menschen empfehlen? Und wenn ja, was genau?
2: Fang gerne an.
3: Okay, also ich kann ein Episode auf jeden Fall sehr empfehlen. Also ich glaube in jedem Bereich auch. Einfach nach seinen Interessen gucken, was möchte man machen. Also ich kann es natürlich sehr bei der Freiwilligenagentur empfehlen, weil man einfach in so viele verschiedene Bereiche reinschauen kann. Also ob Integration, im Altenheim, im Garten irgendwas machen. Also man kommt schon sehr rum und genau, das hilft auch wirklich, Sachen über sich rauszufinden. Mag ich das? Möchte ich das machen? Könnte ich mir das vorstellen, in der Zukunft auch für einen längeren Zeitraum zu machen? Und ich finde, dafür ist ein FSJ oder im allgemeinen Engagement auch super wertvoll. Also man muss ja nicht sich direkt für ein Jahr binden, sondern kann ja auch die App nutzen oder in die Beratung kommen zu uns. Und dann finden wir bestimmt irgendwas, was man machen kann. Ich würde es auf jeden Fall sehr empfehlen und jedem ans Herz legen.
2: Ja, dem kann ich mich nur anschließen. Also man sammelt so viele Erfahrungen, positive, weniger positive. Aber alle diese Erfahrungen sind wertvoll. Für einen selber. Man weiß danach auf jeden Fall ein bisschen mehr, was man möchte oder was man nicht möchte. Und das ist auf jeden Fall, glaube ich, für jede Entwicklung wichtig und auch sinnvoll. Also ein FSJ oder ein Praktikum ist immer eine Möglichkeit, auch mit Menschen zusammenzukommen, die man vielleicht sein Leben lang dann an der Seite hat. Also zumindest ist das auch im Schöppensteg so gewesen. Ich habe dort Menschen kennengelernt, die mir sehr, sehr geholfen haben und die mein Leben unglaublich bereichert haben. Und das fand ich wirklich sehr, sehr toll und habe ich vorher auch noch nie so erlebt. Auch wenn man darauf schaut, dass es letztendlich ja alles freiwillig ist und man diese Chance nur ergreifen muss. Also es ist super einfach. Also wer sich engagieren möchte oder mit dem Gedanken spielt, ich würde auf jeden Fall sagen, das ist wirklich ein Versuch wert.
1: Super, vielen Dank. Vielen Dank euch und liebe Zuschauer. Wir haben heute diese jungen Menschen gesehen und mit diesen jungen Menschen gesprochen, die sehr engagiert sind. Und

Und sie strahlen diese positive Laune, positive Erlebnis. Und wir wünschen Ihnen und euch auch diese Erlebnisse erleben, wenn Sie sich engagieren wollten, aber Sie wissen noch nicht genau, was Sie machen können oder nicht, dann können Sie jeden Dienstag und Donnerstag sich gerade bei der Freiwilligen Agentur beraten lassen oder unter www.freiwilligenagentur-magdeburg.de. Andere Möglichkeit, abnutzen, freiwillig in Magdeburg. Es gibt sehr viele Angebote, es gibt sehr viele Ideen und tolles Team von Freiwilligen Agentur Magdeburg, die immer helfen, Ihnen können.

So, die Tür ist geschlossen. Wir starten mal heute mit unserer Generationenhochschule zum Thema für dich, für uns, für alle, wie das Grundgesetz Demokratie als Gemeinschaftsaufgabe versteht. Und ich freue mich, eben stand er noch hier vorne, jetzt sitzt er in der ersten Reihe, dass unser Referent Professor Dr. Oliver Jung zu uns gestoßen ist, um darüber zu berichten. Er ist bei uns Professor für Verwaltungsrecht mit dem Schwerpunkt Kommunalrecht. Und wir haben ja wie immer die Möglichkeit, diese Veranstaltung live zu übertragen auf unserem YouTube-Kanal der Hochschule. Und es gibt halt auch die Möglichkeit, Veranstaltungen vergangener Generationen Hochschulen dort einzusehen unter www.generationenhochschule.de oder unserem entsprechenden YouTube-Kanal. Bevor wir auf das heutige Thema ein bisschen näher eingehen, möchte ich noch kurz über den Stand in der Hochschule und weitere Veranstaltungen berichten. Wir haben nämlich schon nächste Woche eine nächste Veranstaltung der Generationenhochschule, und zwar mein Vorgänger und unser Minister Professor Dr. Armin Willingmann. Der wird nächste Woche am Mittwoch, den 27.05. hier berichten zum Thema Sachsen-Anhalt und Europa, Wirtschaft, Wissenschaft und Kultur. Ein außergewöhnlicher Termin für eine Generationenhochschule, aber so ein Terminkalender von so einem Minister ist in diesen Zeiten sehr eng, und von daher sind wir froh, dass wir ihn da für morgen Abend gewinnen konnten. Außerdem laufen aktuell unsere virtuellen Studieninformationstage. Also alle, die Schülerinnen, Schüler, junge Menschen kennen, die Interesse am Studium haben, die kann man darauf hinweisen, dass zurzeit auf unseren Social-Media-Kanälen TikTok, Instagram und Facebook Stories und Beiträge zum Studium laufen. Auch dort kann man sich auf der Homepage informieren. Da muss man unter www.hsharz/visit eingeben. Und es ist so, dass wir in diesem Zuge auch am Donnerstagabend, am 21. Mai, per Zoom einen sogenannten virtuellen Elternabend machen. Das heißt, man kann sich dort halt auch über ein Videokonferenzsystem als Eltern zuschalten und Fragen zu Studienangeboten und allen Fragen rund ums Studium stellen. Wir informieren über unsere Studiengänge auch am 13.06.2026. Das ist der Tag unseres Campusfiebers, wo wir wiederum, ich nenne das

0: immer einen Großkampftag hier an der Hochschule Harz veranstalten. Morgens, Tag der offenen Tür, mit einem Schwerpunkt, dass man sich unsere Lehrangebote, unsere Labore angucken kann. Nachmittags haben wir dann das Absolventinnen-Absolvententreffen und am Abend das Campusfest. Zudem sind auch alle herzlich eingeladen, sich sowohl morgens zu orientieren, nachmittags hier an unserem Programm teilzunehmen oder abends zu unserer Party zu kommen. Dort steht hinter hs-harz.de/dann-campusfieber. Und ansonsten gibt es noch Hinweise auf drei Kunstausstellungen. Morgen Abend, 20. Mai, 17.30 Uhr, wird hier in der Papierfabrik die Ausstellung Positionswechsel eröffnet, und zwar mit einer Mischung aus dem, was man sich angucken kann, und Tanz. Das Ganze heißt Tanz Harz mal Malwerk mal Hochschule Harz, und es ist eine Kooperation von Malwerk, also einer Initiative unserer Nachbarn von der Evangelischen Stiftung Neinstedt unter Leitung von Corwin Reich. Tanz Harz, der Tanzakademie des Harztheaters unter Leitung von Tarek Assam und uns als Hochschule Harz, wo unser Tim Bruns dort sich inhaltlich sehr stark einbringt. Und um 17.30 Uhr gibt es, wie gesagt, dann hier auch was zu sehen. Und die Ausstellung hier selbst ist dann bis zum 22. September zu sehen. Auf der anderen Seite der Friedrichstraße in unserer Villa läuft weiterhin die Ausstellung Momentum, Innehalten in Farbe. Wirklich eine tolle Ausstellung von Melanie Kuhner-Drexler. Wer die noch nicht gesehen hat, der wird herzlich eingeladen, sich das anzugucken. Und die Ausstellung Neuharz aus Vergangenheit wächst Zukunft ist weiterhin im Seminargebäude in Halberstadt am Domplatz zu sehen, Domplatz 16 in Halberstadt, noch bis Ende Juni. Also Sie sehen, es läuft eine Menge hier, sowohl an Ausstellungen, an Performances und aber auch an Aktivitäten wie unserem Campusfieber. Es wird hier nicht langweilig an der Hochschule. Und jetzt freue ich mich, dass wir uns mit unserem Grundgesetz beschäftigen. Wir haben im Moment sozusagen einen Ehrentag anlässlich des 77. Geburtstags unseres Grundgesetzes. Ich glaube, der genaue Tag ist der 23. Mai, ne? Jetzt also Samstag, wenn ich das richtig weiß. Und wollen heute uns noch mal etwas intensiver beschäftigen darum, wie eigentlich das Zusammenspiel beispielsweise von repräsentativer und direkter Demokratie funktioniert bei uns und damit halt auch nochmal verbunden das Thema, wie wichtig eigentlich das Ehrenamt in unterschiedlichen Bereichen unserer Gesellschaft ist. Unser Referent, Professor Dr. Oliver Jung, ist promovierter Jurist und war lange Oberbürgermeister der Stadt Goslar, seit er seit 2022 bei uns Professor für Verwaltungsrecht geworden ist. Und neben seiner Tätigkeit bei uns an der Hochschule engagiert er sich in vielen Bereichen, auch ehrenamtlich, und zwar in der Stiftung Verbundenheit mit den Deutschen im Ausland. Und er ist Präsident des Heimat-, Naturschutz- und Wandervereins Harzclub. Wir freuen uns, dass du uns gleich über das Grundgesetz berichtest, und ich übergebe gerne das Wort. Vielen Dank.
1: So, jetzt geht das Mikro schon. Vielen Dank. Ja, lieber Herr Roland, lieber Herr Stolzenburg, Frau Richter, vielen herzlichen Dank für die freundliche Einladung hierher und die tolle Organisation im Vorfeld und auch ja, das Ruhigbleiben, als dann heute Nachmittag doch noch nicht die Präsentation da war. Ich habe bis eben daran gearbeitet. Ja, verehrte Damen, meine Herren, was machen Sie denn am 23. Mai, was machen Sie denn am Samstag? Da ziehen Sie sich morgens schon die Champagnerflaschen auf und feiern 77 Jahre Grundgesetz, oder wie hat man sich das vorzustellen bei Ihnen zu Hause? Was macht der gute Demokrat? Wie wird unser Grundgesetz gefeiert? Ich möchte eine Antwort des Bundespräsidenten vorwegnehmen, der gesagt hat, so das mit dem Staatsakt und dem nächsten Staatsakt und der nächsten großen Rede, es ist vielleicht nicht der richtige Zeitpunkt, das Grundgesetz so zu feiern. Wir müssen das Grundgesetz irgendwie ein bisschen anders feiern, vielleicht nicht nur in diesem Jahr, sondern auch in Zukunft. Und deshalb hat er, und im Rahmen dieser Veranstaltungsreihe findet ja auch die heutige Generationenhochschule statt, hat er ausgerufen, den Ehrentag. Der Bundespräsident sagt, wir müssen den oder sollten den Geburtstag des Grundgesetzes mal dafür nutzen, um ja nicht nur uns klarzumachen, was ist das Grundgesetz, sondern auf die Menschen hinzuweisen, die Staat und Gesellschaft tragen, also mehr als irgendwelche Buchstaben in einer Verfassung, und das sind die, die ehrenamtlich engagiert sind, und deshalb rufen wir den 23. Mai 26 als Ehrentag aus. Ich möchte mit Ihnen Gedanken dazu teilen, warum dieses Ehrenamt vielleicht so wichtig ist, aber warum das Ehrenamt auch aktuell in so einer ganz besonderen Herausforderung ist, warum sich da viel verändert gerade, viel verändert hat durch die Pandemie, vielleicht Dinge sich nochmal beschleunigt haben, Veränderungen beschleunigt haben. Ich möchte mit Ihnen darüber reden, wie man dem vielleicht auch begegnen kann, welche Modelle es gibt, Ehrenamt vielleicht auch attraktiver zu machen. Ich würde gerne mit Ihnen sprechen, auch über die spezifischen Herausforderungen und Besonderheiten des kommunalpolitischen Ehrenamtes, was wir uns vielleicht auch mal anschauen sollten. So ganz selbstverständlich kandidieren ja auch Ehrenamtliche nicht mehr in unseren Ortsräten und Gemeinderäten und Stadträten und Kreistagen. Und bevor wir das alles machen, vielleicht einen kurzen historischen Rückblick. Wie ist das eigentlich mit dem Grundgesetz? Und was steht da Kluges drin oder vielleicht nicht so drin? Herr Roland hat eben schon das Thema repräsentative und direkte Demokratie angesprochen. Ich würde gerne auch mit Ihnen mal sprechen, nicht nur, weil wir in Sachsen-Anhalt sind, über das Thema wehrhafte Demokratie. Also was passiert da möglicherweise, auch wenn eine Partei zu stark wird, in Anführungszeichen, wie leicht kann man Verfassungen ändern? Wie ist das mit einem Parteienverbotsverfahren eigentlich angelegt? Das sind so ein bisschen meine Vorstellungen für die nächsten 3,5, 4 Stunden, je nachdem, wie viel Zeit Sie mitgebracht haben. Wollen wir uns darauf so einigen? Ist das ein sinnvolles Programm, so nachvollziehbar? Wollen wir es versuchen, wenn Sie sagen, wissen wir alles, kalter Kaffee, drücken Sie ein bisschen schneller die Folien durch, kein Problem. Wenn Sie sagen, Moment, das ging mir jetzt zu schnell, das war vielleicht wichtig, dann rufen Sie einfach rein, dann blättern wir zurück. Wir sind ja hier ein kleiner Kreis. Sie können auch gerne weiter nach vorne kommen, das stört mich. Stört mich auch nicht. Nein, also. Schön. Also, 77 Jahre Grundgesetz haben wir eben gesagt. Sie hatten mir jetzt noch nicht verraten, wie Sie 77 Jahre Grundgesetz am Samstag feiern. Ich kann Ihnen vielleicht kurz erzählen, wie ich das mache am 23. Mai, Jahr für Jahr. Ich feiere nämlich tatsächlich sehr intensiv immer am 23. Mai. Aber um ganz ehrlich zu sein, es ist seit 12 Jahren regelmäßig der Geburtstag meiner jüngsten Tochter. Ja, also von daher kann ich immer ganz stolz sagen, also ich feiere jedenfalls den 23. Mai immer reichlich. Also 77 Jahre Grundgesetz, mehr als ein juristischer Text. 77 Jahre Grundgesetz, Würde, Freiheit, Gleichheit, Rechtsstaat, Verantwortung. So ganz einfach war das nicht mit unserer Verfassung 1949, und deshalb heißt unsere Verfassung ja auch nicht Verfassung, sondern tatsächlich Grundgesetz. Ich weiß nicht, ob Sie schon mal Reichsbürgern begegnet sind oder sich mit Reichsbürgern in einer Diskussion auseinandersetzen mussten, das ist immer auch so ein Ansatzpunkt von Reichsbürgern, die sagen, wir leben doch gar nicht in einem souveränen Staat. Unser Staat hat ja noch nicht mal eine Verfassung. Ja, das ist richtig, dass unsere Verfassung nicht Verfassung heißt, sondern Grundgesetz. Aber das Grundgesetz ist unsere Verfassung. Man hat den Begriff 1949 mit Rücksicht auf eine Gesamtverfassung, also von West und Ost, vermieden, hat gesagt, das Grundgesetz ist ja zunächst eine Art Übergangslösung für Westdeutschland und deshalb nennen wir das Grundgesetz. Und der Parlamentarische Rat hat natürlich beeinflusst von den Westalliierten diese Verfassung, dieses Grundgesetz erarbeitet. Verfassungskonvent von Herrn Chiemsee, Parlamentarischer Rat in Bonn, der Vorsitzende des Parlamentarischen Rates war dann der spätere Bundeskanzler Konrad Adenauer. Und wenn immer von den Verfassungsvätern gesprochen wird, stimmt nicht ganz. Im Parlamentarischen Rat durften immerhin 4 Frauen 1949 mitwirken. Ja, Herr Roland hat von der repräsentativen Demokratie bei seiner Begrüßung gesprochen. Die Weimarer Reichsverfassung war nicht nur eine sehr moderne Verfassung zur damaligen Zeit, sondern die Weimarer Reichsverfassung war durchzogen von plebiszitären, von direktdemokratischen Elementen. Das heißt, die Direktwahl des Reichspräsidenten, das heißt Volksbegehren und Volksentscheide auch auf Bundesebene, so wie wir das heute noch aus der Schweiz kennen, das alles war in der Weimarer Reichsverfassung angelehnt. Und nach dem Krieg hat man gesagt, naja, so richtig viel trauen wir den Deutschen nicht mehr zu. Stimmungsanfälligkeit bei direkter Demokratie. Vielleicht konzentrieren wir uns sehr stark auf die repräsentative Demokratie und das hat man auch durchgehalten bis heute im Grundgesetz. Es gibt das Thema Volksentscheid tatsächlich nur an einer entscheidenden Stelle und zwar, wenn es um Länderzusammenlegungen oder Länderauflösungen geht. Vor ein paar Jahren gab es ja mal den Versuch, Brandenburg und Berlin zusammenzufassen, also aus einem Minusbundesland und noch ein Minusbundesland ein Plusbundesland zu machen. Das ist ja sogar in den Parlamenten positiv gesehen worden, aber vom Volk nicht. Das ist so ein Punkt, wo das Volk direkt entscheidet. Ansonsten ist das Grundgesetz mit plebiszitären Elementen aus der Sorge vor Instabilität, aus Angst vor populistischer Manipulation und auch mit Blick auf den Wunsch nach einem sehr starken parlamentarischen System zurückhaltend. Das gilt im Übrigen nicht, meine Damen und Herren, für Landesverfassungen in Deutschland und vor allem auch nicht für unsere Kommunalverfassungen, also so Themen wie Bürgerbegehren und Bürgerentscheid. Bürgerbegehren und Bürgerentscheide sind auf kommunaler Ebene inzwischen sehr stark und überall in Deutschland verankert und auch in den Landesverfassungen, insbesondere wenn Sie nach Süddeutschland, nach Bayern und nach Baden-Württemberg schauen, sind diese plebiszitären Elemente deutlich stärker. Ich möchte einen Punkt nochmal deutlich ansprechen, weil er hier und da auch in politischen Diskussionen, wenn man über vermeintliche Unzufriedenheiten in Ostdeutschland und hohe Stimmenanteile für die AfD diskutiert, gerne immer vom Webfehler von 1990 gesprochen wird. Man hat ja 1990 keine neue Verfassung gebaut und hat gesagt, jetzt legen wir das mal zusammen, was wir an Erfahrungen in West- und Ostdeutschland hatten, und schreiben uns eine neue Verfassung, eine neue gemeinsame Verfassung, hinter der sich alle vereinigen können, die eine gemeinsame Identität hat, sondern man hat sich für den nach Artikel 23 Grundgesetz der alten Fassung für den Beitritt der DDR zur Bundesrepublik Deutschland entschieden. Wir können nachher vielleicht nochmal darüber diskutieren, ob das ein Webfehler war und ob das tatsächlich ein Grund dafür darstellt, dass wir heute, ich werde darauf zu sprechen kommen, in einer Demokratiekrise leben. Ich möchte aber nochmal in Erinnerung rufen, was die Argumente damals für den Beitritt der DDR zur Bundesrepublik Deutschland war. Man war unter einem gewissen Zeitdruck, es lag eine politische Dynamik vor, und Helmut Kohl hat ein paar Mal gesagt, so eine Chance, so eine Tür geht auf und die muss man dann auch nutzen. Wir wissen nicht, was in ein paar Jahren ist, oder wir wissen nicht, was in einem halben Jahr ist. Der Druck nach dem Fall der Mauer war ungeheuer groß. Die wirtschaftliche Krise der DDR wurde sichtbar und vor allem hatten wir ja auch Menschenbewegungen sehr stark im Hinblick auf die Ausreisewelle. In der DDR wollte man schnell die Einheit und wollte schnell die Einführung der deutschen Mark. Das war im Übrigen ja auch, wenn Sie sich daran erinnern, der Grund dafür, warum Oskar Lafontaine für die SPD damals die Wahl 1990 so krachend verloren hat, weil der an der Stelle gesagt hat, macht mal ein bisschen langsam. Man hat in Westdeutschland natürlich vor allem gesagt, also warum unsere Verfassung ändern? Die hat funktioniert seit 40 Jahren sehr gut. Wir leben in einer stabilen Demokratie. Wir haben exzellente Grundrechte. Wir sind wirtschaftlich erfolgreich. Der Wohlstand ist gewachsen und gewachsen Jahr für Jahr. Wir sind international anerkannt. Und warum sollen wir ein funktionierendes System eigentlich in die Tonne werfen? Der dritte Punkt, den ich mitgebracht habe: Man hatte auch Angst vor politischen Konflikten, innenpolitisch wie außenpolitisch. Es sind damals sehr stark, insbesondere aus der Bewegung Demokratisches Forum, Bündnis 90 und so weiter, direktdemokratische Elemente sehr stark eingefordert worden. Da gab es aber sozusagen die etablierten Parlamentarier, die da eher zurückhaltend unterwegs waren. Soziale Grundrechte sind damals sehr stark diskutiert worden, auch innerdeutsch. Und was bedeutet das auch außenpolitisch im Hinblick auf Wirtschaftssystem? Gab es Debatten im Hinblick auf die Neutralität statt NATO? Gab es Debatten? Also diese drei Gründe waren jedenfalls die wesentlichen, warum man gesagt hat, keine neue Verfassung schreiben, sondern das Grundgesetz behalten. Ja, meine Damen und Herren, Sie wissen das natürlich alle, aber ich möchte es nochmal in Erinnerung rufen. Was sind unsere Verfassungssäulen? Die stehen drin im Artikel 20 Grundgesetz. Neben dem Demokratieprinzip ist es das Rechtsstaatsprinzip, das Bundesstaatsprinzip, das Sozialstaatsprinzip und das Republikprinzip. Das sind unsere sogenannten Staatsstrukturprinzipien. Das Demokratieprinzip hatte ich eben schon mal ein bisschen angesprochen. Volkssouveränität natürlich klar, aber hier die Ausprägung ganz klar bei dem Thema repräsentative Demokratie, keine plebiszitären Elemente und der Artikel 38, die Wahlgrundsätze sind an der Stelle noch zu erwähnen, gewählt wird bei uns in Deutschland auf jeder Ebene des Staates unmittelbar, frei, gleich, geheim und öffentlich. Allgemein, unmittelbar, frei, gleich, geheim und öffentlich. Die Grundrechte stellen ein wesentliches Element des Grundgesetzes dar. Sie sind ja sehr bewusst an den Anfang unserer Verfassung gerückt und auch der Artikel 1, Schutz der Menschenwürde nach den Erfahrungen des Zweiten Weltkrieges und der Zeit der Nationalsozialisten, Unrechtsregime der Nationalsozialisten, ist also auch sehr bewusst gesagt worden, nicht nur die Grundrechte stehen vorne, sondern mit Artikel 1 die Schutz der Menschenwürde ganz an den Anfang. Und diese Grundrechte stellen die Werte, das Wertegerüst unseres Staates, unserer freiheitlich-demokratischen Grundordnung dar. Ich habe hier so einige Grundrechte mitgebracht. Sie alle werden Ihr Lieblingsgrundrecht haben. Ich meine, wir müssen die jetzt nicht im Einzelnen durchgehen. Hier mit dem Bild von der Ostsee meine ich natürlich die Freizügigkeit zum Beispiel. So ein bisschen halb rechts sieht man mich bei einer Veranstaltung des Harzclubs auf dem Brocken. Damit wollte ich zum Ausdruck bringen die Vereinigungsfreiheit. Wir wollen ja auf das Thema Ehrenamt und Vereine nachher noch zu sprechen kommen. Wie ist das mit unserer wehrhaften Demokratie? Ein ziemlich kompliziertes Thema. Die Frage war 1949, wie schaffen wir es denn eigentlich, Schutz- und Sicherungsmechanismen für diese Verfassung so einzubauen, dass sie auch funktionieren und nicht politische Mehrheiten sehr schnell unsere freiheitlich-demokratische Grundordnung aushöhlen können, Grundrechte außer Kraft setzen können. Sie erinnern sich vielleicht an die Notstandsverfassung von 1933. Und wie sind die Nationalsozialisten eigentlich an die Macht gekommen? Jedenfalls auch dadurch, dass sie immer wieder Öffnungen in der Weimarer Reichsverfassung gefunden haben, um die Verfassung selbst, um die Weimarer Reichsverfassung selbst aushebeln zu können. Unter dem Begriff der wehrhaften Demokratie können so Artikel und Begriffe wie Parteienverbot, Verwirkung von Grundrechten, das Widerstandsrecht subsumiert werden. Spannend ist auch die sogenannte Ewigkeitsklausel des Artikels 79 Absatz 3 Grundgesetz. Man sagt also sehr bewusst, dass Verfassungsgrundsätze auch nicht durch Zweidrittelmehrheiten im Bundestag und Bundesrat verändert werden können. Und man hat insgesamt starke Institutionen angelegt, insbesondere das Verfassungsgericht, und man hat vertikal wie horizontal Macht in Deutschland verteilt. Weil die Machtverteilung ja nicht nur mit Blick auf Legislative, Judikative und Exekutive, sondern die Machtverteilung auch in den Bund, die Länder und nicht zu vergessen auch die erste Ebene im Staates, unsere Kommunen, sehr wohl zur Verteilung der Macht führen. Ja, vielleicht verderben wir uns nicht gleich den Abend und sprechen nachher noch darüber. Also die Frage, die ja sehr stark diskutiert wird, Stichwort wehrhafte Demokratie, wenn ich sowas schon in die Verfassung reinschreibe, ja, was soll denn noch passieren? Also müsste dann nicht jetzt diese wehrhafte Demokratie auch in der Lage sein, die AfD zu verbieten? Oder haben wir die Chance einfach vor ein paar Jahren verpasst. Vielleicht heben wir es uns auf.

Die Ewigkeitsklausel habe ich angesprochen, aber das bedeutet ja nicht, dass das Grundgesetz nicht verändert worden ist und nicht verändert werden kann. Und das Grundgesetz ist auch schon verändert worden. 1956 zum ersten Mal. Aber wir haben eben einen Schutzmechanismus. Die einfache Mehrheit reicht eben nicht aus, wenn es um die Änderungen des Grundgesetzes geht. Sie brauchen eine Zweidrittelmehrheit im Deutschen Bundestag für Verfassungsänderungen. Sie brauchen eine Zweidrittelmehrheit im Bundesrat. Und Sie können sich ja noch an die heißen Debatten aus dem letzten Jahr erinnern, als es um die Veränderung der sogenannten Schuldenbremse ging, als das alte Parlament, das noch im Amt war, weil sich das neue Parlament noch nicht konstituiert hatte, aber die Wahlen schon stattgefunden hatten zum neuen Parlament, hat ja das alte Parlament die Schuldenbremse verändert, weil im neuen Parlament die Zweidrittelmehrheit dafür aufgrund des Erstarkens der AfD überhaupt nicht mehr gegeben gewesen wäre. Und es war ja auch rechtlich und politisch umstritten, darf das alte Parlament, das im Grunde ja abgewählt worden ist oder so nicht wiedergewählt worden ist, das überhaupt noch machen. So, das war ein kleiner historischer Rückblick zum Thema Entstehung des Grundgesetzes, zum Thema repräsentative und direkte Demokratie, insbesondere auch nochmal die Erinnerung an 1990 und warum es keine neue, gemeinsam geschriebene Verfassung gab. Und die Frage ist jetzt sind wir nicht mehr 40 Jahre dahinter, sondern 77 Jahre nach Verabschiedung und Krafttreten des Grundgesetzes, ob wir eigentlich aktuell in Feierlaune sind. Bin zu weit weg. So. Denn von der Demokratiekrise dürfen wir wohl inzwischen reden. Nach einer aktuellen Umfrage sagen 80% aller Menschen in Gesamtdeutschland, man kann sich noch so anstrengen, als einfacher Bürger ist man einfach machtlos. Und die Vertrauenskrise in auch gewählte Repräsentanten, die ist zuerst entstanden. Jetzt würde ich sagen, sind wir mittendrin in einer Demokratiekrise. Entschuldigung, die Frage ist, ob sich das noch zur großen Staatskrise auswächst. Ich habe sehr bewusst drüber geschrieben, dass unser Staat funktioniert, aber dass wir in einer Krise der repräsentativen Demokratie leben, darüber sind wir uns, glaube ich, auch einig. Und ich hatte gerade heute Nachmittag mir nochmal Zahlen angeschaut, aus denen man das auch ablesen kann. 1990 hatte die SPD 950.000 Mitglieder. Und hier ist ein Fehler auf der Folie. 1990 hatte CDU und CSU zusammengenommen 790.000 Mitglieder. Beide, also sowohl SPD wie auch CDU/CSU, bewegen sich heute bei ca. 350.000 Mitgliedern. Das ist ja auch ein rasanter Mitgliederschwund bei den Volksparteien, die ja irgendwo einen Grund haben. Ich habe auch hier bewusst drüber geschrieben, dieser Staat funktioniert, aber wir hören ja sehr oft, der Staat funktioniert nicht. Es funktioniert doch nichts mehr in unserem Land. Brücken kaputt, Schulen kaputt, nichts geht irgendwie mehr voran. Hängt das, meine Damen und Herren, vielleicht auch damit zusammen?

also eher nüchtern und technisch. In den USA ist das Thema Verfassung und Flagge anders, ganz anders emotional aufgeladen. Also das Thema Stolz auf das Land sein. Bei uns ist das ja mit Störgefühlen verbunden, wenn man sowas sagen. Und ich habe mich so ein bisschen gewundert und habe Ihnen das auch mal mitgebracht. Also so hat das Land Niedersachsen vor 2 Jahren 75 Jahre Grundgesetz gefeiert. Ich weiß nicht, ob das eine Art von, das war eine ganz große Kampagne, eine Plakatkampagne und, Kampagne und so weiter, ob das sozusagen das zum Ausdruck, richtig zum Ausdruck bringt, wie man eine Verfassung zu feiern hätte. Ich habe auch an das Hambacher Schloss gedacht und das Hambacher Fest von 1832, Schwarz-Rot-Gold. Wie ist das mit der Paulskirchen-Verfassung? Aber wie geht es uns, wenn wir über Schwarz-Rot-Gold reden, wenn wir über Heimat und Nationalstolz sprechen? Ich möchte mal ganz offen sein. Also ich würde mir keine schwarz-rot-goldene Flagge im Vorgarten hochziehen. Und zwar deshalb, weil ich, wenn ich hier auf der Autobahn bin und von Wernigerode nach Goslar fahre oder umgekehrt, da gibt es ja so spezielle Tage, ich glaube, es ist immer donnerstags oder montags, da finden sich ja auch immer so verhaltensoriginelle Menschen auf diesen Autobahnbrücken wieder und die schwenken da Fahnen und haben Plakate. Ich weiß nicht, was die da im Einzelnen immer zum Ausdruck bringen wollen. Was ich aber wahrnehme ist, die haben auch schwarz-rot-goldene Fahnen dabei und das sind, also für mich vorsichtig formuliert, sind das Spinner. Und das macht es für mich natürlich nicht leichter, jetzt denkt man nochmal an den Samstag und unsere Verfassungsfeier, also eine schwarz-rot-goldene Fahne. Also es ist schwierig, ich sag mal Störgefühl, aber es ist vielleicht auch ein völlig falsches Störgefühl, weil wir müssen doch eigentlich stolz sein auf unsere Verfassungsgeschichte und ganz sicher auch auf unser Grundgesetz. Es hängt vielleicht damit zusammen, dass die Bundesrepublik Deutschland natürlich als sehr zurückhaltender Staat, so habe ich es mal formuliert, entstanden ist und dass wir uns ja sehr schnell die Frage stellen, wo endet demokratischer Patriotismus? Es gibt vielleicht auch Fußballfans hier unter Ihnen, also wenn Sie an 2006 und das Sommermärchen zurückdenken, das denke ich war demokratischer Patriotismus, aber wo beginnt Nationalismus, den wir vielleicht nicht wollen? Jedenfalls ist diese historische Wachsamkeit doch prägender Teil unserer demokratischen Kultur in Deutschland. Vielleicht die Stärke des Grundgesetzes, dass wir sagen, Freiheit und Demokratie sind doch selbstverständlich, oder ist es wirklich selbstverständlich? Sie lebt jedenfalls davon, die Stärke des Grundgesetzes, und damit kommen wir ja jetzt auch mal stärker an das Thema des heutigen Abends. Sie lebt tatsächlich ja davon, dass sich Menschen einbringen, dass Menschen Verantwortung übernehmen. Und deshalb ist vielleicht ein Schlüssel zur Bewältigung der Demokratiekrise und ein Schlüssel, unsere Verfassung in Zukunft wieder stärker feiern zu können, dass Demokratie erfahrbarer werden muss in Deutschland, dass das Ehrenamt gestärkt werden muss. Und das sage ich natürlich auch gerne, weil ich eine Professur für Kommunalrecht habe. Ich sehe die Kommunen dabei als Schlüssel.

Akteure, Kommunen als Keimzelle der Demokratie, Kommunen als Schule der Demokratie, das sind ja so Begriffe, die Sie auch kennen. Ewigkeitsklausel hin oder her. Wehrhafte Demokratie hin oder her. Das Recht schützt die Demokratie nicht. Es ist aus meiner Sicht deutlich zu formulieren, es ist andersherum. Die Demokratie, also wir, müssen Recht und Rechtsstaat schützen. Es geht nicht von alleine. Und wir können die beste, die stärkste, die klügste Verfassung haben, die nutzt nichts, wenn es politische und zivilgesellschaftliche Kräfte gibt, die entschlossen sind, dass die nicht gilt, die entschlossen sind, dass die zu ignorieren ist, die entschlossen sind, diese Verfassung zu zerstören. Denn, meine Damen und Herren, so eine Verfassung, die hat sozusagen Wurzeln, die benötigt Voraussetzungen, die sie selbst überhaupt gar nicht garantieren kann. Denn so eine Verfassung funktioniert nur, wenn sie auf einem gewissen Grundkonsens aufsetzt, auf einem gesellschaftlichen Fundament. Und das ist nicht normiert, kann nicht normiert werden. Es ist so ein Geflecht aus kulturellen Selbstverständlichkeiten, aus gemeinsamen Verhaltensmustern, aus informellen Vereinbarungen, ohne die eine Demokratie überhaupt gar nicht denkbar ist. Das heißt, eine Demokratie und eine Verfassung feiern, einmal im Jahr feiern oder vielleicht auch noch am 3. Oktober feiern, reicht nicht. Wir müssen das praktisch leben. Die Demokratie muss praktisch gelebt werden. Das Grundgesetz garantiert uns wohl Freiheit und Demokratie, aber die Demokratie funktioniert nur, wenn wir uns alle aktiv mit einbringen. Und das heißt für mich nicht nur Energieversorgung und Krankenhäuser sind systemrelevant, sondern das Ehrenamt ist auch systemrelevant. Und das ist der Grund, warum der Bundespräsident gesagt hat, 23. Mai ist mehr als Staatsakt, 23. Mai ist der Ehrentag und wir weisen an dem 23. Mai darauf hin. Aber dieses ehrenamtliche Engagement, das entsteht nicht automatisch und das verändert sich. Die Überschrift ist demografische und gesellschaftliche Veränderung. Wenn wir alle weniger werden, dann bedeutet das, dass weniger Menschen sich ehrenamtlich engagieren. Und zweitens, wir nehmen deutlich wahr, dass dieses Land der Vereinsmeier, dass es das heute so nicht mehr gibt oder jedenfalls nicht mehr selbstverständlich gibt. Corona hat, das war schon vorher angelegt, aber Corona hat nochmal was sehr stark beschleunigt, und zwar geht es weg vom Vereinsehrenamt. Die Engagementquote insgesamt in Deutschland bleibt hoch. Sie lesen immer wieder Statistiken, nahezu 40% aller Deutschen engagieren sich bürgerschaftlich. Die Zahl bleibt relativ stabil. Die Wahrheit ist, dass sich dieses Engagement aber sehr stark wegbewegt hat von Vereinen und dass Vereine insbesondere ein großes Problem haben, Vorstandsfunktionen zu besetzen. Ich habe dieser Tage in Elrich einen Zweigverein des Harzclubs, also das ist ein Verein mit 78 Zweigvereinen und insgesamt 11.000 Mitgliedern,
Da habe ich einen Zweigverein auflösen müssen, weil sich aus dem Kreis von über 80 Damen und Herren kein Vorstand gefunden hat. Ich habe gesagt, ihr seid verrückt. Das kann man doch mal machen. Mal eine Einladung schreiben oder so. So kompliziert ist das nicht. Wollten sie nicht. Vorstandsposten zu besetzen. Ja, ich mache gerne mit, aber einen Schatzmeister mache ich nicht so gern. Das spüren wir sehr stark. Und ich möchte darauf hinweisen, dass Ehrenamt und bürgerschaftliches Engagement verschiedene Begriffe sind. Ehrenamt ist kein veralteter Begriff für freiwilliges und bürgerschaftliches Engagement, sondern Ehrenamt meint was Dauerhaftes. Ehrenamt bedeutet mehr, als mal bei einer Initiative mitzumachen, bei einer Demo mitzumachen. Ehrenamt bedeutet langfristiger und dauerhafter Verantwortung zu übernehmen. Und wir nehmen wahr, dass sich die Zahl derer, die im Ehrenamt unterwegs sind, reduziert. Es wachsen auf Stiftungen, es wachsen auf in Deutschland gemeinnützige GmbHs und es wachsen ganz stark auf in Deutschland Fördervereine. Jeder fünfte Verein in Deutschland ist inzwischen ein Förderverein. Und es ist eine deutliche Verschiebung zu verzeichnen. Auch da hat Corona noch mal was beschleunigt. Wir sind stärker engagiert in dem Bereich Bürger- und Verbraucherinteressen, Bildung und Erziehung, internationale Solidarität, gemeinschaftliche Versorgungsaufgaben, seltener in den klassischen Bereichen wie zum Beispiel meinem Harzclub, Freizeit, Geselligkeit und auch Sport. Und gerade bei den großen Sportvereinen fällt auch auf, dass sich ja hier Vereine auch als Dienstleister sozusagen für den Sportunterricht am Nachmittag oder am Abend von den Eltern begriffen werden. Ich möchte mal provozieren. Vorstandsarbeit war vor Jahren noch mit Ehre verbunden. Nicht jeder war wählbar und wurde auch gewählt. Wer im Vorstand gearbeitet hat, war eine Persönlichkeit in der Gemeinschaft vor Ort. Ehre und Ansehen, Reputation und Respekt waren die Währung oder der Lohn für die Übernahme von Vorstandsfunktionen. Die Vereinsarbeit war räumlich und örtlich an Wohn- und Arbeitsplatz angedockt. Das war ja auch immer zusammen, Wohnen und Arbeiten, gleichsam aus der Grube in den Proberaum der Blaskapelle oder aus dem Hörsaal zur Vorstandssitzung des Geschichtsvereins. Vereine waren, weil die Volksparteien, ich hatte ja eben auf die Mitgliedschaften mal verwiesen, auch den sogenannten vorpolitischen Raum durchdrungen hatten. Also in Vereinen wurde auch Politik gemacht. Ja, da wurde vorentschieden. Vereine waren aber nicht nur relevant für lokale Politik, sondern die haben tatsächlich auch diese nötigen Netzwerke organisiert, die du gebraucht hast, um deine Geschäfte zu machen. Als Handwerker, als Bauunternehmer, als Steuerberater. Und das meine ich überhaupt nicht negativ, sondern da entsteht Vertrauen. Und wenn ich Vertrauen habe zu einem Vereinsfreund oder dergleichen, dann kann der mich vielleicht auch anwaltlich beraten. Das ist heute völlig anders. Anreiz und Nutzen aus den Aspekten, die sind nicht mehr gegeben. Treffen der von mir mal hier sogenannten lokalen Eliten, die finden außerhalb von Vereinen statt. Und wir leben und arbeiten heute natürlich völlig anders als noch vor Jahren und Jahrzehnten. Ja, wir sind da viel flexibler. Wohnort und Arbeitsort liegen nicht mehr aufeinander. Wir sind auch in unseren Dörfern und Gemeinden keine Schicksalsgemeinschaften mehr, die sich untereinander auch ehrenamtlich
brauchen. Und es gibt, mal vielleicht von ganz kleinen Dörfern abgesehen, auch kaum noch homogene soziale Milieus in unseren Kommunen. Was heißt das aus meiner Sicht? Wir dürfen nicht weiter zugucken, wie das systemrelevante Ehrenamt nicht mehr funktioniert oder weniger funktioniert. Wir müssen uns stärker darauf konzentrieren, und zwar Hauptamt wie Ehrenamt, wie wir in Zukunft anders oder besser zusammenarbeiten. Und genau deshalb darf ich auch mit Unterstützung der Hochschule Harz seit dem 01.01.2025 bis Ende des Jahres in einem kleinen Forschungsprojekt zu dem Thema Wandel von Engagement und Ehrenamt arbeiten. Wir gehen der Frage nach, wie kann man Ehrenamt leichter machen, wie kann man Ehrenamt stärker machen, wie kann man Kommunen und Ehrenamt, Hauptamt und Ehrenamt besser verbinden, wie können wir junge Menschen für Vereinsarbeit begeistern. Und wir haben ein erstes größeres Zwischenergebnis erarbeitet, und das habe ich Ihnen für heute auch mal mitgebracht, denn wir haben tatsächlich eine Art von, wie sagt man nicht, in der Küche sagt man nicht Betriebsanleitung, sondern man spricht von Rezepten. Wir haben Rezepte erarbeitet, und diese Rezepte möchte ich Ihnen mal ganz kurz vorstellen. Moment, ich muss sie nur noch hier finden, dann kann ich das nämlich besser ablesen. Also diese Rezepte, was muss sich ändern, damit wir Ehrenamt stärken? Wir haben als erstes Rezept: Ehrenamt braucht keine Sonderbehandlung, es braucht verlässliche Beziehungen, also die Verwaltung nicht als Kontrollküche, sondern als Möglichmachort. Die Verwaltung müssen feste Personen benennen, die erreichbar sind, die zuhören, die Dinge weitertragen. Und bevor Entscheidungen in einer Gemeindevertretung, beim Stadtrat oder beim Bürgermeister getroffen werden, muss gefragt werden, was bedeutet das ganz konkret für die Ehrenamtlichen vor Ort. Das zweite Thema ist das Thema Wertschätzung. Das hört man ganz oft, wir müssen das doch wertschätzen, was Ehrenamtliche machen. Das Problem ist, Wertschätzung wird von einem 20-Jährigen anders wahrgenommen und begriffen als von einem 60-Jährigen. Ich möchte ein Beispiel nennen: Wenn ich beim Harzclub verdiente Mitglieder auszeichne, dann bekommen die eine Ehrenurkunde und eine goldene Ehrennadel. Da freuen die sich drüber, die ich da auszeichne, und die tragen an ihrem Harzclub Janker diese goldene Ehrenmedaille, Ehrenplakette mit Stolz. Wenn ich für eine besondere Leistung eine junge Frau auszeichne, die in der Jugendgruppe die letzten 2 Jahre ganz viel harzweit gemacht hat und der eine Ehrenurkunde gebe mit so einer Plakette, wo irgendwie draufsteht, die engagierteste Jugendaktivistin des ganzen Harzes, dann sagt die: Herr Jung, wenn Sie mir nur einmal so einen Schrott in die Hand drücken, trete ich aus dem Harzclub. Ja? Ich möchte damit sagen, Wertschätzung bedeutet, dass ich auch die richtige Form der Wertschätzung finde. Die Wertschätzung wird durch die Bürgermeister zum Ausdruck gebracht im Rahmen der Jahreshauptversammlung des Vereins. Die kommen, bringen ein sogenanntes Flachgeschenk mit, also da stecken in so einem Umschlag halt 100 Euro oder irgendwas, und dann wird das abgegeben. Der Bürgermeister hält ein Grußwort, bedankt sich für das ehrenamtliche Engagement, kommt 20 Minuten zu spät und muss natürlich auch eine Dreiviertelstunde vor Ende der Veranstaltung schon wieder beim nächsten Termin sein. Das wird nicht unbedingt als Wertschätzung an jeder Stelle wahrgenommen.
Also Wertschätzung beginnt nicht bei der Urkunde, sondern im Alltag, haben wir hier so formuliert, im Zuhören und verbunden mit der Frage, wie drücke ich die Wertschätzung aus? Welche Strukturen habe ich in der Verwaltung, um Ehrenamt zu stärken? Gibt es sowas wie eine Koordinierungsstelle? Gibt es einen Ehrenamtslotsen? Oder schicke ich da den Vereinsmenschen, der am Wochenende Waffel backen will oder der ein Sicherheitskonzept braucht, schicke ich den von A nach B? Also der Frage müssen die Kommunen nachgehen. Gute Zusammenarbeit ist kein Zufall, sondern kann gut organisiert werden. Und bei dem Thema, habe ich überhaupt finanzielle Möglichkeiten, so eine Personalstelle zu hinterlegen oder Ehrenamt zu unterstützen, damit, weil das, ich das so oft höre aus den Kommunen, ja, wir sind ja in Haushaltskonsolidierungsprozessen, wir sind da alle pleite. Also wissen Sie, es gibt ja keine Kommune in Sachsen-Anhalt, die nicht pleite ist. Keine. Und wenn wir nach Niedersachsen gehen, da gibt es auch keine Kommune, die zu viel Geld hat. Es gibt so mal so zwischendurch ein paar gute Jahre bei VW in Wolfsburg. Da hätten wir dann mal so eine Vorzeigekommune, wo die Kasse stimmt. Aber ansonsten sind die auch alle pleite. Wenn wir danach gehen, können wir gar nichts mehr machen. Ich war vorhin bei dem Begriff der Systemrelevanz. Wir müssen uns über die Bedeutung des Ehrenamtes klar werden. Und dann ist es eine Frage von Prioritäten, ob ich da auch mal ein bisschen Budget oder eine halbe Stelle habe. Eins meiner Lieblingsthemen, weil es den klassischen Dorfkrug immer seltener gibt und weil die Vereine echt Probleme haben, inzwischen Raum zu finden, wo sie ihre Vorstandssitzungen machen können oder Jahreshauptversammlungen, beziehungsweise wenn sie einen Raum haben, den immer teuer bezahlen müssen, weil Dorfgemeinschaftshäuser ja an vielen Stellen nicht mehr in kommunaler Hand sind, sondern die sind ja in Anführungszeichen privatisiert worden im Hinblick auf Dorfvereine oder Sportvereine, die das dann aber auch irgendwann nicht mehr schaffen. Wir brauchen Räume für Ehrenamt. Und ich habe in meiner Zeit als Bürgermeister in Goslar mal ein schönes Projekt mitentwickelt und bin immer noch sehr glücklich darüber, dass es das bis heute gibt. Wenn Sie das nächste Mal in Goslar auf dem Marktplatz sind, dann wenden Sie sich mal nicht Richtung Rathaus und Weltkulturerbezentrum, sondern drehen sich einfach mal in die andere Richtung und dann blicken Sie auf ein Haus, was auch ganz herrlich mit Schiefer verkleidet ist und da steht drauf, mach mit Haus. Das ist ein Haus für Vereine, ein Haus für Teilhabe, da kann man sich treffen jeden Tag, da können Vereine ihre Vorstandssitzung machen, da kann sowas stattfinden wie hier heute Abend ein Vortrag, Vortragsveranstaltung und dergleichen. Und wir haben damals sehr bewusst gesagt, so ein Partizipationshaus oder so ein Vereinshaus, so ein Mach-Mithaus, das darfst du nicht an den Stadtrand stellen, das darfst du nicht in ein Quartier bringen, wo du gerade eine günstige Immobilie findest oder wo deine eigene Wohnungsbaugesellschaft irgendwie ehemaliges Ladenlokal nicht mehr richtig vermieten kann, sondern das musst du dahin bringen, wo die Musik spielt. Vereine müssen tatsächlich ehrenamtliches Engagement auch sichtbar sein. Ohne Moos nichts los. Es geht auch um Budgets. Wir müssen weg von diesem Projektmist. Ja, also immer wieder ein Projekt, eine Vereinsförderung für irgendwas. Die bauen Strukturen möglicherweise auf, die brauchen sehr viel, treiben sehr viel Aufwand, um überhaupt eine Förderung zu bekommen, treiben einen sehr hohen Aufwand, um Verwendungsnachweise auch wieder schlüssig beizubringen. Du brauchst in größeren Vereinen inzwischen, also wir haben beim Harzclub mit den 11.000 Mitgliedern auch zwei hauptamtliche Kolleginnen, die in Clausthal sitzen, weil du das alles ehrenamtlich gar nicht mehr hinkriegst. Also du brauchst bei so großen Vereinen, auch bei Sportvereinen, hauptamtliche Kolleginnen und Kollegen,
weil du sonst mit diesem ganzen, da geht es nicht nur um Mitgliederverwaltung, da geht es hier um diese Budgets, die du besorgen musst und Förderungen, das ist ganz großer Mist. Wir müssen uns helfen bei dem Thema Qualifikation und Schulungen. Ich weiß nur, als wir beim Harzclub angefangen haben, in der Corona-Zeit mal den Versuch zu starten, auch eine Vorstandssitzung digital hinzukriegen, also mit Videokonferenztechnik. Da sind wir alle gescheitert. Das geht heute ganz selbstverständlich, das kriegen wir alle hin. Und warum? Weil wir es gelernt haben, weil wir geschult worden sind. Das heißt, man kann einfach auch mal darüber reden, wie können wir hier Ehrenamt auch nochmal andere Art von Qualifikationen und Unterstützung geben, wie können wir voneinander lernen. Wir beim Harzclub arbeiten aktuell ganz stark und ganz erfolgreich damit, dass wir an vielen Stellen nicht mehr einzelne Vorstandsämter besetzen, also weiß ich, den Pressesprecher oder den Zuständigen für die Wanderkarten, sondern dass das Teams bei uns sind, dass wir da 3, 4 Verantwortliche benennen und dann fühlen sich die Menschen leichter, dabei die Verantwortung in so einem Team auch zu übernehmen. Das funktioniert ganz wunderbar. Wir müssen unbedingt weg von dem, was uns permanent hemmt, was Ehrenamt leichter macht. Die Attentate bei Weihnachtsmärkten oder anderen Großveranstaltungen sind schrecklich. Wenn daraus allerdings jetzt folgt, dass die Kommune sagt, die Vereine brauchen Sicherheitskonzepte bei Großveranstaltungen, also wenn es den großen Heimattag gibt, wenn es den großen Sportveranstaltung gibt, wenn es das große Feuerwehrfest 150 Jahre Freiwillige Feuerwehr gibt und das soll stattfinden auf dem Marktplatz oder auf irgendeiner Wiese oder was auch immer. Und der Bürgermeister sagt, ich möchte ein Sicherheitskonzept dafür haben, sonst unterschreibe ich das nicht. Dann kann es nicht richtig sein, dass der Verein dieses Sicherheitskonzept schreiben muss. Denn erstens, er kann es nicht. Das ist so kompliziert, dass du es als Verein nur extern vergeben kannst. Und dann kostet ein Sicherheitskonzept für so eine kleine Veranstaltung 7.000, 8.000 Euro. Was folgt daraus aktuell? Die Vereine sagen, Bürgermeister, dann lasse ich es eben. Mache ich nicht. Können wir nicht. Also die Frage ist, wie gehen wir damit um? Brauchen wir alle Standards? Brauchen wir alles das, was wir den Vereinen abfordern? Und wenn wir es brauchen, dann müssen wir mal der Frage nachgehen, ob wir den Kommunen helfen, die Formulare auszufüllen, das Sicherheitskonzept zu schreiben oder dergleichen. Corona hat an der Stelle geholfen. Ich habe es eben schon angesprochen. Digitalisierungsprozesse sind stärker geworden, sind eingeleitet worden. Und wir sollten das Thema Digitalisierung auch im Ehrenamt und in der Vereinsarbeit als Chance begreifen. Zum Beispiel, weil man sich schneller untereinander vernetzen kann, weil man besser, niederschwelliger kooperieren kann und dergleichen. Unternehmen haben an vielen Stellen ein sehr hohes Interesse an einem funktionierenden Ehrenamt, und zwar deshalb, weil das Ehrenamt unsere Dörfer trägt, weil das, was unsere kleinen Städte und Gemeinden ausmachen, das Osterfeuer, der kleine Weihnachtsmarkt von Vereinen organisiert wird. Natürlich fast immer von der Freiwilligen Feuerwehr, aber auch von anderen. Deshalb haben Unternehmer vor Ort, die natürlich einen attraktiven Ort wollen, damit sie ihre Menschen auch begeistern können, damit sie bei ihnen arbeiten, ein hohes Interesse daran, dass ehrenamtliches Engagement stattfindet, dass Vereinsarbeit stattfindet. Hier müssen wir stärker der Frage nachgehen, wie wir das untereinander befördern können. Die Frage ist, wie wir Barrieren abbauen. Ich habe über junge Leute eben schon mal gesprochen. Wie stolpern die zum Beispiel hin zu einem
Harzclub, der ja doch eher ein tradiertes, verstaubtes Image hat. Wie können wir Migranten für ehrenamtliches Engagement begeistern? Das wäre auch so ein Thema. Ja, wir brauchen insgesamt eine höhere Flexibilität, vielleicht mehr projektbezogene Arbeiten und weniger dauerhafte Arbeiten. Um das Thema Teams habe ich eben schon mal angesprochen. Ja, und wir sollten viel regelmäßiger mal auch über Ergebnisse sprechen, was funktioniert gut, was funktioniert nicht so gut, um Änderungen daraus abzuleiten. So, meine Damen und Herren, ich würde, bevor wir in die Diskussionsrunde starten, ich weiß nicht, ob Sie eine Pause brauchen oder wollen, gibt ja auch immer noch Raucherinnen und Raucher so zwischendurch, habe ich jetzt noch ein Thema, das ich vielleicht jetzt vor der Diskussion platzieren könnte, oder ich würde es gerne machen. Und dann machen wir 10 Minuten Pause, oder ich weiß nicht, also das bestimmen Sie. Wir können das versuchen, ganz basisdemokratisch, direkt demokratisch mit einer Art kleinem Bürgerentscheid hier organisieren. Also das kommunalpolitische Ehrenamt, das hat nochmal ganz andere spezifischere Herausforderungen. Wir haben das Problem, dass dass die Listen ja immer kürzer werden. Also die Begeisterung für den Ortsrat, Gemeinderat und für den Stadtrat zu kandidieren, wird immer kleiner. Aus den eben schon genannten Gründen, gesellschaftliche Veränderungen und demografische Veränderungen. Aber es kommt noch dazu, das Thema, was unter der großen Überschrift Hass und Hetze diskutiert wird und was natürlich im Ehrenamt auch ankommt. Also ich kann mich an eine Zeit erinnern, 2016 war das, glaube ich, da war unser Wohnhaus in Goslar komplett, also so nah beworfen, einmal rund, also auch von der Gartenseite her, man musste erstmal in den Garten eindringen mit so Farbbeuteln. Ja, es war also einmal rum mit Farbbeuteln beworfen. Und da die Farbe auch im Schlafzimmer angekommen war, weil meine Frau immer so das Fenster gekippt haben möchte, hat die danach gesagt, also da schlafe ich ja nicht mehr. Da haben wir sozusagen bei uns das Wohnhaus ein bisschen umbauen müssen, weil das so nah war. Wenn du dir vorstellst, da steht irgend so ein Irrer bei dir im Garten und wirft mit Farbbeuteln auf dein Haus. Abgesehen von dem Schaden von damals, ich glaube, 18.000 Euro, um das Haus neu anzumalern, was im Übrigen keine Versicherung von der Kommune oder so übernimmt. Das muss deine eigene Versicherung machen, Vandalismusschaden, oder du lässt es bleiben. Hatte ich vorher nie dran gedacht, dass man sowas braucht. Das erleben Ehrenamtliche auch an ganz vielen Stellen und das macht diese Ämter nicht unbedingt attraktiver. Und deshalb müssen wir uns darum kümmern, dass auch Kommunalpolitik, also das kommunalpolitische Ehrenamt, attraktiver wird. Ich habe mal hier so Handlungsstränge Ihnen mitgebracht. Also ich kann jetzt jeden Einzelnen von Ihnen fragen, warum kandidieren Sie nicht beim nächsten Mal? Also die Frage ist, müssen wir alle nicht irgendwie ein bisschen mehr wieder Verantwortung übernehmen, für die Demokratie arbeiten? Es gilt aber auch für die Parteien. Finden die richtigen Formate, um Menschen zu begeistern und anzusprechen? Ich bin 1976 geboren. 1980er Jahre waren politische Jugendorganisationen, die Jusos, die Junge Union, die jungen Liberalen, die jungen Grünen, was sehr selbstverständlich ist und sehr starke Organisationen, auch politische Vereinigungen an Hochschulen, RCDS und dergleichen. Ich habe nicht das Gefühl, dass das heute noch sehr stark aufgestellte Truppen sind. Die Frage ist, was ist mit den
Landesgesetzgebern, also hier hat auch das Land Sachsen-Anhalt ja

zum Beispiel viel zu lang gebraucht, um für Ausschusssitzungen auch so hybride Formate zu ermöglichen. Wenn Sie sich vorstellen, Sie wohnen in der Gemeinde Oberharz am Brocken, sitzen im Kreistag, müssen für eine Schulausschusssitzung im Winter sozusagen eine Stunde dahin fahren ins Kreishaus, dann dauert die Sitzung 20 Minuten, weil praktisch nichts auf der Tagesordnung steht, aber doch eben der eine Punkt vorbereitet werden muss für den Stadtrat, und dann fahren Sie wieder nach Hause, dann sind 3, 3,5 Stunden weg. So richtig attraktiv ist das nicht. Und die Frage ist halt, was können die Kommunen auch selbst machen? Also was kann so ein Stadtrat in Wernigerode zum Beispiel ganz konkret selbst machen, um die Verantwortung vom kommunalpolitischen Ehrenamt zu befördern? Ich habe hier auch so ein paar Themen mitgebracht. Ich spreche sie nur kurz an. Gestaltungsmöglichkeiten schaffen heißt, tatsächlich nicht nur Haushaltskonsolidierungslisten abzuarbeiten. Sichtbarkeit und Wertschätzung, wir hatten eben das Thema schon mal, auch für das kommunalpolitische Ehrenamt erhöhen. Sitzungskultur, wie geht man miteinander um in einem Stadtrat von Wernigerode, um bei dem Beispiel zu bleiben. Wie ist das mit den Sitzungszeiten? Wie lang dauern Sitzungen? Weiß ich denn überhaupt, wann ich zu Hause bin, wenn ich zu einer Sitzung gehe? Denken Sie zum Beispiel an das Thema Betreuung von Kindern und dergleichen. Hybride Formate habe ich eben schon angesprochen. Funktioniert da eigentlich eine Sitzungsleitung und Moderation? Das ist ja an vielen Stellen auch ehrenamtlich. Also es sitzt ja nicht der Bürgermeister vorne moderiert. Dem kannst du eine Art von Qualifikation an der Stelle noch zutrauen. Aber wenn Sie an so kleinere Ausschüsse denken, das geht teilweise ziemlich chaotisch zu, kann ich Kinderbetreuung auch über die Kommune vermitteln, sicherstellen, wie ist das mit Qualifikationen und vielleicht auch darauf hinweisen, dass Ratsarbeit tatsächlich auch an anderen Stellen noch was bringt und vielleicht insgesamt stärkt. Ja, ich möchte im Hinblick auf dieses kommunalpolitische Ehrenamt, was ich jetzt so ganz schnell gemacht habe, hinweisen auf eine tolle Veranstaltung, auch für Sie, weil Sie kennen den Raum schon, jetzt, also Sie sind ja öfter da, aber heute auch. Und genau hier treffen wir uns am 17. Juni nochmal, und zwar einen ganzen Tag. Ich kann Ihnen jetzt schon versprechen, es würde vielleicht auch eine Kleinigkeit zu essen und zu trinken geben zwischendurch. Und wir wollen uns einen ganzen Tag mal mit dem Thema kommunalpolitischem Ehrenamt beschäftigen. Morgens ist auch Ihr Oberbürgermeister Tobias Kascher da. Wir wollen ein bisschen diskutieren, tatsächlich mit Ehrenamtlichen, mit Hauptamtlichen über das Thema kommunalpolitisches Ehrenamt und wie wir mehr Menschen für das kommunalpolitische Ehrenamt begeistern können. Wenn Sie da Lust haben, mal zuzuhören, ein bisschen dabei zu sein, vielleicht auch nur für 2 Stündchen, melden Sie sich da einfach an unter ehrenamt@hochschulehs-harz.de. Also würde mich jedenfalls sehr freuen. Vielleicht ist ja die eine oder der andere von Ihnen auch im kommunalpolitischen Ehrenamt engagiert. Also 17. Juni, 9 bis 16 Uhr. So, und ich möchte darauf hinweisen, dass der Verein Heimat bewegen, mit dem wir diese Rezeptkarten, die ich Ihnen gezeigt habe und die natürlich auch inzwischen noch viel professioneller geworden sind, die sind nämlich heute aus der Druckerei gekommen und sehen jetzt so aus, die wollen wir, gibt sogar da eine Tischdecke dazu, müssen Sie sich vorstellen, was man mit Fördergeld alles so machen kann. Herrlich, oder? Also ich finde, das ist gut gelungen. So, und das wollen wir am 22.05., also nicht am Ehrentag, sondern am Vorabend des Ehrentages machen, am Freitagabend, und zwar in Ballenstedt. Wer von Ihnen jetzt aus Ballenstedt kommt oder da gleich in der Nähe wohnt, fahren Sie da mal bitte hin. Das wird richtig schön, weil wir da auf 1 Kilometer in Ballenstedt mit Ihnen über das Thema Ehrenamt und unsere Rezepte diskutieren wollen.

0: Schlussgedanken und dann die Überleitung zur Diskussion. Wir feiern den 23. Mai irgendwie nicht so richtig gern, Fragezeichen, oder vielleicht doch. Wir feiern ihn in diesem Jahr anders, und zwar in Verbindung mit dem Ehrentag, den der Bundespräsident ausgelobt hat. Wir halten fest, das Ehrenamt ist systemrelevant. Ohne bürgerschaftliches Engagement und ohne Ehrenamt funktioniert unsere Demokratie nicht. Sie muss aber funktionieren, sonst nutzt die wehrhafteste Demokratie und irgendwelche Zweidrittel-Schutzmechanismen im Grundgesetz nichts. Wir müssen also in Zukunft stärker der Frage nachgehen, nicht wie bejammern wir die Demokratiekrise und nehmen die nächste Umfrage aus Sachsen-Anhalt mit Schrecken wahr und sagen, was passiert jetzt da eigentlich am 6. September, sondern wir müssen der Frage nachgehen, wie können wir ehrenamtliches Engagement ganz konkret stärken, und wir sollten, meine Damen, meine Herren, das kommunalpolitische Ehrenamt in den besonderen Blick nehmen. Soweit mein Vortrag und Impuls, und jetzt freue ich mich auf ein Gespräch und die Diskussion mit Ihnen. So. Gut, nehmen Sie so hin, oder? Ja. Klingt alles ganz schlüssig. Wissen Sie, ich bin seit meinem wahrscheinlich 13. oder 14. Lebensjahr immer ehrenamtlich engagiert gewesen. Wissen Sie warum? Weil ich auf dem Dorf groß geworden bin. Bei uns gab es gar nichts anderes. Also wenn wir nichts losgemacht haben, dann war auch nichts los. Und das hat sich halt vielleicht auch in Deutschland ein bisschen verändert, weil du kriegst ja soziale Kontakte inzwischen auch über irgendwelche gemeinsamen Computerspiele, die du dann durchführst. Also die sind da ja auch in Kontakt, aber die wohnen in ganz Deutschland wahrscheinlich ja irgendwie verteilt. Die müssen ja nicht mehr raus, um sich zu beschäftigen. Tja. Ein Mikro kommt.
1: Ja, ich fange mal die Diskussion an. Wir wollen ja miteinander hier ins Gespräch kommen. Ich will mal eine Frage stellen und die mit einer Beobachtung hier von uns an der Hochschule Harz verbinden. Und zwar ist es so, und viele von Ihnen haben das ja schon mitbekommen, dass wir hier an der Hochschule, ich glaube, so 15 studentische Initiativen haben, in Wernigerode deutlich intensiver ausgeprägt als in Halberstadt. Wir gucken uns das auch immer ein bisschen an und fragen, warum. Einer unserer Gründe, warum wir glauben, dass das so ist, ist, dass wir hier auf dem Campus mehrere Wohnheime haben. Die Studierenden wohnen hier, die leben hier, die verbringen hier ihre Freizeit. Und so, wie du das gesagt hast, ich sage das mal so aus meiner Sicht, als vor ein paar Jahren hier das Blue die Studentenkneipe zugemacht hatte, da dachte ich, wird jetzt schwer, irgendwie die Studierenden zu motivieren, hier nach Wernigerode zu kommen, wenn sozusagen die Kneipe nebenbei zugemacht hat. Und es ist genau das Gegenteil passiert. Und zwar haben die Studierenden mit den studentischen Initiativen ihre Sachen selber in die Hand genommen. Es gibt Sportfreunde, die Sport organisieren, wir haben Musikfreunde, die Partys organisieren, wir haben Akustikfreunde, die eigene Bands haben. Und so sind diese studentischen Initiativen zum Beispiel bei uns auch in die Organisation des Campus Fiebers eingebunden. Und meine Beobachtung, und die passt so ein bisschen zu dem, als dass in den 80er, 90er Jahren viele in politische Jugendorganisationen gekommen sind, ist, dass das irgendwie cool sein muss, das damit zu machen. Also das sollte jetzt irgendwie für den Einzelnen nicht Pflicht sein, nach dem Motto, wir sitzen hier und sagen, Professor Jung hat recht, es muss was passieren, wo gehe ich an einem Abend hin? Sondern ich muss dazu Lust haben und ich muss irgendwie in einer Gemeinschaft sein, die mir auch Spaß macht an dem Abend und die cool ist und wo man das Ergebnis hatte, das war jetzt nicht irgendwie Pflicht, was ich da am Abend gemacht habe, sondern ich habe mich

0: eingebracht, aber es war auch Spaß und ich habe was gelernt und am Ende haben wir noch was auf die Beine gestellt. Und das ist ein bisschen meine Frage in die Richtung. Gibt es ein Rezept, ne, von denen, die du da sagst, wie man es im Prinzip schaffen kann, dass solche Aktivitäten weniger aus Einsicht in die Notwendigkeit passieren, sondern auch aus Lust und sei es, weil man dabei sein will und weil man sagen will, dann ist der Abend irgendwie für mich so viel besser, als wenn ich, noch eine Stunde bei Instagram gucke.
1: Ich meine, wir haben viele verloren, weil wir enttäuscht haben. Ich muss, wenn eine Gruppe, ob das eine politische Gruppe ist oder ob das eine hier engagierte Gruppe an der Hochschule ist, die sich zusammensetzen, die was diskutieren, die was machen wollen. Und die dann am Ende des Tages ganz viel Zeit damit zugebracht haben, eine aus deren Sicht gute Idee zu entwickeln. Den muss ich mehr geben und zeigen als dieser berühmte Politikerspruch, ich nehme das mal mit. Also, ne, wenn Sie einen Politiker ansprechen und dem was erklären und der sagt, oh ja, das ist ein gutes Thema, das nehme ich mal mit, dann wissen Sie, das ist schon im Mülleimer. Und da haben wir gerade bei der Beteiligung von Kindern und Jugendlichen in den letzten Jahren so viel falsch gemacht, weil da haben wir Jugendparlamente gebaut und Jugendbeiräte gebaut und wir haben da ganz viel so immer gemacht. Das ist aber alles so weiße Salbe. Ich mache ja was. Aber das, was erarbeitet worden ist, da habe ich mich nicht drum gekümmert. Ich habe es entweder nicht umgesetzt, weil ich es nicht umsetzen konnte aus finanziellen Gründen. Das war aber nur der kleinere Bereich, weil wenn ich Jugendlichen klug erkläre, warum das gerade nicht geht, verstehen die das sehr gut. Meistens hat man es aber weggelegt und gesagt, mit dem Kinderquatsch da. Das hat schon vor 10 Jahren nicht funktioniert oder das wollen wir nicht. Und deshalb glaube ich, dass es extrem wichtig ist, dass überall da, wo ich Engagement habe, da wo was passiert, dass das dann nachher auch irgendwo umgesetzt und sichtbar werden muss. Und wenn ich die Kraft dafür am Ende nicht mehr habe, also wenn das wirklich so bei diesen, so wie soll ich denn sagen, was, das sind so Alibi-Beteiligungen, dann mache ich ja noch richtig viel kaputt. Dann löse ich ja ganz viel Frust aus. Und da meine ich, da sind uns viele, viele Menschen verloren gegangen. Auch viele Jugendliche, die das so erlebt haben. Budgets geben, sagen wir, setzen das auch um. Es muss doch mir nicht gefallen. Ja, also ich muss es doch nicht besser wissen als Vertretung zum Beispiel. Die Kommunen haben das inzwischen ja alle drauf. Wenn ich einen neuen Spielplatz baue, dann beteilige ich Kinder und Jugendliche oder Kinder bei dem Bau eines Spielplatzes. Dann dürfen sie sagen, wollt ihr eine große oder eine kleine Rutsche haben? Okay. Aber betreffen nicht alle Themen, die ich in so einer Kommune habe, auch Kinder und Jugendliche? Also wenn ich eine neue Stadthalle baue, wenn ich einen neuen Park baue, wenn ich das Stadtfest mache, das sind doch nicht die Erwachsenen-Themen und die Jugendthemen sind wieder der Bolzplatz und diese Skateboardrampe und so. Also wenn ich das ernst nehme, dass ich Jugendliche beteiligen möchte, dann entwickeln die dann Spaß, wenn das, was sie machen, auch wirksam und sichtbar wird. Und wenn die nachher sagen können, es lohnt sich, da mitzumachen, wir haben dafür gesorgt, dass nicht wieder Roland Kaiser kommt, sondern mal ein anderer. Also so würde ich es versuchen. Ja. Ich weiß ja nicht, ob Sie ein Verein sind. Also wer von Ihnen ist Mitglied in einem Verein? Ich vermute, das ist jetzt deutlich hier eine Mehrheit. Mitglied in einem Verein. Ja, wer ist Vorstandsmitglied? Das werden jetzt weniger sein. Ja. Ich frage das in meinen Lehrveranstaltungen immer, wenn ich die großen Erst- und Zweitsemestergruppen habe und da sitzen dann vielleicht 100 und das sind in einem Verein

0: maximal 5 von 100. Und wenn ich frage, wer hat ein Vorstandsamt, dann habe ich ganz viel Glück, wenn sich mal einer meldet und sagt, ich bin Vorstandsmitglied beim Ruderverein oder in einem Sportverein. Das ist ein Problem. Das ist ein Problem. Und die studieren öffentliche Verwaltung, ne? Also, das liegt ja irgendwie vom Menschentyp noch, müsste man sagen, das liegt doch eigentlich eher nah, oder? Arbeiten ja nicht da irgendwie als Clown in irgendeinem Robinson-Club. Naja. Bitte?
1: Kann ich sowas kurz fragen? Ja. Aber wie kann man dann die Lücke zwischen Politik und Jugendliche schließen? Weil ich meine so, wo ich klein war, 13, 14, wollten wir einen Spielplatz haben. Ja. Dann haben die von der Gemeinde gesagt, wenn wir Unterschriften sammeln, ja, dann kriegen wir den Spielplatz. Haben wir dann durch die ganze Nachbarschaft sind wir gegangen, haben Unterschriften gesammelt.
0: Ja.
1: Und dann irgendwie kam nichts. Und dann 10 Jahre später haben die einen Spielplatz gebaut, aber da war ich ja schon so alt.
0: Ja.
1: Aber das war ja auch nicht unsere Vorstellung. Also am Ende hat da keiner gespielt. So, wie kann man dann die Lücke zwischen Politik und Jugendliche schließen, sage ich mal so.
0: Ja, indem ich, das ist die allerentscheidende Frage, wie mache ich das ganz konkret? Und zwar nicht, indem ich auf die Jugendlichen warte. Das ist der erste Punkt. Ich muss dahin. So, und dann muss ich mal weg. Also, Sie waren ja damals vielleicht dabei im Gemeinderat, als Sie darüber diskutiert haben. Ja, Sie müssen mal einen jungen Menschen mit zu einer Gemeinderatssitzung nehmen. Der braucht ja danach nichts mehr. Weil da wird jetzt so ein bisschen ein kleines Parlament gespielt und dann eröffnet da erstmal jemand und dann wird ein Protokoll genehmigt und dann geht das langsam los und dann dauert das und dauert das und dauert das. Ich war dieser Tage bei Jugendlichen, die in einem Jugendparlament mitarbeiten und die sagen, wir müssen als Mitglieder des Jugendparlaments immer auch zu Ausschusssitzungen, also die Idee ist, dass dann immer ein Vertreter des Jugendparlaments auch eine Ausschusssitzung besucht und dann wieder dem Jugendparlament berichtet. Der sagt, das ist ja ein Wahnsinn, da dauert eine Bauausschusssitzung 3 Stunden und da soll ich abends um 17 Uhr hin. Das heißt, ich habe überhaupt gar keine passenden Formate. Ich gehe zu meinem Mach-Mit-Haus. Ich lade die Jugendlichen ein zu mir in meinem Mach-Mit-Haus. Und ich lade sie dann ein, wenn es die richtige Zeit ist. Wenn die abends um 17 Uhr nämlich Sport machen wollen, dann haben die keine Lust auf Politik. Vielleicht haben sie aber nach der Schule Lust, sich nachmittags da zu treffen. Dann muss ich diese Uhrzeit anbieten. Und dann muss ich die Themen interessant machen und sagen, weiß ich, wir haben in Goslar diskutiert über die neue Stadthalle. Jetzt müsste ich mal mit den Architekten und mit 2, 3 Schlauen aus der Verwaltung mal mit Jugendlichen darüber sprechen, was haben wir da eigentlich vor und was wollt ihr denn von der neuen Stadthalle? Was sind eure Wünsche, eure Formate? Und dann muss ich das, was Jugendliche zusammentragen, in echt in die Entscheidungsgremien auch reinbringen, aber nicht, indem ich einen Jugendlichen zwinge, das da irgendwie vorzutragen, sondern indem ein Jugendbürgermeister, der Bürgermeister selbst, ein Vertreter aus der Verwaltung das einbringt und sagt, das haben wir mit Kindern und Jugendlichen erarbeitet. Diese Art von Partizipation muss inzwischen bei allen größeren Stadtentwicklungsprogrammen, die gefördert sind, mit Bundes- und Landesgeld stattfinden. Die müssen überall Beteiligung machen, die Kommunen. Wenn die irgendeinen Kreisel neu bauen, braucht es einen Beteiligungsprozess. Das heißt, ich kann doch als Kommune auch mal sagen, es geht jetzt mal nicht um Fördergeld und irgendeinen großen Stadtentwicklungsprozess, sondern es geht ganz gezielt um Beteiligung von Kindern und Jugendlichen, um genau diese Lücke zu schließen. Weil die müssen irgendwann mal kandidieren. Wir haben ein Durchschnittsalter in den Gemeindevertretungen, also umso ländlicher, umso älter, umso ländlicher, umso stärker Männer dominiert, da kriegst du ja irgendwann überhaupt keinen, also hast ja irgendwann überhaupt keinen Brückenkopf mehr. Du findest ja keinen 30-Jährigen mehr, der da sagt, ich mach da mal mit. Also die richtige Antwort, ich habe sie bestimmt, ich habe Ideen.

0: auf Ihre Frage ist der zentrale Schlüssel. Wie kriegen wir das zu? Ich darf nicht enttäuschen. Das ist ein Hauptproblem. Ich enttäusche viel zu viel. Und ich muss sie ernst nehmen, aber bei allen Themen ernst nehmen. Die Kommunen machen das oft so, ja, kümmer du dich um den Kinder, kümmer du dich um die Schaukel, wir kümmern uns um die richtigen Sachen. Die geben denen sogar teilweise Budget. Ja, hier, Jugend, ihr dürft mit 3.000 Euro dürft ihr jetzt selbst sagen, mein Gott, wie gönnerhaft. Ja, das löst dann Frust aus und dann geht das weg. Was hatte ich da vorhin? 38% der Deutschen sagen, ich bin ohnmächtig. 38% der Deutschen sagen aktuell, ich bin ohnmächtig. Die machen im Grunde genommen, was sie wollen und was Falsches. Und in den Kommunen geht das ganz gut, diese Lücke zu schließen, weil ich meine Jugendlichen doch kenne. Ist doch klein. Ja, lassen Sie uns was draus machen.
1: Was halten Sie von den Lösungsansätzen, das bei den Schülern in der Schule schon mit anzusprechen?
0: Ich habe die Frage noch nicht richtig verstanden. Nochmal bitte.
1: Ich formuliere nochmal genau. Wir haben ja nicht nur die Menschen, die in den Vereinen und in den kommunalen Systemen arbeiten, sondern schon ganz junge Schüler in unseren Schulen, in den unterschiedlichen Schulen, natürlich auch von den Bildungsansätzen unterschiedlich. Da meine ich, dass wir vielleicht im Rahmen der demokratischen Entwicklung bei den Lehrkräften in der Schule vielleicht mit ansetzen können. Was halten Sie von diesen Überlegungen?
0: Ja, die Frage ist immer, welches Interesse haben Lehrerinnen und Lehrer tatsächlich an diesen Themen. Es gibt ja Bundesländer, die inzwischen sehr stark das Thema Verfassungsviertelstunde diskutieren oder zum Teil schon umgesetzt haben. Ich weiß nicht, ob ich mir das jetzt richtig gemerkt habe, aber in Bayern soll ja jetzt auch irgendwie bei offiziellen Veranstaltungen irgendwie die Hymne auch wieder gesungen werden oder ich weiß nicht, wann die jetzt da, ich kriege jetzt nicht genau zusammen. Also jedenfalls gibt es da Ansätze. Ich würde das nicht so statisch machen. Wissen Sie, da jeden Morgen eine Verfassungsviertelstunde. Man müsste eben stärker in den Schulunterricht an der einen oder anderen Stelle mal mit einbringen, ja, welche aktuelle Relevanz hat das vielleicht gerade. Also ich höre morgens, bevor ich in eine Lehrveranstaltung gehe, eigentlich immer Deutschlandfunk. Und da gibt es jeden Morgen was Spannendes. Und das diskutiere ich dann zu Beginn. Ich merke aber, dass mir meistens eine totale Ahnungslosigkeit entgegenschlägt, weil keiner der Anwesenden am Vorabend eine Nachrichtensendung geschaut hat, bei spiegel.de mal was eingetippt hat oder Nachrichten gehört hat. Also die sind auch sehr weit weg von Themen. Und das wäre so eine Aufgabe auch von Lehrern, glaube ich, in einem Schulunterricht eher mal wieder zurückzuführen auf das, um was es gerade geht. Warum wird in Deutschland gerade über eine Schuldenbremse diskutiert oder warum muss der Sozialstaat reformiert werden oder gerade nicht? Das gehört in einen Politikunterricht irgendwo rein. Und wenn man sagt, das ist ja für ein Gymnasium, Oberstufe okay, ich glaube, es gibt auch in der Mittelstufe, auch in anderen Schulformen sehr wohl die richtigen Formate, um diese Art von Appetit auf Ehrenamt und kommunalpolitisches Ehrenamt zu machen. Aber ich würde das nicht so statisch in Lehrpläne reinschreiben.

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1: Da, warum auch immer, das ist jedenfalls so, das ist also eine kleine Differenz, ansonsten sind es 75%, 78%, so, das ist von sich selbst weiblich verordneten Personen, das ist also sehr gut passend.
2: Ja, ich habe gleich noch weiteren Kommentaren.
3: Literaturfestivals, die einfach die großen Namen so durchtreideln. Ja. Wenn man genügend Geld hat, kann man das auch machen. Das ist aber jetzt nicht unbedingt eine Herausforderung, auch kuratorisch. Also da ist es ja spannender zu sagen, wie kombiniere ich Sachen und kriege es vielleicht auch hin, dass ein Autor, der mehr Aufmerksamkeit verdient.

0: vielleicht dann doch auch diesen Kampf in den besten Anatisten, die das dann jetzt gewinnen können gegen David Roberts. Können wir vielleicht auf den wiederkehrenden Tagen in Dresden lernen, die vom 11. bis zum 17. September, denn das passiert alljährlich, 2018, wenn ich das richtig, wenn ich da richtig informiert bin. Und es gibt bereits ein...
1: Wir wollen aber unsere Lieblingsserie gucken.
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0: Herzlich willkommen zum diesjährigen Kurz und Gut im Kurzfilmwettbewerb.
1: Herzlich willkommen zu Kurz und Gut.
0: Schön, dass ihr alle da seid. Wir freuen uns, dass ihr alle hier im OK euch eingefunden habt.
2: Ich bin Mila und ich mache die Moderation dieses Jahr bei Kurz und Gut. Wir sind gerade dabei, unsere Moderationstexte zu schreiben und ein bisschen Zeitdruck haben wir, aber ich denke, wir schaffen das. Ich hoffe, die Stimmung wird so gemütlich sein und dass man einfach einen schönen Abend zusammen hat.
3: Wir haben heute den Tag über alles vorbereitet. Für uns hat sich herausgestellt, dass wir noch viel zu tun machen müssen. Aber es hat sich sehr gelohnt. Und die Sendung selber und die Veranstaltung selbst war dann extrem entspannt. Es hat alles funktioniert.

0: Es ist 10 Uhr und ich eröffne die Stadtratssitzung am 2.7. und möchte Sie herzlich begrüßen. Guten Tag, Herr Oberbürgermeister. Herzlich willkommen den Stadträtinnen und Stadträtinnen. Und ich begrüße auch die Mitarbeiter der Verwaltung und alle anwesenden Gäste. Bevor wir in die Sitzung einsteigen, möchte ich ganz herzlich Frau Dr. Schibowski zum Geburtstag nachträglich gratulieren. Alles Gute und weiterhin viele kreative Ideen für Ihr Projekt, den erfüllt haben.
1: Danke schön.
0: Des Weiteren möchte ich Herrn Roland Stegel nachträglich ganz herzlich zum Geburtstag gratulieren. Viel Gesundheit und viele glückliche Momente. Alles Gute. Ich beginne die Sitzung. Ich stelle fest, dass eine ordentliche Lage erfolgt ist. Die Beschlussfähigkeit liegt vor. Es sind zurzeit 30+1 Abgeordnete anwesend. Gibt es Änderungen zur Tagesordnung? Dann möchte ich die Tagesordnung der letzten Sitzung gern von Ihnen abgestimmt haben und bestätigt haben. Gibt es Gegenstimmen? Also einheitlich angenommen. Dankeschön. Wir treten ein in die Beratung der öffentlichen Sitzung. Bekanntgabe der befassten nicht öffentlichen Sitzung.
1: Protokoll. Protokoll muss noch bestätigt werden.
0: Ach, die Bestätigung der öffentlichen Niederschrift
2: der letzten
0: Sitzung.
3: Ja, vielen Dank. Ich habe eine Bemerkung zum Protokoll zu machen. Und zwar zu meiner Aussage bezüglich des Berichts des Oberbürgermeisters sind Fehler drin. Erstens hieß die Wiesn die 21. Lasburger Filmtag anders als nur Arbeit. Aber das ist nicht das Problem. Das Problem ist hier, dass hier steht, wir hatten mehr als 300 Besucher. Das ist natürlich etwas wenig an Besucher. Wir hatten 962 Besucher. Das heißt, am Wochenende, dazu kommen dann noch die Schulveranstaltungen, das heißt, wir hatten 300 Besucher mehr am Wochenende als im vergangenen Jahr. Das ist ein kleiner Unterschied, der, denke ich, doch eine große Wirkung hat. Ja, ob ich 900 Besucher oder 962 Besucher habe für den Filmtag, ist schon ein Unterschied. Deswegen möchte ich schon bitten, dass dieser Passus dann im Protokoll korrigiert wird.
0: Dankeschön.
4: Jetzt haben wir das Kenntnis genommen. Gibt es noch? Vielen Dank, Herr Bundes. Ich habe noch Hinweis zum Punkt 2.14, Innovationsprogrammmaßnahmen. Im Protokoll steht Leipziger Straße auf 3 Millionen. Ich denke, das könnte Löhner Straße sein. Und es steht auch drin, eine Neuschauer Straße, für die wir die Neuschauer Straße sein. Nur als Hinweis. Ja.
0: Dankeschön. Gibt es noch Wortmeldungen? Dann würde ich die Niederschrift der letzten Sitzung zu bestätigen. Gegenstimmen? Dankeschön, Dank. Enthalten? Dankeschön, Dank. Enthalten? Wir treten ein in die Beratung der öffentlichen Sitzung. und Kampfkörper der nicht öffentlichen Konflikte. Die Personalangelegenheit. Der Hauptausschuss hat beschlossen, zunächst möglichst einen Termin voraussichtlich am 1.8.2026 unbefristet einen sozialpädagogischen Mitarbeiter oder Mitarbeiterin zu beschäftigen, die die Entgeltgruppe SFB, DVÖG, VKA einzuprobieren und der Erfahrungsstufe 1 zuzuordnen. Der Hauptausschuss hat mit der Wirkung im 1.7. einen hauptamtlichen Gleichstellungsauftrag der Stadt Merseburg gestellt. Damit treten wir ein, es ist 17.05 in die Einwohnerfragestunde. Gibt es Einwohner?
2: Ich habe zwei Fragen. Die erste Frage bezieht sich wieder auf das Thema Gedenkkultur der Stadt Merseburg. War diesmal nicht mit den Kriegsselberstätten, dazu hatte ich schon gefragt. Es gibt ja da Defizite zu anderen Städten, aber das ist bekannt und ich hatte schon mehrfach darauf hingewiesen. Mir geht es heute um das Thema Ehrengräber. In der Stadt Merseburg gibt es nur militärische Ehrengräber, wozu jede Kommune verpflichtet ist, das auch erstattet bekommen. Bisher aber auch im Unterschied zu anderen Städten keine zivilen Ehrengräber. Ich denke, es gibt auch noch bedeutende Persönlichkeiten in Merseburg, die hier belegt haben, auf die die Stadt stolz sein kann und die vor allem auch hier haben, sodass es also angebracht wäre, ihre Grabstätte als Ehrengrab zu widmen. Einer der letzten wäre aus meiner Sicht auch Hans-Hubert Kammer, der erst vor kurzem verstorben ist. Das Problem dabei ist, die Gräber liegen alle auf kirchlichen Friedhöfen, worüber die Stadt kein Verfügungsrecht hat. Der Kirchengemeinderat hat auch einen Beschluss gefasst, vor kurzem, dass er der Stadt diese Gräber überlassen würde. Dass also eine Bittung aus meiner Sicht ausgesprochen werden könnte. Bereits vor 5 Jahren gab es den ersten Antrag für ein Ehrengrab, damals von Margarete Bothe, kurze Erinnerung, im April 1945, als hier schon die Amerikaner standen in Merseburg, ist Frau Bothe in Merseburg, nur in Leipzig, von der Gestapo erschossen worden. Ihre Urne kam im Februar 1946 hier nach Merseburg, liegt auf dem Stadtfriedhof. Wir hatten eine kleine Gedenkveranstaltung im Februar. Stadtrat Schiedel war sogar mit anwesend. 2022 im Baselow-Jahr wurde ein Antrag gestellt für Baselow. Als Ehrenbürger, es gibt eine sehr gut erhaltene, gepflegte Grabstätte auf dem Stadtfriedhof, die für die Klinik gepflegt wird. Und war noch lange hin und her. Ein Jahr später kam dann von der Stadt der Bescheid, eine Widmung als städtisches Ehrengrab sei nicht möglich, weil es eben auf dem Kirchenfriedhof liege und dafür keine Rechtsgrundlage bestehe. Inzwischen gibt es auch bekannte andere Städte, machen genau das, zum Beispiel Halle, der Laurentius-Friedhof, kirchlicher Friedhof, Berlin, also mehrere städtische Ehrengräber. Das Ganze wird abgewickelt über eine Vereinbarung zwischen der Stadt Halle und dem Kirchspiel. Und sowas liegt 13 Uhr auch hier für Merseburg vor. Der letzte Antrag für ein Ehrengrab stammt von der Friedrich-Berger-Stiftung in diesem Jahr. Berger, vor 80 Jahren gestorben, sein Grab auf dem Altenburger Friedhof. Ich denke, auch er hätte es verdient, diese städtische Ehrung ausgesprochen zu bekommen.

0: diese drei schwebenden Anträge, wobei der erste von Margarete Bothe, der ist auch damals vor 5 Jahren im Ausschuss schon behandelt worden, einstimmig befürwortet worden, er kam aber nie in den Stadtrat. Ich denke, wenn es sich um städtische Ehrungen handelt, dann muss der Stadtrat dem zustimmen. Die anderen beiden Personen, Basedow und auch Berger, die wurden bisher noch in keinem Ausschuss behandelt. Meine Frage allgemein, wie denkt die Stadt mit diesem Thema Ehrungsräder umzugehen? Das wäre die erste Frage. Danke.
1: Dankeschön. Frau Friedheisen, bitte. Vielen Dank, Frau Vorsitzende, sehr geehrte Stadträtin und Stadträte, sehr geehrter Herr Essner, das Thema Ehrenträger haben wir tatsächlich immer wieder auf der Agenda. Wir haben uns bzw. das Amt Straßen- und Grünflächenamt damit beschäftigt, nochmal richtig geprüft, wie man das also umsetzen kann. Wir sind an dem Punkt, dass es eben nur auf für unsere kommunalen Fahrstätten funktioniert, zulässig ist. Und das hier vom Kirche oder das ist hier ein Beschluss gibt von der Kirche, ist mir noch nicht bekannt gemacht worden. Das liegt auch dem Amt noch nicht vor. Vielen Dank also für den Hinweis, damit wir uns mit dem evangelischen Kirche vorhin umsetzen. Welche Gräber jetzt dafür vorgesehen sind oder wer gerne gerade bekommen sollte, vielleicht, das ist sicherlich eine politische Diskussion. Mit jedem anderen hier geführt werden muss, das würde ich dann natürlich der Stadtrat Gedanken machen müssen. Also deswegen von der einen Seite, Herr Rechtlich haben wir das geprüft und das ist erstmal unser Sachstand. Also vielen Dank für diese Information.
0: Ja, ich danke auch. Steht also noch auf, kann man so zusammenfassen. Noch eine zweite Frage. Etwas länger, da ich habe Überschrift in guter Hoffnung. Eigentlich sollte die Stadt Merseburg in guter Hoffnung sein, in guter Hoffnung auf einen Titel, der sie in eine Kategorie mit anderen weltweit bedeutenden Städten katapultieren wird. Es geht um ein Dokument, das hier in unserer Stadt entdeckt wurde, den Namen unserer Stadt trägt und auch noch immer hier verwahrt wird. Es ist eines der ältesten Schriftdokumente deutscher Sprache und in seiner Art einzigartig. Sie werden wissen, worum es geht. Es geht um die Merseburger Zauberstrecke, die im Frühjahr nächsten Jahres als Weltdokument mit Erbe von der UNESCO erarbeitet werden soll. Memory of the World, so der offizielle Titel, Gedächtnis der Welt, was für eine ehrenvolle Bezeichnung. Nun sind Sie, meine Damen und Herren, noch der Oberbürgermeister, an der Zuerkennung dieses Titels nicht unmittelbar beteiligt. Es war nur ein einfacher Mönch, der die Zeilen von über 1000 Jahren in Verborgenen aufgeschrieben hat, um sie entgegen der Weisung seiner Oberen vor dem Vergessen zu bewahren. Auch werden unsere Aktivitäten hier keinen Einfluss auf die Titelvergabe haben. Das geschieht nach rein wissenschaftlichen Kriegsgruppen. Trotzdem steht die Frage, wie bereitet sich unsere Stadt auf diese Titelvergabe vor, was sie wie Kaufpartner in den Vergleich ziehen darf. Seit 5 Jahren läuft der Antrag der Domstifter durch alle Instanzen. Aber der Stadtrat selbst hat sich mit diesem Thema bisher im Rat und seinen Ausschüssen noch nicht erhalten. Keine offizielle Information, keine Aussprache, jedenfalls ist nichts dazu in den Protokollen des Rates zu finden. Es gibt aber Einwohner, die sich dazu Gedanken gemacht haben, zum Beispiel die Merseburger Stadtführer. Die haben schon im letzten Jahr.
1: Herr Eichs, würden Sie bitte Ihre Frage stellen, weil die Zeit ist zu.
0: Was ist denn die ganze Zeit? Gut, jetzt noch die Frage. Es geht also um Einwohner, die sich Gedanken gemacht haben zu diesem Thema. Die Merseburger Stadtführer haben eine Eingabe gemacht, das Thema Zaubersprüche auf Ampel, also auf Fußgängerampel, mit Symbolen endlich zu machen. Vorige Woche war das besser, da war unser Minister Düsseldorf, die alles mit der Basis eingeweiht. Wir haben also so einen Vorschlag gemacht als Stadtführer mit Motiven und mit dem Unterschriftsliste eingeweiht. Ich habe es selber in den Briefkasten geworfen, deine Stadtverwalter adressiert an den Ausschussvorsitzenden Frau Naundorf, dass es bitte dort behandelt werden möge. So, was ist nun festzustellen? Diese Unterlagen wurden nicht an die bestimmungsgemäße Empfänger von Frau Naundorf geleitet. Und zweitens, eine Beratung dazu wurde im zuständigen Ausschuss von der Verwaltung abgelehnt. Also meine Fragen zusammengefasst, keine Weiterleitung von Unterlagen an bestimmungsgemäßen Empfänger, zwei Gruppen in Aussprache, eine kulturpolitische Deutsche am Thema. Und das ist der Clou, als ich die Unterlagen ganz richtig zurückhaben wollte, dann wurde Möglichkeit, es sei die Möglichkeit vernichtet. Das war die definitive Aussage. Also eine Vernichtung von eingereichten Originalunterlagen, Mutterschutzliste, ohne Informationen und Mitteilung an den Einreicher. Das wären meine drei Fragen. Dankeschön. Sie müssen es jetzt nicht beantworten, können Sie dann schriftlich machen.
1: Dankeschön, Herr Eisner. Ich denke, dass das so umfassend war, dass meine Antwort zu einem späteren Zeitpunkt erfolgt. Wir kommen jetzt zum Glas. Oder gibt es noch Bürger, die eine Frage haben? Dann kommen wir zum Tagesordnung 223, Bericht des Unterbürgermeisters.
2: Sehr geehrte Frau Vorsitzende, meine sehr geehrten Damen und Herren Stadträte, werte Gäste und Mitarbeiter und werte Bürgerinnen und Bürger am Fernsehgerät. An dieser Stelle gewohnt ein kurzer Rückblick. Wir schauen auf die Uhr und auf die Temperatur heute im Saal. Wir hatten Stadthadeln ein zweites Mal. Wir konnten die Aktion Stadthadeln in diesem Jahr kostenfrei durchführen. Im letzten Jahr haben wir dafür noch über 1000 Euro bezahlt für die Teilnahme. Wenn Sie sich erinnern, hatten wir letztes Jahr eine Teilnahme erhoben, weil wir die Daten, Telemetriedaten aus den, ja, von den Handys erhalten haben, um zu schauen, wo die Radfahrer die Wege benutzen und auch über die Radarmeldung Hinweise darüber bekommen, wo schlechte Kreuzungen sind, zum Beispiel, oder wo Gehwege oder Radwege kaputt sind. In diesem Jahr konnten wir durch die Teilnahme als Mitglied des Radclubs hier den Stadtradeln kostenfrei anteilnehmen. Die anderen 50% wurden über den Verein gesprochen, die anderen 50% hat das Land übernommen, sodass wir uns in diesem Jahr dazu entschlossen haben, wieder an Stadtradeln teilzunehmen. Auch hier haben wir über 300 Merseburger und Merseburger wieder teilgenommen. Wenn ich mal so auf die Liste schaue, was da gefahren wird in den 21 Jahren, sind Merseburger dabei, die fahren wirklich 1.500 Kilometer in diesen Tagen. Das ist schon sehr beeindruckend. Besonders deutlich wurde auch wieder, dass besonders viele Schülerinnen und Schüler daran teilgenommen haben, was für uns sehr wichtig ist, weil wir auch dieses Mal wieder die Fahrdaten bekommen und damit Hinweis darauf bekommen, wie die Schulwege sind der Schülerinnen und Schüler. Wir hatten das Merseburger Jazz-Picknick bei wirklich allerbestem Wetter. Auch da sind die Teilnehmerzahlen, da wurde im Ausschuss auch schon drüber informiert, wieder besser als im letzten Jahr. Auch da sind wir sehr dankbar dafür, dass wir das so veranstalten können. Da danke ich natürlich auch an das Kulturamt und alle, die da beigetragen haben. Wenn er Sonntag dabei sein konnte, kann sich sicherlich erinnern, wie der ganze Schlossgarten bis hinter zur Orangerie und zum Schlossgartensalon mit Menschen gefüllt war. Ein Angebot, was zunehmend gern wahrgenommen wird. Über die Merseburger Ecke wurde in der Zeitung berichtet, aber auch im Bauausschuss, der Herr Löhner, Geschäftsführer der Netzwerke gewesen, hat den Ausschuss darüber informiert, was es damit auf sich hat. Auch hier konnten wir einen weiteren Schritt gehen und die Kooperation, die vor zwei Jahren mit den 7 Kommunen im südlichen Saalekreis geschlossen wurde, weiter auszubauen. Wir hatten ja damals Fördermittel bekommen in Höhe von knapp 100.000 Euro, um dieses Konzept weiter auszubauen. Das Ergebnis wurde uns vorgelegt werden. Wir wollten anhand dieses Fahrrades, das uns an die Hand gegeben wird, auch weiterarbeiten und Kooperationen mit verschiedenen Maßnahmen, konkreten Maßnahmen auch vertiefen. Wir konnten den Jugendclub Boogie am 3. Juni diesen Jahres eröffnen. Sie erinnern sich, das war der Club, der von der Outlaw zuletzt geführt wurde. Outlaw hat die dann gekündigt und sie haben in der Haushaltsplanung sich dazu entschlossen und auch durch einen separaten Beschluss noch des Stadtrates als Vorgriff dazu entschlossen, dass der Jugendclub offen bleiben soll und dass die zwei Personalstellen dafür geschaffen werden sollen, die dann Personen, die im Jugendclub jetzt seitens eingestellt wurden, sodass der Jugendclub nach einer kleinen Renovierungsarbeit seit 3. Juni wieder geöffnet ist. Und ich habe mir das natürlich auch angeguckt und anscheinend von Ihnen war ja auch mit dort. Und wir können sagen, dass Jugendliche, die eine ganze Zeit lang keinen Jugendclub hatten, das von dem Zaun aus beobachtet haben, was dort passiert und jetzt auch wieder in den Jugendclub kommen, sodass man auch hier von Erfolg sprechen können und sicherlich müssen wir das jetzt noch weiter etablieren, aber wir sehen jetzt schon eine große Bereitschaft dort vorbei.

0: Das Vereinsheim in Lösingen, da gab es ja auch ein Stadtratsmitglied mit dabei und auf dem Foto wieder zu sehen. Das Vereinsheim in Lösingen konnte am 4. Juni eröffnet werden und das ist auch ein Verdienst von Ihnen, meine sehr verehrten Damen und Herren. Wir haben ja in einer sehr ausführlichen Diskussion abgewogen, wie wir die Vereinsfreunde und Sportler in Lösingen unterstützen können und dann ihre Bereitschaft könnten wir Gelder zur Verfügung gestellt haben, sodass die Eigenleistung, die größten Teil der Eigenleistung, dieses Vereins- und Dorfgemeinschaftshaus dort in Lösingen eröffnet werden konnte. Ja, es waren viele auch von Ihnen mit vor Ort gewesen. Und wer das gesehen hat, hat auch gesehen, wie wirklich nahezu das komplette Dorf dieses Grundstück und dieses Haus aufgenommen und eingenommen hat, sodass jetzt auch wirklich Leben stattfindet. Da ein großes Dankeschön an alle, die dort an welcher Stelle auch immer unterstützt und geholfen haben. Das wurde im Kulturausschuss schon besprochen und es ist sicherlich auch notwendig, das hier mit aller Deutlichkeit nochmal zu sagen. Der diesjährige Landesmusikpreis des Landes Sachsen-Anhalt ging an die Merseburger Hofmusik und an Michael Schönheit. In besonderer Art und Weise wurde gelobt, wie die Merseburger Hofmusik schon seit vielen Jahren hier das Repertoire mitteldeutscher Komponisten, gerade aus der Barockzeit, wieder aufheben, dass Musikstücke ausführen, die seit der Barockzeit gar nicht mehr aufgeführt wurden, verschollene Musikstücke wiederbelegt und das alles auf historischer Mixur. Das auf eine sehr hochklassige Art und Weise und dies alles wurde mit dem Landesmusikpreis geehrt. Das alljährliche Sportfest für Menschen mit Handicap, wie mit Sicherheit auf dem 32. müsste es gewesen sein, fand auch in diesem Jahr wieder in der Wischmühlenhalle statt. Etwas, das zum Beispiel durch den GSSV sehr aktiv vorbereitet und betrieben wird, mit Unterstützung von sehr vielen ehrenamtlichen Helfern, auch aus dem Gymnasium. Ich glaube, das Herder-Gymnasium hat immer so 20, 25 Leute auch vor Kinder, Jugendliche, die dort mit unterstützen. Und es war auch dieses Mal. Das Wetter war uns mal etwas weniger als letztes Jahr. Eine sehr schöne Veranstaltung für die Menschen, die hier sicherlich sonst wenige sportliche Angebote bei uns in der Region finden. Natürlich die Merseburger Schlossfestspiele. Auch hier habe ich viele von Ihnen gesehen. Ein Highlight unserer Stadt in jedem Jahr vom 19. bis 21. Juni 2026 stattgefunden. Auch hier ein großes Dankeschön an alle, die irgendwie daran gearbeitet und mitgewirkt haben. Zuerst natürlich auch an Sie, die es durch die Haushaltsplanung jedes Mal ermöglichen, dieses Fest durchführen zu können. Aber auch an die Vereine, die an der Vereinsmeile oder dieses Mal am Hansefest mitgewirkt haben. Sie sehen ja Ausschnitte einmal aus dem Schlossgarten oder hier vom Schlossfestumzug. Beim Schlossfestumzug, auch das wurde der Presse bereits sicherlich entnommen, bemerken wir rückläufige Teilnehmerzahlen, hat mitunter vielleicht auch was mit dem sommerlichen Wetter und den dicken Kleidern zu tun. Aber hier müssen wir uns überlegen, wie wir im kommenden Jahr damit umgehen wollen, ob wir es nochmal in einem Aufruf versuchen. Auch hier ist immer die Gelegenheit da, dass die Stadträte, so war es früher tatsächlich auch üblich, im vorderen und ersten Bild mitlaufen und mit dabei sein können. Vielleicht klappt es ja im nächsten Jahr mit dem einen oder anderen von Ihnen. Es gibt ein paar Leute unter Ihnen, die sind regelmäßig Teilnehmer. Manchmal ist sogar in ein neues Bischofskostüm gekommen, Herr Eichelmann. Das sehen wir natürlich gerne, aber insgesamt brauchen wir wieder mehr Unterstützung aus der Zivilgesellschaft. Bürgerbudget ist im ganzen Jahr immer ein Thema. Wir haben ja viele Projekte, die im jährlichen Bürgerbudget gewinnen. Und eins kann man ja ruhig mal heute beispielhaft sein, das sind die Kinderskulls für die Merseburger Rudergesellschaft. Es konnten nicht nur zwei, sondern vier solche Skulls, also zwei Paare, angeschafft werden, mit denen ich meine 600 Euro, glaube ich, waren es, die da 700 Euro, die dann im Bürgerbudget zur Verfügung gestellt werden, wurden. Sie sehen also, das Thema Bürgerbudget läuft. Ich erinnere daran, dass wir auch dieses Jahr wieder Bürgerbudget haben. Veranstaltung ist Anfang November. Erster Mittwoch nach dem Herbstfeiertag, Ende Februar, 4. November, hatte ich das auch aus dem Kopf gesagt, ist wieder Tag der Entscheidung. Und vorher muss natürlich noch etwas eingereicht werden. Also hier auch der Aufruf an alle Merseburgerinnen und Merseburger Vereine, Institutionen und so weiter, gerne ihre Ideen für das Bürgerbudget in gewohnter Art und Weise eingereicht. Und zuletzt hatten wir am letzten Wochenende auch natürlich die Landratswahl, die Stichwahl am letzten Wochenende, und dann noch zuvor natürlich die normale erste Wahl. Auch da ein großes Dankeschön an alle, die das immer ehrenamtlich machen. Wir reden hier von 300 ehrenamtlichen Helferinnen und Helfer. Natürlich sind auch Mitarbeiter der Stadt dabei, wie zum Beispiel in der Briefwahllokal, wenn man ein paar tausend Briefwahlunterlagen zusammentüten und versenden müssen. Und das auch in ein, zwei Tagen. Das ist in Landendorf, dann sitzen wir wirklich in diesem Raum 14, 15 Mitarbeiter, die den ganzen Tag nur diese Einschüttarbeiten machen und die Kontrolle machen, damit die Briefwahlunterlagen versendet werden können. Und zum Schluss muss auch alles am Wahltag organisiert sein. Das geht dann früh um 6 Uhr los, den ganzen Tag über bis hin zum Auszählen. Sie können sich entsinnen, wie das Wetter am letzten Wochenende war mit dem Landsteinbefall. Wenn ich jetzt an Neuschau denke, dort war es schon sehr, sehr warm. Schon am frühen Morgen bei einem Sportlerheim. Das ist ein Barack, der zeigt sich natürlich in Lübenhangs auf. Und da ein großes Dankeschön an alle, die das nicht begleitet haben. Das war's von meiner Seite. Vielen Dank.
1: Vielen, vielen Dank, Herr Oberbürgermeister. Wir kommen damit zum Tagesordnungspunkt 24, Anfragen und Anregungen der Stadt. Bitte schön.
2: Guten Abend, liebe Herr Oberbürgermeister und Vorsitzende. Herr Oberbürgermeister, Sie haben es gerade eben schon über Rückschau bei der Tagesordnung und bei Fragen geschrieben. Ich würde anfangen mit meiner ersten Frage. Bürgerbudget haben Sie jetzt den 4. November genannt als Tag. Der 4. November ist auch der Tag, an dem der Baupreis verliehen wird. Nun weiß ich nicht, wie Sie sich das vorgestellt haben, ob die Hälfte der Stadtspitze, die Hälfte der Stadträte die eine Veranstaltung besucht, die andere die nächste. Ich persönlich finde es sehr schade, dass Bürgerbudget um 18 Uhr frühestens ausgezählt, 19 Uhr ist dann wegen der Zeit am Ende, bei der Bauer geht es, 10 Uhr los, ich stelle nach, das muss sich dazwischen eine Viertelstunde, vielleicht noch 10 Minuten. Das würde mich interessieren, wie da Ihre Planungen verlaufen sind, ob es da vielleicht Überlegungen gibt, das an der Seite umzusetzen. Und die zweite Frage richtet sich gegen die Schlossfestspiele. Ich gehe davon aus, dass wir die Auswertung im Herbst dann vornehmen werden. Das ist eine schwierige Tradition. Nun habe ich aber sowohl den Kanälen der Stadt als auch der Presse entnehmen können, dass der Vorverkauf schon auf diesem Schlossfest begonnen hat für das nächste Jahr. Vielleicht erinnere ich mich richtig, ob wir im vergangenen Jahr die Preise für das nächste Jahr 2025 schon festgelegt haben, denn ich erinnere mich, dass sonst die Preise der Stadträte festgelegt haben, nach einer ausgiebigen Diskussion eben genau darüber, wie viele Schlossfests können wir uns leisten, wie viele Schlossfests werden wir im nächsten Jahr durchsetzen. Deswegen schieße ich mir auf etwas Irritation, dass ich dann jetzt sowohl schon den finalen Schuss habe, dass ich jetzt schon Early Bird Tickets habe, die vorverkauft werden, und dass da der Verkauf auch schon läuft oder auch schon getrommelt wird in der Presse. Habe ich nicht gebrennt, vielleicht gibt es dann noch mehr Erklärungen. Vielen Dank.
1: Vielen Dank, Herr Ratsamer.
3: Ja. Herzlichen Dank, Herr Vorsitzender, Herr Oberbürgermeister, der Stadträte und Stadträte, verehrte Anwesende. Zwei Dinge. Das eine ist so ein mystischer Termin mit den 4.11., der ist sehr gefragt und wir überlegen, wie wir das jetzt lösen. Das ist natürlich auch gerade nochmal aufgefallen, dass man noch ein kleines Problem ist und überlösen können wir heute noch nicht sagen, aber es wird auf alle Fälle eine geben. Die Stadträte können auch alle schon 15 Uhr zum Bürgerbudget gehen. Wir müssen nicht warten, bis 18 Uhr. Deswegen alles gut, wir müssen ein bisschen leben. Und was die Schlossfestspiele angeht, hatten wir uns im Finanzausschuss im Mittelalter verständigt, dass wir mit dem Vorverkauf des Early-Bird-Tickets beginnen, aber die Preise für nächstes Jahr dann noch festgelegt werden könnten, wie das in der Abendkasse ist und zu welchem Preis wir dann sozusagen eintrittsweise mit Tagesticket verkaufen. Das heißt, nur das Festival-Ticket, das zum Early-Bird-Preis verkauft wird. Und ich finde, wenn sich Zeit spielt, das soll auch einen Vorteil haben. Und für die anderen Preise diskutieren wir dann im August im Bildungs- und Kulturausschuss.
1: Vielen Dank. Gibt es weitere Anfragen? Bitte schön. Dann Herr Stegel und dann.
4: Guten Abend zusammen. Ich habe eine Frage. Und zwar geht es darum, wie ist der Stand mit der Satzung der Institution hier im Lehrstuhl?
1: Danke. Ja, vielen Dank. wir haben diese Woche eine ganze Anfrage dazu, deswegen haben wir uns ganz auch aktiv damit beschäftigt. Bei den Lesungen ist es so, wir haben

0: Jahr das Thema aufgenommen und ich habe hier einen Antrag von der AfD-Fraktion. Das führte dann dazu, dass im Herbst die Firma Wollet, ich glaube, was sie gerade nicht ist, gute Anbieter im Ordnungsausschuss war. Daraufhin ja im Dezember durch den Stadtrat ein entsprechender Beschluss gefasst wurde, was alles betrachtet werden soll. Schwerpunkt sind da die Abstellbereiche, also sollen Abstellbereiche definiert werden und daran arbeitet unsere Verkehrsplanerin, wird also das gesamte Stadtgebiet mit den Daten, die die Firma Beutel zur Verfügung gestellt hat, entsprechend betrachtet und hat auch Abstellzonen identifiziert. Und parallel dazu wird an der Satzung gearbeitet. Es wird in der Satzung festgelegt, dass also diese Abstellzonen, die dann definiert werden, dass die natürlich auch zu nutzen sind. Über die entsprechenden Abstellbereiche, die definiert werden, soll dann auch die zulässige Zahl der gewerblichen E-Scooter auch definiert werden. All das, also dieses Konzept und auch der Satzungsentwurf, sollen entsprechend hier auch in den Fachausschüssen und dann auch im Stadtrat vorgestellt werden, sodass alle darüber auch informiert sind und darüber diskutieren können. Es ist weiterhin, es soll weiterhin ermöglicht werden, wir planen auch in dieser Satzung die Wahlkampagne dann zu machen. Also das sind alles Themen, die wir da betrachten, das sind gerade im Arbeitungsprozess. In meinem Kopf ist es hier gerade 2026, dass wir das in dem Fall vorstellen. Wir sind auf dem Weg dabei.
1: Okay, Ike, Sie sagten gerade, dass Sie planen, Haltestellen zu machen, Haltepunkte zu machen im Stadtgebiet. Zählt da ein Stadtgebiet oder auch die Ortsteile dazu?
0: Das ist eine Sache, über die wir sprechen müssen. Wir haben gerade bei der Betrachtung, wir haben auch danach geschaut, wo besonders, ich sage, dass ich besonders viele Zuschauer abgelegt werden. Also, was besonders genutzt wird und auf der anderen Seite natürlich besonders viele Scooter gemietet werden. Das muss dann gut abgewogen werden und das ist natürlich auch für den Anbieter oder insgesamt wirtschaftlich ist. Wir möchten gerne das ermöglichen. Ich kann auch nicht sagen, ob in den Randbezirken dort Abschätzungen stattfinden, also sich dort abbilden lassen. Erstmal in der Innenstadt definitiv, weil dort definitiv mehr genutzt wird und auch mehr Betrieb ist. Aber das kann ich jetzt hier noch nicht sagen, aber letzten Endes sollen Sie es auch präsentiert bekommen, die ganzen Parameter, und dann auch eine Diskussion soll ermöglicht werden. Wo macht es dann auch Sinn? Wir bringen die Zahlen, Daten, Fakten und Sie sollen auch darüber sich damit auseinandersetzen, wenn es wird. Eine hybride Lösung geben. Also wenn nicht, dass man zwei abstellen kann, aber dass es auch feste Abschätzungen gibt. So ist jedenfalls das für uns Arbeit sein.
1: Okay. Ja. Sie sagten angemietet und gut. Wollen wir kurz eingegangen, bin ich mal lang gefahren, waren 7 E-Scooter und davon hat einer gestanden, der Rest hat erlebt. Teilweise am Hang oder auf der Fahrbahn, beziehungsweise dem Gehweg, Radweg. Ja, das sollte man noch mit bedenken und sagen hier, weiter konnte welches besser oder geht hin und stärker oder sonst was. Es kann nicht sein, dass sie immer einfach umlegen, ältere Leute mit dem Hund langgehen und darüber stolpern. Das sollte man alles mit aufnehmen und dem Anbieter verraten.
2: Danke. Vielen Dank, Herr Schild.
3: Frau Vorsitzende, Frau Bürgermeister, ich möchte das Thema, das Herr Eisner angesprochen hat, meinerseits nochmal ansprechen, die Angreifer auf dem Gebiet der Stadt Merseburg. Das Thema liegt seit mindestens 2021 uns vor und unter dem letzten OP, so fasse ich das aber kurz zusammen, war die Antwort aus der Verwaltung, es gäbe dafür keine Rechtsgrundlage auf kirchlichen Friedhöfen, kommunale Ehrenträger auszuweisen. Deswegen bitte ich, damit wir uns nicht weiter in dieser Änderungsschleife bewegen, darum, hat sich hier dann Rechtslage inzwischen geändert? Was ist der Unterschied zwischen Halle und Merseburg? Und diesbezüglich bitte ich um eine KVG-konforme Auskunft an den Rat, was für das Land Sachsen-Anhalt, was für Merseburg gilt. Wenn wir die Antwort haben, ja oder nein, ist es möglich, dann können wir inhaltlich bitte weiterreden.
2: Dankeschön. Herr Abendschmidt.
4: Ja, danke, Frau Vorsitzende. Herr Oberbürgermeister, Herr Kollegen, gestern. Ich habe eine Frage an den Herrn Oberbürgermeister. Und zwar letzte Woche war der Neueigentümer oder Eigentümer des ehemaligen Bibelschulplatzes, das ist noch westlich, vor Ort. Hat dort geschaut, meine Schwester, die in der Runde, hat die Schlüssel beide zum Platz und hat mit ihm gesprochen. Und er will in den nächsten Tagen mit schwerer Technik anrücken und dort unter Wasser machen. Also alles vorbereiten für einen Baustopp, für irgendetwas. Aber er äußerte sich, dass er da immer Schwierigkeiten hat, mit dem Oberbürgermeister in Konversation zu treten. Es gibt solche Probleme, hat er zumindest gesagt. Das würde ich fragen, wie sind die Informationen zu diesem Projekt? Gibt es da irgendwelche Informationen schon, was denn mit den Bauanträgen oder was betrifft? Nein. Wir als Anwohner, die jetzt hier betroffen, mit, ne? Und Sie sehen die Chance nicht frei sein, wenn es für Technik anbietet. Aber was genau jetzt geplant ist, sollte eigentlich die Schuld wissen, oder nicht?
2: Dann ziehe ich gleich Sie dazu was sagen.
5: Herr Habisch, guten Abend nochmal. Ich weiß aber nichts, ich weiß weder, was, dass er irgendwas bauen will, noch dass er Kontakt gesucht hat. Also Kontakt zu der Stadt oder zu mir aufzunehmen, ist das leichteste der Welt. Wir haben bestimmt 10 verschiedene Möglichkeiten. Es hat keine Kontaktaufnahme stattgefunden, jedenfalls nicht zu mir. Ich sehe gerade, Frau Zweifel meldet sich, kommt eine Voranfrage oder Anfrage, und geht dann am besten tatsächlich Frau Zweifel an.
2: Ja, natürlich. Liebe Frau Vorsitzende, liebe Stadt, also es gab ein Gespräch mit dem Herrn Bauchheizer, das ist bestimmt jetzt zwei Monate her. Da haben wir darüber gesprochen, was baurechtlich notwendig ist an dieser Stelle. Das ist eine große Fläche, die mit einem Bauungsrahmen sein werden müsste. Damit haben wir auch den Vorhabsträger konfrontiert. Und der hat das wieder mit nach Hause genommen und gesagt, er macht sich dazu Gedanken. Wir haben ihm noch einige Aufgaben mitgegeben, weil wir dort natürlich durch die verschiedenen Höhenentwicklungen und auch die Kenntnisse darüber, dass wir dort eine Ablage von gab von bestimmten Stoffen, dass ich darüber informieren muss. Es ist keine altlastende Ratsfläche nach dem Nomen, sag ich mal so, oder das nicht verzeichnet. Also er hat Aufgaben mitbekommen, die er zu untersuchen hat, und seitdem haben wir jetzt von Herrn Bock noch nichts weiter gehört. Und wenn wir da weitere Informationen haben, werden wir dazu natürlich eine Mitteilung im Bauausschuss geben, wie er das Verfahren weitergeht, aber grundsätzlich kann ich Ihnen sagen, er darf da nicht einfach bauen, weil er braucht dafür einen Bauausschuss.
6: Vielen Dank. Frau Dr. Schukowski hat es sich gemeldet. Ja, Herr Bürgermeister, noch mal eine Frage an Sie. Ich hatte im letzten Stadtrat nachgefragt, was mit den Schaufesten ist. Da ja immer noch dran steht, die Häuser aus der Amtsplatz in Glasgow. Sie hatten gesagt, dass sich die Verwaltung sich noch auf den genauen aktuellen Stand dieser Schaufesten bemühen würde, also dran mal Auskunft zu geben. Wie sieht denn das denn aus? Wir sehen ja noch genauso aus wie beim letzten Stadtrat.
5: Herr Präsident, Frau Vorsitzende, ich erinnere auch mal mit, ich habe noch keine Mitteilung vom Fachamt bekommen. Ich bin dann immer gesagt, das sind private Schaufenster. Sie suggerieren natürlich durch die Aufschrift, dass es öffentliche Lehre hat, dass es öffentliche Informationen geben würde. Wir haben mit der Firma einen Vertrag. Wir haben gesagt, dass wir nichts mehr aushängen, wo das die andere nicht nutzen dürfen. Aber das ist auch eine Die
6: Deswegen noch mal meine Frage, denn soweit ich informiert bin, soweit es Frau Wolf auch in meine Arbeitsgruppe da mal reingefahren hatte, sind ja die Mittel im November vergangenen Jahres die Fördermittel bestätigt worden. Und das hieß, die müssen im Jahr 2026 verbraucht werden.
0: Wir haben im vorletzten Stadtrat, weil die Vergabe 300.000 Euro beträgt, informiert, dass wir mit der Vergabe beginnen. Die Angebotsfrist ist am 1.7. abgelaufen und der Kollege prüft gerade die Angebote. Und wir haben auch im letzten Bauausschuss, habe ich gesagt, dass wir im Herbst umsetzen werden. Also im Herbst 2026. Das ist der aktuelle Arbeitsstand. Gut, also sind noch alle gut eingegangen, die werden jetzt gerade geprüft und bewertet und dann wird der Spender zum Schachpartei, das haben wir gerade
6: drin. Wollte ich antworten? Ja. Eine letzte Frage nur nochmal. Es gibt Gerüchte, was die Verkaufsläden in der Gotthardstraße betrifft. Das AWG schon zum Teil rausgezogen ist. Müller sagt, wenn AWG rauszieht, ziehen wir auch raus. Kleine Geschäfte auch. Das ist klar, wenn jetzt die Altersgrenze erreicht wird, dann keine Nachfolgerin, dass die dann zumachen. Aber gibt es dazu vielleicht nochmal deine Informationen der Stadtverwaltung oder wie sieht es überhaupt aus? Sind die Gerüchte jetzt auch zu Ihnen gekommen? Was ist an den Gerüchten dran? Was kann die Stadt machen? Ich weiß, außer Verarbeitung, außer nicht wenig, sind private Geschäfte, private Eigentümer. Ja, es sieht dann bloß recht trostlos aus, dann in der Straße, wenn zwei große Geschäfte auch ausgehen würden.
0: Herr Müller, auch antwortet.
5: Dankeschön, Frau Beschlossi. Ja, zwei kleinere Läden würden am Jahresende aufgefallen. Kleinere Läden gibt es auch nach Interessenten. Da laufen also Gespräche zwischen den Vermietern und neuen Interessenten. Und das Rügendorf AWG kennen wir auch. Da sind wir diese Woche dran, Kontakt zu AWG aufzunehmen, was da wirklich ist und was da der Plan ist. Also wir haben von AWG gesagt, keine Informationen erhalten. Von Müller weiß ich nicht.
6: Aber AWG räumt zum Teil schon aus.
5: Ja, das ist nicht mehr da. Haben wir gemerkt und deswegen haben wir jetzt Kontakt aufzunehmen, deswegen anleitet. Dann haben wir auch keine andere Leitung. Also proaktiv ist auf nicht wegzugehen. Und wir versuchen nachzufassen, wie man das sieht, was hier aussieht.
0: Dankeschön, wir haben natürlich das letzte Frau Missberger. Andererseits, ich habe echt eine ergänzende Anfrage an die Skunde. Ich habe seit Jahren da stehen mit der Verfahren und der Regierungsamt, dass auch aus der Heuner so ein Abschnittrecht eigentlich der Könnerin, sowohl an der Bahnhof Hessig und auch später dann an den Rehbahn Hüttenburg. Also Frau Planer, würde das gehen, glaube ich, mit der Firma, wie weit es möglich ist. Nur was da Geld nehmen, weil es so ein Teil ist, nicht scheint, das habe
7: ich auch schon früher nicht gezeigt. Dankeschön, Herr Abschnitt. Ich habe eine Frage, und zwar, wir haben in der letzten Woche eine recht große Inzidenz erlebt, deutschlandweit, die ist aber ganz ordentlich vorbeigegangen. Im Zuge der Klimaerwärmung werden diese Ereignisse, diese extremen Ereignisse statistisch immer weiter auftreten. Wir sind ja dabei, jetzt im Rahmen des Sonderinvestitionsprogramms auch diverse Straßenbaumaßnahmen zu vorzuschreiben und zu bauen. Meine Frage geht dahin, haben wir diesbezüglich auch an die blaugrüne Infrastruktur gedacht, also an Wasserrückhalt, an Wasserspeicherung, an sozusagen Wasserwiederverwendung, an Versickerung, einfach um das Wasser unter die Grenze zu halten und dafür zu sorgen, dass es nicht nach kurzer Zeit über die Kanäle in Richtung Forst oder schon Dorsch und dann nach Versklagen überall sind. Wir das Wasser zu trinken brauchen, gerade im Sommer, um dann der Kühle noch in der Stadt zu überschatten, zu überschatten, unsere Bürger zu überschatten, damit das Wasser nicht mehr genutzt wird.
0: Herr Müller antwortet.
5: Okay, vielen Dank, Frau Vorsitzende, Dr. Eisner. Die spezielle Frage nach Wasserrückhalt, ich denke, wenn wir Rückhalte zogen oder wie auch immer, nehmen wir gerne mit, da kann ich nichts zu sagen, ich kann nur so viel sagen. dass bei jeder Baumaßnahme Straßenbegleitbögen in der Form geprüft wird, was möglich ist. Also ein Baum, der den nötigen Wurzelraum hat, zum Beispiel einen Baum zu pflanzen oder andere Straßenbegleitbögenmaßnahmen möglich sind. Die Frage hat mir auch mal an das Fachamt gestellt, da wurde gesagt, ja, das wird immer in jedem Fall einzeln geprüft. Die Frage nach Wasserrückhaltezonen oder Bereiche, das nehmen wir mal so mit, kann ich im Detail nicht sagen, können wir auch noch zugeben.
7: Okay. Bisher ist der Straßenbegleitbogen ja immer geprüft worden und hat dann auch einen Platz dafür. Ja. Kann man so eine kleine Kugel aussehen, wo man dann den Augen einsetzen kann oder auch welche Büsche. Meine Frage geht aber tiefer, dahingehend, dass man schon das Wasser, was ansonsten in die Kanalisation geht, gezielt dann auch in diese Baumscheiben etc. in den Bäumen überhaupt eine Chance zu geben, in dieser Glubikauer Straße, die wird ja auch jetzt irgendwie wieder angefasst, dass die Bäume einfach dadurch, dass die Wurzelfläche zu klein ist, dass sie gar nicht mehr zu Grundwasser haben, kaum eine Chance haben, wirklich rauszukommen, die dort gepflanzt wurden, eingegangen. Dem beugen andere jetzt vor, den sie die Wurzelstände so beschreiben, dass das Wasser nicht in den Kanal geht, sondern schon in den Borsch, von Wurzelstände aus in Richtung dieser Grünflächen geleitet wird. Und das heißt, im Außenbereich auch machen, und finden dort entsprechende Sicherungsmöglichkeiten, Schacht auf öffentlichen Flächen. Und ja, bei Flächen sollte man dann ohnehin dafür sorgen, dass man auch entsprechend dann bepflanzt wird und dass das Wasser dann auch zu den Pflanzen kommt, ohne dass ständig, wenn man mit Böden, mit dem Wasserrahmen dagegen fahren muss, in solchen Hitzeperioden.
8: Dankeschön. Ich denke, über dieses Problem werden wir uns in Zukunft alle Gedanken machen müssen. Herr Kampfstein, bitte.
9: Ich möchte noch einmal auf das Thema Bergmannsee zurückkommen. Wir hatten jetzt letztens im Abschluss, obwohl wir die Vorderbär und die Antwort gekriegt, dass das Ordnungsamt dort immer mal mehrfach am Tag durchgefahren ist und dort nichts zu bemängeln hat. Und dort wurden, ich sag mal, Aussagen getätigt, dass eben in den Parkzonen oder in den Kurven kein Auto gestanden hat. Ich sehe, das ist gar nicht der Grund, warum wir das eingereicht haben als AfD. Der Grund ist, dass wir möchten, dass eine Einbahnstraße dort entsteht, wo man unten reinfährt und oben wieder ausfährt. Weil auf der ganzen rechten Seite, auch wenn das nicht in den Kurven ist, aber auf der rechten Seite, alle Autos tagsüber und nachts fahren. Und wenn jetzt ein Gegenverkehr kommt, jemand fährt unten rein, der andere kommt von oben angefahren, muss der immer zur Hälfte zurückfahren, der eine, oder auf dem Fußweg. Darum geht's. Ich weiß nicht, ich habe so den Eindruck, dass immer alles, das, was wir als AfD einreichen, das ist immer nicht verhindern wird. Ja? Und ich möchte mal eins, warum immer so massiv gegen uns AfD, ich habe von allen Parteien verhindern wird. Ich nehme nur mal zum Beispiel die Linie. Wir können mittlerweile das zweite Landesänderung hat und die Linie bestellt sich heute hin in ihrer Führung und sagt, wir müssen Unternehmen abschließen. So jemand wie zum Beispiel Herrn Halberts und Seifert, den Herrn Seifert. Ja. Diese Partei hat schon zu DDR-Zeiten Leute abgeschossen. Die
8: Vorsache.
9: Ich habe im Jahr 1990 hier in Merseburg angefangen, Zimmer zu vermieten. Dort hatte ich vier Gäste, die zu mir waren.
10: Wenn Sie mich aussehen, nehmen Sie mich doch die Kleine mit mir aus.
8: Nein, das gehört nicht.
9: Wenn Sie die Anfrage haben,
8: stellen Sie
9: sich hier und wenn Sie das nicht mehr aussehen, das sind ja das Traurige. Wir hatten ständig vier Gäste und meine Familie als alter Sohn, das waren sie, die dort in dem Haus gewohnt haben. Wir haben zu der Zeit damals 80 D-Mark bezahlt. für 1,2

0: Kriege durchgeführt. Die haben so viel gehabt. Und wenn sie heute zum Beispiel nach Polen oder nach Tschechien fahren und dort irgendwo in ein Restaurant essen gehen, können sie das für 10 Euro tun, wo sie heute von Deutschland 40 zahlen.
1: Das ist ein Problem.
0: Das hat Ihre Partei hingebracht. Und Ihre Parteivorsitzende, von Ihnen, von diesen alles in den Aktien, weil das sind alles tolle Suppe ist. Aber Ihre Parteivorsitzende, Aktien sind sehr stolz drauf. Das ist nämlich die Wahrheit, die ist gar nicht gelogen.
1: Ja, du übertragst auch gut.
2: Demnächst sind wir auf Platz. Das gehört nicht her und wir können hier im Stadtrat dieses Problem auch absolut nicht verklären.
0: Alle machen mit. Alle machen mit. Das macht doch schon immer.
2: Gibt es weitere Anfragen und Anregungen der Stadträger? Dann würde ich diesen Tagesordnungspunkt schließen. Und wende mich den Tagesordnungspunkt 2.5 vor zu. Verleihung des Walter Bauer Preises 2026. Verleihung des Walter Bauer Preises 2026. Der Städte Leuna und Merseburg. Der Stadtrat beschließt, entsprechend der Juryempfehlung, Frau Nancy Hümer den 5.000 Euro dotierten Walter Bauer Preis 2026 der Städte Leuna und Merseburg zu verleihen. Das Preisgeld des Walter Bauer Preises wird jeweils zur Hälfte von den Städten Leuna und Merseburg getragen. Ich bitte um Abstimmung. Wer ist dafür? Gibt es Gegenstimmen? Gibt es Stimmenenthaltungen? Dankeschön, dann ist es einstimmig angenommen.

0: Wir gehen zu dem Tagesordnungspunkt 2.6. Tut mir leid, dass das hier so ein bisschen weg von mir ist. Die Pilotphase zur Anwendung des Bauverbots in Nachdruck ist Ende 2026. Herr Müller-Bauer, dazu etwas sagen.
1: Vielen Dank, Frau Vorsitzende, meine Damen und Herren. Wir haben es in den Fachausschüssen gehabt. Wir haben mal kurz die Einführung für alle die, die jetzt das erste Mal davon hören oder am Fernseher sind. Es geht darum, dass der sogenannte Bauverbot die Möglichkeit eröffnet, dem vereinfachten Verfahren Wohnbebauung in der Innenstadt, im Innenbereich zu bauen, dem schnelleren und vereinfachten Verfahren. Dazu gehört es auch, dass die Stadt in kürzerer Zeit ihre Zustimmung oder Abnehmung geben muss und diese dann im Nachgang vom Bauordnungsamt des Landkreises nicht ersetzt werden kann. Wir haben uns darauf verständigt, und sehen wir wieder ihn, nach einer Matrix vorzugehen und sobald wir erkennen, dass es etwas ist, über das wir noch nicht reden müssen, in den Bauausschuss gehen und der Bauausschuss abschließen. Das ist hier das Besondere, abschließen, darüber entscheidet, ob wir dieser Bauanfrage stattgeben oder uns dagegen aussprechen. Das ist deswegen wichtig, weil wir dazu noch sehr wenig Zeit haben. Wenn wir das bis zum Stadtrat durchgehen würden, würden wir es zeitlich nicht schaffen. Schaffen wir es nicht, würde automatisch Zustimmung bedeuten. Damit wir auch einen Bedarfsfall auch ablehnen könnten, haben wir gesagt, würden wir das nach den Kriterien in den Bauausschuss gehen, sodass der Bauausschuss, da können ja auch Rede dazu noch, wenn es auf der Tagesordnung steht, auch ablehnen könnte. Das ist die Idee, geht so ein bisschen in die Richtung Überspruchplatz, ist jetzt nicht ganz treffsicher, aber der Gedanke ist ähnlich, wenn es also eine ungebaute Fläche in der Innenstadt gibt und plötzlich kommt jemand und sagt, ich mache ja mal Bauantrag, worum es geht.

0: im Rahmen des Autos, dass wir denn die Möglichkeit haben, darauf zu reagieren. Dazu gibt es hier zwei Beschlüsse. Einmal der Beschluss, der uns erlaubt, uns einmal bis zum Ende des Jahres zu testen und dann mit Ihnen zu beraten, ob das ein gutes Verfahren ist. Denn wir alle müssen natürlich auch erstmal Erfahrung sammeln und können das dann sagen, wie es läuft, wenn wir auch die ersten Fälle auf dem Tisch haben. Genau, und der zweite Beschluss, der 040 BV 26, die dritte Änderungssatzung zur Hauptsatzung, betrifft im Wesentlichen das überhaupt nur einen einzigen Satz, nämlich die Berechtigung des Bauausschusses, dass er darüber beraten und abschließend beschließen darf. Das ist es im Prinzip, viel mehr ist es nicht, und ich denke, unser Bauausschussvorsitzender, Herr Kreisel, der wird Frau Vorsitzende eine schöne Stellung haben.
1: Ja, Herr Kreisel, bitte.
2: Ja, danke Frau Vorsitzende, guten Abend an die Anwesenden. Da als Ausschussvorsitzender Stadtentwicklung und Bau möchte ich natürlich sehr dazu sagen. Grundsätzlich ist der Bauturbo nichts Schlechtes. Aber es ist natürlich für uns als Stadt auch wichtig, dass wir eine geordnete Stadtentwicklung haben. Und als Beispiel wäre zu nennen, dass Raumkanten geschlossen sind, dass Gebäudehöhen eingehalten werden. Durch diesen Bautor ist es nun mal möglich, dass, wenn man nicht schnell auf Bauanträge reagiert, Gebäude entstehen könnten, die letztendlich diese städtebauliche Entwicklung schlechter werden lassen. Und um das nicht geschehen zu lassen, hatten wir in den vergangenen Sitzungen im Bauausschuss genau dieses Thema. Und an dieser Stelle auch nochmal herzlichen Dank an das Stadtentwicklungsamt, was hier wirklich sehr, sehr schnell entsprechende Vorlagen zugearbeitet hat. Also mit dieser Pilotphase haben wir die Möglichkeit, im Bauausschuss entsprechend zu reagieren. Die Pilotphase, diese Matrix, gibt vor, unter welchen Umständen wir als Bauausschuss tätig werden sollten. Und wir haben das abgestimmt, wir haben das gut diskutiert und im Bauausschuss auch mehrheitlich zugestimmt. Ich bitte hier um Zustimmung an alle Räte, weil das die einzige Möglichkeit ist, letztendlich diese städtebauliche Ordnung beizubehalten, das Stadtbild gut zu entwickeln, Stadtbild im baulichen Sinne. Und insofern auch der zweite Tagesordnungspunkt, der sich da hinten anschließt, die wichtige Änderung der Hauptsatzung, damit wir hier auch überhaupt tätig werden können. Danke.
1: Vielen Dank, Frau Dr. Schinowski. Ja, grundsätzlich finde ich diese Idee nicht schlecht, wenn es schnell gebaut werden kann. Für mich sitzen hier nämlich nur zwei Fragen. Gibt es jetzt schon mal Ideen, für welche Projekte das eben zutreffen würde? Da hatte ich Sie jetzt so verstanden, erstmal nein. Oder gibt es jetzt schon welche, wo das eben passiert wird? Dann wäre nämlich die Pilotphase gilt nur bis Ende 26. Wir haben jetzt nur noch ein halbes Jahr. Das ist ja nicht lange. Gibt es jetzt dann wirklich für dieses halbe Jahr noch so viele Anträge oder Projekte in der Richtung, sodass ich dann am Ende sagen kann, es lohnt sich oder es lohnt sich nicht? Zum Beispiel, es geht aber noch offen das Hotel, dann mitten in der Stadt, würde das jetzt mit darunter fallen? Oder ähnliche Sachen eben schon, denn das wäre jetzt nur meine Frage in der Richtung, dass wir jetzt genügend Zeit haben, bei und das eben zu testen.
0: Genau, Abkürzungsfrage bestimmt aus dem Hotel nicht, weil nur Rundbau, bleibt das ja dabei, nur Rundbau. Und ja, jeder Bauherr, der jetzt einen Bauantrag stellt, ist ja nicht blöde, sondern stellt nach Bauantrag. Also ja, die ersten sind da, und die kommen jetzt. Jeder Antrag, der jetzt kommt, der wird sicherlich auch vor uns sein. Und jetzt müssen wir schauen, was das für welche sind, was für eine Textur und so weiter, wie es drin steht. Und dann schauen, was daraus wird. Wir fangen jetzt auch irgendwie etwas neu an. Wir müssen jetzt mal gucken, wie es wirklich wird. Wichtig ist deswegen die Satzungsänderung im nächsten Beschluss, dass wir auf jeden Fall die Chance haben, einzuladen. Warum die Satzungsänderung nicht? Ist die Wahrscheinlichkeit sehr hoch, dass dann so reinigt und hier etwas tun, was man nicht. Das ist eigentlich das Einzige, was wir heute dran machen.
1: Danke schön, Herr Eichelmann.
3: Vielen Dank, Herr Vorsitzender.
0: gleich vorweg, wir werden der Pilotphase zustimmen, weil wir es für richtig erachten, das Ganze auszuprobieren. Nichtsdestotrotz möchte ich gerne das nochmal wiederholen, dass ich auch im Bausch angemerkt habe. Die Stadt schafft sich mit der eigentlich in meinen Augen dankbaren Regelung, Verwaltungen zu beschleunigen, Verwaltungsprozesse zu verkürzen, ein riesiges Konstrukt mit Entscheidungsgremien, mit Sondersitzungen, mit Extra-Regelungen, einfach nur, um nicht auch nur ansatzweise in die Gefahr einer Genehmigungsfiktion zu kommen, weil es könnte ja irgendwas nicht so passieren, wie das sich nicht verbraucht. Das halte ich ehrlicherweise für ein, ich will nicht sagen schlechtes Signal, aber für ein Signal, was die Art und Weise, wie die Stadtverwaltung arbeiten möchte, nicht so wirklich fördert. Ich verstehe durchaus den Wunsch einer geordneten Stadtentwicklung, glaube aber nicht, dass es dafür diesen Bürokratieaufwuchs braucht, der im Endeffekt § 34a im Autor nämlich wieder vollkommen determiniert. Das ist als wichtige Anmerkung. Ich bin gespannt, wie dann mit der möglicherweise freigewordenen Zeit umgegangen wird, die dadurch besteht. Wir werden das Ganze natürlich begleiten, aber ich muss dann nächstes Jahr an, wie das gelaufen ist. Ich bleibe dabei, es ist merkwürdig, für eine Bürokratie-Belastungsmaßnahme Bürokratie aufzubauen.
3: Vielen Dank, Herr Eichelmann, für die Bitte. Tatsächlich wäre die andere Variante, die Stadtentscheidung verleiht, und nicht der Stadtrat. Dann wäre es das, was der Gesetzgeber möglicherweise sich überlegt hat. Das wäre auch eine Entscheidung der logischerweise der Stadtrat hin müsste, weil im Gesetz steht drin, dass der Rat Verwaltungsentscheidung hat, wenn wir ablehnen. So habe ich es verstanden. Ne? Genau, wenn ablehnen ist, muss der Rat darüber entscheiden. Der Rat kann aber auch entscheiden, dass die Stadt entscheidet. Und das muss halt gemacht werden. Das könnte ja das Ergebnis der Pilotphase sein, kann aber auch ganz anderes Ergebnis rauskommen. Nummer eins muss ich auf jeden Fall sagen, wir hatten in der Vergangenheit zwei, drei Bauprojekte, wo die Bauherren sich strikt gegen jegliche Ordnung, Raum und städtebauliche Ordnung gestellt haben und wir da sehr große Schütze auffahren mussten, damit so ein Bestand nicht entsteht, weil steht er erstmal, steht er 50 Jahre an. Und deswegen ist es schon wichtig, dass man auch mal Nein sagt, aber wer Nein sagt, darüber kann man ja nur noch reden.
1: Dankeschön. Gibt es weitere Anfragen, Herr Schwede?
2: Eine Anfrage nicht, aber eine Bitte an unseren Sitzungsdienst. Ich weiß nicht, wie es bei einer anderen Stadt in der elektronischen Ausgabe der Beschlussvorlage aussieht. Bei mir werden statt Paragraphen Dollarzeichen angezeigt. Das kann man machen. Aber aus der Erfahrung als Vorsitzender des Rates am Ende kommt das als lesenden Copy ins Amt gleich. Bitte nicht mit Dollarzeichen, sondern mit üblichen Paragraphen.
1: Dankeschön. Dankeschön, Herr
4: Wiener. Werte Vorsitzende, meine Damen und Herren, wir sind dabei schon bereit, etwas zu zerreden, was wir noch nicht mal bekommen haben. Wir haben eine Pilotphase zu beschließen und lassen Sie uns am Jahresende oder zu Beginn des neuen Jahres die Erfahrungen auswerten, die wir in diesem Halbjahr gemacht haben. Und nicht schon wieder eine Kanalisationsleserei erzählen werden könnte. Also beschließen wir unsere Pilotphase, bitte schön, und eine Auswertung nehmen wir später vor.
1: Dankeschön, Herr Steinlehm.
5: Ich tue mich ja schon beruflich mit Architektur beschäftigen. Und wir haben viele Bauseln in dieser Stadt. Das heißt, wir haben nur eine Reihe Baum oder braucht jemand einen Solitär, ein einzelstehendes Haus. Und wir sollten schon uns die Zeit nehmen, unsere Stadt zu gestalten. Ein Haus, was heute gebaut wird, das steht vielleicht 30 oder 50 Jahre oder vielleicht noch viel länger. Und wir werden nur damit wir schnell sind, einfach mal der Autor und schmeißen alles über Bord. Also wir brauchen eine gewisse Kontrolle und das Gremium muss doch irgendwo mal beraten werden. Ja, auch vielleicht von Architekten, vielleicht kommen da mal Leute mit ins Boot, die auch was im Stadtplan verstehen und auch mal dann eine Beratung machen, frei von nicht von der Stadt, sondern freie Architekten. dass man auch bei dem Bauausschuss ein anderes Niveau reinkommt, dass die Leute erzählen, wie sie das eigentlich

0: und wie sieht es ein Stadtplan in der Stadt und wie sehe ich das selber? Ja, und daran kriege ich auch meine Kontrolle und das ist vor allem mehr Bürokratie, aber es ist nur ein Aufwand. Und das Ergebnis, das haben wir ja später.
1: Ja, Frau Freiherr, bitte.
2: Frau Vorsitzende, bevor Frau Freiherr jetzt ans Mikro tritt, möchte ich das nochmal ein bisschen abholen. Herr Steinke, wir haben heute den Stadtplanungsamt mehrere studierte und sehr gut studierte Stadtplanerinnen und Stadtplaner. Gerne hatten wir noch eine Zeit mal in Polen. Aber eigentlich holen wir uns die tollen Leute zu uns in der Verwaltung und bezahlen die Personalkosten dafür, dass sie da sind. Wenn der Rat ist und die Köln in Externen, aber ich möchte mal halt tun, wir haben mehrere sehr gute Stadtplanerinnen und Stadtplaner.
3: Herr Schenke, Sie haben recht, wir haben Bauten in der Stadt und das ist der einzige positive Teil am Bauhof, in dem Fall für die Stadt Merseburg, weil die Stadt Merseburg darf an der Stelle selbst entscheiden, ob das Bauprogramm kommt oder nicht. Bis jetzt ist ja sozusagen der Vorhaben oder der, der das Verfahren führt, der Landkreis. Die Stadt Merseburg hat an vielen Stellen in den letzten Jahren Bauanträge zurückgewiesen mit den Gemeinden. Wir haben das Gemeindeeinvernehmen endlich erteilt und dies wurde ersetzt. Beim Bauprogramm ist es nicht möglich, dass der Landkreis. Wir versuchen jetzt gemeinsam mit Ihnen, indem wir sagen, wir machen diese Pilotphase. Und wir zeigen Ihnen jetzt am Anfang, was für Projekte so auf unseren Tisch kommen, mit unserer Kategorisierung. Und wir lernen jetzt gemeinsam daran, wie wollen wir unsere Stadt gestalten, mit den Diskussionen, deswegen im Bauausschuss, weil sonst würden wir uns ja alle ein Stück daran beschäftigen. Lernen wir gemeinsam darüber, was für uns Stadtbau, Städtebau ist. Und da haben wir jetzt einen großen Vorteil für den Bauforum im Wohnraumsegment, also bei Wohnen, damit zu gestalten. Und deswegen ist es auch ein sehr hartes Instrument. Es gibt keine Zeitersparung. Das wollte ich jetzt auch nochmal sagen, weil es ein zusätzlicher Schritt ist, der eingeplant wird. Und auch nochmal der 36a, also der Bauforum wird nicht von den Eigentümern eingereicht, sondern durch die Bauaufsichtsbehörde, indem die entscheidet, dass sie sagt, das ist ein Vorhaben, was auch im Bauforum laufen kann. Also wir kriegen das automatisiert, dann ist es ein Wohnbauprojekt, das sich nicht nachher im Recht einfügt.
1: Dankeschön für die fachliche Erklärung. Wir haben noch jemand? Ja, da ich schon.
4: Ich wollte mal was zu den Ausüben der Vergangenheit sagen. Es ist so, wenn sich ein Bauvorhaben nach 34 Baugesetzbuch nicht einfügt, kann die Stadt einfach nicht verweigern. Eigentlich muss der Landkreis das schon nicht genehmigen. Wenn er das doch genehmigt, dann kann die Stadt natürlich gegen diese Genehmigung vorgehen. Also der Rechtsweg war sehr offen. Aber es ist auch Teil der Stadtverwaltung, denn der Stadtrat ist damit gar nicht beschäftigt worden, auch nicht so wichtig geachtet worden, dass man dagegen dann ausgerichtet wird. Wir haben in einem Fall das gemacht, das war ganz prominent, das war nämlich dieses Vorhaben der Querschadenverbrennungsanlage, wo wir dagegen vorgegangen sind. Damals war es eine Bündchengenehmigung, aber die fußte auch auf einer fehlerhaften Bau- und namensrechtlichen Einordnung des Landkreises. Das Gericht und das Oberverwaltungsgericht haben dann festgestellt, dass es offensichtlich rechtswidrig war. Also das ist schon die hohe Kunst, wenn man das so nicht erfolgt hat, dann hat man schon irgendwie als Bauaufsicht wirklich gesagt.
1: Dankeschön, Herr Dr. Eichler. Möchte jemand etwas sagen? Haben wir noch Wortmeldungen? Dann würde ich zur Beschlussvorlage kommen. Der Stadtrat, ich muss das hier ein bisschen schieben. Der Stadtrat der Stadt Merseburg beschließt, die durch das Gesetz zur Beschleunigung des Wohnungsbaus und zur Wohnraumsicherung eingeführten Instrumente zielgerichtet anzuwenden. Des Weiteren legitimiert der Stadtrat die Stadtverwaltung das Zustimmungsverfahren gemäß § 36a Baugesetzbuch innerhalb eines vordefinierten Rahmens als Geschäft der laufenden Verwaltung durchzuführen. Diese Legitimation ist zunächst an eine Testphase geknüpft, die bis zum Jahresende 2026 dagegen ist. Wer dem zustimmen kann, bitte ich um die Karte. Gibt es Gegenstimmen? Gibt es Stimmenthaltungen? Dann bedanke ich mich für die einstimmige Abstimmung. Wir kommen zu Tagesordnungspunkt 7, Änderungssatzung zur Hauptsatzung. Gibt es dazu noch Redebedarf? Dann würde ich den Beschluss vorlesen. Der Stadtrat der Stadt Merseburg beschließt, die dritte Änderungssatzung zur Hauptsatzung gemäß der Anlage liegt jedem vor. Und es wäre sehr nett, wenn Sie die so zustimmen. Ich bitte um Abstimmung. Wer stimmt dafür? Dankeschön. Gegenstimmen? Hallo? Gegenstimmen? Stimmenthaltung? Recht vielen Dank für das Einvernehmen. Information zu geplanten Vergabeverfahren, Tagesordnungspunkt 8, liegt bis jetzt nichts vor.
2: Liegt nichts vor, Frau Vorsitzende. Also nicht in der Kürzelwoche, das ist zu schade.
1: Tagesordnung 2.9, Information der Stadtverwaltung.
2: Vielen Dank, Frau Vorsitzende. Ich darf Ihnen bekannt geben, dass ich in dieser Woche den Prüfbericht zu den Jahresabschlüssen im Paket 2015 bis einschließlich 2021 erhalten habe. Sie bekommen ihn hoffentlich morgen noch per Mail zugesandt in digitaler Form, sodass Sie sich aller Ruhe in die 80 Seiten und unendlich vielen Zahlen einarbeiten können. Wir würden Ihnen diesen Prüfbericht mit dem Bericht des Rechnungs- Prüfungsamtes zur einzelnen Bestätigung der Jahresabschlüsse einschließlich der einzelnen Entlastung des Oberbürgermeisters im November zukommen lassen. Wir nehmen extra den November, damit die Stellungnahme des Fachamtes im September, Oktober erfolgen kann, weil wir auch noch nach wie vor alle Augenmerk auf die Erstellung der Jahresabschlüsse 23 und 24 legen. Denn wir werden den Jahresabschluss 23 in den nächsten zwei Wochen fertig haben. War heute noch ein Stichtag, vielleicht haben wir es auch in einer Woche schon übrigens gerne gedauert. Den Jahresabschluss 2024 sind wir nach wie vor voll auf Plan, werden wir Mitte August aller Voraussicht nach haben. So, dazu, wir haben heute noch mal eine Referendaraufsicht hier für die Genehmigung des Haushaltes 2026-2027. Die Zeichen stehen nach wie vor sehr gut. Die Signale, die wir zu beantworten, sind sehr positiv, sodass wir davon ausgehen, dass wir frühestens Ende August, Anfang September spätestens einen dann hoffentlich genehmigten, veröffentlichten und vollziehbaren Haushalt haben. Das einmal zur Info. Dann informieren Sie, wir haben dazu auch eine Mail bekommen, dass die Delegation auf Sabetitsch vom 9. bis 12. Juli, also nächste Woche, noch auf Sachen Sonntag, die erste Woche in Information waren, aufgerufen, Vertreter zu benennen, die möglicherweise zu einem der Termine teilnehmen wollen würden. Frist war dazu am 30.06. Wir haben bisher auch Rückmeldungen bekommen. Wenn noch Rückmeldungen gewünscht sind, dann bitte bis heute, damit wir morgen die Meldungen fertig machen können. Wir müssen, da wir auch mit dem Verleumder gehen, bei uns Fehlern und so weiter, wir müssen dann die Namen von den Nennen, wer dann in welchen Sicherheitsbereich reinkommt. Deswegen brauchen wir wirklich sehr, sehr, sehr, sehr zeitnah. Also heute dann noch die Namen der Vertreter, die dabei sein wollen. Es gibt keine Pflicht zur Teilnahme aller Möglichkeit, es gibt die Möglichkeit, ein Vertreter der Fraktion zu senden. Wenn es hier bei Sommerrunden nicht so ist, ist das völlig in Ordnung. Dann darf ich Sie darüber informieren, dass der Hauptausschuss, Frau Vorsitzende hat schon erwähnt, Die Gleichstellungsbeauftragte bestätigt hat, sie wurde in der Zwischenzeit auch nicht berufen, sondern bestellt. Jetzt habe ich Frau Höger sitzt hinten, vielleicht kann Frau Höger mal kurz aufstehen. Ich gehe davon aus, dass sie fast jeder schon gesehen hat heute im Laufe des Abends. Frau Höger sitzt also seit gestern in einem Büro ihres Leiterpartners als Gleichstellungsbeauftragte. Dann kann ich darüber informieren, dass die Gespräche mit den Eigentümern der sogenannten tiefen Keller laufen. Heute war ich mit Herrn Bürgerschutzvorsitzenden und Herrn Bürgermeister und auch von Ihren Trauamtes zu einer Begehung. Wir werden jetzt auch alle technischen Maßnahmen in die Wege leiten, dass der tiefe Keller auch völlig losgelöst von eventuellen Privateigentümern, die rund um die Kelleranlagen ja bestehen, funktioniert und das auch zu Abwehren in die Kelleranlagen wieder raus, Exportkontrollzähne auch funktionieren, ohne Privatgrundstück irgendwie kaufen zu müssen. Dazu sind in den letzten Monaten mehrere Gespräche an der Stadt gefunden, wo wir sind auf einem sehr guten Weg. Ich sage es jetzt nicht an der Stelle, weil das von Rhein auch dazu ab und zu anfahren kann. Also hier das Signal, es sieht momentan sehr gut aus, es geht wirklich schon konkret ab und die setzen wir um. Es muss natürlich auch alles rechtlich sauber gemacht werden. Dann aber das läuft. Dann noch eine Information, bevor Herr Kretzlaff gleich noch was hat. Heute im Anschluss an unsere Stadtratssitzung sind Sie auch gerne eingeladen, zur Afterwork zu kommen, nach Bötchen an den Teich. Herr Pinsky hat uns versichert, dass die Tränke gekühlt bereitgestellt sind. Also wenn Sie Lust haben, es ist Ihnen nach Afterwork. Vielen Dank.
0: Ja, als Landesbürgermeister führt der Liebe Kapitän am Arbeitsplatz im Hauptausschuss nochmal beantworten. Das Bier zum Schlossfest hat 5 Euro für 0,4 Liter gekostet und der Pfand war 3 Euro für den Becher. Wenn man ihn zurückgebracht hat, ist ausdrücklich dazu gedacht, der Becher, dass er nie mitnimmt, aber müssen wir dann das Pfand ein. Deswegen wollte ich das nochmal mitteilen, weil es ja eine Diskussion gab, dass sich also von den Reisen des Oktoberfestes weiter gab. Und das Zweite ist, wenn ich Sie einladen möchte, die Gelegenheit nutzen zur Kultur. Sie wissen, Schlossgrabenrechte stehen vor der Tür am 11.7. Heinrich Vogt, am 25.7. Drehorgelfest und dann Metallica und am 8.8. im Schlossgraben Eterno in Zwimböck.
1: Vielen lieben Dank. Ich komme mit Herrn Wald.
4: Ja, ich war jetzt wirklich in der Ausführung sehr Oberbürgermeister der Stadtverwaltung, da die Bürger bzw. Einwohner heute antwortlich betont auf die eigentlichen Sachthemen haben, frage ich, weil es in der Ordnungshaltung dieses Tops nicht passiert ist, wann gedenken Sie Informationen aus Ihrer Mail vom 15.06.26 an den Ortsbürgermeister in der Gülle oder damit verbundenen Unterricht in der Ortschaftsrede in Golfer bezüglich der Thematik kurz zerlassen oder offiziell zu verkünden? Und Frage 2 kurz, sofern die Information verbindlich veröffentlicht wurde und die entsprechenden Eignungen in Kenntnis gesetzt wurden, wie lange wird die Übergangsfrist andauern?
1: Herr Müller-Bahn.
2: Vielen Dank für die Anfrage. Sie spielen sicherlich auf die Ortsteile in Golzach, auf die Ortsteile Axendorf, Scherben und Lösingen. Der Ortsbürgermeister wurde über die Entscheidung der Kommunalaufsicht und des Landesverwaltungsamtes informiert und hat den Ortschaftsrat zum Rotführer zumindest Protokoll gegeben, auch den Ortschaftsrat und damit die Einwohner, die betreffenden Einwohner informiert. Natürlich interessiert das auch Menschen, die nicht in Golzach wohnen. Wir haben es aber darüber verständigt, dass wir ein einheitliches Informationsschreiben fertig machen. Diese zuerst an die Golfer schicken und dann die anderen informieren, weil sie das einfach so gewählt. Wir haben aber gemäß des Schreibens des Kommunalaufsichts bereits alle Dinge veranlasst, die zu veranlassen sind, sodass es eben jetzt keine weiteren andersartigen Einträge mehr gibt. Im Personalausweis wir das Straßenverzeichnis entsprechend so weiterführen, wie es bisher davor war. Also kurzum, für die jetzt alle großen Fragezeichen, ich sehe gerade einen Tobi, der sitzt aus, wo man Fragezeichen oder schon hätte, dann ist ja die Frage gewesen, ob der Herzendorf und Lösen in Schandortsteile oder so in unserer Hauptsatzung Gebietsteile sind. In unserer Hauptsatzung wurde 2019 Familien, die damals dabei waren, beschlossen, dass Arztloslöse in Schadengebietsteile werden, wo es nur noch den Ortsteil Gläusern gibt und die drei Gebietsteile des Ortsteils Gläusern sind. Genau, das gemäß Eingemeindungsvertrag. Im Eingemeindungsvertrag steht nur, dass die drei Gebietsteile auch Ortsteile bleiben sollen. Nun kann das der Stadtrat auch ändern, zum Beispiel mit einer Hauptsatzung. Völlig legitim, soweit auch richtig gewesen ist, auf eine einzige Tatsache, man hat vergessen, den Ortschaftsrat anzufragen. Der Ortschaftsrat hat also unsere Hauptsatzungsänderung nie zugestimmt und damit ist sie nicht rechtswirksam. Das ist mal ganz kurz zusammengefasst in Geschichte. Im Grunde genommen haben die Mitarbeiter in der Einführung der Ältebehörde völlig richtig gearbeitet, denn wir haben eine Hauptsatzung, die ist veröffentlicht, also Stempel und Unterschrift raus von 2019. Man hat gesagt, an dieser Hauptsatzung müssen wir doch arbeiten und haben das vollzogen, was drin steht. Was aber nur im Nachhinein herauskommt, ist, dass der eigentliche Beschluss formell falsch ist. Und der muss korrigiert werden. Und die bereiten wir uns nach der Sommerpause vor. Wir haben auch noch zwei, drei redaktionelle Änderungen der Hauptsatzung, die wir machen. Und wir würden nach der Sommerpause die Hauptsatzung dahingehend korrigieren, dass sie richtig ist. Es sei denn natürlich, logischerweise, der Rat hat andere Meinung. Also, ich gehe jetzt mal davon aus, dass es so passieren wird, wie ich jetzt vermute. Natürlich kann der Ortschaftsrat in Deutschland auch sagen, wir wollen Gebiet sein, dann bleibt alles so, wie es ist. Aber ich denke mal, das wird nicht passieren. So, das heißt also nach der Sommerpause nochmal im Hauptausschuss mit dem Stadtrat und dem Ortschaftsrat dann nochmal auf die Tagesordnung kommen wird.
5: Die Bürger haben den Auswechsel gemacht. Von Ortsteil Atzendorf zu Ortsteil Gäuser. Das ist ja aber momentan rechtlich verbindlich. Also wird es eine Scheibenlegung geben an die Einwohner, dass es dann kostenfrei abänderbar ist. Und da wollte ich wissen, wann geht es ungefähr raus, die Information, und wie lange dauert die Übergangsfrist. Also dieser Ortsteil Wolfe hat ja trotzdem irgendwo eine rechtliche, eine amtliche Gutachtung und ist ja irgendwo rechtssicher. Ich sage jetzt mal, nach der Sommerpause wird dann wieder entsprechend im Stadtrat das beschließen verkündet und ab da wird es dann geändert.
2: Also wir haben jetzt in den letzten Wochen mit Absicht reingeschreiben, ausgeschickt und noch nichts direkt in den Ausweisen geändert, also die Leute eingeladen, weil wir voll in der Wahl waren. Ich habe es vorhin schon mal kurz in den Vortrag gesagt, wir sind wirklich 10, 15 Leute die ganze Zeit beschäftigt, sind in die Wahl zu kümmern. Das sind teilweise Leute aus dem Einwohner- und Meldeamt. Deswegen haben wir das Thema hinten dran gestellt, weil damit sich erstmal kein echter Schaden entsteht. Ja. Und wir werden jetzt, es ist natürlich auch noch Urlaubszeit, wir werden jetzt wieder Urlaubszeit, nach der Urlaubszeit das Thema so angehen, dass es sauber ist. Dazu braucht es noch einen Stadtratsbeschluss. Aber parallel arbeiten wir vor, dass es dann ordentlich ist. Und ich habe das Signal bekommen aus dem Ortschaftsrat, dass die Geusserer da geduldig sind und die ein paar Wochen warten können. So viele Betriffe sind aber nicht die zwei Stimmen stehen haben, das ist ja eine überschaubare Zahl. Wir haben sie gegründet. Und wir werden das sauber angehen, da bin ich darum, dass wir die Zeit auch bekommen, dass es einfach wirklich richtig ist, nicht, dass wir wieder irgendeinen klitzekleinen Fehler machen und dann wird es sowas auf
5: die Kopf sein. Die Bürger, die dann zur Landtagswahl aufgerufen sind und in dem Wählerverzeichnis steht dann drin, wenn die Wähler Großteil Leute haben, trotzdem mal recht.
6: Ja.
5: Danke.
6: Danke.
1: Dankeschön. Frau Krause. Vielen Dank, Frau Vorsitzende. Ich habe nur noch mal kurz eine Nachfrage zu dem jetzigen Thema. Heißt das jetzt, die alte Hauptsatzung hat bis dahin, als es aufgenommen ist, immer noch Bestand? Habe ich das jetzt richtig verstanden?
2: Die Beurteilung geht nicht vor, dass es so wäre, aber dieser eine Punkt ist nicht korrekt und er muss korrigiert werden. So haben wir es
1: gekommen. Bis dahin kriege ich noch was. Die alte Satzung oder die?
2: Nee, weil wir hätten ja widerrufen müssen. Den Beschluss, der Beschluss kann aber nicht widerrufen werden, weil die Frist vorbei ist. Das heißt, der Beschluss, der ist mal gültig, die Hauptsatzung gilt, aber der Teil in der Hauptsatzung ist falsch und dieser Teil ist wechselig. Das haben wir aber auch schon mal hier bei der Fraktionsbildersatzung, haben wir auch gesagt, bei der Fraktionsbildersatzung, dann ist eigentlich nicht mehr gültig, die muss geändert werden. Und so ähnlich ist es jetzt auch, wir sind jetzt in so einem Bereich, wo wir festgestellt haben, dass der Teil falsch ist und den müssen wir jetzt korrigieren und das machen wir. Aber es wird jetzt nicht die von 2017, wenn Sie das
1: sagen. Okay, nee, danke.
7: Dankeschön.
1: Dann würde ich jetzt zu einem schönen Tagesordnungspunkt übergehen, nämlich 2.10. Ich schließe die öffentliche Sitzung und bitte alle nicht öffentlichen und den OK-Bots den Ort zu verlassen.

0: Okay, das sieht gut aus, dann fangen wir mal an.
1: Wir haben Ferien, juhu! Das ist ja unsere Insel schon, juhu! Das ist doch schon unsere Insel, oder? Juhu, wir sind endlich da! Jetzt schön ausruhen. Ah, unser Motorboot scheint zum Glück nicht weg. Ah. Papa, was denn für das für eine Höhle? Weiß ich nicht. Komm, wir gucken mal rein. Komm, wir probieren da draußen was zu bauen, Papa. Woohoo. Und nachdem wir damit fertig sind, können wir auch baden gehen. Da drüben ist ein Höhlenfluss. Das können wir auf jeden Fall machen.
2: Okay, dann können wir das wirklich machen.
1: Hätte ich ja fast vergessen, wir haben ja Ferien! Damit wir uns aber einig sind, die Rückfahrt war ich jetzt nach Hause.
2: Ja, das darfst du, Kind. Auf jeden Fall. Boah, ich habe sowieso schon richtig viel getrunken.
1: Übrigens auch richtig viel vom Bier. Plötzlich.

extremer Super Salto. Klatsch. Ich habe hingegen für dich so ein cooles Salto, ein Töpfer gemacht. Schöne Achterbahn für dich. Juhu.

0: sind wir mit den Ferien Ende. Ferien Ende.
1: Ferien Ende.
0: Und für alle, die den Tag heute genossen haben, können den Tag morgen bestimmt nicht genießen mit zu viel Regen. Und morgen sind alle Kinder wieder in der Schule und lernen. In der Zwischenzeit. Wir haben den Tag heute nicht genossen. Mein Freund hat es bestimmt gemacht. Oh ja, habe ich gerade auf mein Handy gelesen. Oh, ich kann heute wirklich gut machen können. Warum hast du denn auch nicht auf mich gehört? Hätte auch unsere Mutterwort holen können und dann auf unsere Lieblingsinsel reisen können.
2: Okay, Robin. Kommst du hier vor? Okay, kannst dich gerne zu mir setzen. Hast du noch was zu deinem Film zu sagen? Möchtest du was sagen? Oder soll ich gleich Fragen stellen?
3: Ich habe den Film gemacht, weil ich Lust auf Ferien, also weil ich Lust auf Ferien hatte.
2: Ja, das ist auf jeden Fall rübergekommen, würde ich sagen. Ich habe mich noch gefragt, was wird eigentlich in deinem Film dort gebacken? Oder? Stand da nicht was zum Backen dran und Kochen? Oder war das was anderes?
3: Eigentlich schon.
2: Und was wird da gebacken? Hast du dir nicht überlegt? Ist ein Geheimnis. Okay, verstehe. Und ist das was, was du in den Ferien schon gemacht hast oder was du gerne machen wollen würdest?
3: Was ich gerne machen wollen würde.
2: Okay, müssen sich die Eltern also merken. Und wie lange hast du für den Film gebraucht?
3: Das weiß ich nicht.
2: Weißt du nicht? Ich glaube schon ziemlich lange, ne? Weil, was hast du alles selber aufgenommen?
3: Die Töne.
2: Genau. Robin hat alle Töne selber aufgenommen. Du hast auch selber eingesprochen, ne?
3: Ja.
2: Genau. Und am Ende frage ich mich noch letzte Frage, dann hast du es geschafft. Wer fährt das Motorboot? Der Vater oder der Sohn?
3: Am Anfang fährt es der Vater und am Ende der Sohn.
2: Ah, okay. Sehr gut. Dann vielen Dank, Robin. Der war richtig gut, der Film. Kannst du wieder mitkommen? Wieso?
3: Weil da die Wörter, also das kam alles an der falschen Stelle.
2: Echt? Müssen wir uns nochmal anschauen dann. Okay, ich habe gehört vom Macher, da ist noch Luft nach oben, da hat was nicht gestimmt ganz. Okay, aber dann schauen wir mal weiter. Dafür machen wir das Licht aus.
0: Was ist denn hinter dem Berg?

0: So, Raphael. Tja, magst du auch was zu deinem Film sagen?
1: Ja, ich habe den Film gemacht, damit man auch, dass man weiß, dass man nicht einfach in fremde Häuser gehen soll. Und das sollte man wirklich nicht tun.
0: Das stimmt, auf jeden Fall. Okay, meine erste Frage wäre, baust du gerne mit Lego?
1: Ja, ich baue gerne mit Lego. Ich habe auch eine eigene Stadt und eine Schule schon gebaut.
0: Oha, die hast du aber noch nicht hier gebaut.
1: Ja,
0: so. Musst du mal mitbringen. Okay, und ich habe mich gefragt, vorhin hast du ja auch schon was eingesprochen. Wie übst du das, dass du so gut deine Stimme verstellen kannst?
1: Durch Musik. Ich habe eine andere Musikstimme, als wenn ich normal rede.
0: Ah, okay. Das hast du nämlich richtig gut gemacht. Und ist dir das Thema Privatsphäre einfach so wichtig oder wie kamst du zu der Idee?
1: Mir ist einfach so in den Kopf gesprungen. Das war die erste Idee, die ich hatte.
0: Okay, sehr gut. Und dann meine letzte Frage. Gehst du denn gerne wandern?
1: Nein.
0: Okay, kommt drauf an.
1: Ja.
0: Okay, verstehe. Na dann, vielen lieben Dank, Raphael, war auch ein super Film.

0: Hallo, Saskia. Willst du auch was zu deinen Filmen sagen?
1: Ja, ich habe die Filme gemacht, weil ich einfach Lust hatte. Und weil ich Hunde mag.
0: Ja, das ist auf jeden Fall ein Argument. Du hast ja gleich zwei gemacht. Konntest du dich nicht entscheiden, welchen du vorzeigst? Ja. Okay, sind ja auch gut, beide gut geworden. Meine erste Frage, hast du die Pokémon selber gemacht?
1: Ja.
0: Mhm, sehr gut. Machst du das einfach zu Hause so?
1: Nein, das habe ich im Hort gemacht.
0: Aha, auch nicht schlecht. Okay. Ich habe mich gefragt, die Pokémons, sind die aus dem Bus gekommen oder waren die einfach dort?
1: Die waren da einfach dort.
0: Ah, okay. Keine Busfahrer-Pokémons. Okay, verstehe. Und man hat es ja auch so ein bisschen gesehen, vor allem beim zweiten Film auch. Malst du gerne?
1: Ja.
0: Und wie übst du das? Was?
1: Meine Freundin, also meine Hortnerin Peggy und mein Bruder Pascal haben es mir beigebracht.
0: Mhm, nicht schlecht. Da schaut ja Pascal aber mega ist. Okay. Und letzte Frage. Piffy ist da ja entlaufen. Ist dir auch schon mal ein Haustier entlaufen?
1: Nein, aber von meinen Freunden der Vogel.
0: Oh, das ist natürlich nicht gut. Aber solange es dir nicht passiert ist, ist ja schon mal sehr wichtig. Okay, zwei sehr schöne Filme von dir. Vielen Dank, Saskia.

0: Hallo Karl. Magst du auch was zu deinem Film Die Baustelle sagen?
1: Hat einfach Lust drauf.
0: Einfach Lust drauf. Okay, dann habe ich noch 4 Fragen für dich. Wann kommen dir denn so die Ideen für neue Filme?
1: Meistens, wenn ich das mit habe. Also.
0: Tja. Wenn du jetzt irgendwie das Lego siehst, dann. Okay, das kommt einfach. Verstehe. Würdest du denn selber auch gerne mal Bagger fahren?
1: Nee.
0: Nee? Okay, nur in deinem Film also. Okay, ich habe ja gehört, wenn man so einen Bagger oder so einen kleinen LKW mit Lego voll macht, dann muss man so ein bisschen aufpassen. Hast du Tipps für andere, die das nachbauen wollen?
1: Also nicht zu viel Lego-Steine in den Laster packen.
0: Dann wird es nämlich schwierig. Fest. Ja, verstehe. Okay, und noch meine letzte Frage. Was hat das graue und grüne Auto in dem Film gemacht?
1: Also das grüne Auto hatte Vorfahrt und deswegen hat das graue Auto gewartet.
0: Ah, okay, verstehe. Na, sehr cool. Dann vielen Dank für deinen Film.

0: So. Hallo Albert, heute ohne August.
1: Ja.
0: Aber kriegst du auch alleine hin, oder? Okay, willst du auch was zu eurem Film sagen?
1: Also, ich habe Lego gebaut und dann ist mir einfach eingefallen, das und das kann ich dann in dem Film verarbeiten.
0: Okay, sehr cool. Ich habe mich gefragt, es ging ja sehr rasant, was wurde jetzt geklaut?
1: Also eigentlich wurde nichts geklaut, weil der Ladenbesitzer hat mit dem Dieb zusammengearbeitet.
0: Aha.
1: Der Ladenbesitzer hat selber was geklaut und das im Laden dann gelagert und dann hat der Dieb das abgeholt.
0: Okay, deswegen kostenloser Diebstahl, verstehe. Und wie kam es zu euren Geräuschen? Weißt du noch, wie ihr die gemacht habt?
1: Nein.
0: Habt ihr nicht zum Beispiel das Wasser? Habt ihr doch einen Eimer? Erinnerst
1: ja.
0: du dich noch? Genau. Habt ihr selber gemacht auch?
1: Ja.
0: Okay. Wo liegt denn diese Insel? Ist das eine echte Insel?
1: Nee.
0: Frei erfunden?
1: Ja.
0: Okay. Und warum wird am Ende das Boot abgeschleppt?
1: Das Boot wurde nicht abgeschleppt.
0: Ach so.
1: Dieb wurde erwischt.
0: Ah, okay, verstehe. Na dann, vielen lieben Dank für euren Film. Auch sehr gut.

0: Hallo Julia, auch alleine ohne deine Partnerin, aber das kriegen wir hin. Ja. Magst du was zu deinen beiden oder euren beiden Filmen sagen?
1: Ja, also der erste mit dem Pferd, das waren ursprünglich zwei Filme, die dann aber zusammengeschnitten wurden. Ja.
0: Okay, und das zweite mit den Katzen.
1: Ja.
0: Einfach so.
1: Ja.
0: Okay. Hast du denn einen Lieblingspart in eurem Film?
1: Oder in eurem Film? Wo die beiden Katzen da so zusammen waren. Den fand ich richtig schön, auch mit diesem Sonnenuntergang.
0: Ja, voll. Da haben wir uns gefragt, war das mit Absicht, dass sozusagen alles andere schwarz-weiß war und der Sonnenuntergang dann bunt?
1: Ja, damit er so hervorsticht und man den richtig deutlich erkennt.
0: Okay, das ist euch sehr gut gelungen. Und wie kamt ihr auf die Idee mit der Mähne?
1: Also mit der Mähne?
0: Weil man sieht ja richtig, wie die sich verändert im Film.
1: Ja, das ist halt so, weil das Pferd rennt ja. Und dann sieht man halt besser, dass es schnell ist, wenn er auf die Haare dann so flattern.
0: Okay. Und letzte Frage. Ist euch wichtig bei euren Filmen, dass sie besonders süß sind?
1: Nee.
0: Nein? Aber sie sind sehr süß. Okay. Dann vielen Dank.

Ja.

0: Okay, wollt ihr alle drei? Seid ihr alle drei da?
1: Ja.
0: Wollt ihr vollkommen? Vielleicht könnt ihr euch hier so. Ein bisschen. Könnt ihr euch so auf den Stuhl zusammen? Oder hier kann ja auch jemand dazu, oder? Okay. Oder ihr steht so. Jeder kann zwei Fragen von euch beantworten oder irgendeiner, wer will. Wie kamt ihr zu dieser Idee?
2: Ja, also wir haben hier immer mal so ein Spiel gespielt, das hieß Die Evolution. Dort haben wir halt Ching Chang Chong gespielt und der halt gewonnen hat, ist halt ein Tier, ja, ist halt gewachsen, sag ich jetzt mal. Jeweils von Amöbe zu Frosch und immer so weiter. Und tja, und dann hatten wir uns entschieden, das zu verfüllen. Und ja.
0: Gut, sehr gut. Wo kamen die Hintergrundvideos oder Bilder her?
3: Ja. Also die haben wir alle aufgenommen im Park hier hinten und ja.
2: Und die Audios?
4: Das war doch nicht die Frage.
0: Könnt ihr aber auch gleich erzählen. Okay, wer wurde entschieden, wer eigentlich was spielen durfte?
4: Ja. Das kam eigentlich ganz spontan. Aber Anton wollte halt die Hauptperson spielen.
2: Ah, okay. Ich wurde gerade so ausgesucht.
0: Okay, also demokratisch. Okay, habt ihr die Töne, das ist ja schon sehr wichtig, die sind sehr prägnant in eurem Film, selbst eingesprochen?
3: Die habe ich alle aufgenommen alleine.
0: Okay, aber sehr, sehr gut.
3: Ja, danke sehr.
0: Man hat das Gefühl, du hast alles gegeben.
3: Ich werde einfach Synchronsprecher.
0: Okay, wie konntet ihr euch in den alten weißen Mann so einfühlen? War Philipp ein Beispiel für euch?
3: Sag jetzt nichts Falsches.
2: Ja. Also, ja, ich denke mal einfach Trickfilm, wie das so die alte Leute dort machen, so habe ich mir das zumindest abgeguckt.
0: Okay, na, habt ihr gut geschauspielert. Und letzte Frage, wie geht die Evolution weiter? Ja.
4: Also die Reihenfolge?
0: Nee, gibt es eine Fortsetzung oder gibt es noch eine
4: Wahrscheinlich
0: Steigerung?
4: Wahrscheinlich nicht,
0: ja.
4: Nö? Alter Mann ist die Endstufe.
2: Also, okay. Also die Entscheidung, dass wir der neuen Generation.
0: Okay, verstehe. Dann vielen Dank für euren sehr guten Film.
2: Danke.

0: die großen Namen so durchtreideln. Wenn man genügend Geld hat, kann man das auch machen. Das ist aber jetzt nicht unbedingt eine Herausforderung, auch
1: Richtig.
0: kuratorisch. Also da ist es ja spannender zu sagen, wie kombiniere ich Sachen und kriege es vielleicht auch hin, dass ein Autor, der mehr Aufmerksamkeit verdient.

0: Lädt dein Lieblings-YouTube-Channel nicht, weil deine Oma den ARD-Krimi in 8K streamt?
1: Aber leider noch nicht feststellen.
2: So, und deshalb ist A² plus B² immer C². 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
0: deine Lehrer können dir alles beibringen, nur nicht den Umgang mit Technik.
2: Geht jetzt nicht, oder was? Kreisteil jedes...
3: Genau so, das war's. Ja, ja, genau, genau. Ja.
0: Du hast die ganze Nacht auf Streife geschaut.
4: Ja, was soll denn das hier?
0: Und jetzt ist deine linke Gehirnhälfte abgestürzt. Du hast das Gefühl, dass die Gesellschaft in der Evolution den Rückwärtsgang eingelegt hat. Dein Lüfter ist lauter als ein startender Airbus A380.
5: Neun von zehn Ärztinnen empfehlen die Jugendredaktion. Bei einer Anwendung pro Woche, donnerstags von 16 bis 18 Uhr, entfaltet sie ihren perfekten Wirkungsgrad.
0: Wir meinten natürlich montags. Zu Risiken und anderen dummen Fragen fressen Sie die Packungsbeilage und schlagen Sie... und schaut auf okmq.de.

0: wir alle vielleicht dann doch auch diesen Kampf um den besten Assisten, die das eine System gewinnen können gegen David Roberts, können wir vielleicht aus den Wiederkehrtagen in Dresden lernen, die vom 11. bis zum 17. 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Und es gibt bereits ein
1: sehr ausführliches. 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

Heute im Studio mit mir gemeinsam Nicole Maciaka. Wir sprechen heute zu Resilienzstrategien gleichstellungspolitischer AkteurInnen in Ostsachsen. Freut mich sehr, dass Sie alle dabei sind, sowohl analog hier im Studio.

0: Studio als auch digital an dem YouTube-Format, aber auch im offenen Kanal Merseburg-Querfurt. Herzlich willkommen und wir haben heute ein intensiveres Programm vor uns für eine knackige inhaltliche Stunde, bei der wir uns eben gerade über Antifeminismus und mit Strategien dagegen auseinandersetzen wollen. Insgesamt gesellschaftlich ist das Thema Geschlecht, ist die Debatte um Feminismus, Gender, ist durchaus allerorten zu hören. Man denkt immer, ganz viele Personen sagen, ach naja, lasst uns nicht so viel über Gender reden. Und dann reden alle die ganze Zeit jeweils darüber, gerade die Personen, die sich gegen Neuerungen in dem Themenfeld aussprechen. Also es gibt auch Zuspitzungen, wo eine Männerdominanz noch mal größer gezogen wird. Wir haben eine -4 beispielsweise, also eben gerade eine Männerdominanz, die noch mal einen anderen Ausdruck findet. Aber auch wir haben Angriffe auf gleichstellungspolitische Akteure, auf eine Geschlechterforschung, sowohl in Sachsen-Anhalt als auch in Sachsen. Diese Debatten sind aber gar nicht so neu, würde ich jetzt sagen. Ich habe mal ein bisschen geguckt, links und rechts, und habe zum Beispiel dieses Zitat gefunden von Hedwig Dohm. Und da heißt es, die Frauenfrage in der Gegenwart ist eine akute geworden. Auf der einen Seite werden die Ansprüche immer radikaler, auf der anderen die Abwehr immer energischer. Letzteres ist erklärlich, je dringender die Gefahr der Fraueninvasion in das Reich der Männer sich gestaltet, je geharnischter treten die Bedrohungen entgegen. Also insofern eigentlich kann man ganz gut in die heutige Zeit übertragen, aber Hedwig Dohm hat das im Jahr 1902 als Thema gesetzt und war auch damit nicht die erste, sondern um 1400 beispielsweise in einer Auseinandersetzung mit dem frauenfeindlichen Rosenroman hat Christine de Pisan das Buch über die Stadt der Frauen geschrieben. Also Geschlecht ist offensichtlich etwas, was die ganze Zeit jeweils bewegt. Nicole Marciaca kann nun gerade etwas zu der aktuellen Situation sagen. Also du bist selbst Sozialpädagogin, du bist Sexualwissenschaftlerin, du arbeitest bei der LAG, Landesarbeitsgemeinschaft Queeres Netzwerk Sachsen. Also insofern bist du mit den Themenfeldern vertraut und bringst auch Perspektiven direkt aus Sachsen mit, nämlich aus einer eigenen Forschungsarbeit, die zugleich auch eine Masterarbeit hier an unserer Hochschule in Merseburg war. Also deshalb freut mich sehr, dass du heute hier bist und ich freue mich sehr auf deinen Input in der Folge. Noch kurz, wer ich bin. Ich bin Heinz-Jürgen Voss, darf heute moderieren. Wir gehen danach auch ins Gespräch zu den weiteren Themen und ich denke, es wird eine sehr interessante Veranstaltung werden. Herzlich willkommen an alle und herzlich willkommen, Nicole Marciaca. Ich freue mich jetzt auf deinen Vortrag und auf das weitere Gespräch.
1: Super. Vielen lieben Dank, Heinz, für die Einführung und auch für die Einladung für den heutigen Tag. Ich begrüße alle, die hier sind, aber auch natürlich alle, die zugeschaltet sind und freue mich sehr darauf, heute meine Forschungsergebnisse präsentieren zu dürfen zu meiner Arbeit, die den Titel trägt Zwischen Hass und Handlungsfähigkeit, Resilienzstrategien gleichstellungsorientierter AkteurInnen in Ostsachsen im Umgang mit Antifeminismus. Genau, zunächst einen kleinen Überblick über meinen Input. Der Vortrag gliedert sich wie folgt. Ich beginne zunächst mit der Relevanz des Themas und dem Forschungsstand, skizziere dann anschließend den theoretischen Rahmen und verorte die ganze Arbeit im Kontext meines Untersuchungsraums, nämlich Ostsachsen. Und darauf aufbauend stelle ich die Forschungsfragen kurz vor, gehe kurz auf das methodische Vorgehen ein, bevor ich dann auf die zentralen Ergebnisse zu sprechen komme, die ich entlang meiner 4 Unterforschungsfragen präsentiere. Aber da komme ich dann auch im Weiteren drauf zu sprechen. Genau, den Abschluss bilden Limitationen und einen Ausblick. Und genau, dann freue ich mich im Anschluss natürlich schon auf das Gespräch. Genau, zur Relevanz und zur Forschungslücke zunächst. Du hast es bereits gesagt, Antifeminismus wirkt zunehmend als gesellschaftspolitische Kraft und hat eben auch konkrete Auswirkungen auf demokratische Strukturen und eben auch auf die Gleichstellungsarbeit. Und verortet ist diese ganze Arbeit, die ich durchgeführt habe, du hast es ebenfalls schon gesagt, ich habe es im Rahmen meiner Masterthesis im Studiengang Angewandte Sexualwissenschaft durchgeführt. Und auch hier ist die Arbeit verortet, nämlich in der angewandten Sexualwissenschaft. Ich würde vielleicht an der Stelle mal einmal die Definition vortragen zu Antifeminismus, mit der ich in meiner Arbeit sozusagen gearbeitet habe. Und zwar, Antifeminismus richtet sich gegen Gleichstellung, Geschlechtergerechtigkeit und Feminismus sowie gegen geschlechtliche und sexuelle Vielfalt. Er zeigt sich dort, wo feministische Anliegen, Gleichstellung oder die Rechte von Frauen und queeren Menschen abgewertet, in Frage gestellt oder gar aktiv behindert werden. Und bisher hat sich die Forschung vor allem auf Einstellungen und so politische Mobilisierung und Diskurse konzentriert. Was häufig fehlt, ist allerdings die Perspektive der Praxis, also wie sich Antifeminismus konkret im Arbeitsalltag der Menschen niederschlägt, die eben im Bereich der Gleichstellung arbeiten, insbesondere dabei in ländlich-peripheren Räumen. Genau hier will meine Arbeit ansetzen und möchte zeigen, wie Antifeminismus eben als strukturelle Arbeitsbedingung wirkt und wie unter diesen Bedingungen vor allem auch eine Handlungsfähigkeit aufrechterhalten werden kann. Und damit soll die Arbeit den Fokus von Einstellungen zu Erfahrungen und von Diskursen hin zu Praxisbedingungen verschieben. Genau, dann kommen wir schon zum theoretischen Rahmen, in dem die gesamte Arbeit eingebettet ist. Da habe ich drei verschiedene Achsen, auf denen die Arbeit basiert. Und zwar die erste Achse ist Antifeminismus eben als Brückenideologie, nämlich Antifeminismus verbindet unterschiedliche Milieus miteinander und integriert soziale Verunsicherung in so ein geschlossenes Deutungsmuster, in dem auch Geschlechterordnung eben eine zentrale Rolle spielt. Die zweite Säule bildet der ländliche Raum, nämlich Antifeminismus im ländlichen Raum, weil ländlich-periphere Räume einen Kontext bilden können, in dem antifeministische Dynamiken so eine besondere Resonanz finden können, durch beispielsweise eine geringe institutionelle Dichte, eine hohe soziale Kontrolle oder auch Transformationsprozesse, die so einen Anpassungsdruck erzeugen und Abweichungen sichtbarer machen. Da komme ich später auch noch mal ein bisschen konkreter drauf zu sprechen. Die dritte Säule ist die Säule der Resilienz natürlich, die im Kontext meines Forschungsinteresses sehr relevant ist. Und zwar im Rahmen meiner Arbeit in einem sozialkonstruktivistischen Verständnis, nämlich Resilienz verstanden als sozialer Prozess, wo Handlungsfähigkeit durch kollektive Praktiken und eingebettet in institutionelle Rahmenbedingungen entsteht. Genau, dieses Zusammenspiel dieser drei Achsen ermöglicht es, Antifeminismus dann als strukturelle Arbeitsbedingung zu analysieren und zu zeigen, wie eben unter diesen Bedingungen Handlungsfähigkeit von den ProbandInnen in dem Fall aufrechterhalten wird. Genau, mit diesem kleinen theoretischen Rahmen würde ich jetzt mal einsteigen in den Untersuchungsraum Ostsachsen. Und genau, mir ist ganz wichtig zu sagen, für meine Arbeit ist wichtig, Ostsachsen ist kein antifeministischer Raum per se, sondern eher ein Kontext, in dem so bestimmte Bedingungen antifeministische Dynamiken verstärken können. Und dazu gehören unter anderem auch so postsozialistische Transformationsfolgen. Ostsachsen ist beispielsweise auch stark geprägt durch eine Deindustrialisierung und es gibt demografische Verschiebungen, insbesondere die Abwanderung von jungen Frauen beispielsweise und einen Männerüberschuss in der Region, der damit einhergeht. Und drittens sind es periphere Strukturen mit einer relativ schwachen Infrastruktur und dem Gefühl des Abgehängtseins. Genau, diese Faktoren treffen wiederum auf eine hohe soziale Kontrolle bei einer geringen Anonymität sowie auf rechtspopulistische und christlich-fundamentalistische Mobilisierungen und so alltagskulturell anschlussfähige antifeministische Deutungen. Und entscheidend ist in dem Kontext auch, es ist die Überlagerung dieser Bedingungen, die antifeministische Dynamiken besonders wirkbar macht. Und genau, das ist genau der Rahmen, in dem eben auch meine InterviewpartnerInnen agieren und arbeiten. Kommen wir damit zu meinen Forschungsfragen. Und zwar meine Hauptforschungsfrage lautet, wie erleben gleichstellungsorientierte Akteure in Ostsachsen Antifeminismus und welche Strategien entwickeln sie im Umgang damit? Und vier Unterforschungsfragen, die hier jetzt auf der Präsentation eingeblendet sind, konkretisieren das entlang nämlich von Erscheinungsformen, Folgen, dann gucke ich auf die Resilienzstrategien und dann auf die regionalen Rahmenbedingungen, in denen das Ganze eingebettet ist. Genau, einmal bevor wir zu den zentralen Ergebnissen kommen, würde ich kurz mein methodisches Vorgehen umreißen, und zwar zur Erhebung einmal. Ich habe 6 leitfadengestützte qualitative ExpertInnen-Interviews geführt. Die Auswahl erfolgt kriteriumsorientiert. Dabei gab es 3 Kriterien. Zum einen war entscheidend natürlich die Tätigkeit im gleichstellungsorientierten Kontext. Das habe ich relativ weit gefächert sozusagen, um das Reidentifikationsrisiko der ProbandInnen auch minimal zu halten. Genau. Neben der Tätigkeit im Gleichstellungskontext ist natürlich auch ein weiteres Kriterium die eigene Erfahrung eben mit Antifeminismus und der Kontext verortet in Ostsachsen. Zur Auswertung: Die Interviews wurden mithilfe der qualitativen Inhaltsanalyse nach Kuckertz und Redeker ausgewertet. Und in Bezug auf die Forschungsethik, da ist zu sagen, es gab so ein bisschen die Doppelkonstellation aus sehr kleinem Untersuchungsraum und einer geringen Anzahl von AkteurInnen in der Gleichstellung, sodass ein relativ hohes Risiko, gerade vor dem Hintergrund von Antifeminismus-Erfahrungen, ein relativ hohes Reidentifikationsrisiko bestand für die ProbandInnen. Deswegen habe ich ein mehrstufiges Anonymisierungsverfahren beispielsweise angewandt, habe meine eigene Rolle auch stets reflektiert und habe beispielsweise auf sowas wie soziodemografische Daten verzichtet, um das Risiko möglichst gering zu halten für die ProbandInnen. Genau, so viel zum sowohl theoretischen als auch methodischen Rahmen, und damit können wir gut einsteigen, denke ich, in die zentralen Ergebnisse meiner Arbeit. Und genau, wie bereits gesagt, dafür würde ich jetzt so entlang der 4 Unterforschungsfragen nacheinander die Ergebnisse vorstellen. Genau, die erste Unterforschungsfrage lautet: Wie zeigt sich Antifeminismus nun in der beruflichen Praxis? Und die Ergebnisse zeigen dabei so ein mehrdimensionales Muster, würde ich sagen. Am häufigsten und zugleich am schwersten greifbar ist die latente Dimension. Das heißt, Gleichstellungsarbeit steht laut den ProbandInnen unter permanentem Rechtfertigungsdruck. Eine Form von einer systematischen Delegitimierung ist alltäglich. Fachliche Expertise wird infrage gestellt oder auch ideologisch gebrandmarkt. Und Diskussionen verschieben sich sehr häufig von den Inhalten auf die Legitimität der Person oder der Arbeit selbst. Daneben gibt es die explizite Dimension. Neben digitalen Mobilisierungen, Online-Hass und auch verbalen Angriffen geht es da auch um parlamentarische Anfragen als so Serieninstrument, Genderverbote oder Stellenkürzungen oder Nichtbesetzungen. Genau, und hinzu kommt dann die strukturelle Dimension, die ich herausgearbeitet habe, nämlich bestehende Gesetze werden häufig schlechtweg nicht umgesetzt. Hier als kleines Stichwort die Istanbul-Konvention vielleicht. Und der institutionelle Rückhalt fehlt auch sehr häufig und Handlungsspielräume werden dadurch faktisch eingeschränkt. Entscheidend ist, die Ebenen wirken gleichzeitig und verstärken sich auch gegenseitig. Und interessant ist, dass ein Querschnittsbefund sich durch alle 3 Ebenen zieht, nämlich bei queeren Themen eskalieren antifeministische Dynamiken einmal besonders intensiv. Und mehrere InterviewpartnerInnen berichten beispielsweise auch, dass sie in bestimmten Runden, und das können sogar auch gleichstellungsorientierte Kontexte selbst sein, genau abwägen, ob und wie queere Themen beispielsweise angesprochen werden, weil eben besonders häufig so heftige Konflikte daraus entstehen. Genau, was das mit den Menschen macht, die in diesem Feld arbeiten, das zeigt jetzt die 2. Unterforschungsfrage, nämlich: Welche Folgen haben diese Erfahrungen denn für die Betroffenen oder für die befragten Personen? Für die Interviewten ist Antifeminismus nicht so ein punktuelles Ereignis oder so, sondern vielmehr eine dauerhafte Rahmenbedingung ihres beruflichen Alltags. Und die Erfahrungen lassen sich in so 4 auch wieder miteinander verschränkte Dimensionen fassen. Und zwar hier in der ersten Box zu sehen, die psychoemotionale Erosion, so habe ich es genannt. Nämlich meine ProbandInnen haben berichtet von Wut, Angst und Frustration und Erschöpfung, die eben für viele zum Arbeitsalltag gehört. Und gleichzeitig setzt aber interessanterweise so ein gewisser Gewöhnungseffekt ein, nämlich antifeministische Anfeindungen werden zunehmend als etwas erlebt, das eben dazugehört. Und dadurch verschiebt sich auch die Wahrnehmung, Situationen, die ursprünglich vielleicht einen großen Widerstand ausgelöst haben oder auch eine gewisse Irritation, werden immer häufiger als normal und gegeben sozusagen hingenommen. Zweitens kommt es zu einer Entgrenzung. Das heißt, die berufliche und auch die persönliche Identität lassen sich immer weniger voneinander trennen. Und Angriffe richten sich nicht nur gegen die berufliche Tätigkeit, sondern häufig verschiebt sich das auch. Und diese Angriffe richten sich dann auch gegen die Person selbst. Genau, und besonders deutlich zeigt sich das in so einem sozial eng verflochtenen ländlichen Raum eben, wo jede Person

so in jede Person nun mal kennt oder nahezu kennt. Genau, sodass deren Sichtbarkeit nicht nur das Thema, sondern häufig auch gekoppelt an die Person schon so eine gewisse persönliche Angriffsfläche schafft für die Probandinnen. Meine Probandinnen haben mir auch ebenfalls erzählt, dass es zu einer Handlungsraumverengung kommt, nämlich viele reagieren auch als Bewältigungsstrategie mit einer gewissen Selbstzensur und vermeiden bestimmte Themen oder reduzieren ihre öffentliche Sichtbarkeit, um sich weniger angreifbar zu machen. Und in einzelnen Fällen reichen diese Anpassungen auch bis zum Karriereverzicht oder auch als letzte Exit-Strategie, die wirklich mehrere Probandinnen auch benannt haben, bis hin zum Wegzug aus der Region. Genau, die Handlungsspielräume werden damit natürlich Schritt für Schritt kleiner und es kommt in der vierten Dimension, die dargestellt ist, zu einer Ressourcenabsorption. Das heißt, Zeit und Energie fließen zunehmend in Erklärungen, in Rechtfertigungen. Warum braucht es die Arbeit überhaupt? Warum ist die Arbeit wichtig? Fließt oft Zeit und Ressourcen in Moderation, in Krisenmanagement, statt in die eigentliche fachliche Arbeit. Und dadurch fehlen häufig auch Aufgaben für oder Kapazitäten für inhaltliche Aufgaben oder für zum Beispiel auch eine strategische Weiterentwicklung. Und genau, entscheidend ist auch, diese vier Dimensionen stehen nicht isoliert voneinander, sondern sind eben gegenseitig miteinander verschränkt. Und so entsteht eine, wie ich es genannt habe, Erosionsspirale, also so ein sich selbst verstärkender Prozess, in dem Ressourcen verloren gehen, Handlungsspielräume zunehmend kleiner werden und professionelles Handeln in der Gleichstellungsarbeit zunehmend unter Druck gerät. Genau, wie bleiben die Akteurinnen denn unter diesen Bedingungen, die jetzt skizziert worden sind, handlungsfähig? Und genau, erstens gibt es da protektive Strategien, auf die ich gerne zu sprechen kommen wollte, und zwar eine Form des Grenzmanagements oder auch eine Form der Selbstfürsorge zur unmittelbaren Stabilisierung sozusagen. Zweitens gibt es adaptive Strategien, wie zum Beispiel strategisches Framing oder eben eine Rollentrennung, die eine Anpassung an so belastende Bedingungen ermöglichen. Probandinnen haben mir beispielsweise erzählt, dass sie abwägen, ob sie zum Beispiel in Bezug auf CSDs jetzt in ihrer privaten Rolle zum CSD gehen oder beispielsweise in ihrer beruflichen Rolle, sodass das voneinander als Strategie auch getrennt wird beispielsweise. Genau, und diese beiden Modi, protektiv und adaptiv, wirken vor allem auf einer individuellen Ebene. Und dann gibt es aber natürlich auch Strategien, die eben auf so einer kollektiven Ebene wirken. Und da möchte ich zunächst auf die relationalen Strategien eingehen, nämlich Netzwerke und Peer-Support, die eben so eine kollektive Handlungsfähigkeit stärken, die eine immens große Rolle in der Bewältigung sozusagen von antifeministischen Dynamiken eine große Rolle einnehmen. Und dann gibt es noch als vierte Dimension die generativen Strategien, die auf den Aufbau und den Schutz von Räumen zielen und damit diesen beschriebenen Erosionsprozessen aktiv entgegenwirken zu versuchen. Genau, Handlungsfähigkeit entsteht auch hier im Zusammenspiel sowohl von individuellen Bewältigungsstrategien als auch kollektiven Bewältigungsstrategien, die ineinandergreifen. Und als Querschnitt zeigen sich zudem noch zwei weitere, wie ich finde, interessante Phänomene, nämlich Humor und Ironie als entlastende Ressource sowie auch die Strategie der selektiven Wahrnehmung, die zwar kurzfristig stabilisieren kann, langfristig aber die Gefahr birgt, strukturelle Problemlagen verdecken zu können. So. Damit kommen wir auch schon zu meiner letzten Forschungsfrage, nämlich die regionalen und institutionellen Rahmenbedingungen, in denen das Ganze eingebettet ist. Und erstens gibt es da eine politisch-ideologische Ebene, nämlich kommunale Kontexte. Ich habe mir jetzt verstärkt den Landkreis Bautzen und den Landkreis Görlitz angesehen. Und kommunale Kontexte sind häufig von konservativen und rechtspopulistischen Mehrheiten geprägt. Und dadurch werden antifeministische Positionen auch zum Teil

Teil des Alltagsklimas, wodurch eben gleichstellungsorientierte Arbeit begründungspflichtig wird. Zweitens die strukturelle Ebene, also eine gewisse Akteurinnenknappheit und begrenzte Ressourcen erzeugen eine extreme Personenabhängigkeit. Und dadurch, dass dann so geringe Akteurinnenanzahl dafür da sind, aber wirklich große Aufgaben, sage ich jetzt mal, zu schultern, erhöht es diese geringe Personenanzahl auch das Burnout-Risiko beispielsweise und treibt auch so eine Abwanderung aus dem Feld voran. Drittens die institutionelle Ebene. Da bestehen zwar formale Handlungsspielräume zwar oft, beispielsweise einzelne InterviewpartnerInnen haben auch berichtet davon, dass sie eine formale Weisungsfreiheit haben. Diese wird aber in der Praxis jedoch häufig über Budgets, Prioritätensetzungen oder auch Gremien faktisch begrenzt. Und viertens die sozialräumliche Ebene. Da gibt es nun mal eine geringe Anonymität bei einer gleichzeitig hohen Sichtbarkeit, die dazu führt, dass Engagement auch häufig sozial reguliert wird. Und in ihrer Verschränkung setzen diese Konstellationen gleichstellungsorientierte Infrastruktur strukturell eben unter Druck. Und was das insgesamt bedeutet, da würde ich gerne aufs Fazit gucken. Und zwar lassen sich die Befunde zu einer zentralen Aussage verdichten, nämlich gleichstellungsorientierte AkteurInnen erleben Antifeminismus eben nicht als Ausnahme, sondern, wie ich schon gesagt habe, als strukturelle Arbeitsbedingung. Und eine Person, die ich interviewt habe, hier sehen wir es, das Zitat von B2, bringt es meines Erachtens gut auf den Punkt, nämlich mein Normalzustand ist eigentlich der Widerstand. Und Antifeminismus wirkt in dem Zusammenhang als Erosionsdynamik, die eben Handlungsspielräume schrittweise reduziert. Und Resilienz sichert zwar eine gewisse Handlungsfähigkeit, verändert aber natürlich die strukturellen Bedingungen nicht und ist auch immer eingebettet in diesem sozialkonstruktivistischen Verständnis eben in die strukturellen Bedingungen. Genau, diese Dynamiken sind strukturell eingebettet, insbesondere eben in so ländlich-peripheren Kontexten. Und damit zum eigentlichen analytischen Kernbefund der Arbeit, nämlich Antifeminismus operiert nicht primär als offene Gegenmobilisierung, sondern als infrastrukturelle Wirklogik, die Ressourcen bindet, Prioritäten verschiebt und Handlungsfähigkeit reduziert. Der analytisch folgenreichste Mechanismus ist dabei nicht Feindseligkeit, sondern die Normalisierung. Und damit zu der Frage, was es eigentlich braucht oder welche Bedarfe die ProbandInnen selber formuliert haben für ihre Arbeit. Und erstens, und das klingt fast banal, aber es ist unglaublich wichtig, die Anerkennung, nämlich dass Gleichstellungsarbeit eben als demokratisch notwendige Aufgabe betrachtet wird und nicht als optionales Zusatzthema, das nice to have ist. Und vor allem auch in dem Zusammenhang, so ein antifeministischer Backlash darf nicht zum Normalzustand werden. Zweitens braucht es natürlich verlässliche Ressourcen und auch eine institutionelle Stabilität, insbesondere die konsequente Umsetzung bereits bestehender gesetzlicher Grundlagen. Drittens braucht es Schutz, physisch, institutionell, aber auch diskursiv, also Arbeitsbedingungen, in denen zum Beispiel auch Diskriminierungserfahrung oder auch Antifeminismuserfahrung benannt werden können, ohne negative Konsequenzen befürchten zu müssen. Und viertens eine gewisse politische Verbindlichkeit, das heißt klare Positionierungen mit konkreten Konsequenzen über eine Symbolik hinaus. Fünftens noch die kollektive Organisation, nämlich es braucht Netzwerke und eine große Solidarität eben als strukturelle Voraussetzung, um Handlungsfähigkeit überhaupt erst herstellen zu können, als kollektive Grundlage, die eben über individuelle Bewältigungsstrategien hinausgeht. Genau, ich würde gerne noch kurz auf Limitationen und den Ausblick zu sprechen kommen. Und zwar arbeitet die Studie mit einer sehr kleinen, nicht repräsentativen Stichprobe. Ich habe nur 6 ExpertInnen-Interviews geführt. Das heißt, es ging mir eher um die Rekonstruktion von Mechanismen und nicht um eine Repräsentativität.
Außerdem basieren die Befunde natürlich auf subjektiven Erfahrungsdeutungen und sind durch

0: die geringe AkteurInnendichte und auch durch Anonymisierungsanforderungen in ihrer Perspektivenvielfalt etwas begrenzt. Und vielleicht wurden bestimmte Gruppen, etwa Personen, die zum Beispiel das Handlungsfeld bereits verlassen haben, ich habe es angedeutet, Exit-Strategien, Wegzug aus der Region ist ja durchaus auch ein relevanter Punkt. Diese Personen wurden vermutlich nicht erfasst. Meines Erachtens ergeben sich aus der Forschung auch mehrere Anschlussfragen. Und zwar Längsschnittstudien beispielsweise zu Normalisierungsprozessen und auch der Frage, unter welchen Bedingungen diese Erosionsdynamiken, von denen ich gesprochen habe, sich eventuell auch wieder umkehren lassen. Genauso wie vergleichende Analysen in anderen ländlich-peripheren Räumen und eine stärkere Fokussierung auf Antifeminismus und queere Lebensrealität, sowie so eine intersektionale Analyse, die auch noch interessant wäre, nämlich welche Rolle spielen beispielsweise auch Ableismus oder Rassismus und wie wirkt Antifeminismus im ländlichen Raum auch in Bezug auf diese Ungleichheitskategorie? Genau, damit komme ich zum Ende meines wahrscheinlich sehr dichten Vortrags und den würde ich gerne mit den Worten einer meiner Interviewpersonen schließen. Nämlich, was zu wenig bei der Gleichstellungsarbeit beachtet wird, ist, dass wir Demokratieschutz betreiben. Gleichstellungsarbeit ist Demokratieschutz, weil wir uns dafür einsetzen, dass Vielfalt gewahrt wird und dass alle Menschen sich so einbringen können, wie sie sind. Genau, das war's von meinem Vortrag. Vielen lieben Dank für die Aufmerksamkeit und jetzt freue ich mich auf das Gespräch.
1: Genau. Und vielen Dank erstmal für tatsächlich den dichten Vortrag. Deshalb haben wir jetzt auch die Chance, noch mal ein paar Punkte weiter konzentriert, trotzdem sicherlich, aber uns noch genauer anzugucken. Was ich tatsächlich erstmal an der Arbeit ganz bemerkenswert finde, ist die Kraft, die ja daraus hervorgeht. Also das sind ja jeweils AkteurInnen, die vor Ort arbeiten, die ein Stück weit angefeindet werden an unterschiedlichen Punkten, aber daraus damit einen Umgang finden. Also es sind gerade nicht die Personen, die eine Region verlassen, sondern tatsächlich sich für eine demokratische Entwicklung einer Region einsetzen. Zweiter Punkt, den ich wiederum an der Arbeit ganz bemerkenswert finde, ist dann immer so die Begrenzung. Wir waren auch an den Limitationen dran. Ist immer so bei wissenschaftlichen Arbeiten, dass man guckt, ist es repräsentativ? Ich würde sagen, die Studie ist relativ aussagekräftig geworden, weil tatsächlich zentrale AkteurInnen zu Wort kommen, tatsächlich Möglichkeiten da sind, das Arbeitsfeld relativ gut in den Blick damit auch zu bekommen. Und gleichzeitig aber auch die bemerkenswerte Forschungsethik, also tatsächlich, wie können Personen, die sich anvertrauen, die eine Forschung sich dafür auch zur Verfügung stellen, wie können die geschützt werden, damit sie danach keine Nachteile erfahren müssen. Also tatsächlich aus den Materialien geht nicht hervor, mit wem in irgendeiner Weise hast du gesprochen. Also ist es irgendwo ein Landrat oder ist es irgendwie eine ganz andere Person in einem Landkreis, die am Ende jeweils etwas in einem Gleichstellungsthema macht oder eben auch dabei bewirken kann. Das vielleicht so als kleiner Rahmen mitgesetzt. Und was mich natürlich immer dann interessiert, da kommen wir sicher dann auch gleich noch mit drauf, die Übertragung dann auf eine Region Merseburg. Also wir sind eben im Süden Sachsen-Anhalt. Wir sind jetzt nicht unbedingt eine ländlich geprägte Region, sondern wir sind eher in einer Metropolregion, auch mit größerer Arbeitsplatzdichte und Chemieregion, aber durchaus periphere Räume gelegen, ringsum Großstädte, trifft ja hier in der Region auch zu. Mhm. Das vielleicht erstmal als ganz kleine Rückmeldung, bin schon ganz angetan, erstmal von der Arbeit an sich. Vielleicht noch mal kurz, wenn wir noch mal auf die Räume gucken. Du hattest ja schon angedeutet, ländlich-periphere Räume. Sachsen hat ja nun auch Großstädte zu bieten. Was würdest du sagen, sind nun die Bedingungen, die dann vielleicht gerade Ostsachsen dann tatsächlich auszeichnen? Also was sind die 2, 3, 4 Faktoren, die da ganz zentral sind, die noch mal Bedingungen anders gestalten, als wenn ich zum Beispiel eine Gleichstellungsarbeit in Leipzig oder Dresden mache?
0: Zum einen ist es natürlich die geringe institutionelle Dichte beispielsweise. Es gibt häufig Angebote, zentrieren sich sehr häufig in den größeren, urbaneren Städten. In Sachsen bezogen ist das jetzt beispielsweise häufig konzentriert.

0: konzentriert sich das auf Dresden, Leipzig und auch Chemnitz. Ich könnte mir vorstellen, dass es ähnlich aussieht in Sachsen-Anhalt, wenn wir uns jetzt beispielsweise ansehen, die Angebotsvielfalt in Halle oder in Magdeburg, während die Angebotsvielfalt wahrscheinlich in den ländlicheren Landkreisen anders aussieht. Dort gibt es ja auch mobile Angebote, die sowohl in Sachsen als auch in Sachsen-Anhalt eben diesen ländlich-periphereren Raum mitbetreuen sozusagen, um da die Unterstützungsstrukturen auch zu erweitern sozusagen. Genau, es gibt einen hohen Anteil ländlich-peripherer Räume, es gibt eine geringe institutionelle Dichte, es gibt eine geringe AkteurInnenanzahl tatsächlich, sodass häufig es so Personen gibt, die in wirklich vielen Kontexten sehr engagiert sind und sehr viele Aufgaben sozusagen innehaben. Genau, in Ostsachsen ist es nochmal so, dass es da eine gewisse durch eben, ich habe es gesagt, durch diese Transformationsfolgen kommt es zu einer Deindustrialisierung und zu einem Wegzug von Menschen eben aus der Region, was so ein bisschen dieses Gefühl des Abgehängtseins noch etwas verstärkt, was vermutlich in urbaneren Zentren, wie jetzt beispielsweise auf Sachsen bezogen, die drei Großstädte, die es gibt, dort anders aussehen wird, weil Menschen jetzt nicht unbedingt wegziehen, um beispielsweise sich eine Lohnarbeit zu ziehen, sondern häufig dort genug Angebote vor Ort sind.
1: So, deshalb eben zum Beispiel Leipzig ist ja auch eher eine Region, wo Zuzug stattfindet.
0: Genau.
1: Ist ja einer der wenigen Orte, vielleicht auch gerade in Ostdeutschland, für die das zutrifft. Während, du hattest es vorhin auch angesprochen, dass gerade junge Frauen weggehen und dann eben zum Beispiel auch junge Männer, ältere Männer in den Regionen zurückbleiben und die natürlich dann auch stärker prägen und auch dominieren können. Und damit ja auch schon, das Thema wird ja manchmal gar nicht so betrachtet. Natürlich sind Männer auch, haben was mit Geschlecht zu tun und eben mit einer Gleichstellungsarbeit natürlich. Also sozusagen auch eine Dominanz von einer Perspektive ausmachen, sodass, du hattest es auch kurz angesprochen, die Istanbul-Konvention, es teilweise Bedingungen gibt, die dazu führen, dass zum Beispiel das Thema Gewalt, häusliche Gewalt, sexualisierte Gewalt gegen Mädchen und Frauen, darauf orientiert ja die Istanbul-Konvention, dass die weniger im Blick sind, weil schon die Mehrheitsverhältnisse ganz andere jeweils sind. Da kann ich mich an eine Studie erinnern, die wir hier auch gemacht haben, die Viktimisierungsstudie Sachsen, also eine Dunkelfeldstudie zur Betroffenheit von Gewalt, häuslicher Gewalt. Da zeigte sich das auch. Und da gab es zum Beispiel in Hintergrundgesprächen hat man das wiederum auch mitbekommen, dass es zwei Landkreise in Sachsen gab, muss jetzt nicht deckungsgleich mit deinen sein, die du untersucht hast, die gesagt haben, nee, bei uns gibt es sowas wie Gewalt und häusliche Gewalt gar nicht, sodass es in der Studie wiederum wichtig war, dass wir tatsächlich alle Landkreise einigermaßen gut in der Stichprobe abbilden. Und es zeigte sich natürlich, wie es auch zu erwarten ist, dass natürlich in allen Regionen jeweils Gewalt, häusliche Gewalt, sexualisierte Gewalt vorkommt. Also ungefähr die Hälfte der Frauen oder sogar etwas mehr als die Hälfte der Frauen schon von häuslicher Gewalt betroffen waren. Und das natürlich übergreifend, nicht sachsenspezifisch, aber eben auch in diesen Landkreisen, wo vorher gesagt wurde, nee, das kommt als Thema eigentlich bei uns gar nicht vor.
0: Und du sagtest es bereits, dieser Männerüberschuss sozusagen in der Region, der zeigt sich natürlich auch in der Besetzung der Gremien sozusagen, dass dort viele männlich gelesene Personen sind, die eben auch Themen bestimmen. Häufig spielen in diesen Gremien Themen eine Rolle, wie beispielsweise Straßenbau und weniger Themen der Gleichstellung spielen eine Rolle, je nach Konstellation der Gremienzusammensetzung, genau.
1: Genau. Und damit ist es ja eigentlich tatsächlich, es ist ja so ein Spannungsfeld. Du hast auch gesagt gerade, es gibt AkteurInnen, die dann auch sehr sichtbar sind, weil es auch wenige Personen sind. Also es lässt sich auf eine Person konkret erstmal zuspitzen, ein Thema, wo die Person dann gegen eine Mehrheit von 75 oder 80% allein nach Geschlecht jeweils sprechen muss, wo natürlich erstmal die Zuschreibung erfolgt, ach, ne, wieder die Person, die stört ja hier unseren normalen Konsens dann vielleicht auch dabei. Also eigentlich von der Grundanlage schon das Gleichstellungsthema immer ein sehr randständiges Thema in der Anlage ist. In den Also einmal in den Interviews, da wollen wir gar nicht so tief drauf gucken, weil

0: Insofern, wir wollen ja auch die Anonymisierung weiterhin gut wahren. Aber in den insgesamt in den Kontexten gab es da irgendwelche Situationen, Stadtrat, Landratsebene, Kirchen, andere AkteurInnen, die da als besonders nochmal unterstützend zutage getreten sind, wo man sagen kann, ach na, da gab es, das zeigte sich an einigen Stellen, dass das eigentlich ein ganz guter Hintergrund ist, um tatsächlich wiederum mit Gleichstellungsthemen voranzukommen. Also wo eben nicht 75%, 80% erstmal Männer sind und man überhaupt erstmal dafür streiten muss, naja, guck doch mal auch auf die Gewalt, die zum Beispiel stattfindet, oder Gleichstellungsthemen.
1: Ich erinnere mich da an eine Interviewpassage einer Probandin, die gesagt hat, dass wenn sie zum Beispiel mit so Akteurinnen eines bestimmten Gremiums spricht, wenn sie dann mit einem Mann jetzt in dem Fall beispielsweise spricht, einen hat sie da benannt, hat sie sehr gute Gespräche, wenn sie in Einzelgesprächen sitzt. Und da erfährt sie auch relativ viel Zustimmung für die Gleichstellungsthemen. In diesen großen Runden spiegelt sich das allerdings nicht wieder. Weshalb da natürlich auch der Appell ist, gerichtet an sozusagen die Männer. Es gibt ja auch die feministischen Männer sozusagen, die sich auch für Gleichstellungsthemen einsetzen. Es ist ja nicht nur ein Frauenthema sozusagen, dass da die Unterstützung schön wäre, der Appell an die Runde sozusagen, sich auch dafür einzusetzen. Genau, und da, wo eben so eine institutionelle Dichte auch gering ist und so staatliche Institutionen kein Angebot schaffen, das eröffnet natürlich einen Raum, wo andere sich auch reinsetzen können, um so eine Angebotslücke vielleicht auch zu füllen. Und das können nun mal dann auch konservative AkteurInnen sein oder auch christlich-fundamentalistische AkteurInnen, die eben auch stark antifeministische Dynamiken reproduzieren zum Teil.
0: Genau, also auch mit Blick auf soziale Medien zum Beispiel solche Dinge wie Tradwives, also dass sehr traditionelle Rollen in Bezug auf Frauenweiblichkeiten nach außen transportiert werden. Und wir haben ja gerade in Ostsachsen teilweise eine Dominanz von auch evangelikalen christlichen Strukturen, also nicht evangelisch oder katholisch, die ja die großen Kirchen abbilden, sondern die eher noch mal zugespitztere Positionen dann dabei vertreten können, die sicherlich so eine Aktion oder so ein Handeln dann jeweils auch noch mal schwieriger machen können. Aber das bedeutet einmal, dass Unterstützende, auch Männer, sollten sich einsetzen. Ach, naja, eine Gleichstellungsarbeit tut am Ende allen gut. Wäre ja auch durchaus der Maschinenbauer vor Ort oder das
1: Absolut.
0: Unternehmen konkret, bedeutet ja auch, eine Region lebenswert zu machen, also auch anziehend zu machen, dass Leute sagen, ach, ich möchte hier leben und ich möchte da jeweils mit meiner Biografie aufbauen. Ist ja ein Punkt, auch als Unternehmer müsste ich ein Interesse daran haben, dass zum Beispiel Gleichstellungsthemen befördert werden, zum Beispiel Familienfreundlichkeit, aber auch insgesamt, dass ich nicht nur für Männerpositionen vorhanden sind, sondern eben auch entsprechend für Frauen und dass wiederum auch Sexismus, Gewalt in der Gesellschaft eigentlich reflektiert werden. Gibt es da auch, also so, das ist wahrscheinlich jetzt nicht der Bestand der Interviewpersonen gewesen, aber hier in der Region spreche ich zum Beispiel auch mit Unternehmern und die sagen, also die machen sich jetzt gerade vor dem Hintergrund eines drohenden Rechtsrucks dann teilweise massive Gedanken, weil die sagen, ach, wir haben das jetzt über Jahrzehnte hier intensiv aufgebaut. Wir haben internationale Netzwerke geschaffen. Wir haben eine internationale Arbeitsteilung. Wir haben uns fit gemacht für internationale Fachkräfte. Wir wollen Diversität fördern, weil wir die Leute hier brauchen und haben wollen. Und nur weil Leute mit irgendetwas gerade mal kurz unzufrieden sind, reißen sie alles mit dem Arsch wieder ein. So, also da ist eine große Sorge bei Unternehmen hier in der Region gerade da. Wie ist das vielleicht, also auch aus den Randbedingungen, aus Medienbeiträgen, die du rings um deine Arbeit wahrgenommen hast, wie zeigt sich das auch in Ostsachsen? Gibt es da ähnliche Stimmen? Also, dass auch ganz bewusst Unternehmensverbände sagen, hier, bitteschön, unterstützt doch mal die Gleichstellungsbeauftragte.
1: Das war zumindest kein Bestandteil meiner Forschungsarbeit und war jetzt auch nicht in den Interviews sozusagen benannt, sodass ich davon ausgehe, dass diese große Unterstützung oder dieses große Interesse von lokal ansässigen Unternehmen zumindest nicht an meine Probandinnen

0: oder durch die Probandin zumindest nicht an mich herangetragen worden sind. Genau, da bin ich jetzt leider gar nicht aussagefähig.
1: Genau, aber ist ja auch eine Antwort. Also ist ja immer die Frage, was wird angesprochen? Wenn das gerade ein größerer Unterstützungsraum ist, kann es angesprochen werden. Aber es wäre eben auch sicher angesprochen, wenn das gerade sehr antifeministische, übergriffige Instanzen wären. Das scheint jeweils nicht der Fall. Nee. Aber es könnte im Prinzip dann vielleicht auch ein Weg sein, zu sagen, wir stellen uns da offener auf, wir unterstützen konkret eine Gleichstellungsarbeit, vielleicht auch an so eine Stelle. Du hattest es auch angedeutet, ich baue immer mal so einen kleinen Punkt auch noch mal mit ein. Du hast den Queer-Bezug und Vielfaltsbezug deutlich gemacht, hast auch nebenbei CSD, Christopher Street Day, mit angesprochen. Für die Personen, die sich noch nicht so stark damit auseinandergesetzt haben, es geht eben um eine Vielfaltsparade eher. Also es geht um geschlechtliche und sexuelle Selbstbestimmung, die am Ende eine Rolle spielen soll für Personen. Und der Christopher Street Day in Merseburg, der war ja nun gerade am vergangenen Wochenende, auch mit einer guten Resonanz, 350 Personen, die jeweils hier da waren und tatsächlich Dinge voranbringen. Du hattest gesagt, gerade mit solchen Vielfaltsthemen, Queer-Bezug, ist eher nochmal, spitzen sich die Konflikte nochmal zu. Wie hat sich das, also ist dir da eine Situation oder auch eine Interviewpassage besonders im Blick, wo das deutlich wird und worauf führst du das vielleicht auch zurück?
0: Mehr ist da in Bezug auf die CSDs, weil du hattest es ja auch jetzt aufgegriffen. Eine Interviewpassage ist mir da im Kopf geblieben, nämlich eine Person hat gesagt, dass sie im Rahmen der Arbeit sozusagen angefragt worden ist, auf den CSD zu gehen und sich dann wirklich strategisch überlegt worden ist, gehe ich da im Rahmen meines Mandats oder im Rahmen meiner Tätigkeit sozusagen auf diese Veranstaltung und bin sichtbar und mache mich dann gegebenenfalls im Weiteren dann in verschiedenen Gremien oder auch in der Öffentlichkeitsarbeit dadurch angreifbar oder gehe ich dann nur mal als Privatperson hin. Und eine andere Interviewpassage, die ich ebenfalls noch im Kopf habe, rahmt es vielleicht gut, weshalb sich diese Gedanken gemacht werden. Nämlich, da hat eine Person auch gesagt, dass bei CSDs gerade in Ostsachsen extreme Gegenmobilisierungen da sind und beispielsweise auch Demozüge gefilmt werden, dann auch öffentlich verbreitet werden, um Personen auch zu delegitimieren und beispielsweise dann auch auf den Hin- und Rückweg, Stichpunkt sichere Wege, auch besonders darauf geachtet wird, sich beispielsweise so eine gewisse queere Symbolik oder Sichtbarkeit, nenne ich es jetzt mal, ob es jetzt Regenbogen ist oder irgendwelche Buttons, Flyer, die irgendwie aus der Tasche hängen, das weitestgehend zu reduzieren, um nicht so sichtbar zu sein auf den Wegen, um eben nicht in so eine Gefährdung reinzukommen.
1: Aber entsprechend ja eigentlich schon eine verschobene Demokratielage, weil wenn wir an das Grundgesetz denken, Artikel 1 bis 3, das sind ja nun gerade die Persönlichkeitsrechte, Grundrechte von Menschen definiert, ein Recht auf Selbstbestimmung, Diskriminierungsverbot, solche Themen sind da eigentlich jeweils festgehalten, sodass eigentlich es doch in der Region auch immer so sein müsste, dann zu sagen, ach naja, da im Nachbarhaus wohnt eben das schwule Paar oder da das lesbische Paar, da ist vielleicht eine Transperson, die eigentlich ja genauso zum Alltag gehören sollten, genauso sichtbar sein sollten wie andere Personen auch, was ja dann aber teilweise eben offenbar dann potenziell angegriffen wird oder Personen gehen in Vermeidungsreaktionen hinein, weil sie sich Anfeindungen, Angriffe erwarten, was am Ende dazu führt, dass Sichtbarkeit, also auch eine Möglichkeit, dass man Themen wahrnimmt, dass man wahrnimmt, ach naja, ich jetzt als potenziell hetero Person oder sowas bin genauso wie du als lesbisch oder schwule Person oder Transperson an einem Kontext, also diese Begegnungsräume dann auch jeweils einschränken. Gibt es da dann Strategien, dass man also jetzt wahrscheinlich nicht zugespitzt auf CSDs, aber wo man sagt, ach naja, irgendwie, dass man Queer, Vielfaltsbasierung, eigentlich ja eine Förderung von geschlechtlicher Integrität, sexueller Integrität und Selbstbestimmung, so etwas zu fördern, dadurch, dass vielleicht besondere Vernetzungen nochmal oder andere Dinge gemacht werden oder ähnliches?
0: Es also schön wäre natürlich so eine interdisziplinäre Vernetzung sozusagen, damit das Thema auch nicht immer in der gleichen Blase sozusagen bleibt, sondern es auch schafft, als Querschnittsthema eben betrachtet zu werden. Genau, ich weiß, es gibt verschiedene Strategien, beispielsweise auch im Arbeitsalltag, auch wenn es nicht unbedingt Gleichstellung quasi als Hauptthema ist, immer mal ein Flyer oder ein Button oder eine Symbolik sozusagen in den Raum zu legen, damit Menschen sozusagen sehen, sie werden gehört, sie werden gesehen, sie brauchen keine Angst haben vor einer Diskriminierungserfahrung, wenn sie jetzt beispielsweise in den Räumlichkeiten von einer bestimmten Probandin von mir sind. Genau, ich könnte mir vorstellen, dass gerade so in Krisenzeiten sozusagen es so eine gewisse Sehnsucht gibt nach so Tradition, Ordnung, Sicherheit. Und ich habe ja bereits gesagt, Antifeminismus ist ja eine Brückenideologie, die verschiedene Milieus miteinander verbindet, wo Geschlechterordnung nun mal zentral ist und die Geschlechterordnung ist stark heteronormativ. Und alles, was so daran rüttelt, an sozusagen diesen festen Kategorien sozusagen, wird, glaube ich, zunehmend als Bedrohung angesehen in einer Zeit, wo ohnehin viele Multikrisen da sind.
1: Also da, wo man sich Sorgen um den eigenen Job macht, also kann ich da überhaupt ankommen, keine Ausbildung findet beispielsweise, da ist der letzte Anker dann im Prinzip die eigene Identität, die männliche Identität, die weibliche Identität und so ein Bezug, ach, ich kann mir ja dann noch dieses konkrete Bild von Familie jeweils machen. Also das als fester Anker, der am Ende Bestand hat und der damit auch eine Festigkeit bringt. Das kommt ja eigentlich auch wieder mehr darauf zurück, dass es auch daran geht, tatsächlich solche Transformationsprozesse, Prozesse zum Strukturwandel, gerade in solchen Regionen, tatsächlich nochmal anders sich anzugucken und Perspektiven dann dabei mit zu eröffnen.
0: Absolut. In der Region gibt es ja auch die Hochschule Zittau-Görlitz, die ja auch den Masterstudiengang Management sozialen Wandels, glaube ich, anbietet, wo es auch viel um so Strukturwandel, Transformationsprozesse geht. Und ich weiß, es gibt viele wirklich sehr engagierte Akteurinnen in der Region, die sich zunehmend dem Thema Strukturwandel, geschlechtersensibler Strukturwandel widmen, sodass da meines Erachtens auch eine große Bewegung gerade da ist.
1: Genau, und dann wiederum solche Akteure, du bist ja nun gerade beim queeren Netzwerk Sachsen, auch das kann ja sich, also kann ja eine Wirkung haben jeweils über das gesamte Land verteilt. Es gab die mobile Queerberatung in Sachsen, die eigentlich mustergültig ist, also die in anderen Bundesländern nachgemacht wird, auch Nordrhein-Westfalen in anderen Strukturen. Wir in Sachsen-Anhalt haben es uns immerhin für den Landkreis Burgenlandkreis abgeguckt. Also da gibt es eben queere Personen oder queere Projekte, die oft in die kleinen Orte kommen und da eine Ansprechbarkeit erreichen, damit Personen eben jenseits von Diskriminierung dann auch besser leben können und damit eigentlich gute Strukturen entstehen. Wir haben in Sachsen-Anhalt, das insofern finde ich dann ganz schön, hier beim CSD in Merseburg zeigte sich eben mit der lesbisch, schwul, bi, trans, inter Ansprechperson bei der Polizei, ist auch schon viel getan, weil damit natürlich eine andere Offenheit auch da ist. Also dass man da Dinge anders voranbringen kann, genauso natürlich wie Betroffenen, Ansprechpersonen, Opfer, Ansprechpersonen bei einer Polizei, die ja auch eine Sensibilität nochmal voranbringen. Solche institutionellen Akteure wie Polizei beispielsweise oder eben auch Schulen und sowas, taucht das in den Erzählungen gerade für Ostsachsen dann auf, auch als wichtige Orte, also Schulen einmal im Sinne Bildung und Meinungsbildung ja damit auch und Diskussionsorte und andererseits wiederum Polizei natürlich als wesentlicher Ort, wenn ich potenziell angegriffen werde, dann finde ich Schutz und Unterstützung oder eben auch, kann ja auch auf Personen stoßen, auch wenn man es nicht möchte, die zum Beispiel das eher bagatellisieren und sagen, sagen, ach, naja, wahrscheinlich würdest du einfach so angegriffen, aber das hat überhaupt gar nichts mit geschlechtlicher Identität oder sexueller Orientierung zu tun. Mhm. Gibt es da in dem Interview Material oder auch in den Medienberichten Dinge,
0: die... Genau, du hast es schon angesprochen, die queeren Beratungsprojekte für geflüchtete queere Personen, die es gab in Sachsen, die gibt es leider nicht mehr. Da war einmal vom Gerede e.V. und auch vom Rosalinde e.V., die sitzen jeweils in Dresden und in Leipzig, die hatten beide ein Beratungsangebot für queere geflüchtete Menschen, haben aber leider keine Weiterfinanzierung erhalten, sodass das Projekt leider beendet werden musste.

0: also nicht ernst genommen werden, weitere Diskriminierungserfahrungen machen, misgendert werden, in seiner Geschlechtsidentität beispielsweise nicht ernst genommen und nicht gesehen zu werden. Es gibt sozusagen viele Gründe, weshalb queere Menschen sich auch nicht an die Polizei wenden. Genau, ich bin ja Bildungsreferentin bei der LAG Queeres Netzwerk Sachsen und genau, wir haben beispielsweise auch als Angebot, dass wir eben PolizistInnen zu queeren Themen sensibilisieren. Und ebenfalls gibt es bei uns auch das Projekt Vielfalt vermitteln. Das ist ein Projekt, das wendet sich direkt an MultiplikatorInnen, insbesondere aus Sozial- und Gesundheitswesen, weil nicht nur Polizei, Justiz müssen beispielsweise geschult werden zu insbesondere auch queeren Themen oder auch nicht nur queere Themen, auch generell geschlechtsspezifische Themen. Beispielsweise Polizei ist ja auch mit die erste Instanz, die beispielsweise gerufen wird bei Fällen von häuslicher, sexualisierter Gewalt. Da muss einfach ein Wissen da sein über Dynamiken, über TäterInnen-Strategien, über sozusagen eine sensibilisierte Herangehensweise an das Thema und auch in der Arbeit mit den Betroffenen. Und das Vielfalt-Vermitteln-Projekt, da gibt es sozusagen im Gesundheitswesen, wird da fokussiert auch, weil natürlich auch Gesundheitswesen nicht frei ist von beispielsweise Queerfeindlichkeit, Sexismus, Ableismus, Rassismus. Und da gibt es Angebote, sie müssen auch noch in Anspruch genommen werden. Und da wünschte ich mir, dass es eine größere Inanspruchnahme dieser Angebote auch gibt. Genau.
1: Na, in dem Sinne auch das eigentlich Ableiten aus den gesetzlichen Vorgaben.
0: Genau,
1: also
0: richtig.
1: Da spielt ja eine Bundesebene mit rein, eine EU-Ebene, also mit Istanbul-Konvention, also sind ja Aufträge ganz konkret übergeben. Es gibt eine Kinderrechtskonvention, die seit 2019 auch durch die Bundesrepublik Deutschland vollständig, auch ohne Ausnahme ratifiziert ist, wo ja auch die persönliche Entwicklung eines Kindes im Vordergrund steht und eben gesagt wird, nee, ein Kind darf beispielsweise von den Eltern nicht geschlagen werden und es darf auch keine sexualisierte Gewalt gegen ein Kind stattfinden. Also eigentlich der Rahmen ringsherum ist da, aber es mangelt dann eben möglicherweise, so verstehe ich auch deine Studie dazu und eben einige quantitative Untersuchungen kommen zu ähnlichen Ergebnissen, eher an der Umsetzung. Die Personen, auch die Fachkräfte, auch die es wollen, wissen eigentlich zu wenig da drin, also weil in der Ausbildung die Themen weniger vorkommen, sowohl bei Polizei waren wir gerade dran, bei Lehrkräften in der Schule, medizinischer Bereich, ein ganz wichtiger Bereich, weil zum Beispiel auch Gewalt auffallen kann, Kindeswohlgefährdung, es ist wichtig, wird eine Person, eine Transgender-Person, wird sie in ihrem Transitionsprozess überhaupt erstmal ernst genommen und dabei dann auch unterstützt. Das hat erhebliche Auswirkungen darauf, auf eine Lebenszufriedenheit und ob eine Person zum Beispiel einen Suizid versucht und all solche Dinge, wissen wir alles aus der Forschung. Aber da tatsächlich an den Bildungsbereich müssen wir noch viel mehr rangehen. Da vielleicht so ein bisschen, wir haben schon ein bisschen die Zeit im Blick. Ich mache immer gern, wir sitzen ja hier nun an der wunderbaren Hochschule Merseburg. Beste Hochschule ever, würde ich immer sagen. Zittau-Görlitz ist auch gut. Also ich will jetzt Ostsachsen da gar nicht zu nahe treten. Aber was wäre vielleicht aus so einer Forschung eine Ableitung, die du für Studium treffen würdest? Also einmal auch aus so einem Punkt Resilienz, Strategien. Bin auch so an dem Punkt, den fand ich ganz schön da drin. Auch so ein Aspekt Ironie und Humor. Also auch das einmal Personen überhaupt eine Resilienz erstmal entwickeln, dass sie sagen, ach, ich werde die ganze Zeit hier angefeindet. Ist eigentlich so normal. Ich weiß ja, von wem es kommt. Ich sage es mal so. Und andererseits aber auch einen ironischen Umgang zu entwickeln. Mhm. Also auch mal über etwas lachen zu können und damit vielleicht auch wieder eine Öffnung zu machen. Was würdest du sagen, so Hochschule, wir jetzt mit sozialer Arbeit oder auch gerne Maschinenbau, was würdest du sagen, was braucht's hier?
0: Ja, soziale Arbeit jetzt spezifisch ist ja quasi als Menschenrechtsprofession auch dazu verpflichtet, sozusagen eine gewisse Vielfalt zu wahren und sozusagen sich dafür einzusetzen, dass alle Menschen unabhängig von Geschlecht, sexueller Orientierung, Herkunft und da gibt es noch ganz viele weitere Sachen, partizipieren können und teilhaben können an jeglichen gesellschaftlichen Prozessen sozusagen. Was mir gefehlt hat in meinem Studium der sozialen Arbeit, ist so Wissen über beispielsweise so gesetzliche Regelungen wie beispielsweise die Istanbul-Konvention.

0: Konvention. Weil ich glaube, wenn Fachkräfte einmal sozusagen aus ihre Institution der Ausbildung verlassen haben, ist es sehr schwer, an die Fachkräfte ranzukommen und nachträglich sozusagen das Wissen nochmal nachzusteuern. Es sei denn, die Menschen interessieren sich ohnehin für das Thema. Aber eigentlich sollen ja die Menschen erreicht werden, die noch kein Wissen zu einem bestimmten Thema mitbringen. Und da ist es schwierig, wenn dieser Zwangskontext, sag ich jetzt mal, wegfällt, die Menschen nochmal zu greifen und dazu zu bewegen, sich nochmal nachträglich sozusagen zu bestimmten Themen, sei es jetzt Istanbul-Konvention, geschlechtsspezifische Gewalt, Queerfeindlichkeit, Antifeminismus. Es gibt ja eine Stange von Themen sozusagen. Das fände ich sehr wichtig, dass sowas im Studium verankert ist und dass vor allem auch direkt zu Beginn eines Studiums neben diesen ganzen fachlichen Inputs, die extrem wichtig sind, auch viel zum Thema eigene Haltung gearbeitet wird, um eben bestimmte Dinge auch gut reflektieren zu können. Ich glaube, das ist so eine, erstmal die Basis sozusagen. Und sonst müsste meines Erachtens auch darauf vorbereitet werden, dass sowas wie antifeministische Dynamiken je aufs Handlungsfeld bezogen, und das ist jetzt nicht nur geschlechtsspezifische Themen, sondern häufig auch so postkoloniale Themen beispielsweise, dass Antifeminismus zur Arbeitsbedingung werden kann. Da müssten meines Erachtens Studis auch darauf vorbereitet werden, um dann wiederum quasi sich auch gut wappnen zu können. Und was sowohl in meiner Forschungsarbeit rauskam, als auch was ich persönlich einfach für mich selber als große Ressource sehe, ist eben Netzwerke und der Austausch mit anderen Personen, sowohl Gleichgesinnte, sage ich jetzt mal, als auch vielleicht über den eigenen Tellerrand hinweg, um sich auch mal eine andere Perspektive anzuhören. Und ich weiß, gerade in der fachlichen, in der sozialen Arbeit, häufig in so Projektförderkontexten, sind die Ressourcen begrenzt. Und ich weiß, häufig wird dann die Netzwerkarbeit als erstes gestrichen, wenn sozusagen die Ressourcen begrenzt sind. Aber hier nochmal vor den Ergebnissen meiner Forschung quasi nochmal der Appell: streicht nicht einfach so die Netzwerkarbeit, also einfach wird sie ohnehin nicht gestrichen, weil es ist ja immer ein Abwägen sozusagen in Anbetracht der eigenen Ressourcen. Aber genau, diese Netzwerke sind so unglaublich wichtig, und auch wenn sie das vielleicht, wenn man das zunächst nicht denkt, sie sind eine unglaubliche Kraftquelle, sowohl für Fachkräfte in der Praxis als auch für Studierende sozusagen, weshalb so verschiedene Gremien, wie zum Beispiel auch Studierendenrat oder so, wo man sich auch einbringen kann und mit anderen sozusagen an einem Tisch sitzt, auch interdisziplinär, da sind zum Beispiel nicht nur Sozialarbeitende, sondern auch zum Beispiel die Maschinenbauenden, da ist es bestimmt sehr sinnvoll, sich mal an einen Tisch zu setzen und gemeinsam Pläne zu schmieden.
1: Und deshalb einmal Netzwerke wichtig, also die auch aufrechtzuerhalten, auch für eine kontinuierliche Demokratieförderung, Haltung sehr wichtig, auch im Studium jeweils mitzubekommen. Da können wir auch gucken, ist immer zu viel Theorie vielleicht auch im Studium und fehlt da manchmal die Praxisnähe in Bezug auf Haltung jeweils mit dabei. Also auf solche Punkte gucken, und einmal Themen müssen in die Ausbildung rein, aber auch in Fort- und Weiterbildung. Aber wir sollten nicht alles auf Fort- und Weiterbildung jeweils verlegen. Ich bedanke mich ganz herzlich, Nicole Marciaca, für einmal den wunderbaren Vortrag, aber auch nochmal den Austausch über die unterschiedlichen Themen. Vielen Dank für alle, die heute dabei waren, und jetzt einen schönen Abend.
0: Dankeschön. Vielen lieben Dank.

Liebe, Alter! Kennt ihr diese Sticker? Bei den Themen der heutigen Sendung müssten wir eigentlich die ganze Folge damit zustickern. Es geht um Hass und um die Notwendigkeit von Solidarität. Aber immerhin auch um einen kleinen Erfolg in Italien. Damit seid ihr nach den folgenden 30 Minuten wieder bestens informiert. Auch was die Filmwelt wieder zu bieten hat. Hält also dran.

In Italien hat ein Gericht ein Urteil gesprochen, das für viele Regenbogenfamilien einen bedeutenden Schritt nach vorne aufzeigt. Das Verfassungsgericht in Rom entschied, dass bei gleichgeschlechtlichen Paaren beide Frauen als rechtliche Mütter eines Kindes anerkannt werden müssen, selbst wenn nur eine von ihnen die biologische Mutter ist. Diese Entscheidung stellt klar, dass es verfassungswidrig ist, den nicht biologischen Elternteil zu benachteiligen und damit dem Kind einen Elternteil vorzuenthalten. Bislang mussten viele lesbische Paare langwierige und teure Verfahren durchlaufen, damit beide Partnerinnen in die Geburtsurkunde aufgenommen werden konnten, oder sie ließen den rechtlichen Status ganz offen. Mit dem neuen Urteil gehört das der Vergangenheit an. Die Richter betonten, dass das Kindeswohl und die stabile rechtliche Beziehung zu beiden Elternteilen Vorrang haben. Das gilt besonders, wenn das Kind durch künstliche Befruchtung im Ausland gezeugt wurde und beide Partnerinnen den gemeinsamen Elternwillen gezeigt haben. LGBTQ-Organisationen und Familienverbände in Italien reagierten mit großer Erleichterung. Sie sprachen von einem historischen Durchbruch im Kampf für Gleichberechtigung und rechtliche Anerkennung moderner Familienrealitäten. Viele sehen darin eine Bestätigung, dass Liebe und Fürsorge die entscheidenden Kriterien für Elternschaft sind, nicht das biologische Geschlecht der Erwachsenen. Kritiker des Urteils, vor allem aus konservativen Kreisen, warnen dagegen vor einer grundlegenden Veränderung traditioneller Familienbilder. Dennoch wird das Urteil als ein starkes Signal gewertet, das den Weg für weitere Reformen im Familienrecht Italiens ebnen könnte. Meist sind ja die, die sonst schreien, man solle doch an die armen Kinder denken, diejenigen, die bei solchen Themen am lautesten Kritik äußern. Aber ich kann dem Verfassungsgericht nur zustimmen. Ein Kind, das gesetzlich anerkannt zwei Elternteile hat, ist einfach besser dran. Ganz ehrlich, so sehr ich mich auch anstrenge, mir fällt kein Argument ein, das dieses entkräftet. Alles andere ist nur Ideologie, quasi Anti-Regenbogen-Ideologie. In Deutschland beschäftigt sich die Politik seit Jahren intensiv mit dem Phänomen der Hasskriminalität, also mit Straftaten, die Menschen allein wegen ihrer Herkunft, Religion, sexuellen Orientierung oder Weltanschauung angreifen oder herabwürdigen. Besonders nach der rassistischen Mordserie des nationalsozialistischen Untergrunds, NSU, wurde deutlich, dass Polizei, Staatsanwaltschaften und Gerichte wachsam sein müssen, wenn Hinweise auf solche Taten vorliegen und besonders sorgfältig ermitteln sollten. In den vergangenen Jahren sind die Zahlen der erfassten Ermittlungsverfahren deutlich gestiegen. Viele dieser Verfahren betreffen Delikte, die im digitalen Raum stattfinden. Beleidigungen, Hetze oder Aufrufe zur Gewalt im Internet. In mehreren Ländern gibt es mittlerweile spezialisierte Ermittlungsgruppen und zentrale Meldestellen, die sich ausschließlich mit strafbaren Online-Inhalten beschäftigen und diese an die zuständigen Behörden weiterleiten. Trotz dieser Bemühungen enden viele Ermittlungsverfahren ohne Anklage oder werden eingestellt. Das schafft Frust bei Betroffenen und bei jenen, die eine konsequente Strafverfolgung fordern. Fachleute und Opfervertretungen weisen darauf hin, dass die Auswertung digitaler Spuren und die rechtliche Bewertung von Hasspostings oft komplex und zeitaufwendig sein. Insbesondere dann, wenn es um Abwägungen zwischen Meinungsfreiheit und strafbarer Hetze geht. Der Staat versucht mit Gesetzesänderungen, neuen Meldepflichten für soziale Netzwerke und der Einrichtung zentraler Stellen effektiver gegen Hasskriminalität vorzugehen. Gleichzeitig weisen Initiativen aus Zivilgesellschaft und Justiz darauf hin, dass solche Taten nicht nur polizeiliche Aufgaben sind, sondern eine gesamtgesellschaftliche Herausforderung darstellen. In der öffentlichen Debatte spielt auch die Frage eine Rolle, wie Opfer besser geschützt und motiviert werden könnten, Vorfälle anzuzeigen, damit die Zahlen nicht nur steigen, sondern auch zu einer spürbaren strafrechtlichen Konsequenz führen. Es gibt ja Menschen, die behaupten, dass die Zahlen nur deswegen so hoch liegen, weil es nun eine Verpflichtung gibt, sie überhaupt zu erfassen. Aber Digi, was willst du damit sagen? Wenn wir nicht hingucken, ist wieder alles schick? Und wenn wir keine Blitze aufstellen, gibt es auch keine Raser mehr? Das könnte dir so passen. Es sterben ja trotzdem Menschen auf der Straße. Ohne Blitzer noch mehr, weil sich mehr Leute zum Rasen eingeladen fühlen. Nein, es ist schon gut, dass diese Statistiken erfasst werden, auch wenn es mehr Arbeit macht. Mörder zu verfolgen macht schließlich auch Arbeit und trotzdem willst du, dass es Konsequenzen gibt, wenn jemand einen liebgewonnenen Menschen aus deinem Umfeld umlegt. Berlin stärkt queeres Leben dort, wo es stattfindet, direkt in den Bezirken. Mit dem neuen Förderprogramm Queeres Leben in den Bezirken will der Berliner Senat Initiativen, Projekte und Begegnungsräume gezielt vor Ort unterstützen. Ziel ist es, die Sichtbarkeit und Teilhabe von LGBTQ-Menschen in allen Teilen der Stadt zu fördern, auch abseits der bekannten queeren Zentren. Das Programm richtet sich vor allem an lokale Träger, Vereine und Initiativen, die sich für Beratung, Vernetzung, Kultur oder Aufklärung einsetzen. Gefördert werden können sowohl neue Projektideen
als auch bestehende Angebote, die weiterentwickelt oder ausgeweitet werden sollen. Besonders im Fokus stehen dabei Stadtteile, in denen queere Infrastruktur bisher wenig präsent ist oder erst im Aufbau steckt. Die Verantwortlichen betonten, dass queeres Leben nicht nur in der Innenstadt stattfindet, denn viele queere Menschen leben in Außenbezirken und wünschen sich dort niedrigschwellige Angebote, sichere Räume und eine stärkere gesellschaftliche Anerkennung. Genau hier soll das Förderprogramm ansetzen, mit kurzen Wegen, lokaler Verankerung und einer engen Zusammenarbeit mit den Bezirken. Gleichzeitig versteht sich das Programm als politisches Signal. Queere Vielfalt ist ein selbstverständlicher Teil Berlins, überall. In Zeiten, in denen queere Menschen vermehrt Anfeindungen erleben, setzt die Stadt damit ein Zeichen für Solidarität, Schutz und Empowerment. Mit dem neuen Förderprogramm soll queeres Leben nicht nur sichtbar, sondern auch nachhaltig gestärkt werden. Direkt vor der eigenen Haustür. Na, endlich! Da musste mit dem Schwutz erst ein traditionsreicher queerer Club sterben, bevor sich der Senat zur Unterstützung queerer Kultur bekennt. Aber besser spät als nie. Ich bin gespannt, welche neuen Angebote jetzt entstehen. Habt ihr übrigens mitbekommen? Die U-Bahn-Station Neuendorfplatz soll jetzt den Zusatz Regenbogenkiez bekommen. Na Mensch, das wird doch! Es war so ein romantischer Moment und ein powervolles Statement gleich dazu. Schiedsrichter Pascal Kaiser machte am 30. Januar seinem Freund Moritz im Stadion vor 50.000 Zuschauenden einen Heiratsantrag. Das Match 1. FC Köln gegen VfL Wolfsburg fand im Rahmen des Diversity-Spieltags des Fußballclubs statt. Also das beste Setting für diesen Schritt. Umso erschreckender musste Kaiser nun gleich zweimal gewalttätige Attacken erleiden. In der Nacht vom 7. zum 8. Februar, eine Woche nach dem Antrag, wurde er auf seinem Grundstück aufgesucht und zusammengeschlagen. Nur 2 Tage später erfolgte ein weiterer Angriff von 2 weiteren Männern. Abermals musste Kaiser notärztlich behandelt werden. Darüber hinaus bestätigt Kaisers Anwalt, dass eine Vielzahl an Drohungen vorliegen. Derzeit wird ermittelt, ob die Taten queerfeindlich motiviert seien. Gleichzeitig stehen Vorwürfe gegen Kaiser im Raum, bei einem früheren Arbeitgeber, einer Bar, höhere Geldbeträge unterschlagen zu haben. Nun wird vermutet, dass hier aus Vergeltung heraus Kaisers Adresse veröffentlicht wurde, aber diese Anschuldigung ist nicht bestätigt. Der Profifußball galt lange Zeit als die letzte Bastion der Homophobie. Öffentliche Outings blieben hier am längsten aus, während sich in anderen Bereichen immer mehr offen queere Menschen zeigten. So war es ein Meilenstein, als sich Thomas Hitzlsperger als erster deutscher Profifußballer öffentlich zu seiner Homosexualität bekannte, begleitet von sehr großem Medienecho. Auch immer mehr Fußballvereine gestanden eine Problematik im Profifußball bezüglich Queers ein und starteten Programme, um für mehr Akzeptanz zu werben. Der Diversity-Spieltag des 1. FC Köln ist eine dieser Maßnahmen. Was haben Mathematik und Rechtsprechung gemeinsam? Das sieht man doch, ist keine valide Lösung einer Aufgabe. Auch wenn sich uns vielleicht angesichts der Lage die Faust in der Hosentasche ballt und wir wutentbrannt aufschreien wollen, das ist doch offensichtlich, dass die Attacken queerfeindlich motiviert sind. Die Beweisführung muss wasserdicht sein. Auch wenn es uns schwerfällt, habt Vertrauen in die Gerichte und hofft, dass sich ausreichend Beweise finden lassen. So lange ist die Ermittlungen laufen die einzig richtige Aussage zu dem Fall. Und dennoch, natürlich lehnen wir uns mit euch aus dem Fenster, einfach weil die Wahrscheinlichkeit so hoch ist. Wenn diese Taten queerfeindlich motiviert sind, sind sie ein Schlag in die Magenkuhle der gesamten queeren Gemeinschaft. Wenn homophobe Schlägertrupps der Meinung sind, sie könnten queere Menschen mit Gewalt einfach wieder aus der Öffentlichkeit radieren, geht diese Gesellschaft rückwärts in ihrer Entwicklung. Diese Menschenhasser dürfen nicht das Gefühl bekommen, dass sie damit durchkommen. Ansonsten sieht es für uns Queers nämlich bald ganz düster aus. Steht zusammen, kämpft für Sichtbarkeit und für Akzeptanz und am wichtigsten für die Liebe. Denn wer Liebe nicht akzeptieren kann und gar mit Gewalt gegen sie vorgeht, lebt für wahr ein sehr trauriges Leben. Die letztjährigen Pride-Demonstrationen in Ungarn schlagen weitere Wellen. Seitens der Politik wurden öffentliche Demos auf der Straße untersagt, unterstützt von Präsident Viktor Orbán. Die Organisatoren hielten am Recht für Versammlungsfreiheit fest und stemmten sich gegen diese Verbote, mit nun deutlichen Konsequenzen. Sowohl der Budapester Bürgermeister Gergely Carracioni als auch der Pride-Organisator Gesa Buzalcabel wurden angeklagt. Die Wiener Grünen kritisieren dieses Vorgehen scharf. So heißt es hier, Orbán gehe gegen das Menschenrecht der Versammlungsfreiheit vor und missbrauche die Rechtsprechung zur gezielten Kriminalisierung von Menschenrechtsaktivismus und zur Untergrabung von Rechtsstaatlichkeit.
Sie fordern von der EU und der österreichischen Bundesregierung eine klare Verurteilung des Vorgehens und die Androhung von Sanktionen, wenn die Anklagen gegen Karaczoni und Busacabel nicht fallen gelassen werden, bis hin zum Entzug des Stimmrechts für Ungarn in der EU. Darüber hinaus soll die ungarische Zivilgesellschaft, insbesondere von LGBTQ-Organisationen und Initiativen zum Schutz von demokratischen Grundrechten, gezielt unterstützt werden. Ein entsprechender Antrag ist von den Grünen eingebracht worden, wurde aber vertagt. Ganz ehrlich, wenn homophobe Politiker der Meinung sind, sie könnten queere Menschen mit unlauteren Anklagen und Verurteilungen einfach wieder aus der Öffentlichkeit radieren, geht die ungarische Gesellschaft rückwärts in ihrer Entwicklung. Diese Menschenhasser dürfen nicht das Gefühl bekommen, dass sie damit durchkommen. Ansonsten sieht es für uns Queers nämlich bald ganz düster aus. Also, steht zusammen, zeigt Solidarität für ungarische Queers und... Moment, das hatten wir gerade schon, oder? Bevor ich mich noch fünfmal wiederhole, lasst uns schnell zu den Filmtipps weiterschauen. Young Hearts ist ein Film, der zwischen Coming of Age, sozialen Einschränkungen und verklärten Erwartungen versucht, eine dramatische Geschichte zu zeichnen. In dessen Mitte steht der 14-jährige Elias, welcher trotz stabilem Freundeskreis und einer Beziehung mit seiner Freundin in einen inneren Kampf gestoßen wird, als Alex, sein neuer Nachbar, Teil seiner Freundesgruppe wird. Dieser ist aus dem großen Brüssel in das kleine Dorf in Flandern gezogen und erlebt da eine ganz neue Lebensrealität. Damit beginnt eine dramatische Liebesgeschichte für Elias und Alex, in der soziale Zwänge, Erwartungen an einen selbst, das Schulleben in Flandern und Pubertät aufeinanderprallen. Diese komplexen Emotionen werden im Film von den Kinderdarstellern besser rübergebracht als so manchen Profi-Schauspielern in Blockbustern. Ebenso wirken die Szenen lebhafter, da die Kameraarbeit mit ihren vielen länger gehaltenen Einstellungen den Zuschauer stärker in die Welt eindringen lässt. Untermalt wird dies zusätzlich durch die sehr passende Musik von Ruben de Gesell. Allerdings hat der Film ein zentrales Problem. Das Storyboard gibt den Charakteren in ihren Handlungen keine Tiefe. Damit ist gemeint, dass Aktionen keine zweite Ebene haben und vorhersehbar sind. Wenn ein potenzieller Handlungsstrang ermöglicht wird, wird genau dieser in der nachfolgenden Handlung verfolgt. Ohne Abweichungen in der Umsetzung, ohne potenzielle weitere Handlungsstränge. Der Film fühlt sich dadurch an, als würde man keinem roten Faden folgen, sondern in einer roten Lok sitzen. Die Gleise sind absolut festgelegt und es gibt keine Möglichkeit, auch nur ein bisschen davon abzuweichen. Und genau dies spiegelt sich in der Handlung wider. Ein Charakter schlägt etwas vor, also wird genau das gemacht. Kein anderer Charakter schlägt etwas vor, keine andere Aktion ist möglich. Ein ähnliches Problem ist in den Emotionen der Charaktere zu finden. Wird etwas Positives erlebt, ist das das Beste, was passieren kann. Wird etwas Negatives erlebt, gibt es Tränen, Hass und Flucht. Situationen eskalieren damit unnötig schnell und es fühlt sich an, als wäre man am Anfang eines Handlungsstranges eingeschlafen und am Klimax direkt wieder aufgewacht. Und dies in Kombination mit der flachen Story ergibt einen ziemlich vorhersehbaren Film. Die Generation, die sich in diesem Film wiedererkennen sollte, braucht sehr wahrscheinlich etwas Subway Surfers Gameplay. Andererseits kann es sein, dass die Aufmerksamkeitsspanne nicht genügend bedient werden kann. Geringfügige Abweichungen von der Realität und unnötige Charaktere gibt es ebenso. Stichwort Verstecken im Schloss. Allerdings ist dies weniger problematisch, da der Film mit seinen 97 Minuten eigentlich nicht zu lange geht. Eigentlich deshalb, da die Vorhersehbarkeit dazu führt, dass sich diese 97 Minuten länger anfühlen, als sie müssten. Sollte man diesen Film im Schulunterricht zeigen, ist dies eine gute Möglichkeit, die Schüler aufzuklären und seine Doppelstunde spannender zu machen als der Rest des Schultages. Für einen Privat bietet sich das Storyboard perfekt als Second-Screen-Erlebnis. Jedoch ist die Musik und das Schauspiel eigentlich zu schade dafür. Eine deutliche Empfehlung kann daher nur für den Schulunterricht gegeben werden.

0: Martin sagt, Sie sind aus Brüssel hergezogen.
1: Oh, Vorsicht!
0: Also dann sag ich mal Prost.
2: Oh, cheers.
3: Hey, bist du schon mal verliebt gewesen?
2: Ja, das ist das schönste Gefühl auf der Welt.
4: Du musst schon zugeben, dass er gut aussieht.
5: Komisch, wenn ich sagen würde, dass er gut aussieht. Falle ich nicht auf

0: Jungs, stehe.
1: Alles gut?
2: Ja.
1: Warum sagst du es mir nicht?
2: Mir geht es gut.
1: Ja, ich weiß. Ist wirklich nichts?
3: Was möchtest du dann?
2: Tot sein.
3: Falls du mich brauchen solltest, nachdem du gestorben bist, dann findest du mich auf der Terrasse.
4: Elias, was ist hier los?
2: Weißt du überhaupt, wer ich bin?
5: Warum bist du nicht in deinem Scheißbrüssel geblieben? Dann wäre das nie passiert!
2: Alle, die mir lieb sind, habe ich verletzt.
3: Wir alle machen Fehler.
1: Mein schöner Junge.

0: Der Film Für immer eins von Maria Soleil Tognazzi erzählt eine ruhige, intime Liebesgeschichte, die weniger auf große Dramatik setzt als auf feine Beobachtungen und emotionale Zwischentöne. Im Mittelpunkt stehen Marina und Federica, zwei nicht mehr ganz junge Frauen, die seit mehreren Jahren ein gemeinsames Leben führen. Scheinbar stabil, vertraut und gut eingespielt. Doch genau diese Vertrautheit wird im Laufe des Films immer wieder in Frage gestellt. Federica ist eine erfolgreiche Architektin, rational, kontrolliert und stark auf ihre Arbeit fokussiert. Dazu ein bereits erwachsener Sohn und ein Ex-Ehemann, der gerade wieder Vater geworden ist. Marina hingegen arbeitet in der Gastronomie, ist emotionaler, impulsiver und sehnt sich nach mehr Nähe und Verbindlichkeit. Als ehemalige Schauspielerin wird sie häufig erkannt und machte ihre Homosexualität bereits vor Jahren öffentlich. Obwohl sie zusammenleben, spürt Marina zunehmend eine Leerstelle in ihrer Beziehung. Federica vermeidet klare Zusagen, insbesondere wenn es um Ehe oder langfristige Verpflichtungen geht. Am schlimmsten aber ist für Marina, dass Federica ihre Liebe für sie nach außen hin versteckt und negiert. Was für die eine Freiheit bedeutet, fühlt sich für die andere wie Zurückweisung an. Der Film begleitet das Paar durch eine Phase des Zweifelns, Schweigens und inneren Rückzugs. Dabei bleibt die Handlung bewusst unspektakulär. Gespräche, Blicke, Alltagsmomente und unausgesprochene Erwartungen tragen die Geschichte. Gerade diese Reduktion macht Für immer eins so glaubwürdig. Tognazzi interessiert sich weniger für äußere Konflikte als für das, was zwischen den Figuren passiert und oft eben nicht gesagt wird. Margherita Buy und Sabrina Ferilli spielen ihre Rollen großartig. Die Chemie wirkt echt, nicht idealisiert und spiegelt die Widersprüche einer langen Beziehung wider. Liebe und Ermüdung, Nähe und Distanz, Sicherheit und Angst vor dem Festlegen. Für immer eins ist ein sensibler, reifer Film über Liebe im Alltag, jenseits von Klischees und großen Gesten. Er zeigt, dass Beziehungen nicht an fehlender Liebe scheitern müssen, sondern oft an unterschiedlichen Vorstellungen von Nähe und Zukunft. Und zwar unabhängig von Alter und Lebenserfahrung der Liebenden. Empfehlenswert.
1: È troppo morbido.
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1: 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Basta! Goditi un pochino sta libertà che c'hai.
2: Sì, vai, vai, c'è ancora spazio.
1: Quale spazio?
2: Lo sai, non ci vedo, eh.
1: Non vedi, non ci senti, mi pare da sta Goanna dei miracoli.
2: Ho incontrato una persona.
4: Sono una donna.
1: Posso sapere da quanto tempo mi racconti male?
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1: Tu ti vergogni ancora.
2: Io ho bisogno di capire.

0: puntata e siamo indietro, eh.
1: Federica, lascio sta, questo è il condizionatore.
2: Die Poetin erzählt die wahre Geschichte der Liebe zwischen der amerikanischen Dichterin Elizabeth Bishop und der brasilianischen Architektin Lota de Macedo Soares. Die Handlung beginnt in den 1950er Jahren. Elizabeth reist nach Brasilien, eigentlich nur für kurze Zeit. Sie will eine Auszeit bei einer Schulfreundin nehmen, um sich wieder auf das Schreiben konzentrieren zu können. Doch diese Reise verändert ihr ganzes Leben. In Brasilien lernt sie Lota kennen, die mit Elizabeths Schulfreundin zusammen ist. Lotta ist eine selbstbewusste, starke Frau aus einer wohlhabenden Familie. Zwischen den beiden Frauen entwickelt sich langsam eine Liebesbeziehung, auch wenn Lotta sich nicht wirklich aus der vorherigen Beziehung löst. So steht zwar die Liebe zwischen beiden Frauen im Mittelpunkt des Films, die eigentliche Dreiecksgeschichte ist aber ein Aspekt, der die Beziehung beeinflusst. Der Film zeigt, wie sich Nähe, Vertrauen und Liebe aufbauen, aber auch, wie Zuwendung zu einer weiteren Person Unsicherheit bringt und die Beziehung belastet. Als beide Frauen ihren Lebensmittelpunkt vom Land in die Stadt verlegen und eine Militärjunta die Macht übernimmt, sind auch die äußeren Bedingungen für das Frauenpaar ungünstig. Elizabeth ist ruhig, zurückhaltend und oft unsicher. Sie kämpft mit Einsamkeit, ihrer Vergangenheit und gibt sich der täglichen Dosis Alkohol hin. Dennoch lässt sie sich von Lotta zu dichterischen Höchstleistungen pushen, die im Gewinn des Booker-Preises münden. Lotta ist dagegen energisch, organisiert und sehr emotional. Sie setzt ein Großbauprojekt um und macht sich damit unsterblich. Diese Unterschiede ziehen sich durch den ganzen Film. Man spürt, wie sehr sich die beiden Frauen lieben, aber auch, wie sehr sie sich gegenseitig verletzen können. Ohne zu spoilern, es wird dramatisch. Der Film nimmt sich viel Zeit. Viele Szenen sind ruhig und langsam erzählt. Das passt gut zur Stimmung der Geschichte. Die Bilder von Rio und der Natur des brasilianischen Hinterlandes sind wunderschön und sehr poetisch. Besonders überzeugend ist das Schauspiel. Die Darstellerinnen wirken sehr glaubwürdig. Ihre Blicke, Gesten und Gespräche fühlen sich echt an. Auch ohne viele Worte versteht man, was die Figuren fühlen. Die Poetin ist ein sehr sehenswerter Film über Liebe, Abhängigkeit und künstlerisches Leben. Er zeigt eine besondere Beziehung, die nicht perfekt ist. Zwei Frauen, die einander lieben, aber an sich selbst und aneinander scheitern. Ein stiller, nachdenklicher Film, der wirklich lange im Gedächtnis bleibt.
3: Die Kunst des Verlierens studiert man täglich. So vieles scheint bloß geschaffen, um verloren zu gehen. Und so ist sein Verlust nicht unerträglich.
4: Elizabeth Bishop, willkommen in Brasilien. Das bin ich. Ich habe es entworfen, ganz allein. Jeden Zentimeter.
5: Was für ein bezaubernder Kater. Hat er einen Namen?
4: Was hat sie für ein Problem?
5: Wie ist es hier?
6: In Rio sind wir diskret. Aber hier oben stört uns kaum jemand.
4: Was für ein Leben kann man erwarten, wenn man Freundschaft über Liebe stellt. Ich möchte, dass du bleibst.
6: Ich fahre nach Hause, damit du das hier klären kannst.
4: Mary, dein Zuhause ist hier.
6: Dann schick sie hier weg.
4: Ich kann nicht.
5: Du springst einen Berg in die Luft, damit ich eine bessere Aussicht habe?
4: Ist das Mindeste.
5: Es ist perfekt. Die Sternschnuppen in deinem schwarzen Haar sich sammeln in glitzernden Formen oder die Sternschnuppen in deinem langen Haar.
4: Elizabeth, du hast den Pulitzer gewonnen.
5: Ich habe mich ein Leben lang fremd gefühlt. In Brasilien behandelt ihr mich wie eine Schwester. Und ich war niemals irgendwo mehr zu Hause als hier.
6: Du kennst sie überhaupt nicht. Sie macht alles kaputt.
5: Dass alles aus der Bahn läuft, ist nur die Entschuldigung, die ich immer gebraucht habe.
4: Du willst ohne mich leben. Ohne mich kannst du nicht überleben.
5: Ich verlor zwei Städte, die ich sehr liebte. Königreiche, die einst mein. Verlor zwei Flüsse, einen Kontinent. Ich vermisse sie. Die Kunst des Verlierens studiert man täglich.

Und wenn euch diese Filme noch nicht ausreichen, dann haltet euch fest. Wir bringen euch in unserer nächsten Ausgabe im März gleich zwei Banger. 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Außerdem ist die Fortsetzung von School Spirits da. 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Bleibt gespannt. Bis dahin, euer Robert.

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0: brauchen 2,5-mal mehr Ressourcen, als die Erde hergeben kann, bei der Menschenanzahl, die wir haben. Das hat der Club auf Rom schon vor 30 Jahren gesagt. Aber da hat keiner drauf gehört.
1: Also im Visionsstammtisch habe ich also mit der Kamera 1, das ist die Hauptkamera, gefilmt. Also mit 93 Jahren bin ich der Älteste hier.
2: Ich engagiere mich hier, weil das gefällt, weil man eine relativ große Freiheit hat in der Themenauswahl.
0: Also wir sind eine tolle Truppe, wie man so schön sagt. Wir ergänzen uns wunderbar. Jeder bringt Ideen mit und jeder lebt auch von den Ideen des anderen.
2: Mir gefällt eigentlich das Klima hier eigentlich ganz gut.
0: Wir kommen aus den verschiedensten Berufen. Und wir haben nur einen dabei, der hat mal für das Fernsehen der DDR gearbeitet. Und es ist erstaunlich, wie die einzelnen Berufe sozusagen hier aufeinandertreffen und sich in einer gemeinsamen Arbeit finden. Also ich bin durchaus der Meinung, das ist der Antrieb für mich, dass ich hier arbeite, mitarbeite. Wir sind ein Kollektiv, glaube ich, das nicht ein zweites Mal hier in der Gegend zu finden ist.

0: Ich stelle das noch auf den Stuhl hier hin, dass wir dann nachher auch sitzen können. Hier ein bisschen. Wie rücken sich die denn?
1: Mein Name ist Harry Seibt. Ich bin Medienpsychologe und seit vielen Jahren beschäftige ich mich schon mit den sozialen Medien. Und heute kommt eine Gruppe von Jugendlichen, die ein paar Probleme damit haben. Und ich glaube, dass wir da heute gemeinsam viele Erfolge zusammen feiern können.
0: Mal gucken, ob die schon da sind und die vielleicht auch schon mal reinholen. Ne? Ach, guck mal, die Liane ist schon da.
2: Hi.
0: So, setz dich gerne oder nimm dir was zu essen. Wir haben alles da.
2: Okay.
0: Ach, kommt ruhig rein. Wir wollen dann auch gleich anfangen. Gerne.
2: Also,
0: schön, dass du da bist. Guck mal, da haben wir was zu essen für dich.
2: Oh.
0: Hallo.
3: Ich bin Claudia.
0: Ich bin Harry.
3: Hallo.
0: Ja. Schön. Hallo Erwin, schön, dass du... Ja. Kurt!
4: Hallo!
0: Oh, schön, dass du da bist.
4: Danke.
0: Setz dich gerne oder hol dir was zu essen. Wie du möchtest, ne? Ja. Und dann können wir auch gleich anfangen, oder?
2: Ja.
0: Dann schauen wir mal.
2: Einen Moment. Hallihallo meine Lieben, schaut mal, wo ich bin. Ja, ihr wisst es noch nicht, denn es ist bisher noch ein Geheimnis, aber in 2 Wochen werde ich euch mehr erzählen. Stay tuned, hab euch lieb.
5: Wie heißt du?
2: Liane Becker, aber meinen Namen kennt man doch wohl. @LianeOfficial, Instagram, 380.000 Follower, hallo?

0: kann gar nicht weniger Zeit auf Instagram verbringen. Die Leute sind auf mich angewiesen. Sie wollen meinen Content. Sie brauchen ihn. Ja, ich bin die Susi, Susanne. Ich bin 24 Jahre alt. Ich mache gerade meine Ausbildung zur Ernährungsberaterin und mir ist es einfach schon immer besonders wichtig gewesen, dass mein Essen einfach schön aussieht. Man sagt ja nicht umsonst, das Auge isst mit.
1: Was
2: ist los? Ich weiß auch nicht. Ich kann das so nicht essen. Es funktioniert nicht. Ich bin das so einfach nicht.
3: Die einen haben so ein wenig den Bezug zur Realität verloren und versuchen sich so ein wenig in die Social-Media-Ecke zu flüchten und leben sich da sehr viel aus. Andere sind körperlich eingeschränkt und haben ihren Körper ein bisschen in Mitleidenschaft gezogen durch ihren übermäßigen Medienkonsum.
1: Ja, ich bin Kurt Balder. Ich habe das erste Mal mit 3 Jahren schon über Bilderrahmen drüber gewischt und habe mich geärgert, dass das Tablet kaputt ist. Und ich weiß also, wovon ich spreche. Ich bin mit der ganzen Prozedur aufgewachsen, sozusagen. Für manche einen sehen halt meine Daumen auch gerade ziemlich ruiniert aus. Aber das sind halt die typischen Abnutzungserscheinungen, wenn man jeden Tag am Scrollen und am Wischen ist. Aber ja, ich stecke halt noch mitten in meiner Entwicklungsphase und wenn die irgendwann vorbei ist, dann denke ich, sind meine Daumen auch richtig gut trainiert und dann kann ich wieder richtig viel wischen und Videos schauen, alles. Das ist gerade ein bisschen schwierig.
4: Ja, oh. Ja, und zwar haben wir jetzt eine Teilnehmerin, die war auch überhaupt nicht angemeldet. Das ist die Claudia und die möchte heute hier teilnehmen, aber ich weiß gar nicht genau warum, weil sie hat keine ersichtlichen Probleme mit Social Media oder irgendwelchen digitalen Geräten. Sie besitzt nicht mal ein Smartphone oder ähnliches. Und deswegen bin ich sehr gespannt, mit welchen Problemen sie sich heute bei uns öffnen möchte, was sie uns mitzuteilen hat.
5: Wenn ich ganz ehrlich bin, bin ich eigentlich nur hier, weil ich mich über die anderen lustig machen möchte. Wenn ich ehrlich bin, hatte ich nie ein Smartphone, nie ein Tablet, keinen Computer oder was es da sonst noch alles gibt. Ja, vor ein paar Jahren gab es noch Telefonzellen, da konnte ich ab und zu noch mal telefonieren. Jetzt ist es, glaube ich, schon ein Jahr her, seit ich mit meiner Mutter gesprochen habe vielleicht. Tja, ich hatte heute nicht wirklich was anderes zu tun, also dementsprechend bin ich jetzt hier.
2: Ja, magst du dich einfach mal kurz vorstellen? Du kannst uns auch erstmal erzählen, warum du hier bist oder wer du bist. Magst du dich vorstellen?

0: Tschüss. Er schreibt nein.
1: Ja, meine Lieben, könnt ihr denn bitte die Handys wegpacken und euch alle hinsetzen und zusammenziehen? Könnt ihr euch bitte hinsetzen? Ja, toll, dass wir uns alle hier so schön zusammengefunden haben und wir beieinander sind. Und zum Kennenlernen in der Gruppe dachte ich, wäre es schön, wenn wir uns alle nochmal gegenseitig vorstellen, wenn alle nochmal sagen, wer sie sind, was sie so mit den Medien verbinden. Und dafür habe ich nämlich diesen Redeball mitgebracht. Das funktioniert so, dass wir den Redeball umherwerfen und nur wer den Ball hat, der darf sprechen. Okay? Oder die. Ich würde erstmal anfangen und mich vorstellen. Mein Name ist Harry Seid. Ich bin Psychologe, besonders für Medien. Meine Verbindung außerdem zu den Medien ist mein Telefon, mit dem ich ganz gerne mal eine Kurznachricht schreibe oder auch mal eine MMS verschicke.
2: Eine was?
1: Genau, das ist richtig. Das bin ich. Ich würde den Ball einfach mal erfinden.
3: Hallo, ich bin die Susanne, ich bin angehende Ernährungsberaterin und ich hole mir auch in den sozialen Medien, hauptsächlich auf Instagram, meine Inspiration, was ich so kochen könnte und wie ich das auch hübsch anrichten könnte und teile es dann natürlich auch mit meiner Community und zeige denen da ein paar schöne Bilder von meinem Essen.
4: Ja, hi, ich bin Liane, ich habe 380.000 Follower. Hi, Sweeties!
1: Liane, könntest du vielleicht dein Telefon einfach wegpacken?
3: Sie dürfen nur mit dem Mann sprechen.
5: Ich bin der Kurs. Ich liebe Smartphones, mag Tablets, alles, wo man drauf rumwischen kann. Auch die Bestelltafel zum Beispiel bei McDonald's oder so. Deswegen sehen meine Traum auch gerade so ein bisschen kaputt aus. Aber das ist normal.
6: Ich bin die Claudia. Ich bin ganz gerne in meinem Garten. Ich bin aber eigentlich auch ganz zufrieden hier. Zwar kein Smartphone und kein Computer.
4: Wie kann man so dumm sein? Bist du arm oder so?
6: Was baust du denn alles bei dir an im Garten?
3: Das würde mich total interessieren.
1: Ich finde es wirklich ganz toll, dass ihr euch alle schon so gut versteht und auch so viele Fragen aneinander habt. Aber wir wollen gerne später dazu kommen. Ich habe nämlich jetzt noch was anderes für uns vorbereitet. Und zwar wollen wir uns mal gemeinsam angucken, wie man auch analog ein bisschen Spaß hat.
6: Super Idee.
1: Dann,
4: als ob man ohne Smartphone Spaß haben kann. Ich meine, man will doch gesehen werden.
6: Von wem will ich denn gesehen werden? Also, guck doch mal, wie abhängig ihr euch alle macht hier.
4: Ich bin doch nicht abhängig.
5: Das bist du ja. Du bist nicht so auf dem Foto, was nicht perfekt aussieht.
4: Ja, ich achte wenigstens auf meinen Körper.
5: Vorsicht, Fräulein, das ist alles trainiert.
1: Hey! Okay. Also, das Spiel funktioniert folgendermaßen.
4: Bitte, was bringt dir denn der Scheißdaumen, wenn man dich sowieso nicht sieht?
6: Mir reicht echt, das Elend kann man sich nicht
4: schauen. Niemand weiß, dass du existierst.
5: Ja, genau, das ist wie Corona. Ja. Niemand sieht dich, aber du bist trotzdem mal.
3: Was?
5: Corona?
6: Wer ist Corona? Das ist ein Promi.
3: Alter, wir hatten die letzten 2 Jahre eine Pandemie. Weltweit!
5: Das hätte ich nicht bekommen.
3: Ja,
5: immer weil es so eine
4: Epidemie. Sag mal, sprichst du überhaupt mit Menschen?
6: Ja, ständig.
3: Ja, wahrscheinlich.
5: So klitzekleinen Pilz vor sich hin.
4: Ey, wie kann man das nicht wissen?
5: So einen kleinen weißen Bart oder so.
3: Vielleicht soll ich mir noch zusammenlegen und dir ein Smartphone kaufen.
6: Also bleibt mir bloß fern mit eurem medialen Zeug.
4: Ey, du liegst so hinter
6: uns. Ich konzentriere mich einfach auf die wichtigen Dinge.
3: Ja, wir denken auch an die wichtigen Dinge, zum Beispiel deine Gesundheit.
6: Ich konzentriere mich auf meine Gesundheit.

0: das ist Leute, Bio-Qualität.
1: Leute, ich glaube, wir müssen da drüben erstmal mit dem Büchsentelefon anfangen. Das ist also ganz
0: Büchsentelefon. Stell du doch erstmal deine Abenteuer-Welt-Rekord auf. Ich bin
2: wir sind alle Gefangene in einer Zelle aus Einsen und Nullen, deren Erbauer wir selbst sind. Unfähig zu sehen, dass die Streben weit genug auseinanderstehen, um mit einem Schritt herauszutreten und so dem zu entkommen, was uns festhält.
3: Wir sind blind vor der Welt, die sich vor dem Käfig auftürmt, weil sie nicht unseren Vorstellungen entspricht. Wir können nicht denselben Einfluss auf sie ausüben, wie auf das virtuelle Universum, das sich in unseren Handflächen ausbreitet.
1: Aber niemand verlangt von uns, unser Gefängnis von der Klippe zu stoßen und nie wieder darin zurückzukehren. Wir müssen nur das Feuer des Mutes in uns selbst entfachen und die Courage finden, die Gittertür weit offen zu lassen. Das Licht der Sonne und das der LEDs kann sich die Waage halten, wir müssen es nur in uns aufnehmen.
4: Unsere Welt bietet so viel mehr als das, was sich zwischen den 1920 x 1080 Pixel großen Fenstern in unserer Hosentasche befindet, welches wir beiseite legen müssen, um wieder zu lernen, mit unseren Gedanken alleine zu sein. Erst wenn wir das gemeistert haben, sind wir auch wieder bereit dazu, unsere schönsten Momente durch die Datenautobahn mit unseren Liebsten zu teilen und so unsere Verbundenheit zu zelebrieren.
5: Wir wählen, in welcher Welt wir leben möchten. Oder wir entscheiden uns dafür, stark genug zu sein, in beiden Welten existieren zu können. Wir sollten unser Leben in all seinen Facetten wertschätzen. Egal ob Person oder Profil. Erwin, vielen Dank, dass du das mit uns geteilt hast. Das war wunderschön.
6: Bitteschön.
7: Ja, ich muss sagen, Erwins Worte waren echt inspirierend. Also es hat mich tatsächlich zum Nachdenken angeregt. Vielleicht lasse ich mir auch das ein oder andere von Liane erklären. Zum Anfang vielleicht, wie man anruft. Meine Mutter würde sich bestimmt freuen, nach einem Jahr Funkstille.
8: Der Erwin, richtig eloquent, der Gute. Ja, ich werde mein Essen jetzt in nächster Zeit erstmal wieder am Schalter bestellen. Und das Ding, damit ist jetzt erstmal Schluss. So, bis dann, ihr medialen Opfer.
9: Du willst uns immer noch nichts sagen? Okay.
10: Ja, also ich habe jetzt meine 380.000 Follower darauf vorbereitet, dass ich vermutlich nur noch einmal am Tag live gehen werde.
8: Scheiße.
10: Naja, wie auch immer. Also das Feedback war sehr positiv. Sie unterstützen alle meine Entscheidungen. Und sie sagen auch, dass sie an mich denken würden, auch wenn ich nicht streame. Und das ist einfach so zuckersüß. Da sehe ich einfach, dass ich die beste Community auf der ganzen Welt habe. Es sind einfach die besten 380.000 Follower. Und außerdem will Claudia mich unterstützen offline und mir die Natur etwas näher bringen.
11: Ja, also, dass wir alle gemeinsam so ein gutes Ende finden, hätte ich am Anfang der Sitzung echt nicht erwartet. Das war am Anfang ja schon ganz schön turbulent, aber ich hatte im Laufe der Sitzung die Bande dann auch schon echt gut im Griff und wir konnten ja auch alle Probleme lösen. Das gibt mir auf jeden Fall Auftrieb fürs nächste Mal. Da habe ich dann nämlich ehemalige strafgefangene Jugendliche.
12: Es war auf jeden Fall eine mega coole Erfahrung. Es hat Spaß gemacht und ich werde das Teil hier auf jeden Fall mal eine Weile beiseite legen. Aber die Essstörung habe ich immer noch und wenn ihr so ernsthafte Probleme habt, dann sucht euch auf jeden Fall professionelle Hilfe.

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1: Da, warum auch immer, das ist jedenfalls so, das ist also eine kleine Differenz, ansonsten sind es 75%, 78%, so, das ist von sich selbst weiblich verordneten Personen, das ist also sehr gut passend.
2: Ja, ich habe gleich noch weiteren Kommentaren.
3: Literaturfestivals, die einfach die großen Namen so durchtreideln. Ja. Wenn man genügend Geld hat, kann man das auch machen. Das ist aber jetzt nicht unbedingt eine Herausforderung, auch kuratorisch. Also da ist es ja spannender zu sagen, wie kombiniere ich Sachen und kriege es vielleicht auch hin, dass ein Autor, der mehr Aufmerksamkeit verdient.

0: vielleicht dann doch auch diesen Kampf in den besseren Rüstung, wie das dann jetzt gewinnen können gegen David Roberts. Können wir vielleicht auf den wiederkehrenden Tagen in Dresden lernen, die vom 11. bis zum 17. September, denn das passiert alljährlich, 2018, wenn ich das richtig, wenn ich da richtig informiert bin. Und es gibt bereits ein
1: sehr ausführliches. Wir wollen aber unsere Lieblingsserie gucken!
2: Ja, genau!
3: Jetzt ist aber Nachrichtenzeit.
1: Nee!
2: Oh, Leute, kann ich auch mal mitentscheiden?
1: Nee!
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0: Herzlich willkommen zum diesjährigen Kurz und Gut im Kurzfilmwettbewerb.
1: Herzlich willkommen zu Kurz und Gut.
0: Schön, dass ihr alle da seid. Wir freuen uns, dass ihr alle hier im OK euch eingefunden habt.
2: Ich bin Mila und ich mache die Moderation dieses Jahr bei Kurz und Gut. Wir sind gerade dabei, unsere Moderationstexte zu schreiben und ein bisschen Zeitdruck haben wir, aber ich denke, wir schaffen das. Ich hoffe, die Stimmung wird so gemütlich sein und dass man einfach einen schönen Abend zusammen hat.
3: Wir haben heute den Tag über alles überleitet. Es hat sich herausgestellt, dass du noch viel zu lange machen willst. Aber es hat sich sehr gelohnt. Und die Sendung selber und die Veranstaltung selbst war dann extrem entspannt. Es hat alles funktioniert.

Also der offene Kanal ist ein Ort für mich, um Menschen zu treffen, um mit ihnen persönlich zu reden. Ich kann ganz viel am Computer zu Hause machen oder auch viele über mein Handy erreichen, aber so ein persönlicher Kontakt ist für mich doch das Wertvollste. Also ich bin schon immer gerne mit der Kamera unterwegs gewesen und als ich dann das erste Mal hier die Schwelle vom offenen Kanal übertreten habe, hat es mich eigentlich fasziniert und ja, seitdem steht die Tür hier immer für mich offen. Beim Filmemachen gibt es hier im offenen Kanal viele Menschen, die mich also begleitet haben und die mich immer auch damit dabei unterstützt haben und das fand ich immer ganz toll. Und auch vor meiner Kamera habe ich Menschen, oftmals, die viel zu sagen haben, die sich engagieren. Und das ist mir dann jeweils eine Freude, das eben auch festzuhalten. Ich finde es immer schade, wenn ich zu einem Konzert bin oder irgendeine schöne Buchlesung sehe oder eine Reise mache und das nicht festhalte, weil das dann so eine einmalige Sache ist und dann ist das weg. Und wenn ich das gefilmt habe und bearbeitet und das als ganzer Film ist, dann kann man vielleicht auch der nächsten Generation erzählen, ja, wie das mal war und oder man sieht dann die Veränderung und die Entwicklung eigentlich daran.

0: zwei Tagen waren siebte Klassen der Sekundarschule Gröbers bei uns im offenen Kanal zu Gast. Wir sprachen über Apps, über personenbezogene Daten, Passwörter und Bildrechte. Im Anschluss daran produzierten sie eine kleine Sendung von dem Gelernten des Tages. Was ist uns besonders wichtig und warum ist es so wichtig?
1: Hallo Leute, was geht ab? Wir wollen euch heute das Thema Passwörter vorstellen.
2: Passwörter sind eine Sicherheit für Apps, Sonderzeichen, Groß- und Kleinschreibung und Zahlen sind gut dafür geeignet.
3: 8 bis 20 Zeichen müssen es sein, um ein gutes Passwort zu haben. Manchmal ist auch mehr verfügbar.
4: Ein gut gesichertes Passwort sollte keine persönlichen Daten beinhalten. Man kann auch einen Satz bilden und dann von jedem Wort nur die Anfangsbuchstaben nutzen für ein gesichertes Passwort. Es sollte kein einfaches Passwort sein, was leicht zu knacken ist, und man sollte keine wiederholenden Zeichen verwenden.
1: Ein guter Tipp ist es noch, eure Passwörter regelmäßig zu ändern. Wenn ihr eure Passwörter überprüfen wollt, müsst ihr nun auf checkdeinpasswort.de.
2: Heute habe ich gelernt, dass es wichtig ist, ein gutes Passwort zu haben, da viele ein sehr leichtes Passwort haben oder das gleiche Passwort. Und dass es wichtig ist, weil es sein kann, dass manche versuchen, sich dann damit einzuloggen. Oder zum Beispiel, wenn man einen guten Freund hat, der einen sehr gut kennt und man dann selber zum Beispiel den Namen seines Haustiers oder auch das Geburtsdatum dann als Passwort hat, dass der sich dann damit versuchen kann, einzuloggen.
5: Heute habe ich gelernt, dass es wichtig ist, Bildrechte zu haben, weil es sonst alles oder jeder ins Netz kommen kann.

0: Zum Beispiel kleine Kinder.
1: Ich habe heute auch was über die Passwörter erfahren, dass manche Passwörter, also die meisten 1 bis 8 Zahlen haben und das Passwort halt an sich auch als Passwort nehmen. Und deswegen sollte man sich halt schwere Passwörter einfallen lassen, damit halt keiner sich ins Handy einhacken kann.
0: Heute habe ich gelernt, dass man sich Gedanken über Passwörter machen sollte und dass es wichtig ist, weil man sonst gehackt werden könnte und alles verloren geht.
2: Heute habe ich gelernt, dass es Apps gibt, die erst ab 16 sind und das ist wichtig, weil man auf verschiedenen Plattformen vorsichtig sein sollte, weil es Videos gibt, die nicht altersgerecht sind.
3: Ich habe heute gelernt, dass man die Bildrechte von sich selber und von anderen respektieren sollte. Da man sich sonst Strafe machen könnte und auch Cybermobbing entstehen kann.
4: Wann dürfen wir ein Bild hochladen? Wenn man die Person, die mit auf dem Bild ist, gefragt hat und auch die Eltern der Person.
5: Manche Leute machen das nicht. Solche Leute nennt man auch Paparazzis oder die Presse. Die Presse fragt Promis oder Musiker, wann das nächste Album zum Beispiel rauskommt oder andere Dinge und fotografieren sie und machen sie auf Covers von Büchern zum Beispiel. Die Promis mögen die Presse und Paparazzis nicht so gern, da sie das nicht möchten, dass sie fotografiert werden in der Öffentlichkeit. Die Presse ist so ähnlich wie die Paparazzis.
6: Heute habe ich gelernt, dass man Passwörter nicht einfach machen soll. Und das ist wichtig, weil es Menschen gibt, die Passwörter herausfinden wollen.
7: Heute habe ich gelernt, dass das Bildrecht jeder Person wichtig ist. Und das ist wichtig, weil es manche Menschen nicht wollen und man muss Menschen respektieren.
8: Ich habe heute auch dazu gelernt, dass man keine Passwörter so einfach verwenden sollte und nicht zu einfache Passwörter si sicherstellen sollte, sondern eher lieber Passwörter, die länger keine schwierigen Wörter haben, schwierige Wörter haben und nicht zu einfache Wörter, die man im Alltag täglich verwendet und am besten Zahlen, Sonderzeichen und dass es noch einfach ist zu merken, damit man es irgendwann verwenden kann, nicht dass irgendjemand dann mit einem Passwort namens ich heiße Max oder so, darauf zugreifen kann, weil es zu einfach ist.
4: Ich habe heute gelernt, dass Datenschutz im Internet sehr wichtig ist und dass man das sehr doll respektieren sollte, da jeder Mensch ein Recht auf Privatsphäre hat. Diese Wünsche sollte man bevorzugen, befolgen, denn jeder Mensch hat ein Recht auf sein eigenes Bild und sollte nicht einfach ohne zu fragen, im Internet vermarktet werden.
9: Heute habe ich gelernt, dass jeder ein Recht auf Bild hat und wenn das jemand nicht will, dann sollte man das respektieren und weil jeder sollte es ja selber entscheiden, ob man es will oder nicht.
10: Heute habe ich gelernt, dass das Thema Datenschutz im Internet zu beachten ist, weil sonst unerlaubte Daten in der Welt rumkursieren.
11: Man darf Promis auch in der Öffentlichkeit filmen oder Fotos machen, da sie dort am Arbeiten sind. Wenn sie in ihrer Freizeit sind, muss man sie fragen, da es ihr privates Leben ist.
12: Wenn die Promis zu Hause sind oder was mit ihrer Familie machen, darf man die Promis nicht fotografieren. Aber auch in ihrer Freizeit, wenn sie zum Beispiel einen Kaffee trinken oder sowas, darf man sie nicht einfach so fotografieren, ohne sie zu fragen.
13: Wir reden heute über personenbezogene Daten. Personenbezogene Daten sind über die Person und wo er wohnt und alles, was privat ist.
14: Warum personenbezogene Daten so wichtig sind. Personenbezogene Daten sind wichtig, weil es private Daten von einer Person sind und die Person nicht möchte, dass ihre privaten Daten öffentlich gestellt werden, weil schlechte Dinge damit angestellt werden können, wie zum Beispiel Datenklau oder Stalking.
4: Adressen sind für mich privat. Das bedeutet, dass ich keinen Besuch von Fremden haben möchte und dass keiner einbricht oder etwas klaut.
15: Passwörter sind für mich personenbezogene Daten, weil das für mich privat ist und das soll keiner wissen und weil meine Konten schützen will.
4: Keine personenbezogene Daten sind Daten wie zum Beispiel Spitzname, Lieblingsessen, Lieblingsmusik, Hobbys und Krankheiten. So gesagt, es sind Daten, womit man einen Menschen oder eine Person nicht stalken oder seine Daten klauen kann.
16: Das war's mit Wir im Netz. Ihre 7B.
17: Peace out!
16: Das war's mit Wir im Netz. Ihre 7B. Peace out. Okay. Checkt doch. Okay. Nochmal. danke schön fürs Zusehen. Ja, ich hab voll erholt, so auch bereit.
17: Seid ihr alle bereit?
8: Also, und dass man. Hast du vergessen? Nochmal von vorne?
1: Nein, keiner wird sich ins Gebiet einigen.
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Ich glaube, dass es zu den etablierten Medien einfach ein Gegengewicht geben muss. Und ich denke, der offene Kanal und oder unsere Produktionsgruppe Merseburg Report ist da ein gutes Beispiel, weil es ja im Prinzip keine permanente regionale Berichterstattung in den etablierten Massenmedien gibt. Und die können natürlich nicht überall sein. Und ich denke, es gehört sich schon, dass man im kommunalen Bereich wie in Merseburg oder Bad Dürmberg einfach den Bürgern zeigt, was in ihrer eigenen Stadt los ist. Ich fühle mich auch ein bisschen gebraucht. In meinem Alter ist das nicht ganz unwichtig. Und ich fühle mich gefordert. Das ist vielleicht sogar 51% dessen, was ich tue oder warum ich es tue. Also ich glaube, unser Team besteht nur aus aktiven Menschen, die mit ihrer Zeit etwas Sinnvolles anfangen wollen und als Nebeneffekt natürlich fit im Kopf bleiben wollen. Und wir waren damals, ich glaube vor 23 Jahren, waren wir auch, glaube ich, die allerersten im Sachsen-Anhalt, die überhaupt Stadtratssitzungen übertragen hatten. Wir waren also weit vorne. Wo wir waren, wo der offene Kanal Merseburg war, da war vorne.

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0: Einen schönen guten Tag hier, Thomas Zucko. Mieterforum konfrontativ heute. Wir wollen noch mal einen wichtigen Sprecher des Hauses, des Abgeordnetenhauses, der Landtag von Berlin heißt Abgeordnetenhaus, mal befragen zu den Sachen, die alle Mieter interessieren, nämlich zum Beispiel Corona, Innensachen, die uns in der Gesellschaft bewegen. Es sind sehr viele Themen, die beim Innenausschuss, die bei Innensenatoren anliegen und dann auch bei den Sprecher für Inneres. Ja, wir haben heute Herrn Martin Mazda von der SPD, also in der Regierung, in der Koalitionsregierung mit dem Herrn Wegner, der dort Bürgermeister ist von der CDU. Und wir haben auch die Frau Strube unter anderem, die als Expertin einzelne Fragen stellen wird. Und nun wollen gleich mal ran ans Angemachte. Herr Martin Mazda, Sie sind jetzt ein innerer Sprecher sozusagen, könnte man sagen, für die SPD, weiter in der Regierung. Vorher gab es diese Giffey-Regierung, davor war die SPD ja auch mit Herrn Müller Nummer eins. Wie sehen Sie denn jetzt die Lage sozusagen 11 Monate vor der Wahl? Was kann man jetzt konstatieren nach diesem sehr spektakulären Legislaturperiode, die ja wirklich mit Verfassungsgericht musste eingreifen, da musste nochmal gewählt werden, 23. Wie sehen Sie denn jetzt sozusagen so ein Zwischenfazit 11 Monate vor der Wahl?
1: Ja, erstmal schönen Dank für die Einladung, dass ich hier sein darf und ich glaube, dass diese Wahlperiode wirklich besonders war, weil sie dann am Ende so kurz gewesen ist. Wir haben nach der Wahlwiederholung nur 3 Jahre Zeit gehabt, um überhaupt politisch was machen zu können. Und die Zeit haben wir aber im innenpolitischen Bereich auch genutzt, weil wir insbesondere ein

0: habe ich in Wirklichkeit eine gute und eine schlechte Nachricht dabei. Die gute Nachricht ist, wenn man in die Statistiken mal reinguckt, es ist, obwohl wir es vielleicht selber manchmal anders empfinden durch die Stimmung, die da ist, es ist eigentlich gar nicht so schlimmer geworden, wie das alle immer behaupten. Das liegt auch nicht daran, dass bestimmte Straftaten gar nicht mehr gemeldet werden. Also die Straftaten insgesamt sind auf einem hohen Niveau relativ konstant. Da sagen dann viele, naja, manch einer geht gar nicht mehr hin und meldet noch, dass ihm der Keller aufgebrochen ist, weil er denkt, das bringt sowieso nichts. Aber zumindest wird mir jeder, glaube ich, abnehmen, dass wir bei Mord und Totschlag keine Meldelücke haben, sondern diese Taten werden auch alle in der Statistik auftauchen. Und wenn wir das über die letzten 30 Jahre betrachten, dann ist Mord und Totschlag tatsächlich zurückgegangen und ist nicht mehr geworden. Da müssen wir uns aber immer selber fragen, warum haben wir einen anderen Eindruck? Liegt es daran, dass man vielleicht im Alter ängstlicher ist als in der Jugend? Liegt es daran, dass mehr darüber berichtet wird, obwohl gar nicht unbedingt mehr passiert? Also in dem Bereich haben wir eher gute Nachrichten. Was wir aber natürlich sagen müssen und was, wo ich mir auch wichtig ist, bei den Innenpolitikern gibt es da keine Tabufragen. Es muss alles auf den Tisch, muss alles gesagt werden können, es muss alles in den Zahlen nachgeguckt werden, stimmt's oder stimmt's nicht und was können wir dagegen tun. Und wenn ich jetzt in dieser an sich gleichbleibenden Kriminalität gucke, dann muss ich tatsächlich leider feststellen, dass bestimmte Gewalttaten, insbesondere eben die Angriffe mit Messern, in den letzten Jahren angestiegen sind. Und das ist eine Aufgabe für die Politik und für die Polizei. Dem dürfen wir nicht ausweichen, sondern dem müssen wir uns widmen. Und ich ahne schon, die nächste Frage wird dann sein, wie wir das machen.
1: Wenn ich jetzt mal da eingrätschen darf. Sie sprachen von Mord und Totschlag. Das hört sich für mich sehr männlich an. Da fehlt absolut das Wort Vergewaltigung. Denn die sind angestiegen und vor allen Dingen Massenvergewaltigung. Die gab es früher überhaupt nicht. Und das einfach auszublenden, ist halt sehr männlich. Und da können wir dann auch gleich auf die Dunkelräume in Berlin mal zu sprechen kommen. Als Frauen müssen sie anders diese Dunkelräume begegnen als Mann, als großer Mann, stattlicher Mann. Wir sind halt kleiner, wir sind schwächer, wir haben halt Angst. Und ich denke, okay, ich bin jetzt schon eine ältere Dame, aber die jüngeren Frauen, die haben es wirklich nicht einfach. Und das muss man einfach auch betrachten. Es gibt Gegenden, da sind keine Lampen oder die Lampen werden nicht gepflegt. Also in den 80er Jahren gab es sowas nicht. Ich bin Westberlinerin, ich komme aus Westberlin und da hatte ich nie Angst, dass es irgendwo dunkel ist. Heute wird gesagt, wir müssen Strom sparen, aber also wirklich für Frauen geht es gar nicht, dass es halt an solchen Ecken gespart wird und sie dann Angst haben müssen, durchs Hansaviertel beispielsweise zu gehen. Also Gott sei Dank sind da ab und zu Polizisten, die da auch langlaufen, weil es ist wirklich ein Hochkriminalitätsgebiet. Gestern habe ich erfahren, dass bei mir an der Osloer Straße, ich bin aus dem Wedding, ein Park, Drogenpark hieß oder so im Internet und das ist jetzt Gott sei Dank gelöscht worden ist. Wie wollen Sie da mal rangehen und sowas verhindern? Unterm Finanzamt Osloer Straße liegt inzwischen jemand, der da nächtigt, unterm Finanzamt. Das ist doch eine Schande für uns. Entschuldigung. Und das sind alles so Räume. Der Mensch ist jetzt umgezogen zu den Fahrradständern, die ich halt jeden Tag belegen muss. Und ich fühle mich nicht wohl, wenn da solche Menschen leben. Und ich glaube, dass er nicht der Letzte sein wird, der dorthin geht. Wie wollen Sie das mal angehen, dass es besser wird für Frauen, dass sie besser auf Frauen eingehen und nicht immer nur von Männern, also aus männlichen Perspektiven gucken?
0: Also ich habe ja eben schon gesagt, bei mir kommt alles auf den Tisch. Da wird nichts weggeschoben oder zur Seite geschoben. Und jetzt habe ich gerade über Mord und Totschlag was gesagt. Im schlimmsten Fall sind übrigens leider auch, wenn Vergewaltigungen mit Todesfolge sind, sind die natürlich in der Zahl mit drin. Aber ich habe auch gesagt, dass es andere Kriminalitätsarten gibt, die zugenommen haben die letzten Jahre. Bei einigen Dingen liegt es auch daran, dass die Sensibilität dafür gestiegen ist. Das ist aber auch dann gut so, weil früher sind manche Formen von Beleidigungen mit sexuellem Zusammenhang auch gar nicht erst als Straftat in der Statistik gelandet. Heute ist die Sensibilität dafür höher, ist dann auch ein Grund dafür, warum sowas ansteigt. Und das ist gut, wenn das alles gemeldet wird. Aber wenn es um die wirklichen Gewalttaten geht, das ist schlimm und natürlich müssen wir uns damit auseinandersetzen und manchmal sind es die kleinen Dinge, das haben Sie auch gerade gesagt. Ich habe zum Beispiel kein Verständnis dafür, ich bin mit der Polizei Berlin am Alexanderplatz, da gibt es so einen dunklen Durchgang unter dem Fernsehturm,

0: Und da bin ich gewesen mit der Polizeiwache am Alex und wir haben uns das angeguckt und die haben mir gesagt, dass sie dem Bezirksamt schon vor mehreren Jahren sogar gesagt haben, dass man damit Beleuchtung viel erreichen könnte. Es muss heller werden. Wenn es heller ist, gibt es nicht diese dunklen Räume, in denen man ja auch automatisch mehr Angst hat, als wenn es hell ist. Und die sogenannten dunklen Gestalten, deswegen heißen die auch so, trauen sich auch nicht im Hellen genauso ran, wie das im Dunkeln eben der Fall ist. Und es ist nicht umgesetzt worden. So, und das sind eben die Dinge, da muss man dann nachsetzen, da muss man auch unangenehm werden, damit das dann tatsächlich auch gemacht wird, weil die Erkenntnis der Polizei war da und die haben es dann dem Bezirksamt gesagt, hier könnt ihr mal was machen. So, und genauso ist es auch mit den Parks. Wir haben uns aus Anlass des Görlitzer Parks, ja, da war ja auch eine große öffentliche Diskussion darüber, sehr intensiv damit beschäftigt, wie wir die Parks eben auch mit der dortigen Drogenkriminalität sicherer machen können. Und wir haben ja Erfahrungen aus der Vergangenheit. Wir haben ja festgestellt, dass einfach nur massiv Polizei in den Görlitzer Park zu schicken, das Problem nicht gelöst hat. Das hat das zwischendurch ein bisschen verdrängt und nach ein paar Tagen kam es dann aber wieder. Das war unter dem damaligen Innensenator Henkel, der hat den Görlitzer Park nicht zur Ruhe bekommen. Und deswegen haben wir eben dann auch gesagt, wir brauchen eine Mischung aus verschiedenen Maßnahmen. Da gehört die sogenannte Repression, also der Einsatz der Polizei, gehört dazu. Das machen wir auch zum Beispiel auf dem Leopoldplatz sehr viel intensiver jetzt als vor einiger Zeit. Und da berichten mir die Geschäftsinhaber drumherum, dass sie tatsächlich eine Verbesserung auch wahrgenommen haben seitdem. Das ist also tatsächlich mehr Aufenthaltsqualität um den Platz herum gibt. Wenn wir nur das machen, dann ist es Verdrängung und das hat dann einen Preis. Dann ist es am Leopoldplatz besser. Und wenn Sie dann in die Straßen daneben gehen, dann stellen Sie fest, dass da plötzlich viel mehr passiert und dass die Leute, die vorher auf dem Platz gewesen sind, dann eben teilweise drumherum sind. Oder was wir in Berlin auch mal sehr schnell feststellen können, ist, dass dann die Drogenkonsumenten sich einfach über das S-Bahn- und U-Bahn-Netz woanders hin bewegen. Dann haben wir es plötzlich woanders. Wir haben dann eben dadurch, dass da der Druck gestiegen ist, haben wir sogar bis in meinen Bezirk, in Steglitz-Zehlendorf, haben wir plötzlich am Rathaus Steglitz oder an der Feuerbachstraße ein Problem, was wir vorher gar nicht gehabt haben. Und deswegen ist die Repression und das, was zur Verdrängung führt, nicht das Einzige, sondern es sind ja unter anderem auch neben den kriminellen Aktivitäten, die stattfinden, sind das ja Menschen, die Hilfe brauchen, an die wir uns, mit denen wir versuchen müssen zu arbeiten, dass sie von der Droge auch loskommen. Das würde auch Beschaffungskriminalität teilweise helfen zu vermeiden. Und da muss man sich langsam annähern. Und dazu gehört zum Beispiel auch die Gelegenheit, Räume zu schaffen, in denen der Drogenkonsum nicht auf der Straße stattfindet, sondern in sogenannten Drogenkonsumräumen. War früher sehr umstritten, als wir den ersten eingeführt haben, vor jetzt gut 20 Jahren in der Birkenstraße in Moabit gab es große Diskussionen, große Widerstände, ob man sowas dann machen soll.
1: So, jetzt wieder in der Müllerstraße, da ist auch so ein
0: Und
1: Raum eingerichtet worden. Ja.
0: Genau, das ist an verschiedenen Stellen. Ich habe selber damals, als ich in der Gesundheitsverwaltung war, in der Karl-Marx-Straße in Neukölln einen eingeweiht. Vorher sind die Anwohner immer skeptisch. Wenn wir es dann machen, dann sagen sie schon ein halbes Jahr später, das ist doch eine gute Idee gewesen, weil hier kommt jetzt nicht die ganze Drogenszene von ganz Berlin hin, sondern die, die sowieso kamen, drücken sich nicht mehr in den Hauseingängen rum, sondern gehen in diesen Laden rein und konsumieren dort. Was hat das noch für einen Effekt? Wir können natürlich dann dort mit Sozialarbeiterinnen und Sozialarbeitern die Leute auch ansprechen und versuchen, sie in wirkliche Hilfemaßnahmen auch zu bekommen, damit sie von der Droge loskommen. Auch das ist wichtig. So, und deswegen ist ein ganz schwieriges, komplexes Problem mit der Drogenkriminalität und dem Drogenkonsum auf der Straße umzugehen. Und man braucht die aufsuchende Sozialarbeit, man muss die Parks umgestalten. Auch da geht es übrigens dann um Beleuchtung und um Sichtbarkeit.
1: Sie brauchen auch
0: Man
1: einfach eine
0: muss
1: Wohnung, wissen
0: mit
1: Sie,
0: der
1: Herr Matz.
0: Polizei
1: Sie brauchen
0: rein.
1: eine Wohnung wieder, wo Sie wohnen können, nicht? Dann würden Sie
0: Es
1: vielleicht
0: wird,
1: nicht Drogen konsumieren,
0: ja,
1: manche von Ihnen.
0: genau, es wird auch Übernachtungsplätze werden auch gebraucht. Da haben wir im Zusammenhang mit dem Görlitzer Park dann in der Ohlauer Straße was eingerichtet, was es vorher so nicht gab. So, und jetzt wartet man sicherlich vergeblich, dass sowas dann schnelle Erfolge bringt. Aber wir haben bei den anderen rein repressiven Maßnahmen eben auch gesehen, dass das nicht wirklich nachhaltig hilft, sondern dass es nur verdrängt und dass wir deswegen ein ganzes Paket von Maßnahmen brauchen. Es wird jetzt auch ganz viel immer über den Zaun am Görlitzer Park diskutiert. Der Zaun ist eine ganz kleine Maßnahme, über die wir jetzt hier in dem Zusammenhang auch diskutieren könnten. Aber von dem Geld, das wir tatsächlich ausgeben, um mit diesem Phänomen umzugehen, ist das weniger als 10%. 90% gehen in
1: was,
0: die Arbeit.
1: Wenn du da Strube gerade gefragt hast. Wir haben es ja bei Bahnhöfen das gleiche Problem gehabt. U-Bahnhöfe. Und das ist ja dann heller gemacht worden. Also nehmen wir an Jungfernheide, das ist dann heller gemacht worden, haben wir verstanden. Und es gibt viele Bahnhöfe, die waren sehr dunkel, auch Konstanzer Straße und so weiter, das ist heller gemacht worden. Also die Frage ist doch, gibt es eine Art konzentrierte Aktion, mal alle Dunkelräume in Berlin aufzusuchen, wo Frauen sich unwohl fühlen oder wo einfach ständig die Lampen kaputt sind. Die bleiben auch kaputt. Irgendwie scheint sich keiner dafür zu interessieren. Aber da vorbeizulaufen, ist ein Hammer dann natürlich. Ja,
0: ja, da müssen wir dann, wie in dem Beispiel, das ich geschildert habe, da müssen wir dann mit den, entweder ist es dann ein Bezirksamt oder ist es vielleicht manchmal auch irgendein anderer Betreiber. Also bei den Bahnhöfen muss man natürlich mit der S-Bahn GmbH darüber sprechen, man muss mit der BVG darüber sprechen und man muss die dazu kriegen, dass die das dann tatsächlich auch tun. Weil die Erkenntnis alleine reicht ja nicht. Wir müssen dann auch dafür sorgen, dass dann auch umgesetzt wird.
2: Und man muss
0: die Erkenntnisse zusammenzutragen geht ja sehr schnell, das haben wir ja gerade gehört. Entschuldigung,
2: und man muss vor allen Dingen mit Frauen mal darüber sprechen. Also wenn es Männer immer machen, die können das gar nicht sehen, wo wir Ängste haben. Da müssen Frauen reingeholt werden, auf jeden Fall in diese Gespräche. Eigentlich mehr Frauen als Männer. Aber das wird schwierig, wie ich weiß. Aber wo wir jetzt beim Thema Wohnen sind, da wollte ich Sie ganz gern fragen, Sie haben ja da Ahnung, wie wollen Sie eigentlich weitere Kosten verhindern im Wohnen, und zwar nicht nur beim Neubau, der ja nicht im Preisspiegel drin ist, sondern vor allen Dingen bei den Betriebskosten. Das ist mir wirklich eine Herzensangelegenheit. Ich bin Verwalterin, Verwalter Wohnungen, hauptsächlich Wohnungen und ein paar Gewerbe und sehe halt die Abrechnung, weil die über meinen Tisch laufen. Und die Abrechnungen, die werden immer höher, weil immer mehr Sachen erfunden werden, die wir eigentlich gar nicht brauchten noch vor 30 Jahren. Und zwar beispielsweise, wenn die Wasserkosten abgerechnet werden. Ich habe ein Haus, wo die Kosten der Abrechnungsfirma, die in China sitzt inzwischen mit ihrem Programm und mit ihrem großen Equipment, die brauchen 25% der Kosten. Das muss man sich mal vorstellen. Wenn einer also 100 Euro Wasserverbrauch hat, das stimmt natürlich jetzt nicht, das ist viel zu wenig, aber dann hat er alleine davon 25 Kosten von den Abrechnern und das ist nicht in Ordnung, wissen Sie? Weil die Leute haben ja kein Geld, die in den Wohnungen leben.
1: Sonst Blick auf die Zeit, Eigentum. Muss ich jetzt sagen, schnelle Antwort dazu, wir wollen noch zwei, drei andere Fragen stellen. Aber es ist eine super Frage, da werden Kosten verbraten, die Zeit der Mieter mit, für was denn überhaupt? So Quatsch. Und das auch in China.
0: Genau.
1: Hu Jinping, Hammer.
0: Da sind auch teilweise illegale Sachen mit drin, wo man nur den Tipp geben kann, wirklich sich auch beraten zu lassen, die Mieterberatungsmöglichkeiten in Berlin auch zu nutzen, um das wegzubekommen, weil es teilweise wirklich illegale Dinge, Sie gucken jetzt so erstaunt, aber ich kenne zum Beispiel Fälle,
2: weil die Sachen sollen in der Abrechnung drin sein, die sind nicht illegal,
0: das ist eine normale Firma. Kann ich Ihnen gerne erklären, weil bei mir melden sich auch im Wahlkreisbüro Menschen, die sagen, das kann ja wohl nicht angehen, was ich hier alles auf der Rechnung habe. Da werden teilweise auch Hausmeisterdienste erfunden, die es gar nicht gibt.
2: Und ich rede jetzt aber von den Abrechnungsfirmen, die halt die Wasseruhren zum Beispiel ablesen und dann halt abrechnen. Mhm. Und da geht es um 25% der Kosten. Das ist einfach erheblich für einen Mieter.
1: So, 30 Sekunden für die Antwort.
0: Wenn das nicht illegal ist, muss ich an der Stelle ganz offen sagen, dann kann ich auch nichts dagegen tun. Was wir aber getan haben als Politik, ist, dass wir über die letzten Jahre die Wasserpreise in Berlin stabil gehalten haben, was ja auch schon mal ein wichtiger Punkt ist. Wir haben nämlich dafür gesorgt, dass wir die Wasserbetriebe wieder ganz in der Hand des Landes haben und dass wir den Wasserbetrieben anschließend aufgegeben haben, dass sie die Preise konstant halten sollen, weil die Menschen sowieso schon vor allem durch die Energiekosten, durch die Stromrechnung von so viel Steigerung betroffen gewesen sind, dass es wichtig war, dass wir da, wo wir den Einfluss ausüben können, nämlich bei den Wasserbetrieben, wenigstens dafür sorgen, dass wir da nicht solche Zuwächse haben.
1: Tut mir leid, können Sie viele weitere Fragen hier stellen. Kurze Frage, Olympia, kurze Antwort. Wollen wir uns Olympia bewerben, ja oder nein?
0: Ehrlich gesagt gibt es in der SPD dazu noch unterschiedliche Meinungen.
1: Also sagen Sie einfach ja oder nein.
0: Ich habe noch Fragen, würde ich mal sagen.
1: Eine schöne WM wie Leichtathletik-WM 2009, wird es das nochmal geben? Schwimm-WM, irgendein Groß-Event?
0: Ich bin ganz sicher, dass wir tolle Sport-Groß-Events in Berlin weiter haben werden. Ich erinnere mich auch gerne an die EM24 zurück.
1: Jetzt mal eine ganz allgemeine Frage. Hertha BSC bekommt das neue Stadion, ja oder nein?
0: Das bleibt schwierig. Das bleibt schwierig, weil wir natürlich gucken müssen, Hertha BSC hat immer sehr keck gesagt, dass sie das auch selber finanzieren werden. Ob sie dazu auch weiter in der Lage sind, muss man sicherlich im Blick behalten.
1: Und die Baukosten sind auch gestiegen, ne? Die 500 Millionen, wahrscheinlich 700, 800 Millionen, das kostet.
0: Genau, das ist nämlich alles ein großes Problem. Und was ich nur sage,

0: kann, ist, dass wir vom Land Berlin natürlich das Olympiastadion weiter anbieten. Das ist an sich eine tolle Sportstätte. Und ehrlich gesagt, ich bin bei ein paar Spielen im Olympiastadion gewesen, wo es dann auch voll war. Und dann kann ich den Eindruck, mit der Stimmung sei da irgendwas nicht in Ordnung, gar nicht nachvollziehen, sondern im Olympiastadion ist nur dann die Stimmung mau, wenn es halb leer ist.
1: Genau, und die alle sagen ja in der Bundesrepublik, wir fahren nach Berlin, Berlin, Berlin, wir fahren nach Berlin. Das muss heute auch gewesen sein. Vielen Dank, Herr Matz, dass Sie da sind. Vielen Dank, Wendler Strube. Vielen Dank.
0: Dankeschön.
2: Danke auch.

0: Hallo, ich bin die Marie. Ich besuche derzeit die 12. Klasse eines Gymnasiums in Halberstadt. Das ist im wunderschönen Harz.
1: Mein Name ist Celine, ich bin 18 Jahre alt und komme aus der Altmark, also genauer gesagt aus Salzwedel.
2: Mein Name ist Moritz Eichelmann, ich bin 18 Jahre alt und seit Januar 2022 Vorsitzender vom Landesschülerrat Sachsen-Anhalt. Also bei mir fing das ganz klassisch in der Schule schon an. Also mit Klassensprecher begann das und dann bin ich einfach immer weiter, habe ich mich weiter wählen lassen, weil einfach Interesse dann auch da war.
0: Also bei mir war das, glaube ich, eher ein bisschen zufällig. Durch den Kreisschülerrat bin ich dann quasi hier reingerutscht, aber das war ein sehr schöner Zufall tatsächlich.
2: Also wir können theoretisch bis zu 40 Leuten werden. Das hängt immer davon ab, wie viele Leute sich auch bereit erklären, sich wählen zu lassen und überhaupt Interesse daran zeigen. Aktuell sind wir so um die 20, 25 Leute, die sich hier bei uns im Landesschülerrat engagieren.
1: Wir beschäftigen uns vor allem mit den Themen, was die Schüler halt bedrückt oder worüber sie sich beschweren, wie Lehrermangel oder Digitalisierung.
2: Wir haben auch Dauerbrenner-Themen, sage ich mal. Schulsozialarbeit ist davon ein ganz wichtiges. Oder auch der Leistungskurs Geschichte in der Oberstufe ist für uns immer ein Punkt, den wir vehement fordern. Besonders auffallend war bei uns natürlich wie überall sonst in den letzten Jahren Corona und alles, was damit einherging. Und wo wir als Schülerrat immer viel mitgewirkt haben, war gerade bei der Planung, bei der Umsetzung der Maßnahmen, die jetzt für den Gesundheitsschutz in Schulen getroffen wurden. Das ist eine Sache gewesen, wo wir aktiv mitgearbeitet haben, wo auch die Kommunikation zwischen uns und den Entscheidungsträgern sehr gut funktioniert hat. Ansonsten finde ich, dass wir als Schülerschaft eben eine enorme Leistungsbereitschaft haben oder ein enormes Potenzial, was es angeht, weil wir einfach jeden Tag in der Schule sind, weil wir die Prüfungen mitschreiben, weil wir erfahren, wie das ist, im Unterricht zu sitzen mit Lehrermangel, mit allem drum und dran. Und ich glaube, wenn wir dann uns und unsere Perspektiven viel mehr mit einbringen in die Entscheidungsfindung, dann kann das für alle sehr gut sein.
0: Wir sind die Zukunft, wir wissen teilweise einfach, was besser für uns ist. Und deswegen ist es total wichtig, dass junge Leute aktiv aufstehen und ihre Stimme laut machen.
2: Eigentlich ist es eine ganz coole Sache, weil ich mich mit unterschiedlichsten Gleichaltrigen austauschen kann. Ich habe verschiedene Perspektiven, die mir aus dem ganzen Land gespiegelt werden, weil wir aus allen möglichen Schulformen, aus allen Teilen unseres Bundeslandes auch Mitglieder haben. Und das macht mir persönlich Spaß, dieser Austausch. Und natürlich aber auch, was mit seinem eigenen Engagement bewirken zu können.
0: Ich glaube, das ist ganz einfach, aktiv zu werden als Schüler. Ich glaube, auch heutzutage sind wir durch soziale Medien total schnell vernetzt. Und da Reichweite zu bekommen oder Leute kennenzulernen, ist sehr einfach. Ansonsten ganz klassisch der Weg über Klassensprecher, Schülersprecher.
1: Also ich würde anderen Schülern empfehlen, dass sie das einfach mal ausprobieren, gucken, wie es für sie ist. Einfach just do it.
2: Wichtig ist nur, dass man sich traut, auch mal aufzustehen, was zu sagen, mal eine andere Meinung zu haben, aber auch natürlich immer fair und gerecht dabei ist.
0: Also für den Landesschulrat würde ich mir wünschen, dass wir eine größere Reichweite bekommen. Viele Schüler wissen gar nicht, dass es uns gibt und das finde ich total schade, weil ich glaube, ganz viele trauen sich nicht und ganz viele haben total schöne Ideen, aber sie wissen einfach nicht, dass wir existieren. Deswegen würde ich es schön finden, wenn die Reichweite quasi vergrößert wird.
1: Wir würden unser Engagement mit Spaß,
2: vielfältig
1: und Demokratie beschreiben.

0: 6.000 mal 7 rechnen wir dann. Habe ich das richtig verstanden? Das sind 42.000 Euro in der Woche.
1: In kleiner Runde? Ja, ja, kenne ich. Das ist doch dieser Podcast mit den zwei Medienüberlebenden, oder? Wie hießen die gleich nochmal? Hier Maurice Geider und Nadine, nee Quatsch, Julia Krüger. Die beiden quatschen jede Woche mit Medieninsidern über Medien halt. Höre ich echt oft. Ganz gut eigentlich.
2: Herzlich willkommen zu einer besonders sonnigen Folge in kleiner Runde. Man merkt, Julia Krüger und ich sind im Sommermodus. Man merkt es nicht nur an unserer sonnigen Stimme. Hallo Julia.
3: Hallo Maurice.
2: Sondern auch, wenn man uns im Videomodus guckt, wir sind beide in einem strahlenden Gelb gekleidet. Mal wie immer unabgesprochen.
3: Komplett unabgesprochen, aber wahrscheinlich haben wir uns einfach dem Wetter angepasst, denn es ist ja Hitzewelle gerade wieder. Es ist ja heiß in Deutschland.
2: Das heißt, da müssen wir eigentlich hier nackt sitzen.
3: Nicht alle. Das ersparen wir euch.
2: Nein, das wäre eine Bonuszahlung wert, wo wir schon beim ersten Thema sind. Wir machen ja gleich ganz viel Mediennews, aber wir haben etwas gestartet. Wir wollen euch darüber was erzählen. Wir sind jetzt bei Patreon. Oder wie sagen coole Podcaster? Sagen die Patreon oder sagen die Patreon?
3: Patreon, oder?
2: Ah, wie der Patronuszauber bei Harry Potter.
3: Okay.
2: Ja.
3: Weiß ich nicht. Kann sein.
2: Also Patronus ist doch so ein, ich glaube, so ein lateinisches Wort für Beschützer oder so.
3: Mm,
2: oder Begleiter.
3: Voranz dich nicht, lieber.
2: Ich weiß es nicht.
3: Ich habe keine
2: Ahnung.
3: Latein. Ich weiß es nicht. Darum soll es auch nicht gehen. Also, uns gibt es jetzt seit fast 3 Jahren und wir haben immer mal wieder die Frage bekommen, wie kann man denn euren Podcast noch unterstützen? Denn wir sind ja ein kleiner, aber feiner, unabhängiger Podcast. Das heißt, wir sind bei keiner großen Plattform irgendwie gesigned. Wir können das machen, was wir wollen. Und einige von euch bekommen ja auch Werbung reingespielt. Wenn ihr zum Beispiel kein Spotify-Abo habt, dann hört ihr während unseren Folgen ja Werbung. So sollte es sein, ne? Also, weil ich habe ein Spotify-Abo, deshalb bekomme ich keine Werbung. Deshalb kann ich nicht so richtig sagen, wie viel Werbung da letztendlich rausgespielt wird. Darüber verdienen wir tatsächlich ein bisschen Geld, aber dieses Geld wird immer sofort wieder in den Podcast gesteckt, weil wir müssen ja, wir brauchen ja hierfür gewisse Programme, ne? Und die müssen bezahlt werden und die sind teilweise auch nicht sehr günstig. Und deshalb kann man eigentlich sagen, ist das eine Nullnummer hier für uns. Aber weil jetzt immer mal wieder so die Frage kam, hey, wie kann man euch denn unterstützen, hat Maurice die Idee gehabt oder beziehungsweise ich glaube ein Zuhörer hat uns sogar eigentlich auf die Idee gebracht.
2: Ein Zuhörer hatte das.
3: Genau, das ist jetzt auch schon eine Weile her tatsächlich, weil wir haben es einfach noch nicht umgesetzt bekommen. Ein Zuhörer hatte gesagt, ey, warum macht ihr nicht eigentlich so eine Patreon-Seite, weil darüber könnte man euch halt noch unterstützen, wenn man das möchte. Und jetzt gebe ich den Staffelstab an Maurice weiter.
2: Richtig.
3: Du kannst mehr dazu sagen, weil du hast die Seite eingerichtet.
2: Ich habe die Seite eingerichtet. Ihr findet uns einfach bei Patreon, wenn ihr in kleiner Runde eingebt. Oder es ist auch verlinkt auf unserer Instagram-Seite und auch natürlich in den Shownotes. Da gibt es 3 Pakete. Wir haben das so gestaffelt für Menschen, die uns einfach nur unterstützen wollen und gar nichts erwarten. da gibt es für, ich glaube, es ist 1,99 € im Monat, kann man uns einfach unterstützen. Es gibt aber auch für ein bisschen mehr, für 4,99 € alle Folgen werbefrei als Audio-Podcast. Und wer dann das gesamte Archiv hören möchte und alles als Video werbefrei sehen möchte oder hören möchte, wahlweise, der kann mit ein wenig mehr dieses dritte Abo quasi kaufen. Und das Tolle daran ist, da gibt es nicht nur das ganze Archiv und alle Folgen als Video oder Audio. Es gibt sie auch vor der offiziellen Veröffentlichung am Donnerstag. Das ist in der Regel mindestens 24 Stunden früher, manchmal sogar 48 Stunden früher. Das heißt, man kann uns dann schon am Dienstag oder Mittwoch hören und dafür zahlt man dann ein bisschen mehr, um quasi einen Wissensvorsprung zu haben. Und das Ganze läuft dann natürlich auch zurück hier in die Weiterentwicklung von In kleiner Runde und sichert unabhängigen Podcast-Journalismus ab. Und wir freuen uns, wenn ihr da reinslidet. Also guckt einfach mal in die Shownotes, da ist der Link. Oder auf unserer Instagram-Seite ist der Link. Patreon heißt die Plattform. Es ist super unkompliziert. Gibt's als App oder auch für einen Browser. Macht es einfach mal. Schaut es euch

0: euch an. Wir haben auch schon ein paar FollowerInnen. Ich weiß jetzt gar nicht genau, wie viele. Das Interessante ist, die allererste Person, die gefolgt ist, ist, glaube ich, so wie früher bei MySpace der Tom. Das ist so eine Person, die einfach allen Patrick. Ich habe mich so gefreut. Ich hatte das so eingerichtet. Und dann wirklich eine Minute später war der erste Follower da und der heißt, glaube ich, Levi. Aber ich glaube, den gibt's auf jedem Patreon-Profil. Das ist so ein, damit man nicht traurig ist, wenn noch nichts passiert, weißt du so. Macht es auf jeden Fall mal, wir freuen uns.
1: Wahrscheinlich nicht, ne?
0: Nee, man kann dem Profil auch folgen, ohne zu bezahlen, bloß dann sieht man halt nichts, ne? Dann sieht man immer nur, demnächst kommt diese Folge, aber du wirst sie niemals hören können oder anschauen können. Also dementsprechend, aber ich bin gespannt auf euer Feedback und das ist auch ganz wichtig übrigens, dass ihr uns feedbackt. Ist das cool? Macht das Sinn für euch? Oder was würdet ihr euch da noch wünschen? Einfach damit wir das Erlebnis auch noch ein bisschen besser machen können.
1: Genau, und es ist keine Pflicht, ne? Also ihr könnt unsere Folgen sowieso bei Spotify und allen Plattformen, wo ihr sonst so Podcasts hört, weiter hören. Das ist einfach nur ein Angebot. Wenn ihr Lust habt, uns zu unterstützen, könnt ihr das auf diese Weise tun.
0: Ich habe übrigens in der Zwischenzeit gegoogelt. Das ist ja, dieser Podcast ist ja nicht nur euer Lieblingsmedienpodcast, sondern es ist auch euer, wir googeln parallel unsere Informationen und Fakten Podcast. Manchmal zumindest. Und Patreon ist das englische Wort für Patron und der Patron ist der Begleiter. Und deshalb heißt es bei Harry Potter auch Patronus Zauber. Und wenn man ihn hervorruft, dann spricht man mit dem Zauberstab Expecto Patronum aus.
1: Guck mal. Haben wir noch was gelernt?
0: Eine News noch, bevor wir in die richtigen Mediennews reingehen, Julia, ist, dass wir von TalkNow oder mit TalkNow tatsächlich den CSD aus Köln am 5.7. die Europas größte Pride Parade live übertragen werden. Mhm. Und für Stammhörerinnen und Hörer dieses Podcasts, ihr wisst es ja, TalkNow ist ein Projekt von mir und Britta Schewe und ich kann dir jetzt schon mal sagen, ich habe schon jetzt 50 neue graue Haare.
1: Oh, das glaube ich. Wie genau wird diese Live-Übertragung stattfinden und warum genau macht ihr das? Warum bindet ihr euch das ans Bein?
0: Also TalkNow ist ja ein Talk- und Videopodcast-Sender, aber auch ein Talksender. Und ich habe im letzten Jahr, als es in Köln elendig geregnet hat, während die Pride Parade lief, habe ich arbeiten müssen und konnte da gar nicht hin. Und dann habe ich gesehen, dass es bei YouTube eine Live-Übertragung gab von der Pride Parade, direkt vom Veranstalter. Und ich fand die richtig gut. Und da habe ich mir damals schon gesagt, oh, das würde ich gerne mit TalkNow übertragen. Denn du musst dir vorstellen, die sieht so aus, diese Übertragung. Du siehst die ganze Zeit die Demonstration, ein Wagen nach dem anderen fährt an einer bestimmten Stelle vorbei und da sitzen die KommentatorInnen in einem Container und kommentieren, was man da sieht. Das ist also sehr viel Talk am Ende auch, weil es wird im Prinzip darüber geredet, was man sieht. Und das fand ich cool und dann habe ich den Kontakt gesucht zum CVD und zum CSD, nicht zum Chef vom Dienst, sondern zum Christopher Street Day in Köln. Und zwar haben die da gesagt, nach ein bisschen Hin- und Her-Geschreibe und wir so unsere einzelnen Vorstellungen genannt haben, dass sie die Idee sehr gut finden. Und wir sind jetzt mit TalkNow erstmal Medienpartner und übernehmen dieses Signal, das der CSD herstellt. Die produzieren das für YouTube. Und wir übernehmen dieses Signal und reichern das aber noch an. Sprich mit eigenen ReporterInnen an der Strecke, mit Einspielfilmen von Menschen auf Trucks zum Beispiel. Es sind wahnsinnig viele unserer PodcasterInnen von TalkNow, sind tatsächlich vor Ort auf den Wagen. Heißt, die können sich filmen, können ihre Eindrücke uns schicken. Das spielen wir ein. Und vielleicht machen wir auch noch eine Studioshow drumherum. Das ist noch nicht so ganz klar, weil das hängt total davon ab von Sponsoren und Partnern, die wir jetzt gerade versuchen zu gewinnen. Wenn wir eine Studioshow machen, das muss finanziert werden, ist jetzt auch nicht so günstig. Und da bin ich quasi jetzt diese zwei Wochen, das ist am 5.7., das ist in zwei Wochen, da bin ich die ganze Zeit am Reden mit Sponsoren, mit Partnern, ob die vielleicht noch einen Taler übrig haben. Und ich sag dir, meine Zunge, die ist so trocken, die ist so grau und abgenutzt jetzt schon. Und die Haare am Hinterkopf ganz grau. Aber ich glaube, es wird richtig cool. 5.7. auf TalkNow, Deutschland, Österreich, Schweiz im TV von 11.30 Uhr bis 17.30 Uhr live.
1: Wow, das ist ja eine richtig krasse, ein krasses Projekt auf jeden Fall. Also man merkt, ihr wachst und ihr nehmt neue Herausforderungen an. Ich frage mich natürlich immer, warum macht ihr das jetzt auch noch? Warum tut er sich den Stress jetzt auch noch an? Aber man muss dazu sagen, Maurice, du hast so unfassbar viel zu tun. so unfassbar. Ich weiß überhaupt gar nicht, wie du das alles an einem Tag schaffst. Ich meine, du musst ja auch noch schlafen zwischendurch und du schläfst ja gerne. Also es ist ja nicht so, dass du so jemand bist, der nur so 3 Stunden schläft und dann weitermacht. Du schläfst ja schon, also du brauchst ja schon auch deinen Schlaf.
0: Ja, ich habe 1 Stunde gebraucht, um aufzustehen. Also das Telefon ich weiß nicht, ob das dein Handy auch macht, aber mein Telefon sagt mir jetzt, wie oft ich auf Snooze drücke. Das finde ich frech.
1: Ich drücke nie auf Snooze, weil ich brauche ja keinen Wecker. Ich habe ja ein Kind.
0: Das ist okay.
1: Ich habe mir seit 6 Jahren, glaube ich, na doch, wenn ich arbeiten bin, stelle ich mir schon einen Wecker. Aber so grundsätzlich, wenn ich zu Hause bin, brauche ich keinen Wecker.
0: Also ich hatte heute Morgen 6 Wecker und ich habe 12 Mal auf Snooze gedrückt insgesamt.
1: Ah ja, krass.
0: Also jeder Wecker wurde mindestens einmal gesnoozt.
1: Nicht schlecht.
0: Du
1: bist durch wahrscheinlich, ja.
0: Ich bin ein bisschen durch. Aber das, so ein Projekt macht mega Spaß. Man kommt in ganz viel Austausch mit Menschen, die man nicht kennt. Das finde ich total spannend. Von Marken, aber auch zum Beispiel vor Ort in Köln. Und das ist toll, also TalkNow ist ja ein Netzwerk, bestehend aus 52 unterschiedlichen PodcasterInnen. Und die tatsächlich alle helfen bei dieser Nummer. Also wer kennt wen? Wen kann man ansprechen? Ich habe zum Beispiel vor 3 Tagen, wir haben auch gemeinsam mit dem CSD halt einen Reporter noch zusätzlich, der mit einer Funkkamera oder Reporterin, jetzt habe ich schon gespoilert, es wird nämlich ein Reporter, auf der Fläche unterwegs ist. Und dann habe ich eine Mail reingeschickt in unser Netzwerk, habe gesagt, wir haben ja diese Position, wir haben kein Budget dafür, aber wer hat Bock und ist zufällig in Köln und hat Lust, 7 Stunden so ein Live-Reporter zu sein? Du gehst auf Trucks hoch, du interviewst Publikum, aber auch Menschen an der Strecke, die von Vereinen kommen und alles Mögliche. Also wirklich so richtig wie früher bei der Love Parade, weißt du? Mhm. Wie früher Daisy D bei der Love Parade. Hey! So. Und wer hat Bock? Und es hat 1 Stunde gedauert. Es gab 5 Antworten innerhalb von 1 Stunde, die hatten alle Bock. Mhm. Und dann saß ich jetzt, dann hatte ich die Scheißaufgabe zu entscheiden, ja, wer wird's denn?
1: So. Ja.
0: Das war ziemlich ungeil, ehrlich gesagt. Das war mal so umgedreht. Früher war man die Person, die gecastet wurde. Jetzt war auf einmal die Person, die festigt, wer es wird. Es hat Spaß. Also das macht auch Spaß. Und ganz ehrlich, das ist der Hauptgrund, warum ich es mache, weil es einfach auch Spaß macht.
1: Ja, das ist cool. Ich wäre ja auch gern dabei. Du hast mich ja gefragt, ob ich nicht auch kommen kann. Das Problem ist bei mir, dass ich der Juli und der August, die sind bei mir wirklich crazy, weil wir stecken ja mitten im Umzug. Ja. Ich verlasse Berlin und ziehe um nach Erfurt und baue da quasi innerhalb von kürzester Zeit muss ich da ein neues Leben, vor allen Dingen für meinen Sohn schaffen, weil der dann eingeschult wird. Also bei mir steht das Leben Kopf in dieser Zeit und deshalb ist leider so eine Reise nach Köln nicht drin. Aber ich werde das natürlich verfolgen und wünsche euch alles Gute.
0: Danke.
1: Dafür. Und starke Nerven vor allen Dingen, Maurice.
0: Ja, vor allem, weißt du, was richtig bitter ist? Das ist aber sehr eigennützig. Ich hatte wirklich 2 sehr schöne Einladungen auf Trucks. Und ich musste die beiden absagen, weil ich werde am Ende in so einem Container an der Strecke sitzen. Ja. Mit so einem Laptop.
1: Ja, du musst aufpassen, dass alles funktioniert, ne? Dass ihr nicht Schwarzbild sendet auf einmal.
0: Ja, das bin ich.
1: Viel Verantwortung, aber auch ein geiles Projekt. Dafür hast du die Leidenschaft und da hast du dann auch Bock drauf.
0: Und ich wink dann dem HBO Max Truck zu und denke mir so, ich hätte drauf sein können. Aber ja.
1: Oh, HBO Max?
0: Ja.
1: Nicht schlecht.
0: Okay, aber wollen wir mal anfangen?
1: Wir fangen jetzt mal an. Jetzt geht's los. Hier kommt unser Jingle. Ihr kennt das Spiel. Ihr könnt gerne eine positive Bewertung dalassen, uns abonnieren, falls ihr das noch nicht getan habt. Könnt ihr aber auch am Ende der Sendung machen. Lehnt euch zurück. Viel Spaß. Jetzt kommen die Medien-News aus dieser Woche.

0: Als ich heute Morgen aufgestanden bin, Julia, habe ich mich sehr gefreut darüber, bei dwdl.de, unseren Freunden von dwdl.de, einen Artikel zu lesen über Paul Ronsheimer. Mhm. Jetzt muss man dazu sagen, der Artikel selber hat mich jetzt nicht so überrascht, denn ich habe den Podcast, um den es in diesem Artikel geht, geschnitten. Also es ist Teil meiner Arbeit. Ich schneide für dwdl.de den Podcast Visionär on Air. Und da ist in dieser Woche Paul Ronsheimer zu Gast. So, das ist das Persönliche. Aber viel wichtiger ist das, was der da drin sagt. Das ist total spannend, weil Paul Ronsheimer ja inzwischen täglich einen Videopodcast produziert.
1: Ja, crazy.
0: Frag den mal, wann der schläft. Das würde ich gerne mal wissen.
1: Wirklich. Das ist echt Wahnsinn. Vor allem, der hat ja immer Gäste, ne? Das heißt, du musst ja auch die Gäste irgendwie organisieren.
0: Keine Ahnung. Aber wenn man, wie er, pro Folge zwischen 300.000 und 500.000 HörerInnen hat, dann ist das vielleicht mit den Gästen nicht mehr so schwer.
1: Ja,
0: ich weiß
1: es
0: nicht. Und was ganz interessant, weil er hat wirklich wahnsinnig viele Insights verraten über diesen Podcast. Er hat Thomas Lückerath, dem Chefredakteur von dwdl.de, wirklich jede Frage beantwortet. Also sowas zum Beispiel auch wie viele Hörer habt ihr eigentlich? 300 bis 500.000 pro Folge. Er meinte so, wenn es schlecht läuft, 300.000.
1: Ey, das ist so viel. Das ist so unfassbar viel.
0: Vor allem
1: jeden Tag. Ja, das müsst ihr euch mal reinziehen. Vor allen Dingen, es sind ja meistens dieselben. Also man baut sich ja eine Hörerschaft auf. Ne? Und oftmals sind das ja wirklich dieselben. Das heißt, die Hardcore-Community von ihm hört jeden Tag seinen Podcast. Ist der immer eine Stunde lang eigentlich?
0: Nee, das variiert total, je nach.
1: Okay.
0: Aber er ist schon relativ lang. Also es ist nicht nur, dass es 20 Minuten sind. Also, also unter 40 Minuten kommst du nicht raus. Mhm. Das ist schon mal krass. Also ich finde das auch krass. Ich habe das mal durchgerechnet. Also wir können ja mal ganz transparent sein. Wenn du im Spotify-Partnerprogramm bist, es gibt so ein Partnerprogramm, wo Spotify Podcasts entlohnt dafür, dass sie ihre Videos bei Spotify online stellen. Mhm. Und dafür sichert Spotify den HörerInnen zu, wenn sie ein Premium-Paket haben, dass es keine Werbung gibt. Also es ist so
1: wie bei uns.
0: Genau. Und da die Preise variieren, da gibt es pro 1000 Hörer zwischen 20 bis zu 50 Euro. Das ist super, ich kann nicht sagen, woran das liegt. Das ist super unterschiedlich. Jetzt gehen wir mal von 20 Euro aus, also im absoluten Minimum für 1000 HörerInnen. So, 20 mal 300 ist schon mal 6000 Euro pro Folge.
1: Pro Folge. Und aber macht er 7 Tage die Woche oder 5 Tage die Woche?
0: 7 Tage die Woche.
1: 7 Tage die Woche?
0: Ja.
1: Ernsthaft?
0: Mhm. Julia ist übrigens, wer es nicht sieht, sondern nur hört, gerade am Taschenrechner.
1: Ja, genau. Aber also 6.000 mal 7 rechnen wir dann. Habe ich das richtig verstanden? Das sind 42.000 Euro in der Woche.
0: Ja.
1: Das sind 168.000 Euro im Monat. Nur von Spotify. Hä, der hat doch noch eine andere Arbeit.
0: Der hat noch eine andere Arbeit, das stimmt. Aber er hat über diese andere Arbeit hat er auch gesprochen. Er ist ja stellvertretender Chefredakteur der Bild-Zeitung. Und er hat ganz offen darüber geredet, dass er inzwischen super selten eigentlich in Redaktionssitzungen sitzt, das gar nicht mehr macht. Er ist eher so eine Art Botschafter. Man kann schon fast sagen Maskottchen für die Bild-Zeitung, weil er natürlich in wahnsinnig vielen Talkshows sitzt, weil er sehr viel unterwegs ist in Krisengebieten. Also Paul Ronsheimer hat sich ja extrem auch dadurch profilieren können, als Marke durch seine Berichterstattung in der Ukraine und vor allem auch durch die Nähe zu den Klitschkos. Also der sitzt ja gefühlt jede Woche beim Bürgermeister von Kiew auf der Couch.
1: Aber ganz ehrlich, wenn der unterwegs ist, wann macht er den Podcast?
0: Na, er hat immer ein Mikro dabei und seinen Mac. Und die machen es genauso wie wir, über eine Schaltung.
1: Ne? Es ist nicht Bild, es ist nicht so aufwendig, der macht nur Audio.
0: Der macht Bild. Deshalb kann er ja überhaupt bei Spotify im Partnerprogramm Geld verdienen. Und deshalb
1: also ich
0: höre den übrigens
1: immer nur über Audio.
0: Ja, aber gibt auch Bild. Die produzieren genauso wie wir. Genauso wie wir. Zugeschaltet, Mikro,
1: Kameras.
0: Das ist so
1: aufwendig.
0: Ja.
1: Also wenn du es jeden Tag machst.
0: Ja, wenn du es jeden Tag machst, ist es wild. Und seit neuestem ist er bei YouTube. Und das finde ich ganz interessant. Er hat nämlich eine Aussage getroffen. Und zwar hat er gesagt, dass er nicht auf YouTube verzichten kann. Und er früher gedacht hätte, Audio reicht, aber er inzwischen merkt, dass ihm nicht nur Bild Spaß macht, also Video Spaß macht, sondern Video essentiell ist. Und er wurde auch von Thomas Lückerath gefragt, ob das nicht komisch ist, weil ja die Bild selber Video auf ihrer Homepage anbietet. Die haben ja sogar so einen 24/7 Livestream, wo die ganze Zeit irgendwelche Bildproduktionen laufen. Und da hat er gesagt, ja, aber wenn er heute sagen würde, wir machen kein YouTube mehr, sondern wir machen das alles auf bild.de, dann werden da sicher ein paar Leute mit hinkommen, aber niemals alle und auch nicht die Mehrheit. Und deshalb machen sie YouTube. Und sie haben auch das erst vor ein paar Wochen angefangen, haben jetzt schon fast 50.000 Abonnenten. Und das wächst extrem und die Vergütung ist auch gut. Es ist auch lukrativ. Und ich finde das irre, weil er im Prinzip damit aussagt, dass die am meisten gelesene journalistische Seite, man kann sich viel über Bild unterhalten, wie geil das ist oder nicht, aber es ist die am meisten gelesene deutsche journalistische Internetseite. Und es ist die am meisten gedruckte deutsche Tageszeitung. Dass das nicht reichen würde, um YouTube Konkurrenz zu machen. Das ist, finde ich, die krasseste Aussage in dem Podcast in diesem Interview mit Thomas Lukerath. Das finde ich schon, finde ich schon krass.
1: Also ich habe diesen Monatslohn von Spotify jetzt nochmal aufs Jahr hochgerechnet. Das sind über 2 Millionen Euro, Maurice.
0: Also vielleicht haben
1: nur
0: wir auch
1: durch den, nur durch
0: vielleicht
1: Spotify.
0: Müssen wir nochmal richtig rechnen. Also 20 Euro auf 1000.
1: 20 ja? Euro auf 1000, ja. Was rechnen wir denn da jetzt? Sagen wir mal als Minimum, 300.000.
0: Ja, Minimum, genau. Julia rechnet, ich gucke zu.
1: Nee, warte mal, was muss ich denn da rechnen? 20 mal?
0: 20 mal 1000 erstmal.
1: 20
0: das
1: mal 1000.
0: Das ist 20.000.
1: 20.000 und dann?
0: Nee, warte mal. 20 mal 1000, nein, Quatsch. Das ist schon, sorry, für alle, die jetzt hören, I'm so sorry, ich fang nochmal an. 20 Euro pro 1000 Plays. Das heißt, du musst erstmal 300.000 Plays durch 1000 rechnen.
1: Ja.
0: Dann kommst du, glaube ich, auf 3000, ne?
1: Ne, sind wir bei 300.
0: Gut, und das mal 20.
1: Also 300.000 durch 1000 sind 300.
0: Ja. Und das mal 20.
1: Ja, sind 6.000. Deine Rechnung
0: gut,
1: war
0: okay.
1: Schon richtig.
0: Okay, dann kriegt er 6.000 pro Folge. Er macht 7 Folgen im Monat. In
1: ja,
0: der Woche.
1: Das sind 42.000 Euro in der Woche.
0: So, und das rechnest jetzt mal.
1: Das sind 168.000 Euro im Monat.
0: Und das
1: dann
0: kannst du
1: sind
0: mal 12.
1: Wir bei 2 Millionen Euro im Jahr.
0: So, das ist der Umsatz von Paul Ronsheimer bei Spotify.
1: Wahnsinn. Das sind jetzt vermutete Zahlen
0: ja,
1: auf einer
0: natürlich.
1: Gewissen Grundlage. Und das ist ja das Minimum, was wir gerechnet haben. Also, ja. Also theoretisch bekommt er mindestens allein über Spotify 2 Millionen Euro im Jahr.
0: Ja, und dazu kommt, dass
1: ey,
0: er...
1: Paul
0: gibt
1: Ronsheimer, du bist einfach geil dabei.
0: Er hat natürlich
1: geil.
0: Auch... Er macht das nicht ganz alleine. Da ist ja noch Paul Fiatow mit dabei.
1: Na,
0: da
1: der hat hoffentlich Angestellte bei diesem Preis.
0: Richtig, da
1: der
0: gibt es definitiv.
1: Setzt sich hoffentlich nur hin, nimmt diese Folge ja, auf und das, ja. Den Rest machen andere Leute. Ansonsten
0: definitiv.
1: Macht er was falsch. Der braucht ja ein paar Ausgaben im Jahr. Sonst zahlst du dich ja dumm und dämlich an Steuern und allem Möglichen.
0: Nicht nur das, sondern, also das schafft er ja gar nicht. Der wird das safe nicht schneiden. Ja. Auch wenn er gesagt hat, dass da nichts geschnitten wird. Also es ist einfach so ähnlich wie hier. Wir schneiden ja auch nichts wirklich
1: ja,
0: raus.
1: Aber du musst aber, ja trotzdem diese ganzen Upload-Geschichten ja, und so dieses Einpflegen, das macht ja auch Arbeit.
0: Natürlich. Das ist übrigens die größte Arbeit meistens.
1: Ja.
0: Ne? Also da wird es bestimmt noch so 2-3 Leute geben, die damit mitarbeiten. Und trotz alledem ist das krass. Ich fand das einen krassen Einblick, den er da gegeben hat. Mhm. Also ich fand das sehr, sehr spannend. Und noch eine kleine News, so medienmäßig. Sie sprechen auch über eine neue Staffel Ronsheimer in Sat.1. Das macht er auch noch.
1: Mhm.
0: Also das ist... Also keine Ahnung, wie er das macht. Und er sah auch nicht mal müde aus in diesem Interview. Er sah nicht mal müde aus. Ich sehe immer müde
1: ja,
0: aus.
1: Aber weißt du, wenn du so eine Leidenschaft für diese Themen hast und für deine Arbeit und dafür lebst und dafür brennst, dann fühlt es sich ganz oft nicht an wie Stress.
0: Ja,
1: Stress. Also es ist trotzdem irgendwo Stress für den Körper. Und der Stress, also der Körper kann ja nicht unterscheiden zwischen guten und schlechten Stress im Endeffekt. Aber wenn es dir grundsätzlich damit gut geht, und du da irgendwie für brennst, dann ist das einfach ein anderes Arbeiten. Das muss man einfach
0: ja,
1: ganz klar so sagen, ne? Und
0: ja,
1: das merkt man bei ihm ja einfach. Der lebt diesen Beruf. Und ich meine, was man auch nicht vergessen darf, und das ist eigentlich eher der Knackpunkt, das sind ja oftmals so heftige, schwere Themen, mit denen er sich beschäftigt. Das wäre, glaube ich, eher mein Gedanke, dass diese Themen an ihm nagen und nicht... Ne, die Ausübung des Jobs an sich, sondern die Themen. Und ich glaube nicht, dass du das immer ja draußen lassen kannst. Ich glaube, du nimmst da schon viel auch mit ins Bett und mit nach Hause. Und ja, Also das ist, glaube ich, eher so ein Ding, wo man lernen muss, mit umzugehen, dass halt diese harten Themen, die man da jeden Tag beackert, einen nicht komplett mürbe machen.
0: Ja.
1: Aber der hat sich eine Karriere aufgebaut, echt wirklich heftig. Hab ich so einen Respekt vor.
0: Ich auch. Ich find's wirklich
1: Wahnsinn.
0: Richtig gut.
1: Voll geil.
0: Das Einzige, was in diesem Interview nicht vorkommt, und das ist auch voll okay, weil es nichts damit zu tun hat, aber es würde mich persönlich interessieren, ist, was hält eigentlich Paul Ronsheimer von der inzwischen Karriere seines früheren Chefs Julian Reichel? Der ja mit News ein Hetz-Nachrichtenportal betreibt, das auch hochgradig verschuldet ist, beziehungsweise hochgradig defizitär und gerade einen Werbeskandal in Berlin hinter sich hat. Das würde ich gerne mal wissen, aber das muss dann wahrscheinlich Paul Ronsheimer dann
1: also
0: alleine mal
1: glaube,
0: fragen, wenn die Mikros nicht laufen.
1: Ich glaube, man kann sich denken, was der Paul Ronsheimer davon hält. Er wird es halt nicht aussprechen laut, aber ich glaube, der hat da ähnliche Gedanken wie wir alle aus der Medienbranche.
0: Richtig, aber wir bleiben jetzt mal bei Millionen, oder?
1: Wir bleiben bei Millionen. Leute, die WM ist

0: im vollen Gange. Es ist die größte WM aller Zeiten, haben wir, glaube ich, alle schon mitbekommen. Bis zum 19. Juli werden jetzt noch 48 Nationen um den Weltmeistertitel kämpfen. Ist irre, oder? Also das sind Zahlen,
1: es
0: wirklich.
1: Es gibt übrigens 192 Länder auf der Erde. Ne? So.
0: Ja, also es ist ein großes Ding, sagen wir mal so. Am vergangenen Sonntag hat dann Deutschland auch endlich gespielt, haben wir uns alle drauf gefreut. Es war ein grandioser Auftakt. 7:1 haben wir gewonnen gegen Curaçao. War jetzt auch nicht so überraschend, ne, glaube ich.
1: Nee.
0: Also 7:1 fand ich dann schon.
1: Nicht wie 7:1 gegen Brasilien. Das kann man nicht vergleichen.
0: Ja, aber ich finde so 7:1 finde ich dann schon ab einem gewissen Punkt unangenehm und unverschämt.
1: Ja.
0: Also
1: ja,
0: da denke ich mir so, Leute, dann lass doch die jetzt auch mal ein Tor schießen. Also einfach nur, also da kommt der People-Pleaser aus mir raus, aber so beim fünften Tor, da wurde es für mich dann schon unangenehm. Da haben die Leute mir auch einfach leid getan auf dem Feld, aber gut. Keine Ahnung. Aber 7:1 ist natürlich, war ein schöner Auftakt. Und man muss sagen, was ich so mitbekommen habe, es gibt in diesem Jahr einige, die WM auch boykottieren. Ne? Also die, ja, die halt aufgrund der US-Politik halt sagen, ganz ehrlich, den Scheiß gebe ich mir nicht. Außerdem sind die Ticketpreise der WM so unfassbar teuer. Und nicht nur das, sondern auch alles andere drumherum. Hotel, Transport, ich glaube, das ist schon immer so. Aber da explodieren die Preise, wo man sich dann wirklich fragt, Leute, wie sollen sich das die Menschen denn vor Ort noch leisten können? Vor allen Dingen auch die mexikanische Bevölkerung. Und im Endeffekt hast du da dann wieder nur irgendwelche Superreichen sitzen, die vielleicht gar keine richtigen Fußballfans sind, sondern einfach nur, die sich die Tickets leisten können. Und deshalb kann ich das schon verstehen, dass einige in diesem Jahr auch sagen, ey, ganz ehrlich, nee, den Scheiß gebe ich mir nicht, boykottiere ich einfach. Boykottierst du auch? Weil du hast gesagt, du hast das WM-Spiel nicht gesehen.
1: Ich habe es deshalb nicht gesehen, weil ich zur gleichen Zeit Sendung hatte mit Total Reality Live und Eva Benetatu bei mir saß und Anschuldigungen gegen Sam Dillon geäußert hat. Ja. Und dafür, dass wir quasi gegen die WM gesendet haben, ging das tatsächlich auch noch. Aber ich habe es schon mitbekommen, dass Deutschland gewonnen hatte. Wir hatten eben Backstage lief so ein Fernseher und da habe ich das schon gesehen. Ich glaube, das 2:1 oder 3:1 habe ich noch mitbekommen. Und dann war für mich das Ding halt auch gegessen, ne?
0: Ja.
1: Also dann ist ja klar.
0: Ja, das stimmt. Ja, wenn man arbeiten muss, dann ist man halt so ein bisschen raus. Wir haben es schon zelebriert. Wir haben uns alle Deutschland-Trikots angezogen. Ich meine, für die Kinder ist das auch cool. Ne? Also ich für mich selbst hätte es jetzt nicht gebraucht. Aber mein Sohn findet das halt cool, das dann halt so mitzumachen. Und dann jeder sitzt hier und hat ein Deutschland-Trikot an und man jubelt und man freut sich und wir essen Chips und er darf eine Fanta trinken und so. Weißt du, also das ist halt dann irgendwie auch ein schönes Ereignis. Und deshalb haben wir das dann auch zelebriert und haben den Sonntagabend da echt zusammen genossen. Aber ich habe jetzt mal, um noch mal auf die Preise, du weißt, ich liebe ja, über Geld zu sprechen.
1: Ja.
0: Ist für mich ein Thema, spreche ich gerne drüber. Und wenn da jemand sagt, die Ticketpreise sind so teuer, denke ich mir so, okay, was ist denn für dich teuer? Also, ne, das ist ja für jeden irgendwie, ist das ja so ein anderes Gefühl. Aber nur mal, dass ihr ein Gefühl dafür bekommt. Der Einstiegspreis für so ein WM-Final-Ticket liegt gerade bei stolzen 8.303 US-Dollar. Also in diesen Sphären befinden wir uns, ja? Und
1: ich
0: da bist du auch noch nicht
1: mehr
0: mit deinem Partner zusammen beim Spiel, sondern da sitzt du alleine für 8.303 US-Dollar. Aber gut, ich glaube, jemand, der sich ein Ticket für 8.000 Dollar kauft, dem ist das auch scheißegal. Der zahlt dann auch für zwei Tickets 16.000. Also weißt du, so, das ist, also es ist doch einfach insane.
1: Helfen.
0: Also klar, wir sprechen jetzt hier vom Finale, aber die anderen Tickets, die liegen auch so um die 2000 Euro. Günstig bist du dann bei 388 US-Dollar, aber das ist dann halt auch ein Spiel, das will dann halt auch vielleicht nicht unbedingt jeder sehen. Ne? Aber die beliebten Spiele, da bist du irgendwie bei 2000 Dollar. Und das, finde ich, ist einfach so frech. Es ist so frech. Weißt du? Und das versaut dann ehrlicherweise auch so ein bisschen das Feeling. Und ganz ehrlich, da sitze ich dann lieber zu Hause vorm heimischen Fernsehen und schaue es mir zu Hause an. Und das haben sich ganz, ganz viele gedacht, weil die Quoten, Leute, die Quoten in der ARD,
1: insane.
0: Die sind, also das gibt es nicht mehr heutzutage. Und da siehst du einfach, das kann nur Sport. Nur Sport und eigentlich, wenn man ganz ehrlich ist, nur Fußball kann das die Leute so vors Fernsehen holen. Und zwar haben durchschnittlich 23

0: 40,43 Millionen Zuschauerinnen und Zuschauer das Spiel geschaut im Durchschnitt. Ja, also das ist dann, also quasi beim Höhepunkt waren noch mehr Leute da. Durchschnitt bedeutet einfach nur, wie viele waren permanent da und sind gegangen, ne? Also das ist der Durchschnitt. Das ist ein Marktanteil beim Gesamtpublikum von 70,2%. 70% Leute. Das heißt, über zwei Drittel aller Menschen.
1: Das ist schon ewig her, ne? Das ist jetzt auch nicht, das ist selbst für WM-Verhältnisse nicht normal.
0: Nein, das ist Wahnsinn. Also über zwei Drittel aller Menschen, die sich entschieden haben, zu diesem Zeitpunkt Fernsehen zu schauen, haben das WM-Spiel geguckt im Ersten. Und da kann ich mal kurz sagen, ich gucke gar nicht im Ersten. Ich habe nämlich bei Magenta TV geguckt. Das heißt, Magenta, weil die
1: alle
0: haben ja
1: Spiele
0: die
1: exklusiv im Haushalt Krüger.
0: Ja, natürlich.
1: Dann habt ihr auch das, weil Magenta hat ja eine sehr interessante Reporterposition. Die sind ja in irgendeinem Hochhaus auf so einem Balkon, ne? Stehen die da mit ihrem Moderationspult, habe ich gesehen. Das sieht ziemlich sexy aus, wie das gemacht ist. Naja.
0: Ja, Johannes B. Kerner und so, die sind da am Start. Und Klopp und Manuel Neuer-Müller.
1: Und Kaulitz.
0: Genau, das haben wir geschaut. Und das ist da nicht mal mit reingerechnet, Leute. Das ist da nicht mit drin. Es geht hier nur um die Quoten vom Ersten. Und das ist einfach Wahnsinn. Und auch Public Viewing, ne? Es gab ja auch einige Public Viewing Events an dem Tag, obwohl das Wetter war so scheiße. Also es hat so geregnet. Also für alle, die draußen geguckt haben, war das, glaube ich, echt ein bisschen blöd, weil es auch so windig war. Jedenfalls hier in Berlin. Ich weiß jetzt nicht, wie es im Rest Deutschland war.
1: Schön.
0: Ja, okay, gut. Aber auch das zählt da nicht mit rein. Also gefühlt hat eigentlich jeder dieses Spiel geguckt. Und so richtig nach Boykott fühlt sich das dann nicht an.
1: Nein.
0: Ehrlich gesagt.
1: Nein. Das ist mit diesen Boykottgeschichten immer, das ist wie beim Dschungel. Als alle gesagt haben, ey, ich boykottiere den Dschungel wegen Gil Ofarim. Und am Ende haben es alle gesehen. Bombenquoten, besonders bei RTL Plus und so. Ey, das ist immer das Gleiche.
0: Ja, ja. Aber du, also nochmal, es zeigt einfach, was Sport in unserer Gesellschaft einfach bedeutet. Ja. Das hast du nirgendwo anders, selbst beim Reality-TV nicht, Maurice. Das kann wirklich nur der Sport, die Leute einfach vors Fernsehen holen und da dann gewisse Emotionen hervorheben. Und irgendwie, auch wenn ich jetzt nicht ein riesen Fußballfan bin, ich find's trotzdem schön, diese Events mitzumachen, weil das einfach gesellschaftlich manchmal, glaube ich, auch wichtig ist, dass wir solche Events haben. Ne, dass wir gemeinsam eine gute Zeit haben, dass wir gemeinsam etwas erleben, dass wir gemeinsam die Geschichte auch erleben. Und in welcher Form auch immer. Ich find's einfach schön, dann solche Events irgendwie mitzuerleben. Und wir konnten das nicht nur bei uns jetzt in Deutschland sehen, was das bei uns in Deutschland für die TV-Quoten einfach bedeutete, sondern man hat das auch richtig gut gesehen beim Basketball in den USA. Das haben wir, glaube ich, auch alle mitbekommen. Die Knicks haben nach 53 Jahren endlich wieder den NBA-Titel geholt. Und New York war im Ausnahmezustand. Und das hat wirklich die ganze Welt mitbekommen, hauptsächlich auch, weil Social Media explodiert ist. Also Instagram, meine Instagram For You Page war komplett voll mit diesem Knicks-Game. Bei dir wahrscheinlich nicht, Maurice, ne?
1: Das ja, meine so auch, aber wir haben ja zwei unterschiedliche Bubbles. Meine war auch voll, aber bei mir ging es hauptsächlich darum, dass Donald Trump ausgebuht wurde.
0: Ah ja, okay. Na, guck mal, bei mir ging es dann eher um Timothy Chalamet, Kylie Jenner. Taylor Swift.
1: Das ging an mir vorbei.
0: Ja, das so ist ja egal, aber es war trotzdem da. Egal mit welchem Thema. Aber also man muss auch sagen, das dritte und vierte Spiel dieser Finals, das fand statt im Madison Square Garden. Das ist ja in New York. Das heißt, da war dann einfach die Promi-Dichte so extrem hoch, ja. Also in der Front Row saßen Taylor Swift, Ben Stiller, Timothy Chalamet, Kylie Jenner, Jerry Steinfeld, Chris Rock. Also die Liste ist lang. Die könnte ich jetzt noch 5 Minuten so weiter vorlesen. Also wirklich A-Prominenz. Man muss auch sagen, die Tickets haben wohl angeblich am Spielrand über eine Mille gekostet. Also so eine Mille.
1: Meinst du, die haben das alle gezahlt?
0: Ja, wahrscheinlich nicht. Oder?
1: Glaube ich nicht. Die werden doch eingeladen, oder?
0: Weiß es nicht, wie es abläuft. Wahrscheinlich werden die eingeladen.
1: Weil man findet, also es bringt wahrscheinlich der ganzen Nummer mehr, wenn Taylor Swift in der ersten Reihe sitzt, als wenn sie sich ein Ticket kauft, oder? Weil, wenn du eingeladen wirst.
0: Die könnte sich aber leisten, der wäre das doch scheißegal.
1: Der wäre das scheißegal. Aber wenn du eingeladen wirst, da geht man immer so einen indirekten Deal mit ein, dann gibt's diese, weil dann darf man sich nicht wundern, wenn man abgefilmt wird zum Beispiel.

0: wie an seine
1: Nummern,
0: ne?
1: Ja. Also,
0: Ja.
1: das ist auf jeden Fall, diese ganzen Bilder, die sind so krass viral gegangen. Und also, ich muss ehrlich sagen, ich habe da Gänsehaut gehabt. Ich sag's euch, wie es ist. Ich habe es richtig mitgefühlt. Ich habe mitgefühlt, wie Timothée Chalamet da aus diesem Stadion rausläuft und mit irgendwelchen Fans zusammen rumspringt, sich so freut, vor Ekstase sein Shirt auszieht, auf den Boden schmeißt. Und es haben alle einfach gemeinsam gefeiert. Und das fand ich einfach so schön. Und auch auf den Straßen New Yorks ist es einfach eskaliert. Es war eine Eskalation. Inmitten fand man dann den Bürgermeister wieder, den New Yorker Bürgermeister Sohan Mamdani. Der hat mitgefeiert zur New Yorker Hymne von Alicia Keys. Haben die alle mitgeschrien. Also es war wirklich, also die Knicks, muss man sagen, ist popkulturell gesehen auch einfach eine extreme Nummer. Die Knicks waren in gefühlt jeder US-Serie, sei es jetzt Friends oder King of Queens, immer ein Ding. Ja, also die haben immer auf irgendeine Art und Weise haben die eine Rolle gespielt und die waren halt in den letzten vergangenen Jahren wirklich nicht sehr erfolgreich und dass die jetzt diesen NBA-Titel geholt haben, ist einfach wirklich historisch gesehen einfach eine Riesennummer und weil es eben auch popkulturell so eine wichtige Mannschaft ist, weil es eben New York auch verkörpert, hat das einfach so ein Riesen, also weltweit einfach so ein Hype ausgelöst. Und die Einschaltquoten, das ist ja auch das Spannende für uns als Medienpodcast, habe ich mich gefragt, wie waren denn wohl die Einschaltquoten bei diesem Spiel? Und die waren, man kann es nicht anders sagen, die waren historisch, ja. Es waren die höchsten TV-Ratings seit der Michael Jordan-Ära 1998. Überlegt euch mal, wie viele
0: Was?
1: Jahre da dazwischen liegen. Im Schnitt haben über die Spiele hinweg knapp 20 Millionen Menschen das live vom Fernsehen geschaut. Das war ein fettes Plus von mehr als 115% im Vorjahr.
0: Krass.
1: Haben mehr Leute das geschaut als letztes Jahr.
0: Also ich habe ja, als ich jetzt in den USA war vor ein paar Wochen, haben wir ja, da liefen die ja schon, die Playoffs. Haben wir die auch geguckt, auch die Spurs. Die Spurs haben sich ein bisschen reingekämpft. Jetzt wären wir hier in kleine Runde, dein Basketball-Profi-Podcast. Das Interessante ist ja, dass die Quoten, der große Quoten-Winner ist in dem Fall ABC, weil ABC dieses letzte Game hatte. Aber das Interessante ist ja, dass diese Playoffs sind ja aufgeteilt zwischen drei Medienpartnern. Entweder ist es NBC, es ist ABC oder es ist sogar Amazon Prime, die das ausstrahlen. Ich glaube sogar auch TNT ist auch noch mit dabei. Also, aber TNT hat die Rechte verloren ab demnächst. Aber das muss ich dir vorstellen, das ist für amerikanische Zuschauer super stressig, weil die Games andauernd irgendwo anders laufen. Sie laufen teilweise auf NBC oder auf dem Streamingdienst von NBC auf Peacock oder es läuft bei ABC oder also es ist total es ist ein
1: Also der
0: Heidendurcheinander.
1: Zugang ist auch nicht so richtig gegeben, weil du musst ja dann wahrscheinlich auch wieder ein Abo haben.
0: Und zwar für alles dann ein einzelnes, ne? Du
1: Das ist
0: brauchst
1: ja nicht so wie bei uns in Deutschland, ARD, okay, haben wir alle.
0: Genau, nee, so
1: Da
0: ist das
1: wollen wir
0: nicht.
1: das Deutschlandspiel gucken, ganz easy peasy, gehen wir auf die ARD und dann gucken wir es im Ersten. Das ist da eben nicht gegeben.
0: Und es ist richtig teuer. Es ist richtig teuer, kann ich dir sagen. Da zahlst du im Monat, wenn du ich sag mal so das Basic-Paket von Fernsehen haben willst, bist du schon bei $80, ne?
1: Ja,
0: Und dann hast
1: das
0: du.
1: ist echt, also in der heutigen Zeit auch wieder die Frage, wer kann sich das eigentlich zusätzlich noch
0: Es
1: leisten,
0: ist.
1: ne?
0: Es ist sick. Es ist wirklich sick. Aber ganz interessant ist noch die Bild-Zeitung. Wir haben heute schon ein paar Mal über die Bild-Zeitung gesprochen. Die Bild-Zeitung hat sich einfach in dieser Woche wieder mal so viele absurde Fehler geleistet. Auch im Rahmen
1: So,
0: der
1: Paul
0: ganzen.
1: Lorenzheimer, jetzt hör mal bitte zu.
0: Ja, richtig, Paul. Als
1: Hol den
0: stellvertretender
1: Stift raus, hier
0: Chefredakteur.
1: kommt Kritik jetzt von uns.
0: Und zwar hat die Bild-Zeitung über den Hype um Taylor Swift beim Finale gesprochen, weil Taylor Swift trug ein New York Knicks-Shirt, aber mit einem witzigen Wortwitz. Und zwar stand dort auf ihrem Shirt I love Stevie Nicks. Nicks
1: Genau.
0: geschrieben wie Your Nick, ne?
1: Genau,
0: Willst du da erklären?
1: die war mit so einer Mädelsgruppe unterwegs, von dieser einen Band Heim, oh, jetzt
0: Heim.
1: Heim, genau.
0: Oh, krass, Heim. Oh Gott, das ist so wild. Heim war mal so eine kleine Indie-Band aus L.A.
1: Die
0: Irre,
1: sind
0: dass die jetzt
1: riesig
0: mit Taylor
1: geworden
0: Swift.
1: anscheinend
0: Das
1: mittlerweile.
0: ist
1: Und
0: irre.
1: die
0: Aber ist ein
1: eine
0: anderes
1: davon
0: Thema.
1: hat diese T-Shirts gemacht, selbst zu Hause. Und
0: Und Stevie Nicks.
1: immer mit so Wortwitzen, ne? Zum Beispiel Nickelback,
0: Ah.
1: Nicole Kidman, also immer mit einem
0: Ah, jetzt
1: K
0: verstehst.
1: vorne, ne? Also das war so
0: Ah,
1: die Idee
0: jetzt verstehst du
1: dahinter.
0: noch mehr.

0: sieht, dann sieht man, das kann im Leben keine 78-jährige Frau sein. Auch keine Madonna mit Superlifting. Das ist einfach keine 78-jährige Frau. Da fängt es schon mal an. Und darunter schrieb dann die Bild-Zeitung, dass ja Taylor Swift, und der Artikel ist immer noch online, das Bild von der angeblichen Stevie Nicks ist nicht mehr drin. Ich habe eben nochmal geguckt. Aber das alles andere steht immer noch drin. Und zwar, dass Taylor Swift kurz vor dem Knicks-Game in der Stephen Colbert Show ihre Liebe zu Stevie Nicks erklärt hat. Die Stephen Colbert Show ist seit 3 Wochen abgesetzt. Die gibt es nicht mehr. Aber Taylor Swift saß scheinbar in einer nicht mehr existierenden Fernsehshow und hat ihre Liebe...
1: Also das war wahrscheinlich so. Sie saß da sicherlich irgendwann mal, hat das gesagt, aber das ist wahrscheinlich einfach schon ewig her.
0: Das ist schon ewig her. Definitiv ist das ewig her. Mhm. Das ist so... Wir haben ja gleich noch ein anderes Thema. Die Bild-Zeitung hat auch in dieser Woche behauptet, die Programmchefs von ProSieben und Sat.1 seien gefeuert. Auch das ist nicht die Wahrheit.
1: Okay.
0: Das ist anyway. Ja, aber gut.
1: Da kommen wir gleich noch zu. Wir schauen uns jetzt erstmal an, was wird sich ändern im Programm? Was kommt hinzu? Worauf können wir uns freuen? Was gibt's einfach so da für Veränderungen?
0: Was gibt's da einfach so da?
1: Gehen wir mal zum ZDF.
0: Richtig. Und ich weiß nicht, ob das eine schlaue Entscheidung ist. Sebastian Lege, der beliebteste deutsche Fernsehkoch, würde ich fast inzwischen sagen, zumindest bei Gen Z, bekannt aus Die Besseresser, der kocht immer so, beziehungsweise ich liebe Die Besseresser, der muss immer so Convenience-Food nachbauen und herausfinden, wie das gemacht wird. Also wie kriegt man es hin, dass zum Beispiel in der Hanuta-Schnitte die Waffel nicht durchweicht, obwohl sie ja auf einem Weich, auf so flüssiges Zeug und so weiter. Ist total spannend. Wie macht man Kit Kat selber und so? Ist total interessant. So. ZDF Besseresser unter anderem, macht er nicht nur, aber auch. Dieser Mann wird nach 13 Jahren das ZDF verlassen. Und zwar auf eigenem Wunsch. Das ist nicht so, dass ZDF ihn rausballert oder so. Das ist nicht der Fall, sondern er ist von RTL abgeworben worden. Er hat übrigens damals bei RTL angefangen vor 15 Jahren, aber ist relativ schnell zum ZDF gegangen und in den letzten 13 Jahren hat man halt die Besseresser als eine wirklich bekannte ZDF-Marke aufgebaut. Das lässt er hinter sich. Das ZDF will diese Marke weiterführen. Mal gucken mit wem oder wie auch immer. Aber er wird auf jeden Fall ab dem kommenden Jahr, ab 1.1.2027 bei RTL unter Vertrag sein und das exklusiv. Wie genau das aussehen wird, ob sein Team da auch mit umzieht, weil da gibt's ja auch so gewisse Gastmoderatoren bei der Sendung, die da immer mit dabei sind, das ist im Moment noch nicht bekannt. Ich persönlich glaube, dass das ein Fehler ist.
1: Ja. Meinst du, weil die Quoten vielleicht bei RTL dann nicht so stark sein werden?
0: Vielleicht, also ich sag mal so, das System RTL oder generell das System Privatfernsehen funktioniert halt einfach anders. Also da kannst du auch mal schnell wieder rausfliegen, weil irgendwas nicht gut ist. Und wir haben das ja schon gesehen, Beispiel Steffen Hensler, der ja seine Vox, ich sag mal so seine Vox Wohlfühlheimat, die er sehr lange bespielt hat, ja mal eine Zeit lang für die Nachfolge von Stefan Raab bei Schlag den Star zu Schlag den Hensler. Und das lief ja ganz, ganz schlecht. Und dann war das auch nach nicht mal einem Jahr auch wieder vorbei, diese Gastauftritte. Und das gab es ja schon öfter. Also dass Leute ihre, ich sag jetzt mal so, gewachsene Heimat verlassen haben für ein lockendes Angebot im Privatfernsehen. Und dann Linda Zervakis ist auch so ein Beispiel. Das ist eine ganz tolle Journalistin, die jetzt ab und an mal noch bei ProSieben zu sehen ist, aber seitdem die Sendung Zervakis und Optenhövel nicht mehr fortgeführt wird, die auch wirklich miese Quoten hatte, ist auch Linda Zervakis so ein bisschen, naja, da ist keine wirklich große Präsenz mehr. Und ich meine, Linda Zervakis in der ARD, das war halt ein Ding, ne? Und das ist darum... Ich verstehe, dass man nach 13 Jahren, da ist alles sehr eingefahren, da ist alles immer sehr gleich, aber ich fühle das nicht.
1: Ja, so ein Angebot ist dann halt auch verlockend, ne? Dann kommt so ein Sender auf dich zu, möchte dich haben, nur dich und kein anderen. Und dann ist vielleicht die Bezahlung auch ein bisschen besser, weil das ist bei den Privaten meistens so. Und ja, ich kann das schon verstehen. Wer nicht wagt, der nicht gewinnt. So.
0: Ja.
1: Wer
0: Absolut.
1: Auch etwas wagt, ist Beatrice Egli. Die kennen wir ja eigentlich auch eher so aus Schlagersendungen vom ZDF. Aber die werden wir jetzt öfter mal in Sat.1 sehen. Und zwar wird sie jetzt Schauspielerin in der neuen Serie Die Landarztpraxis-Team Sonnenhof. Und das ist total interessant, weil sie spielt da das erste Mal nicht sich selbst. Ne? Sie hat schon immer mal so ein paar Gastrollen auch gemacht. Nee, die kriegt jetzt eine richtige Rolle. Sie wird die Celine spielen. Ist eine alte Freundin der Hauptfigur. die irgendwie ein Geheimnis hat. Man weiß noch nicht welches. Das ist, also es ist sehr

0: mysteriös über um diese Figur. Und die Serie startet am 29. Juni, also ist nicht mehr ganz so lange hin. Werktags um 19 Uhr wird sie laufen. Allerdings die Folgen mit der Beatrice Egli kommen dann erst so im Spätsommer. Also da müssen sich alle Fans noch so ein bisschen gedulden. Und sie hat selber gesagt, das wird für sie eine ganz aufregende neue Herausforderung. Sie hat da großen Respekt vor, aber die wird das wahrscheinlich ganz großartig machen. Und man selbst fragt sich ja dann immer so, wie kommt denn sowas eigentlich zustande? Ne? Also warum besetzt jetzt ein Sender eine Schlagersängerin? Also was genau möchten die denn damit bezwecken? Und man kann sich das eigentlich schon ganz gut zusammenreimen. Sat.1 erhofft sich dadurch natürlich bessere Quoten, weil die Beatrice Egli hat ja schon einen ziemlich krassen Bekanntheitsgrad und ist auch, würde ich sagen, bei der beim Durchschnittsdeutschen relativ beliebt. Die sieht man, glaube ich, ganz gerne. Das ist so eine Frohnatur, die hat immer gute Laune und die zieht dann vielleicht auch ein bisschen Zuschauer an. Das heißt, die wollen einfach, die erhoffen sich mit ihr bessere Quoten. Bin ich mal gespannt, ob das dann auch funktioniert, weil man muss sagen, der Vorabend in Sat.1, das ist nicht ganz so leicht. Also das ist eher schwierig.
1: Deadly Zone.
0: Ist schwierig. Es gab ja jetzt letztens diese Vorabendserie Frieda mit Feuer und Flamme. Das lief so schlecht, dass die sogar vorzeitig abgesetzt wurde.
1: Ja, aber ich habe nur diesen Trailer dazu gesehen. Also sorry, das war ja auch wirklich, das war ja plump. Also plumper geht's nicht. Da ist diese Frieda und sie steht zwischen dem Schönling und dem muskulösen Feuerwehrmann. Der Schönling, der daherkommt wie ein Versicherungsberater, buhlt um sie. Und dann ist da der mega attraktive, muskulöse Feuerwehrmann. Und das im kleinen Dorf bei der Freiwilligen Feuerwehr. Wie wird sich Bürokraftfrau Frieda entscheiden? Also Leute, hat das eine KI geschrieben?
0: Ja,
1: also jetzt mal
0: du. Kann schon sein.
1: Das ist so plump ist nicht mal der Bergdoktor. Mhm. Und beim Bergdoktor weißt du schon nach 3 Minuten in der Folge, wie diese Folge endet und was die Handlung ist.
0: Ja.
1: Und da muss ich nicht mal die Serie sehen, da weiß ich schon aus dem Trailer. Also,
0: ja, Leute, da müsst ihr euch auch einfach mal ein bisschen mehr anstrengen. Also, wisst ihr, es ist wirklich nicht mehr leicht auf dem Markt. Und dann so einen Mist rauszuhauen, ganz ehrlich, seid ihr auch selber schuld. Naja, wir schauen mal, wie es mit der Beatrice dann letztendlich läuft. Schauen wir einfach mal.
1: Aber das mag tatsächlich übrigens ein Grund sein, warum sie die Beatrice Egli Show proaktiv beendet hat. Es gab ja die Beatrice Egli Show im ZDF. Mhm. Und die wurde ja beendet von ihr. Nee, Quatsch, nicht im ZDF, in der ARD. Und die wurde ja von ihr beendet. Sie wollte die ja nicht weitermachen. Gute Quoten und so. Und vielleicht ist es genau das, weil sie gesagt hat, sie will sich ja neuen Dingen widmen. Vielleicht ist es an der Stelle wirklich die Schauspielerei.
0: Ja.
1: Also kann ich mir gut vorstellen.
0: Da kannst du auch nicht mehr so viel nebenbei machen. Ich weiß nicht, wie die das produzieren. Das ist wahrscheinlich so eine Staffelproduktion, ne? Wo die dann, aber wenn es werktags ist, naja, das ist ja permanent dann, oder? Die Produktion.
1: Na, wir hatten ja schon mal eine Schauspielerin der Landarztpraxis hier.
0: Die hat gesagt, das war staffelweise.
1: Das ist jetzt aber das Spin-off, ne? Das ist jetzt nicht das OG.
0: Das ist eine neue Serie. Ist eine neue Serie, die dann kommt. Ist ja auch egal. Jedenfalls so oder so, wenn du so ein festes Member bist im Cast bei so einer täglichen Serie, da hast du schon viel zu tun. Also das ist schon irre. Okay, gut. Nächste News.
1: Noch eine kurze News aus der Reality-Welt. RTL erweitert seinen Reality-Kosmos um eine Sendung namens Bad Boyfriends, moderiert von Calvin Kleinen und Charlotte Engelhardt, die sich ja schon in letzter Zeit als Moderatorin der Wiedersehenssendungen im Reality-Bereich bei RTL als absolutes Reality-Fangirl entpuppt hat. Calvin Kleinen muss man wahrscheinlich fast niemandem mehr erklären, wer das ist. Inzwischen auch Reality-OG, wechselt quasi so ein bisschen von der ich nehme an jedem Format teil hin zu ich hoste Formate. Und das Konzept ist schnell erklärt. 8 Männer werden unter einem Vorwand in eine Partyshow eingeladen, in einer Bro Island Villa und werden dann konfrontiert von ihren 8 Ex-Freundinnen und dann kommt die große Abrechnung. Das Ganze geht schon bald los. Am 30. Juni startet das. Es sind 10 Folgen, die jeweils im Doppelpack veröffentlicht werden. Und mich erinnert das, wenn du dich mal dran erinnerst, mich erinnert das an eine Satire, die wir mal hier im Programm hatten. Wenn du dich erinnerst, hatten wir mal...
0: Hier von den kleinen Brüdern, oder?
1: Richtig, die hatten eine, ich glaube im ZDF lief das, ne? ZDF Neo, ZDF Neo hatten die eine Satire-Sendung über eine fiktive Reality

0: Show mit einem wirklich sehr, sehr ähnlichen Konzept. Wir hatten damals auch Teile des Casts hier zu Gast. Und mich erinnert das total daran. Wirklich, als wäre jetzt ist die Satire Wirklichkeit geworden. Das finde ich einfach insane. Also, ja.
1: Ich gucke gerade also, Player of Ibiza, so hieß das.
0: Ja, Player of Ibiza, da war das nämlich auch so. Und da hatte man sich nämlich, weil die Quoten so schlecht waren, einen neuen Twist einfallen lassen und hat die auch unter einen Vorwand in die Show geladen. Und dann wurden sie dort auch mit Ex-Partnern konfrontiert und so weiter. Und jetzt heißt es halt Bro Island und die Männer ziehen in die Bros. Es ist alles...
1: Witzig.
0: Es ist, ist jetzt neu, startet schon demnächst. Startet noch vor dem Pride of Talk Now. Ist schon abgedreht, wird spannend auf jeden Fall.
1: Sehr schön. Genau. So, und dann haben wir es eben schon so leicht angeteased. Über dieses Thema wollen wir jetzt nochmal ganz schnell sprechen. Es geht um die ProSiebenSat.1 Senderchefs, Maurice. Was ist da los?
0: Nicht das, was die Bild behauptet hat. Die Bild hat geschrieben, ProSieben und Sat.1 Chefs gefeuert. Da mussten sie wenige Stunden später die Überschrift ändern, denn die Wahrheit ist, ProSieben und Sat.1 Chef bekommen neue Aufgaben. Klingt natürlich nicht so sexy, kann man nicht so viele Klicks mitmachen, aber de facto ist es schnell, also wenn man es schnell daher sagt, ist es so, die Sender von ProSiebenSat.1 und zwar allesamt und nicht nur ProSieben und Sat.1, sondern auch Kabel 1, 6, bekommen neue Strukturen. Und zwar gibt es nicht mehr die klassischen Senderchefs, sondern es gibt, man nennt das eine neue Matrixstruktur, das klingt ja super sexy, Matrixstruktur. Und zwar sind die früheren Chefs der Sender und Chefinnen jetzt nicht mehr zuständig für den Sender, sondern für Themengebiete. Das heißt, die verantworten Themengebiete und dann wird geguckt, die Produktion innerhalb der Themengebiete, auf welchem Sender passen die wie. So ist es mal ganz, ganz grob gesagt. Und das betrifft unter anderem Hannes Hiller, der war bis dato Programmchef von ProSieben. Das heißt ein bisschen anders, das heißt dann so Chief Content Operator. Chief Content Officer, wir würden mal sagen Programmchef. Und der verantwortet in Zukunft Show und Comedy innerhalb der Sendergruppe. Marc Rasmus, der jetzt ja Sat.1 in den letzten anderthalb Jahren ja wirklich wieder in Richtung Erfolg gelenkt hat, das finde ich nämlich ganz interessant, der ist ja unter anderem dafür verantwortlich, dass zum Beispiel Sat.1 im letzten Monat ProSieben überholt hat und auch Vox. Marc Rasmus übernimmt in Zukunft die Gebiete Fiktion, Reality und Factual Entertainment. Factual ist das englische Wort für journalistische Unterhaltungsformate. Das ist ganz interessant, weil du ja in Sat.1 mit Ronzheimer so ein Format hast, aber mit Thilo Mischke auch bei ProSieben zum Beispiel.
1: Stimmt.
0: Das verantwortet dann in Zukunft Marc Rasmus. Und dann ist es noch so, dass Ellen Koch, die bis dato die Chefin von Six, ProSieben Max und Sat.1 Gold und Kabel 1 Doku war, wird sich in Zukunft um andere Themen kümmern. Aber die Leute, die früher die Senderchefs waren, jetzt wird es nämlich ein bisschen kompliziert, bleiben weiterhin die Markenbotschafter dieser Sender.
1: Hä?
0: Verstehst du?
1: Nee.
0: Also, Hannes Hiller, der jetzt mal ProSieben Chef war, aber jetzt nicht mehr ist, sondern jetzt Chef für Show und Comedy ist, der wiederum wird in Zukunft trotzdem, wenn ProSieben eine zum Beispiel Pressekonferenz macht zu einer neuen Show, trotzdem als der Repräsentant von ProSieben auftreten, auch wenn die Show, die eventuell in ProSieben, bei ProSieben läuft, von Marc Rasmus verantwortet wird.
1: Okay. Hä? Ja, gut. Wenn Sie damit klarkommen. Sollen sie es so machen?
0: Also, jetzt muss man dazu sagen, damit folgen sie allerdings auch dem Modell, wie es RTL macht. Ne, RTL hat ja auch nicht mehr explizite Programmchefs, sondern da gibt es, eine Zeit lang war im Prinzip Inga Leschek Chefin von allem, von allen Sendern. Mhm. Das ist jetzt nicht mehr ganz so. Auch da hat man so ein bisschen Strukturen geschaffen. Vox hat ja zum Beispiel auch keinen eigenen Programmchef mehr, sondern da hat man auch so eine Art Strukturen, so verantwortlich gebildet.
1: So übergreiflich einfach.
0: Genau. Ja. Und dann guckst du, zu welchem Sender das passt und
1: macht
0: so.
1: Auch Sinn.
0: Und ja, das ergibt
1: eigentlich
0: Sinn.
1: Eigentlich macht's auch Sinn.
0: Ja, und man muss dazu auch sagen, dass ja ProSieben Sat.1 sowieso schon vor über einem Jahr diese Identitäten der Sender so aufgelöst hat, indem ja alles auch mit Join vermengt wird. Und das heißt ja immer schon ProSieben Join, Sat.1 Join. Das Design ist super angeglichen, sieht überall gleich aus inzwischen. Also dass die Marken jetzt so eine extreme Wiedererkennbarkeit haben, ist eh schon passé. Hm. Und dann kannst du natürlich auch das so aufbauen.
1: Man muss auch sagen, es gibt ja auch nicht mehr so viel, weißt du? Also früher haben die Sender ja individuell ganz viel einfach auch produziert, auch im täglichen Geschäft. Und das hast du ja nicht mehr. Das heißt, du brauchst diese Leute auch nicht mehr. Hiller kann dann halt für alle senderübergreifend die ganzen Formate dann verantworten. Ist ja auch in Ordnung, weil es ist ja auch alles überschaubar mittlerweile.
0: Total. Also ich finde das auch mal, er hofft sich übrigens davon, eine gewisse Verschnellerung in Content-Produktion und natürlich auch, dass man, wenn man für einen Content verantwortlich ist, man besser die einzelnen Wege sehen kann. Das macht auch Sinn, weil wenn du jetzt ProSieben-Chef bist, dann denkst du nur an ProSieben, ja? Dann denkst du daran, wie kriege ich ProSieben gut positioniert, Social Media, TV und so weiter und so fort. Wenn ich aber jetzt Chef bin von, ich sag mal, wie jetzt demnächst, der neuen Padel-WM, die kommen wird, dann gucke ich, wo passt dieser Inhalt hin?
1: Padel,
0: passt
1: der meinst gut du Padel?
0: Heißt es, da spricht man es nicht Padel aus oder so irgendwie so Padel?
1: Ich kenne es unter Padel. Ist das dieses Spiel, das was so ähnlich ist wie Tennis?
0: Ja, genau.
1: Padel. Okay, vielleicht spreche ich es auch immer falsch aus. Ich kenne es unter Padel spielen.
0: Ich habe eine französische Vorname. Bei uns in Frankreich sagt man Padel. Anyway, da gibt es ja auch eine Neuauflage übrigens im November, weil die Quoten im letzten Jahr so Bombe waren, 9,8%. Und das zum Beispiel, das verantwortet dann Hannes Hiller. Mhm. Und dann wird halt geguckt, wo passt das am besten hin. Jetzt passt es tatsächlich zu ProSieben. Aber im Prinzip, ich finde, das ergibt auch Sinn. Ich habe nur diese Bildüberschrift so geliebt, in Anführungsstrichen, weil die ja so falsch war. Das heißt, dann stand auch noch exklusiv daneben. Das war alles andere als exklusiv. Das war schon 3 Stunden vorher bei dwdl.de. Da war nichts mehr exklusiv, ja. Mhm. Also das find ich funny. Egal. Auf jeden Fall, das ist erstmal so, mal gucken, wie sich das entwickelt. Man folgt im Prinzip einem Trend. Und das, ich sag's dir nochmal, in ein paar Jahren wird es viele dieser Sender in der Form so nicht mehr geben.
1: Glaube ich
0: sondern
1: auch.
0: Sondern es wird dann halt ein Pro7-Sat1-Sender geben, wo einfach das Beste vom Besten läuft, einfach weil man weiß.
1: Es geht nicht mehr anders.
0: Genau, es macht dann nur noch Sinn, die besten Sachen auf einem Sender zu zeigen und sich eventuell nicht mehr so viele Flops leisten zu können. Ich glaube, dass in die Richtung wird es gehen, definitiv.
1: Ja, glaube ich auch. So, ihr Lieben, das war eine packevolle Sendung, ne? Also ich habe gar nicht gedacht, dass die Sendung so lang wird, Maurice, aber am Ende verquatschen wir uns sicherlich auch an der einen oder anderen Stelle
0: mal.
1: Aber das waren interessante News in dieser Woche. Wir gucken mal, wie es nächste Woche aussieht. Schön, dass ihr dabei wart. Wie gesagt, wenn euch die Folge gefallen hat, dann hinterlasst gerne irgendwie eine Interaktion, einen Kommentar, abonniert uns, ein Like. Wir freuen uns über alles, was da kommt.
0: Und Unterstützung bei Patreon. Expecto Patronum.
1: Ja. Das könnt ihr ab sofort auch gerne tun, wenn ihr mögt. Damit unterstützt ihr uns sehr, damit wir hier auch weiterhin schöne Inhalte für euch produzieren können jede Woche. Also, schön war's. Wir hören uns nächste Woche zur selben Zeit. Maurice, schmilz nicht dahin. Überstehe die Hitzewelle gut. Kühl dich schön ab. Geh runter vom Dachboden.
0: Ich sag's immer wieder, ich lebe in einem Dachboden. Ne? Ja. Also ich habe eine Dachbodenwohnung. Ne? Also.
1: Ja, schwierig.
0: Aber die Ventilatoren sind schon in Position gebracht.
1: Sehr gut. Alles klar, ihr Lieben. Bis nächste Woche. Tschüss.
0: Tschüss.

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1: Da, warum auch immer, das ist jedenfalls so. Das ist also eine kleine Differenz. Ansonsten sind es 75%, 78%, so, das ist von sich selbst weiblich verordneten Personen. Das ist also sehr gut passend.
2: Ja, ich habe gleich noch weiteren Kommentaren.
3: Literaturfestivals, die einfach die großen Namen so durchtreideln. Ja. Wenn man genügend Geld hat, kann man das auch machen. Das ist aber jetzt nicht unbedingt eine Herausforderung, auch kuratorisch. Also

0: können wir vielleicht auch den wiederkehrenden Tagen in Dresden lernen, die vom 11. bis zum 17. September, wenn das richtig alljährlich, 2018, wenn ich das richtig, wenn ich da richtig informiert bin. Und es gibt bereits
1: wir wollen aber unsere Lieblingsserie gucken.
2: Ja, genau.
3: Jetzt ist aber Nachrichtenzeit.
1: Nee.
4: Oh, Leute, kann ich auch mal mitentscheiden?
1: Nee.
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6: Bürger was?
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0: herzlich willkommen zum diesjährigen Kurz und Gut im Kurzfilmwettbewerb.
1: Herzlich willkommen zu Kurz und Gut.
0: Schön, dass ihr alle da seid. Wir freuen uns, dass ihr alle hier im OK euch eingefunden habt.
2: Ich bin Mila und ich mache die Moderation dieses Jahr bei Kurz und Gut. Wir sind gerade dabei, unsere Moderationstexte zu schreiben und ein bisschen Zeitdruck haben wir, aber ich denke, wir schaffen das. Ich hoffe, die Stimmung wird so gemütlich sein und dass man einfach einen schönen Abend zusammen hat.
3: Wir haben heute den Tag über alles vorbereitet. Für was hat sich herausgestellt, dass wir das machen müssen. Aber es hat sich sehr gelohnt. Und die Sendung selber und die Veranstaltung selbst war dann extrem entspannt. Es hat alles funktioniert.

Guten Tag, mein Name ist Rima Fehl und herzlich willkommen zu unserer neuen Sendung Freiwillig in Magdeburg, Engagierte in Porträt. Heutiges Thema ist Engagement für junge Erwachsene

0: für junge Menschen. Und wir möchten gerne zeigen, wie vielfältig Engagement für junge Menschen in Magdeburg sind. Wie viele Themen interessieren sich und in welche Bereiche engagieren Sie euch? Dafür begrüße ich heute sehr herzlich Leonie und Theo. Was die zwei genau machen, zeigen wir jetzt gleich. Zuvor zeigen wir einen kurzen Film über Freiwilligenagentur Magdeburg.
1: Angaben zu Ihnen notieren.

0: Wenn wir über Jugendengagement sprechen, dann denken wir zuerst an diese traditionellen, klassischen Bereiche wie Sportvereine oder Feuerwehr. Doch schaut mal genauer, hier wird schnell klar, Engagement für junge Erwachsene ist mehr vielfältig und es ist sehr, sehr viele Themen, die viele Bereiche, die junge Erwachsene sich engagieren kann. Jugendliche bringen sich in traditionelle Strukturen ein, im Sportverein oder Feuerwehr und gleichzeitig engagieren sie sich in sehr verschiedene Vereine, zum Beispiel Umweltgruppe, Projekte wie Schule ohne Rassismus, Schule mit Courage, in Jugendparlament, in politischer Bereich, Jugendförder oder kulturelle politische Initiative. Und Formen von Engagement sind auch sehr, sehr verschieden. Manche Jugendliche sind langfristig in einem Projekt engagiert und andere arbeiten projektfähig in verschiedene Projekte. Und viele entscheiden sich nach der Schule bewusst für einen freiwilligen Jahr. Und das Zeitengagement für junge Erwachsene ist sehr, sehr vielfältig. Genau wie Leonie. Und wir zeigen jetzt einen kleinen Film, was Leonie genau macht.
1: Hallo, ich bin Leonie und ich mache momentan mein freiwilliges soziales Jahr im politischen Leben bei der Freiwilligenagentur Magdeburg. Ich bin freiwillig, weil ich nach der Schule etwas planlos war.
2: Schreibt. Ja?
1: Nein. Mir macht es einfach Spaß, die Freude in den Augen der Leute zu sehen, wenn ich ihnen geholfen habe.
3: Pinguin, ja.
1: Bevor ich mit meinem Freiwilligendienst angefangen habe, dachte ich nicht, dass ich so viel über mich lernen werde. Ich habe hier irgendwie noch mal eine ganz andere Seite von mir kennengelernt. Früher war ich immer etwas zurückhaltender, bin nicht so gern auf neue Leute zugegangen. Und jetzt macht mir das eigentlich schon sehr viel Spaß, neue Leute kennenzulernen.
4: Ich nehme das mal bitte raus.
5: Ja, aber ich meine, das merkt doch keiner.
4: Sie können es ja noch mal sagen. Ja,
1: mir
4: ja.
1: Bleiben immer die kulinarischen Reisen gut in Erinnerung, weil mir das einfach sehr viel Spaß macht, in so einer großen Gruppe zusammen zu kochen. Dann erfahre ich auch noch gleichzeitig mehr über das Land. Das hat mich hier schon auch jetzt in der doch kurzen Zeit sehr geprägt und ich glaube, einen sehr guten Menschen aus mir gemacht.
0: Ach Leonie, dein Engagement ist wirklich sehr interessant und spannend und du machst sehr viel als FSJ-Politikerin. Ja? Wolltest du eine Politikerin sein und was machst du gerade?
1: Also nein, ich wollte keine Politikerin sein. Gerade ist es auch Es ist super vielfältig, was ich mache auf der Arbeit. Also erstmal ist es sehr viel Büroarbeit natürlich, weil wir sehr viele verschiedene Projekte haben, wo die natürlich auch alle koordiniert werden müssen. Und da helfe ich meinen Kolleginnen. Zum Beispiel trage ich immer Events in den Migrationswegweiser ein und halte den somit auf dem Laufenden. Und dann unterstütze ich auch bei der Vorbereitung von unseren Veranstaltungen, also die wir auch immer in die App tun. Und genau da engagiere ich mich dann auch bei den Veranstaltungen, komme mit Freiwilligen ins Gespräch und lerne einfach ganz viele Leute kennen und dann helfe ich auch immer bei den Beratungen. Also wir haben ja immer dienstags und donnerstags von 10 bis 18 Uhr freie Beratungszeit und da kommen ganz viele verschiedene Leute und denen helfe ich dann, ein Engagement zu finden.
0: Was gefällt dir am besten?
1: Oh, am besten eigentlich alles. Also alles. Es macht mir super viel Spaß. Ich komme immer gern auf die Arbeit und genau, einfach so viele Leute kennenzulernen. Meine Kolleginnen sind auch super lieb und ich kann einfach so viele Erfahrungen sammeln, die mich auch sehr viel weitergebracht haben, finde ich. Also ich weiß jetzt auch, was ich studieren möchte und genau, es hat mir einfach sehr geholfen.
0: Was möchtest du studieren?
1: Also es ist ein ganz langer Titel, es ist Internationales Informationsmanagement, interkulturelle Sprachwissenschaften in Hildesheim.
0: Sehr gut. Und ja, du strahlst diese Interesse und diese Liebe für Engagement, das ist wirklich ein Spaß für dich, ja?
1: Ja.
0: Ach, Theo, was, und dein Engagement ist sehr, sehr interessant und sehr speziell. Jetzt zeigen wir einen kleinen Film über Engagement von Theo.
6: Hi, ich bin Theo. Ich bin seit gut einem halben Jahr hier im Schöppensteg tätig. bin ein Freiwilliger geworden, weil ich durch mein Studium ein Praktikum absolvieren musste. Am liebsten helfe ich tatsächlich dabei, hier die Kletteraktion zu unterstützen und die Teilnehmer abzuseilen oder mit den Teilnehmern zusammen reflektieren, was sie heute so alles erlebt haben. Bevor ich mit der Freiwilligenarbeit angefangen habe, dachte ich mir, ja, ob das wirklich was für mich ist, weil freiwillige Arbeit wird ja oft nicht bezahlt. Und im sozialen Bereich hatte ich durch mein FSJ, was ich vor meinem Studium gemacht habe, auch nicht so gute Erfahrungen gemacht im Sozialbereich. Aber Gott sei Dank war das hier anders, ganz anders. Und ich konnte hier wirklich viele positive Erfahrungen sammeln und habe mich dann jetzt nach meinem Praktikum auch noch hier ehrenamtlich engagiert. Wir machen hier ganz viele Teamaktionen mit Kindern, mit Jugendlichen, auch manchmal mit Erwachsenen. Das bedeutet mir so viel, dass ich gesagt habe, ich möchte das auf jeden Fall nach meinem Praktikum noch weiterführen. Macht immer wieder Freude, wenn ich hier bin und unterstützen darf. Deswegen bin ich hier.
0: Theo, was heißt dein Engagement?
6: Mein Engagement bezieht sich großteils auf den erlebnispädagogischen Bereich. Also der Seilgarten in Magdeburg hier ist eine erlebnispädagogische Einrichtung der Evangelischen Kirche in Magdeburg. Und ja, das, was wir dort sehen, ist natürlich der Großteil von der Arbeit, die ich dort mache. Also Aktionen mit Kindern und Jugendlichen vor allem durchführen, Kletteraktionen, aber auch Bodenaktionen, wo die Kinder lernen, im Team miteinander zu arbeiten und auch sich selbst herauszufordern, eigene Grenzen kennenzulernen und sich weiterzuentwickeln. Es ist immer wieder schön zu sehen, wenn Menschen glücklich sind und sie einmal ihre Grenze vielleicht erreicht haben und darüber so glücklich sind, dass sie diese Grenze kennengelernt haben oder sie vielleicht sogar überschritten haben und sagen können jetzt, ich habe mich mutig gefühlt, ich war glücklich mit dem, was ich gemacht habe und ich habe mich sicher gefühlt, vor allem in der Gruppe. Das ist wirklich schön zu sehen.
0: Und das ist wichtig für Menschen. Du bringst Menschen Spaß und sehr gute Herausforderungen. Ja? Und was ist Herausforderung für dich selbst?
6: Eine Herausforderung für mich? Ich glaube, unser ganzes Leben ist eine Herausforderung irgendwo. Also wir lernen jeden Tag unsere Grenzen vielleicht sogar kennen und jeden Tag müssen wir mit neuen Herausforderungen klarkommen. Und das macht das Leben ja so interessant. Und ich denke mal, was für mich eine Herausforderung wäre, wäre auf jeden Fall, also eine sportliche Herausforderung auf jeden Fall vor allem. Also ich mache sehr viel Sport und ich gehe immer wieder gerne auf meine Grenze zu und sage, wie weit kann ich das noch ausreizen? Und das macht wirklich Spaß.
0: Das ist Psychologie und Lehre und alles zusammen, ja. Ich wollte auch probieren. Bist du glücklich mit diesem Engagement?
6: Ja, also wirklich. Wie ich schon im Video gesagt habe, ich habe in meinem Praktikum mein zukünftiges Arbeitsfeld gefunden und vor allem ein Arbeitsfeld, wo ich gar nicht gedacht hätte, dass das überhaupt existiert. Dass ich mein Interesse in der Natur zu sein oder mit Menschen zu arbeiten vereinen kann und das zu meinem Beruf machen kann.

0: Ja, das hat vieles in meiner Karriere oder in meinem Berufsweg verändert. Und das macht mich sehr, sehr glücklich, dass ich mehr aus Zufall auf dieses Praktikum gekommen bin.
1: Super. Und jetzt Frage zu euch beiden. Könntet ihr Freiwilligenjahr oder Engagement Freunden oder einfach junge Menschen empfehlen? Und wenn ja, was genau?
0: Fang gerne an.
2: Okay, also ich kann ein Episode auf jeden Fall sehr empfehlen. Also ich glaube, in jedem Bereich einfach nach seinen Interessen gucken, was möchte man machen. Also ich kann es natürlich sehr bei der Freiwilligenagentur empfehlen, weil man einfach in so viele verschiedene Bereiche reinschauen kann. Also ob Integration, im Altenheim, im Garten irgendwas machen. Also man kommt schon sehr rum und genau, das hilft auch wirklich, Sachen über sich rauszufinden. Mag ich das? Möchte ich das machen? Könnte ich mir das vorstellen, in der Zukunft auch für einen längeren Zeitraum zu machen? Und ich finde, dafür ist ein FSJ oder im allgemeinen Engagement auch super wertvoll. Also man muss ja nicht sich direkt für ein Jahr binden, sondern kann ja auch die App nutzen oder in die Beratung kommen zu uns. Und dann finden wir bestimmt irgendwas, was man machen kann. Ich würde es auf jeden Fall sehr empfehlen und jedem ans Herz legen.
0: Dem kann ich mich nur anschließen. Also man sammelt so viele Erfahrungen, positive, weniger positive, aber alle diese Erfahrungen sind wertvoll für einen selber. Man weiß danach auf jeden Fall ein bisschen mehr, was man möchte oder was man nicht möchte. Und das ist auf jeden Fall, glaube ich, für jede Entwicklung wichtig und auch sinnvoll. Also ein FSJ oder ein Praktikum ist immer eine Möglichkeit, auch mit Menschen zusammenzukommen, die man vielleicht sein Leben lang dann an der Seite hat. Also zumindest ist das auch im Schöppenstieg so gewesen. Ich habe dort Menschen kennengelernt, die mir sehr, sehr geholfen haben und die mein Leben unglaublich bereichert haben. Und das fand ich wirklich sehr, sehr toll und habe ich vorher auch noch nie so erlebt. Auch wenn man darauf schaut, dass es letztendlich ja alles freiwillig ist und man diese Chance nur ergreifen muss. Also es ist super einfach. Also wer sich engagieren möchte oder mit dem Gedanken spielt, ich würde auf jeden Fall sagen, das ist wirklich ein Versuch wert.
1: Super, vielen Dank euch und liebe Zuschauer. Wir haben heute diese jungen Menschen gesehen und mit diesen jungen Menschen gesprochen, die sehr engagiert sind und sie strahlen diese positive Laune, positive Erlebnis und wir wünschen Ihnen und euch auch diese Erlebnisse erleben, wenn Sie sich engagieren wollten. Aber sie wissen noch nicht genau, was sie machen können oder nicht, dann können sie jeden Dienstag und Donnerstag sich gerade bei der Freiwilligenagentur beraten lassen oder unter www.freiwilligenagentur-magdeburg.de. Andere Möglichkeit, abnutzen, freiwillig in Magdeburg. Es gibt sehr viele Angebote, es gibt sehr viele Ideen und tolles Team von Freiwilligen Agentur Magdeburg, die immer helfen Ihnen können.

So, die Tür ist geschlossen. Wir starten mal heute mit unserer Generationenhochschule zum Thema für dich, für uns, für alle, wie das Grundgesetz Demokratie

als Gemeinschaftsaufgabe versteht. Und ich freue mich, eben stand er noch hier vorne, jetzt sitzt er in der ersten Reihe, dass unser Referent, Professor Dr. Oliver Jung, zu uns gestoßen ist, um darüber zu berichten. Er ist bei uns Professor für Verwaltungsrecht mit dem Schwerpunkt Kommunalrecht. Und wir haben ja wie immer die Möglichkeit, diese Veranstaltung live zu übertragen auf unserem YouTube-Kanal der Hochschule. Und es gibt halt auch die Möglichkeit, Veranstaltungen vergangener Generationen Hochschulen dort einzusehen unter www.generationenhochschule.de oder unserem entsprechenden YouTube-Kanal. Bevor wir auf das heutige Thema ein bisschen näher eingehen, möchte ich noch kurz über den Stand in der Hochschule und weitere Veranstaltungen berichten. Wir haben nämlich schon nächste Woche eine nächste Veranstaltung der Generationenhochschule. Und zwar mein Vorgänger und unser Minister, Professor Dr. Armin Willingmann, der wird nächste Woche am Mittwoch, den 27.05. hier berichten zum Thema Sachsen-Anhalt und Europa, Wirtschaft, Wissenschaft und Kultur. Ein außergewöhnlicher Termin für eine Generationenhochschule, aber so ein Terminkalender von so einem Minister ist in diesen Zeiten sehr eng und von daher sind wir froh, dass wir ihn da für morgen Abend gewinnen konnten. Außerdem laufen aktuell unsere virtuellen Studieninformationstage. Also alle, die Schülerinnen, Schüler, junge Menschen kennen, die Interesse am Studium haben, die kann man darauf hinweisen, dass zurzeit auf unseren Social-Media-Kanälen TikTok, Instagram und Facebook Stories und Beiträge zum Studium laufen. Auch dort kann man sich auf der Homepage informieren. Da muss man unter www.hsharz/visit eingeben. Und es ist so, dass wir in diesem Zuge auch am Donnerstagabend, am 21. Mai, per Zoom einen sogenannten virtuellen Elternabend machen. Das heißt, man kann sich dort halt auch über ein Videokonferenzsystem als Eltern zuschalten und Fragen zu Studienangeboten und allen Fragen rund ums Studium stellen. Wir informieren über unsere Studiengänge auch am 13.06.2026. Das ist der Tag unseres Campusfiebers, wo wir wiederum, ich nenne das ja immer einen Großkampftag hier an der Hochschule Harz veranstalten. Morgens, Tag der offenen Tür, mit einem Schwerpunkt, dass man sich unsere Lehrangebote, unsere Labore angucken kann. Nachmittags haben wir dann das Absolventinnen-Absolvententreffen und am Abend das Campusfest. Zudem sind auch alle herzlich eingeladen, sich sowohl morgens zu orientieren, nachmittags hier an unserem Programm teilzunehmen oder abends zu unserer Party zu kommen. Dort steht hinter hs-harz.de/campusfieber. Und ansonsten gibt es noch Hinweise auf drei Kunstausstellungen. Morgen Abend, 20. Mai, 17.30 Uhr, wird hier in der Papierfabrik die Ausstellung Positionswechsel eröffnet, und zwar mit einer Mischung aus dem, was man sich angucken kann, und Tanz. Das Ganze heißt Tanz Harz mal Malwerk mal Hochschule Harz, und es ist eine Kooperation von Malwerk, also einer Initiative unserer Nachbarn von der Evangelischen Stiftung Neinstedt unter Leitung von Corwin Reich. Tanz Harz, der Tanzakademie des Harztheaters unter Leitung von Tarek Assam und uns als Hochschule Harz, wo unser Tim Bruns dort sich inhaltlich sehr stark einbringt. Und da um 17.30 Uhr gibt es, wie gesagt, dann hier auch was zu sehen. Und die Ausstellung hier selbst ist dann bis zum 22. September zu sehen. Auf der anderen Seite der Friedrichstraße in unserer Villa läuft weiterhin die Ausstellung Momentum, Innehalten in Farbe. Wirklich eine tolle Ausstellung von Melanie Kuhner-Drexler. Wer die noch nicht gesehen hat, der wird herzlich eingeladen, sich das anzugucken. Und die Ausstellung Neuharz aus Vergangenheit wächst Zukunft ist weiterhin im Seminargebäude in Halberstadt am Domplatz zu sehen, Domplatz 16 in Halberstadt, noch bis Ende Juni. Also Sie sehen, es läuft eine Menge hier, sowohl an Ausstellungen, an Performances und aber auch an Aktivitäten wie unserem Campusfieber. Es wird hier nicht langweilig an der Hochschule. Und jetzt freue ich mich, dass wir uns mit unserem Grundgesetz beschäftigen. Wir haben im Moment sozusagen einen Ehrentag anlässlich des 77. Geburtstags.

0: Geburtstag unseres Grundgesetzes. Ich glaube, der genaue Tag ist der 23. Mai, ne? Jetzt also Samstag, wenn ich das richtig weiß. Und wollen heute uns noch mal etwas intensiver beschäftigen darum, wie eigentlich das Zusammenspiel beispielsweise von repräsentativer und direkter Demokratie funktioniert bei uns. Und damit halt auch noch mal verbunden das Thema, dass, wie wichtig eigentlich das Ehrenamt in unterschiedlichen Bereichen unserer Gesellschaft ist. Unser Referent, Professor Dr. Oliver Jung, ist promovierter Jurist und war lange Oberbürgermeister der Stadt Goslar, seit er seit 2022 bei uns Professor für Verwaltungsrecht geworden ist. Und neben seiner Tätigkeit bei uns an der Hochschule engagiert er sich in vielen Bereichen, auch ehrenamtlich, und zwar in der Stiftung Verbundenheit mit den Deutschen im Ausland. Und er ist Präsident des Heimat-, Naturschutz- und Wandervereins Harzclub. Wir freuen uns, dass du uns gleich über das Grundgesetz berichtest, und ich übergebe gerne das Wort. Vielen Dank.
1: So, jetzt geht das Mikro schon. Vielen Dank. Ja, lieber Herr Roland, lieber Herr Stolzenburg, Frau Richter, vielen herzlichen Dank für die freundliche Einladung hierher und die tolle Organisation im Vorfeld und auch ja, das Ruhigbleiben, als dann heute Nachmittag doch noch nicht die Präsentation da war. Ich habe bis eben daran gearbeitet. Ja, verehrte Damen, meine Herren, was machen Sie denn am 23. Mai? Was machen Sie denn am Samstag? Da ziehen Sie sich morgens schon die Champagnerflaschen auf und feiern 77 Jahre Grundgesetz, oder wie hat man sich das vorzustellen bei Ihnen zu Hause? Was macht der gute Demokrat? Wie wird unser Grundgesetz gefeiert? Ich möchte eine Antwort des Bundespräsidenten vorwegnehmen, der gesagt hat, so das mit dem Staatsakt und dem nächsten Staatsakt und der nächsten großen Rede, es ist vielleicht nicht der richtige Zeitpunkt, das Grundgesetz so zu feiern. Wir müssen das Grundgesetz irgendwie ein bisschen anders feiern, vielleicht nicht nur in diesem Jahr, sondern auch in Zukunft. Und deshalb hat er, und im Rahmen dieser Veranstaltungsreihe findet ja auch die heutige Generationenhochschule statt, hat er ausgerufen, den Ehrentag. Der Bundespräsident sagt, wir müssen den oder sollten den Geburtstag des Grundgesetzes mal dafür nutzen, um ja nicht nur uns klarzumachen, was ist das Grundgesetz, sondern auf die Menschen hinzuweisen, die Staat und Gesellschaft tragen, also mehr als irgendwelche Buchstaben in einer Verfassung, und das sind die, die ehrenamtlich engagiert sind, und deshalb rufen wir den 23. Mai 26 als Ehrentag aus. Ich möchte mit Ihnen Gedanken dazu teilen, warum dieses Ehrenamt vielleicht so wichtig ist, aber warum das Ehrenamt auch aktuell in so einer ganz besonderen Herausforderung ist, warum sich da viel verändert gerade, viel verändert hat durch die Pandemie, vielleicht Dinge sich nochmal beschleunigt haben, Veränderungen beschleunigt haben. Ich möchte mit Ihnen darüber reden, wie man dem vielleicht auch begegnen kann, welche Modelle es gibt, Ehrenamt vielleicht auch attraktiver zu machen. Ich würde gerne mit Ihnen sprechen auch über die spezifischen Herausforderungen und Besonderheiten des kommunalpolitischen Ehrenamtes, was wir uns vielleicht auch mal anschauen sollten. So ganz selbstverständlich kandidieren ja auch Ehrenamtliche nicht mehr in unseren Ortsräten und Gemeinderäten und Stadträten und Kreistagen. Und bevor wir das alles machen, vielleicht einen kurzen historischen Rückblick. Wie ist das eigentlich mit dem Grundgesetz? Und was steht da Kluges drin oder vielleicht nicht so drin? Herr Roland hat eben schon das Thema repräsentative und direkte Demokratie angesprochen. Ich würde gerne auch mit Ihnen mal sprechen nicht nur, weil wir in Sachsen-Anhalt sind, über das Thema wehrhafte Demokratie, also was passiert da möglicherweise, auch wenn eine Partei zu stark wird, in Anführungszeichen, wie leicht kann man Verfassungen ändern? Wie ist das mit einem Parteienverbotsverfahren eigentlich angelegt? Das sind so ein bisschen meine Vorstellungen für die nächsten 3,5, 4 Stunden, je nachdem, wie viel Zeit Sie mitgebracht haben. Wollen wir uns darauf so einigen? Ist das ein sinnvolles Programm, so nachvollziehbar? Wollen wir es versuchen, wenn Sie sagen, wissen wir alles, kalter Kaffee, drücken Sie ein bisschen schneller die Folien durch, kein Problem. Wenn Sie sagen, Moment, das ging mir jetzt zu schnell, das war vielleicht wichtig, dann rufen Sie einfach rein, dann blättern wir zurück. Wir sind ja hier ein kleiner Kreis. Sie können auch gerne weiter nach vorne kommen, es stört mich auch nicht. Nein, also, schön. Also, 77 Jahre Grundgesetz haben wir eben gesagt. Sie hatten mir jetzt noch nicht verraten, wie Sie 77 Jahre Grundgesetz am Samstag feiern. Ich kann Ihnen vielleicht kurz erzählen, wie ich das mache am 23. Mai, Jahr für Jahr. Ich feiere nämlich tatsächlich sehr intensiv immer am 23. Mai. Aber um ganz ehrlich zu sein, es ist seit 12 Jahren regelmäßig der Geburtstag meiner jüngsten Tochter. Ja, also von daher kann ich immer ganz stolz sagen, also ich feiere jedenfalls den 23. Mai immer reichlich. Also 77 Jahre Grundgesetz, mehr als ein juristischer Text. 77 Jahre Grundgesetz, Würde, Freiheit, Gleichheit, Rechtsstaat, Verantwortung. So ganz einfach war das nicht mit unserer Verfassung 1949, und deshalb heißt unsere Verfassung ja auch nicht Verfassung, sondern tatsächlich Grundgesetz. Ich weiß nicht, ob Sie schon mal Reichsbürgern begegnet sind oder sich mit Reichsbürgern in einer Diskussion auseinandersetzen mussten. Das ist immer auch so ein Ansatzpunkt von Reichsbürgern, die sagen, wir leben doch gar nicht in einem souveränen Staat. Unser Staat hat ja noch nicht mal eine Verfassung. Ja, das ist richtig, dass unsere Verfassung nicht Verfassung heißt, sondern Grundgesetz. Aber das Grundgesetz ist unsere Verfassung. Man hat den Begriff 1949 mit Rücksicht auf eine Gesamtverfassung, also von West und Ost, vermieden, hat gesagt, das Grundgesetz ist ja zunächst eine Art Übergangslösung für Westdeutschland, und deshalb nennen wir das Grundgesetz. Und der Parlamentarische Rat hat natürlich beeinflusst von den Westalliierten diese Verfassung, dieses Grundgesetz erarbeitet, Verfassungskonvent von Herrn Chiemsee, Parlamentarischer Rat in Bonn, der Vorsitzende des Parlamentarischen Rates war dann der spätere Bundeskanzler Konrad Adenauer. Und wenn immer von den Verfassungsvätern gesprochen wird, stimmt nicht ganz. Im Parlamentarischen Rat durften immerhin 4 Frauen 1949 mitwirken. Ja, Herr Roland hat von der repräsentativen Demokratie bei seiner Begrüßung gesprochen. Die Weimarer Reichsverfassung war nicht nur eine sehr moderne Verfassung zur damaligen Zeit, sondern die Weimarer Reichsverfassung war durchzogen von plebiszitären, von direktdemokratischen Elementen. Das heißt, die Direktwahl des Reichspräsidenten, das heißt Volksbegehren und Volksentscheide auch auf Bundesebene, so wie wir das heute noch aus der Schweiz kennen, das alles war in der Weimarer Reichsverfassung angelehnt.

Vor ein paar Jahren gab es ja mal den Versuch, Brandenburg und Berlin zusammenzufassen, also aus einem Minusbundesland und noch einem Minusbundesland ein Plusbundesland zu machen. Das ist ja sogar in den Parlamenten positiv gesehen worden, aber vom Volk nicht. Das ist so ein Punkt, wo das Volk direkt entscheidet. Ansonsten ist das Grundgesetz mit plebiszitären Elementen aus der Sorge vor Instabilität, aus Angst vor populistischer Manipulation und auch mit Blick auf den Wunsch nach einem sehr starken parlamentarischen System zurückhaltend. Das gilt im Übrigen nicht, meine Damen und Herren, für Landesverfassungen in Deutschland und vor allem auch nicht für unsere Kommunalverfassungen. Also so Themen wie Bürgerbegehren und Bürgerentscheid. Bürgerbegehren und Bürgerentscheide sind auf kommunaler Ebene inzwischen sehr stark und überall in Deutschland verankert und auch in den Landesverfassungen, insbesondere wenn Sie nach Süddeutschland, nach Bayern und nach Baden-Württemberg schauen, sind diese plebiszitären Elemente deutlich stärker. Ich möchte einen Punkt noch mal deutlich ansprechen, weil er hier und da auch in politischen Diskussionen, wenn man über vermeintliche Unzufriedenheiten in Ostdeutschland und hohe Stimmenanteile für die AfD diskutiert, gerne immer vom Webfehler von 1990 gesprochen wird. Man hat ja 1990 keine neue Verfassung gebaut und hat gesagt, jetzt legen wir das mal zusammen, was wir an Erfahrungen in West- und Ostdeutschland hatten und schreiben uns eine neue Verfassung, eine neue gemeinsame Verfassung, hinter der sich alle vereinigen können, die eine gemeinsame Identität hat, sondern man hat sich für den nach Artikel 23 Grundgesetz der alten Fassung für den Beitritt der DDR zur Bundesrepublik Deutschland entschieden. Wir können nachher vielleicht noch mal darüber diskutieren, ob das ein Webfehler war und ob das tatsächlich einen Grund dafür darstellt, dass wir heute, ich werde darauf zu sprechen kommen, in einer Demokratiekrise leben. Ich möchte aber noch mal in Erinnerung rufen, was die Argumente damals für den Beitritt der DDR zur Bundesrepublik Deutschland war. Man war unter einem gewissen Zeitdruck. Es lag eine politische Dynamik vor und Helmut Kohl hat ein paar Mal gesagt, so eine Chance, so eine Tür geht auf und die muss man dann auch nutzen. Wir wissen nicht, was in ein paar Jahren ist oder wir wissen nicht, was in einem halben Jahr ist. Der Druck nach dem Fall der Mauer war ungeheuer groß. Die wirtschaftliche Krise der DDR wurde sichtbar und vor allem hatten wir ja auch Menschenbewegungen sehr stark im Hinblick auf die Ausreisewelle. In der DDR wollte man schnell die Einheit und wollte schnell die Einführung der deutschen Mark. Das war im Übrigen ja auch, wenn Sie sich daran erinnern, der Grund dafür, warum Oskar Lafontaine für die SPD damals die Wahl 1990 so krachend verloren hat, weil der an der Stelle gesagt hat, macht mal ein bisschen langsam. Man hat in Westdeutschland natürlich vor allem gesagt, also warum unsere Verfassung ändern? Die hat funktioniert seit 40 Jahren sehr gut. Wir leben in einer stabilen Demokratie. Wir haben exzellente Grundrechte. Wir sind wirtschaftlich erfolgreich. Der Wohlstand ist gewachsen und gewachsen Jahr für Jahr. Wir sind international anerkannt. Und warum sollen wir ein funktionierendes System eigentlich in die Tonne werfen? Der dritte Punkt, den ich mitgebracht habe, man hatte auch Angst vor politischen Konflikten, innenpolitisch wie außenpolitisch. Es sind damals sehr stark, insbesondere aus der Bewegung Demokratisches Forum, Bündnis 90 und so weiter, direktdemokratische Elemente sehr stark eingefordert worden.

Da gab es aber sozusagen die etablierten Parlamentarier, die da eher zurückhaltend unterwegs waren. Soziale Grundrechte sind damals sehr stark diskutiert worden, auch innerdeutsch. Und was bedeutet das auch außenpolitisch im Hinblick auf Wirtschaftssystem? Gab es Debatten im Hinblick auf die Neutralität statt NATO? Gab es Debatten? Also diese drei Gründe waren jedenfalls die wesentlichen, warum man gesagt hat, keine neue Verfassung schreiben, sondern das Grundgesetz behalten. Ja, meine Damen und Herren, Sie wissen das natürlich alle, aber ich möchte es noch mal in Erinnerung rufen. Was sind unsere Verfassungssäulen? Die stehen drin im Artikel 20 Grundgesetz. Neben dem Demokratieprinzip ist es das Rechtsstaatsprinzip, das Bundesstaatsprinzip, das Sozialstaatsprinzip und das Republikprinzip. Das sind unsere sogenannten Staatsstrukturprinzipien. Das Demokratieprinzip hatte ich eben schon mal ein bisschen angesprochen. Volkssouveränität natürlich klar, aber hier die Ausprägung ganz klar bei dem Thema repräsentative Demokratie. Keine plebiszitären Elemente und der Artikel 38, die Wahlgrundsätze sind an der Stelle noch zu erwähnen. Gewählt wird bei uns in Deutschland auf jeder Ebene des Staates unmittelbar, frei, gleich, geheim und öffentlich. Allgemein, unmittelbar, frei, gleich, geheim und öffentlich. Die Grundrechte stellen ein wesentliches Element des Grundgesetzes dar. Sie sind ja sehr bewusst an den Anfang unserer Verfassung gerückt und auch der Artikel 1, Schutz der Menschenwürde nach den Erfahrungen des Zweiten Weltkrieges und der Zeit der Nationalsozialisten, Unrechtsregime der Nationalsozialisten, ist also auch sehr bewusst gesagt worden, nicht nur die Grundrechte stehen vorne, sondern mit Artikel 1 die Schutz der Menschenwürde ganz an den Anfang. Und diese Grundrechte stellen die Werte, das Wertegerüst unseres Staates, unserer freiheitlich-demokratischen Grundordnung dar. Ich habe hier so einige Grundrechte mitgebracht. Sie alle werden Ihr Lieblingsgrundrecht haben. Ich meine, wir müssen die jetzt nicht im Einzelnen durchgehen. Hier mit dem Bild von der Ostsee meine ich natürlich die Freizügigkeit zum Beispiel. So ein bisschen halb rechts sieht man mich bei einer Veranstaltung des Harzclubs auf dem Brocken. Damit wollte ich zum Ausdruck bringen, die Vereinigungsfreiheit. Wir wollen ja auf das Thema Ehrenamt und Vereine nachher noch zu sprechen kommen. Wie ist das mit unserer wehrhaften Demokratie? Ein ziemlich kompliziertes Thema. Die Frage war 1949, wie schaffen wir es denn eigentlich, Schutz- und Sicherungsmechanismen für diese Verfassung so einzubauen, dass sie auch funktionieren? Und nicht politische Mehrheiten sehr schnell unsere freiheitlich-demokratische Grundordnung aushöhlen können, Grundrechte außer Kraft setzen können. Sie erinnern sich vielleicht an die Notstandsverfassung von 1933. Und wie sind die Nationalsozialisten eigentlich an die Macht gekommen? Jedenfalls auch dadurch, dass sie immer wieder Öffnungen in der Weimarer Reichsverfassung gefunden haben, um die Verfassung selbst, um die Weimarer Reichsverfassung selbst aushebeln zu können. Unter dem Begriff der wehrhaften Demokratie können so Artikel und Begriffe wie Parteienverbot

Verbot, Verwirkung von Grundrechten, das Widerstandsrecht subsumiert werden. Spannend ist auch die sogenannte Ewigkeitsklausel des Artikels 79 Absatz 3 Grundgesetz. Man sagt also sehr bewusst, dass Verfassungsgrundsätze auch nicht durch Zweidrittelmehrheiten im Bundestag und Bundesrat verändert werden können. Und man hat insgesamt starke Institutionen angelegt, insbesondere das Verfassungsgericht. Und man hat vertikal wie horizontal Macht in Deutschland verteilt. Weil die Machtverteilung ja nicht nur mit Blick auf Legislative, Judikative und Exekutive, sondern die Machtverteilung auch in den Bund, die Länder und nicht zu vergessen auch die erste Ebene im Staates, unsere Kommunen sehr wohl zur Verteilung der Macht führen. Ja, vielleicht verderben wir uns nicht gleich den Abend und sprechen nachher noch darüber. Also die Frage, die ja sehr stark diskutiert wird, Stichwort wehrhafte Demokratie, wenn ich sowas schon in die Verfassung reinschreibe, ja, was soll denn noch passieren? Also müsste dann nicht jetzt diese wehrhafte Demokratie auch in der Lage sein, die AfD zu verbieten? Oder haben wir die Chance einfach vor ein paar Jahren verpasst? Vielleicht heben wir es uns auf. Die Ewigkeitsklausel habe ich angesprochen, aber das bedeutet ja nicht, dass das Grundgesetz nicht verändert worden ist und nicht verändert werden kann. Und das Grundgesetz ist auch schon verändert worden. 1956 zum ersten Mal. Aber wir haben eben einen Schutzmechanismus. Die einfache Mehrheit reicht eben nicht aus, wenn es um die Änderung des Grundgesetzes geht. Sie brauchen eine Zweidrittelmehrheit im Deutschen Bundestag für Verfassungsänderungen. Sie brauchen eine Zweidrittelmehrheit im Bundesrat. Und Sie können sich ja noch an die heißen Debatten aus dem letzten Jahr erinnern, als es um die Veränderung der sogenannten Schuldenbremse ging, als das alte Parlament, das noch im Amt war, weil sich das neue Parlament noch nicht konstituiert hatte, aber die Wahlen schon stattgefunden hatten zum neuen Parlament, hat ja das alte Parlament die Schuldenbremse verändert, weil im neuen Parlament die Zweidrittelmehrheit dafür aufgrund des Erstarkens der AfD überhaupt nicht mehr gegeben gewesen wäre. Und es war ja auch rechtlich und politisch umstritten, darf das alte Parlament, das im Grunde ja abgewählt worden ist oder so nicht wiedergewählt worden ist, das überhaupt noch machen. So, das war ein kleiner historischer Rückblick zum Thema Entstehung des Grundgesetzes, zum Thema repräsentative und direkte Demokratie, insbesondere auch nochmal die Erinnerung an 1990 und warum es keine neue, gemeinsam geschriebene Verfassung gab. Und die Frage ist jetzt sind wir nicht mehr 40 Jahre dahinter, sondern 77 Jahre nach Verabschiedung und Krafttreten des Grundgesetzes, ob wir eigentlich aktuell in Feierlaune sind. Bin zu weit weg. So, denn von der Demokratiekrise dürfen wir wohl inzwischen reden. Nach einer aktuellen Umfrage sagen 80% aller Menschen in Gesamtdeutschland, man kann sich noch so anstrengen, als einfacher Bürger ist man einfach machtlos. Und
Die Vertrauenskrise in auch gewählte Repräsentanten, die ist zuerst entstanden. Jetzt würde ich sagen, sind wir mittendrin in einer Demokratiekrise. Entschuldigung, die Frage ist, ob sich das noch zur großen Staatskrise auswächst. Ich habe sehr bewusst drüber geschrieben, dass unser Staat funktioniert, aber dass wir in einer Krise der repräsentativen Demokratie leben. Darüber sind wir uns, glaube ich, auch einig. Und ich hatte gerade heute Nachmittag mir nochmal Zahlen angeschaut, aus denen man das auch ablesen kann. 1990 hatte die SPD 950.000 Mitglieder. Und hier ist ein Fehler auf der Folie. 1990 hatte CDU und CSU zusammengenommen 790.000 Mitglieder. Beide, also sowohl SPD wie auch CDU-CSU, bewegen sich heute bei ca. 350.000 Mitgliedern. Das ist ja auch ein rasanter Mitgliederschwund bei den Volksparteien, die ja irgendwo einen Grund haben. Ich habe auch hier bewusst drüber geschrieben, dieser Staat funktioniert, aber wir hören ja sehr oft, der Staat funktioniert nicht. Es funktioniert doch nichts mehr in unserem Land. Brücken kaputt, Schulen kaputt, nichts geht irgendwie mehr voran. Hängt das, meine Damen und Herren, vielleicht auch damit zusammen, dass wir zu wenig darüber sprechen, was funktioniert, und vielleicht auch zu wenig darüber diskutieren, warum sie überhaupt funktioniert? Und damit meine ich jetzt weniger den Staat als vielmehr die Demokratie. Und vielleicht, so habe ich das hier mal formuliert, erkennt man den Zustand einer Demokratie auch daran, ob sie noch weiß, was sie gemeinsam feiern möchte. Tatsache ist, dass wir bei dem Thema Feiern unserer Verfassung ja sehr zurückhaltend sind, also eher nüchtern und technisch. In den USA ist das Thema Verfassung und Flagge anders, ganz anders emotional aufgeladen. Also das Thema Stolz auf das Land sein. Bei uns ist das ja mit Störgefühlen verbunden, wenn man sowas sagen. Und ich habe mich so ein bisschen gewundert und habe Ihnen das auch mal mitgebracht. Also so hat das Land Niedersachsen vor 2 Jahren 75 Jahre Grundgesetz gefeiert. Ich weiß nicht, ob das eine Art von, das war eine ganz große Kampagne, eine Plakatkampagne und so weiter, ob das sozusagen das zum Ausdruck, richtig zum Ausdruck bringt, wie man eine Verfassung zu feiern hätte. Ich habe auch an das Hambacher Schloss gedacht und das Hambacher Fest von 1832, Schwarz-Rot-Gold. Wie ist das mit der Paulskirchen-Verfassung? Aber wie geht es uns, wenn wir über Schwarz-Rot-Gold reden, wenn wir über Heimat und Nationalstolz sprechen? Ich möchte mal ganz offen sein. Also ich würde mir keine schwarz-rot-goldene Flagge im Vorgarten hochziehen, und zwar deshalb, weil ich, wenn ich hier auf der Autobahn bin und von Wernigerode nach Goslar fahre oder umgekehrt, da gibt es ja so spezielle Tage, ich glaube, es ist immer donnerstags oder montags, da finden sich ja auch immer so verhaltensoriginelle Menschen auf diesen Autobahnbrücken wieder, und die schwenken da Fahnen und haben Plakate. Ich weiß nicht, was die da im Einzelnen immer zum Ausdruck bringen wollen. Was ich aber wahrnehme ist, die haben auch schwarz-rot-goldene Fahnen
dabei und es sind, also für mich vorsichtig formuliert, sind das Spinner. Und das macht es für mich natürlich nicht leichter, jetzt denkt man nochmal an den Samstag und unsere Verfassungsfeier, also eine schwarz-rot-goldene Fahne. Also es ist schwierig, ich sag mal Störgefühl, aber es ist vielleicht auch ein völlig falsches Störgefühl, weil wir müssen doch eigentlich stolz sein auf unsere Verfassungsgeschichte und ganz sicher auch auf unser Grundgesetz. Es hängt vielleicht damit zusammen, dass die Bundesrepublik Deutschland natürlich als sehr zurückhaltender Staat, so habe ich es mal formuliert, entstanden ist und dass wir uns ja sehr schnell die Frage stellen, wo endet demokratischer Patriotismus? Es gibt vielleicht auch Fußballfans hier unter Ihnen, also wenn Sie an 2006 und das Sommermärchen zurückdenken, das denke ich war demokratischer Patriotismus, aber wo beginnt Nationalismus, den wir vielleicht nicht wollen? Jedenfalls ist diese historische Wachsamkeit doch prägender Teil unserer demokratischen Kultur in Deutschland. Vielleicht die Stärke des Grundgesetzes, dass wir sagen, Freiheit und Demokratie sind doch selbstverständlich, oder ist es wirklich selbstverständlich? Sie lebt jedenfalls davon, die Stärke des Grundgesetzes, und damit kommen wir ja jetzt auch mal stärker an das Thema des heutigen Abends. Sie lebt tatsächlich ja davon, dass sich Menschen einbringen, dass Menschen Verantwortung übernehmen. Und deshalb ist vielleicht ein Schlüssel zur Bewältigung der Demokratiekrise und ein Schlüssel, unsere Verfassung in Zukunft wieder stärker feiern zu können, dass Demokratie erfahrbarer werden muss in Deutschland, dass das Ehrenamt gestärkt werden muss. Und das sage ich natürlich auch gerne, weil ich eine Professur für Kommunalrecht habe. Ich sehe die Kommunen dabei als Schlüsselakteure, Kommunen als Keimzelle der Demokratie, Kommunen als Schule der Demokratie. Das sind ja so Begriffe, die Sie auch kennen. Ewigkeitsklausel hin oder her. Wehrhafte Demokratie hin oder her. Das Recht schützt die Demokratie nicht. Es ist aus meiner Sicht deutlich zu formulieren, es ist andersherum. Die Demokratie, also wir, müssen Recht und Rechtsstaat schützen. Es geht nicht von alleine. Und wir können die beste, die stärkste, die klügste Verfassung haben, die nutzt nichts, wenn es politische und zivilgesellschaftliche Kräfte gibt, die entschlossen sind, dass die nicht gilt, die entschlossen sind, dass die zu ignorieren ist, die entschlossen sind, diese Verfassung zu zerstören. Denn, meine Damen und Herren, so eine Verfassung, die hat sozusagen Wurzeln, die benötigt Voraussetzungen, die sie selbst überhaupt gar nicht garantieren kann. Denn so eine Verfassung funktioniert nur, wenn sie auf einem gewissen Grundkonsens aufsetzt, auf einem gesellschaftlichen Fundament. Und das ist nicht normiert, kann nicht normiert werden. Es ist so ein Geflecht aus kulturellen Selbstverständlichkeiten, aus gemeinsamen Verhaltensmustern, aus informellen Vereinbarungen, ohne die eine Demokratie überhaupt gar nicht denkbar ist. Das heißt, eine Demokratie und eine Verfassung feiern, einmal im Jahr feiern oder vielleicht auch noch am 3. Oktober feiern, reicht nicht. Wir müssen das praktisch
leben. Die Demokratie muss praktisch gelebt

werden. Das Grundgesetz garantiert uns wohl Freiheit und Demokratie, aber die Demokratie funktioniert nur, wenn wir uns alle aktiv mit einbringen. Und das heißt für mich nicht nur Energieversorgung und Krankenhäuser sind systemrelevant, sondern das Ehrenamt ist auch systemrelevant. Und das ist der Grund, warum der Bundespräsident gesagt hat, 23. Mai ist mehr als Staatsakt, 23. Mai ist der Ehrentag und wir weisen an dem 23. Mai darauf hin. Aber dieses ehrenamtliche Engagement, das entsteht nicht automatisch und das verändert sich. Die Überschrift ist demografische und gesellschaftliche Veränderung. Wenn wir alle weniger werden, dann bedeutet das, dass weniger Menschen sich ehrenamtlich engagieren. Und zweitens, wir nehmen deutlich wahr, dass dieses Land der Vereinsmeier, dass es das heute so nicht mehr gibt oder jedenfalls nicht mehr selbstverständlich gibt. Corona hat, das war schon vorher angelegt, aber Corona hat nochmal was sehr stark beschleunigt, und zwar geht es weg vom Vereinsehrenamt. Die Engagementquote insgesamt in Deutschland bleibt hoch. Sie lesen immer wieder Statistiken, nahezu 40% aller Deutschen engagieren sich bürgerschaftlich. Die Zahl bleibt relativ stabil. Die Wahrheit ist, dass sich dieses Engagement aber sehr stark wegbewegt hat von Vereinen und dass Vereine insbesondere ein großes Problem haben, Vorstandsfunktionen zu besetzen. Ich habe dieser Tage in Elrich einen Zweigverein des Harzclubs, also das ist ein Verein mit 78 Zweigvereinen und insgesamt 11.000 Mitgliedern. Da habe ich einen Zweigverein auflösen müssen, weil sich aus dem Kreis von über 80 Damen und Herren kein Vorstand gefunden hat. Ich habe gesagt, ihr seid verrückt. Das kann man doch mal machen. Mal eine Einladung schreiben oder so. So kompliziert ist das nicht. Wollten sie nicht. Vorstandsposten zu besetzen. Ja, ich mache gerne mit, aber einen Schatzmeister mache ich nicht so gern. Das spüren wir sehr stark. Und ich möchte darauf hinweisen, dass Ehrenamt und bürgerschaftliches Engagement verschiedene Begriffe sind. Ehrenamt ist kein veralteter Begriff für freiwilliges und bürgerschaftliches Engagement, sondern Ehrenamt meint was Dauerhaftes. Ehrenamt bedeutet mehr, als mal bei einer Initiative mitzumachen, bei einer Demo mitzumachen. Ehrenamt bedeutet langfristiger und dauerhafter Verantwortung zu übernehmen. Und wir nehmen wahr, dass sich die Zahl derer, die im Ehrenamt unterwegs sind, reduziert. Es wachsen auf Stiftungen, es wachsen auf in Deutschland gemeinnützige GmbHs und es wachsen ganz stark auf in Deutschland Fördervereine. Jeder fünfte Verein in Deutschland ist inzwischen ein Förderverein. Und es ist eine deutliche Verschiebung zu verzeichnen. Auch da hat Corona noch mal was beschleunigt. Wir sind stärker engagiert in dem Bereich Bürger- und Verbraucherinteressen, Bildung und Erziehung, internationale Solidarität, gemeinschaftliche Versorgungsaufgaben, seltener in den klassischen Bereichen wie zum Beispiel meinem Harzclub, Freizeit, Geselligkeit und auch Sport. Und gerade bei den großen Sportvereinen fällt auch auf, dass sich ja hier
dass ja hier Vereine auch als Dienstleister sozusagen für den Sportunterricht am Nachmittag oder am Abend von den Eltern begriffen werden. Ich möchte mal provozieren. Vorstandsarbeit war vor Jahren noch mit Ehre verbunden. Nicht jeder war wählbar und wurde auch gewählt. Wer im Vorstand gearbeitet hat, war eine Persönlichkeit in der Gemeinschaft vor Ort. Ehre und Ansehen, Reputation und Respekt waren die Währung oder der Lohn für die Übernahme von Vorstandsfunktionen. Die Vereinsarbeit war räumlich und örtlich an Wohn- und Arbeitsplatz angedockt. Das war ja auch immer zusammen, Wohnen und Arbeiten, gleichsam aus der Grube in den Proberaum der Blaskapelle oder aus dem Hörsaal zur Vorstandssitzung des Geschichtsvereins. Vereine waren, weil die Volksparteien, ich hatte ja eben auf die Mitgliedschaften mal verwiesen, auch den sogenannten vorpolitischen Raum durchdrungen hatten. Also in Vereinen wurde auch Politik gemacht. Ja, da wurde vorentschieden. Vereine waren aber nicht nur relevant für lokale Politik, sondern die haben tatsächlich auch diese nötigen Netzwerke organisiert, die du gebraucht hast, um deine Geschäfte zu machen. Als Handwerker, als Bauunternehmer, als Steuerberater. Und das meine ich überhaupt nicht negativ, sondern da entsteht Vertrauen. Und wenn ich Vertrauen habe zu einem Vereinsfreund oder dergleichen, dann kann der mich vielleicht auch anwaltlich beraten. Das ist heute völlig anders. Anreiz und Nutzen aus den Aspekten, die sind nicht mehr gegeben. Treffen der von mir mal hier sogenannten lokalen Eliten, die finden außerhalb von Vereinen statt. Und wir leben und arbeiten heute natürlich völlig anders als noch vor Jahren und Jahrzehnten. Ja, wir sind da viel flexibler. Wohnort und Arbeitsort liegen nicht mehr aufeinander. Wir sind auch in unseren Dörfern und Gemeinden keine Schicksalsgemeinschaften mehr, die sich untereinander auch ehrenamtlich brauchen. Und es gibt, mal vielleicht von ganz kleinen Dörfern abgesehen, auch kaum noch homogene soziale Milieus in unseren Kommunen. Was heißt das aus meiner Sicht? Wir dürfen nicht weiter zugucken, wie das systemrelevante Ehrenamt nicht mehr funktioniert oder weniger funktioniert. Wir müssen uns stärker darauf konzentrieren, und zwar Hauptamt wie Ehrenamt, wie wir in Zukunft anders oder besser zusammenarbeiten. Und genau deshalb darf ich auch mit Unterstützung der Hochschule Harz seit dem 01.01.25 bis Ende des Jahres in einem kleinen Forschungsprojekt zu dem Thema Wandel von Engagement und Ehrenamt arbeiten. Wir gehen der Frage nach, wie kann man Ehrenamt leichter machen, wie kann man Ehrenamt stärker machen, wie kann man Kommunen und Ehrenamt, Hauptamt und Ehrenamt besser verbinden, wie können wir junge Menschen für Vereinsarbeit begeistern. Und wir haben ein erstes größeres Zwischenergebnis erarbeitet, und das habe ich Ihnen für heute auch mal mitgebracht, denn wir haben tatsächlich eine Art von, wie sagt man nicht, in der Küche sagt man nicht Betriebsanleitung, sondern man spricht von Rezepten. Wir haben Rezepte erarbeitet, und diese Rezepte möchte ich Ihnen mal ganz kurz vorstellen. Moment, ich muss sie nur noch hier finden, dann kann ich das nämlich besser ablesen. Also diese Rezepte, was muss sich ändern, damit wir Ehrenamt stärken? Wir haben als erstes Rezept: Ehrenamt braucht

braucht keine Sonderbehandlung, es braucht verlässliche Beziehungen, also die Verwaltung nicht als Kontrollküche, sondern als Möglichmachort. Die Verwaltung müssen feste Personen benennen, die erreichbar sind, die zuhören, die Dinge weitertragen. Und bevor Entscheidungen in einer Gemeindevertretung beim Stadtrat oder beim Bürgermeister getroffen werden, muss gefragt werden, was bedeutet das ganz konkret für die Ehrenamtlichen vor Ort? Das zweite Thema ist das Thema Wertschätzung. Das hört man ganz oft. Wir müssen das doch wertschätzen, was Ehrenamtliche machen. Das Problem ist, Wertschätzung wird von einem 20-Jährigen anders wahrgenommen und begriffen als von einem 60-Jährigen. Ich möchte ein Beispiel nennen. Wenn ich beim Harzclub verdiente Mitglieder auszeichne, dann bekommen die eine Ehrenurkunde und eine goldene Ehrennadel. Da freuen die sich drüber, die ich da auszeichne. Und die tragen an ihrem Harzclub Janker diese goldene Ehrenmedaille, Ehrenplakette mit Stolz. Wenn ich für eine besondere Leistung eine junge Frau auszeichne, die in der Jugendgruppe die letzten 2 Jahre ganz viel Harzweit gemacht hat und der eine Ehrenurkunde gebe mit so einer Plakette, wo irgendwie draufsteht, die engagierteste Jugendaktivistin des ganzen Harzes, dann sagt die, Herr Jung, wenn Sie mir noch einmal so einen Schrott in die Hand drücken, trete ich aus dem Harzclub. Ja? Ich möchte damit sagen, Wertschätzung bedeutet, dass ich auch die richtige Form der Wertschätzung finde. Die Wertschätzung wird durch die Bürgermeister zum Ausdruck gebracht im Rahmen der Jahreshauptversammlung des Vereins. Die kommen, bringen ein sogenanntes Flachgeschenk mit. Also da stecken in so einem Umschlag halt 100 Euro oder irgendwas und dann wird das abgegeben. Der Bürgermeister hält ein Grußwort, bedankt sich für das ehrenamtliche Engagement, kommt 20 Minuten zu spät und muss natürlich auch eine Dreiviertelstunde vor Ende der Veranstaltung schon wieder beim nächsten Termin sein. Das wird nicht unbedingt als Wertschätzung an jeder Stelle wahrgenommen. Also Wertschätzung beginnt nicht bei der Urkunde, sondern im Alltag, haben wir hier so formuliert, im Zuhören und verbunden mit der Frage, wie drücke ich die Wertschätzung aus? Welche Strukturen habe ich in der Verwaltung, um Ehrenamt zu stärken? Gibt es sowas wie eine Koordinierungsstelle? Gibt es einen Ehrenamtslotsen? Oder schicke ich da den Vereinsmenschen, der am Wochenende Waffel backen will oder der ein Sicherheitskonzept braucht, schicke ich den von A nach B? Also der Frage müssen die Kommunen nachgehen. Gute Zusammenarbeit ist kein Zufall, sondern kann gut organisiert werden. Und bei dem Thema, habe ich überhaupt finanzielle Möglichkeiten, so eine Personalstelle zu hinterlegen oder Ehrenamt zu unterstützen, damit, weil das, ich das so oft höre aus den Kommunen, ja, wir sind ja in Haushaltskonsolidierungsprozessen, wir sind doch alle pleite. Also wissen Sie, es gibt ja keine Kommune in Sachsen-Anhalt, die nicht pleite ist. Keine. Und wenn wir nach Niedersachsen gehen, da gibt es auch keine Kommune, die zu viel Geld hat. Es gibt so mal so zwischendurch ein paar gute Jahre bei VW in Wolfsburg. Da hätten wir dann mal so eine Vorzeigekommune, wo die Kasse stimmt. Aber ansonsten sind die auch alle pleite. Wenn wir danach gehen, können wir gar nichts mehr machen. Ich war vorhin bei dem Begriff der Systemrelevanz. Wir müssen uns über die Bedeutung des Ehrenamtes klar werden. Und dann ist es eine Frage von Prioritäten, ob ich da auch mal ein bisschen Budget oder eine halbe Stelle habe. Eins meiner Lieblingsthemen, weil es den klassischen Dorfkrug immer seltener gibt und weil die Vereine echt Probleme haben, inzwischen Raum zu finden, wo sie ihre Vorstandssitzungen machen können oder Jahreshauptversammlungen, beziehungsweise wenn sie einen Raum haben, den immer teuer bezahlen müssen, weil Dorfgemeinschaftshäuser
ja an vielen Stellen nicht mehr in kommunaler Hand sind, sondern die sind ja in Anführungszeichen privatisiert worden im Hinblick auf Dorfvereine oder Sportvereine, die das dann aber auch irgendwann nicht mehr schaffen. Wir brauchen Räume für Ehrenamt. Und ich habe in meiner Zeit als Bürgermeister in Goslar mal ein schönes Projekt mitentwickelt und bin immer noch sehr glücklich darüber, dass es das bis heute gibt. Wenn Sie das nächste Mal in Goslar auf dem Marktplatz sind, dann wenden Sie sich mal nicht Richtung Rathaus und Weltkulturerbezentrum, sondern drehen sich einfach mal in die andere Richtung und dann blicken Sie auf ein Haus, was auch ganz herrlich mit Schiefer verkleidet ist, und da steht drauf: Mach mit Haus. Das ist ein Haus für Vereine, ein Haus für Teilhabe. Da kann man sich treffen jeden Tag, da können Vereine ihre Vorstandssitzung machen, da kann sowas stattfinden wie hier heute Abend ein Vortrag, Vortragsveranstaltung und dergleichen. Und wir haben damals sehr bewusst gesagt, so ein Partizipationshaus oder so ein Vereinshaus, so ein Mach-Mithaus, das darfst du nicht an den Stadtrand stellen, das darfst du nicht in ein Quartier bringen, wo du gerade eine günstige Immobilie findest oder wo deine eigene Wohnungsbaugesellschaft irgendwie ein ehemaliges Ladenlokal nicht mehr richtig vermieten kann, sondern das musst du dahin bringen, wo die Musik spielt. Vereine müssen tatsächlich ehrenamtliches Engagement auch sichtbar sein. Ohne Moos nichts los. Es geht auch um Budgets. Wir müssen weg von diesem Projektmist. Ja, also immer wieder ein Projekt, eine Vereinsförderung für irgendwas. Die bauen Strukturen möglicherweise auf. Die brauchen sehr viel, treiben sehr viel Aufwand, um überhaupt eine Förderung zu bekommen. Treiben einen sehr hohen Aufwand, um Verwendungsnachweise auch wieder schlüssig beizubringen. Du brauchst in größeren Vereinen inzwischen, also wir haben beim Harzclub mit den 11.000 Mitgliedern auch zwei hauptamtliche Kolleginnen, die in Clausthal sitzen, weil du das alles ehrenamtlich gar nicht mehr hinkriegst. Also du brauchst bei so großen Vereinen, auch bei Sportvereinen, hauptamtliche Kolleginnen und Kollegen, weil du sonst mit diesem ganzen, da geht es nicht nur um Mitgliederverwaltung, da geht es hier um diese Budgets, die du besorgen musst und Förderungen, das ist ganz großer Mist. Wir müssen uns helfen bei dem Thema Qualifikation und Schulungen. Ich weiß noch, als wir beim Harzclub angefangen haben, in der Corona-Zeit mal den Versuch zu starten, auch eine Vorstandssitzung digital hinzukriegen, also mit Videokonferenztechnik. Da sind wir alle gescheitert. Das geht heute ganz selbstverständlich, das kriegen wir alle hin. Und warum? Weil wir es gelernt haben, weil wir geschult worden sind. Das heißt, man kann einfach auch mal darüber reden, wie können wir hier Ehrenamt auch nochmal andere Art von Qualifikation und Unterstützung geben, wie können wir voneinander lernen. Wir beim Harzclub arbeiten aktuell ganz stark und ganz erfolgreich damit, dass wir an vielen Stellen nicht mehr einzelne Vorstandsämter besetzen, also weiß ich, den Pressesprecher oder den Zuständigen für die Wanderkarten, sondern dass das Teams bei uns sind, dass wir da 3-4 Verantwortliche benennen und dann fühlen sich die Menschen leichter, dabei die Verantwortung in so einem Team auch zu übernehmen. Das funktioniert ganz wunderbar. Wir müssen unbedingt weg von dem, was uns permanent hemmt, was Ehrenamt leichter macht. Die Attentate bei Weihnachtsmärkten oder anderen Großveranstaltungen sind schrecklich. Wenn daraus allerdings jetzt folgt, dass die Kommune sagt, die Vereine brauchen Sicherheitskonzepte bei Großveranstaltungen, also wenn es den großen Heimattag gibt, wenn es den großen Sportveranstaltung gibt, wenn es das große Feuerwehrfest 150 Jahre Freiwillige Feuerwehr gibt
Und das soll stattfinden auf dem Marktplatz oder auf irgendeiner Wiese oder was auch immer.

Und der Bürgermeister sagt, ich möchte ein Sicherheitskonzept dafür haben, sonst unterschreibe ich das nicht. Dann kann es nicht richtig sein, dass der Verein dieses Sicherheitskonzept schreiben muss. Denn erstens, er kann es nicht. Das ist so kompliziert, dass du es als Verein nur extern vergeben kannst. Und dann kostet ein Sicherheitskonzept für so eine kleine Veranstaltung 7.000, 8.000 Euro. Was folgt daraus aktuell? Die Vereine sagen, Bürgermeister, dann lasse ich es eben. Mache ich nicht. Können wir nicht. Also die Frage ist, wie gehen wir damit um? Brauchen wir alle Standards? Brauchen wir alles das, was wir den Vereinen abfordern? Und wenn wir es brauchen, dann müssen wir mal der Frage nachgehen, ob wir den Kommunen helfen, die Formulare auszufüllen, das Sicherheitskonzept zu schreiben oder dergleichen. Corona hat an der Stelle geholfen. Ich habe es eben schon angesprochen. Digitalisierungsprozesse sind stärker geworden, sind eingeleitet worden. Und wir sollten das Thema Digitalisierung auch im Ehrenamt und in der Vereinsarbeit als Chance begreifen. Zum Beispiel, weil man sich schneller untereinander vernetzen kann, weil man besser, niederschwelliger kooperieren kann und dergleichen. Unternehmen haben an vielen Stellen ein sehr hohes Interesse an einem funktionierenden Ehrenamt, und zwar deshalb, weil das Ehrenamt unsere Dörfer trägt, weil das, was unsere kleinen Städte und Gemeinden ausmachen, das Osterfeuer, der kleine Weihnachtsmarkt von Vereinen organisiert wird, natürlich fast immer von der Freiwilligen Feuerwehr, aber auch von anderen. Deshalb haben Unternehmer vor Ort, die natürlich einen attraktiven Ort wollen, damit sie ihre Menschen auch begeistern können, damit sie bei ihnen arbeiten, ein hohes Interesse daran, dass ehrenamtliches Engagement stattfindet, dass Vereinsarbeit stattfindet. Hier müssen wir stärker der Frage nachgehen, wie wir das untereinander befördern können. Die Frage ist, wie wir Barrieren abbauen. Ich habe über junge Leute eben schon mal gesprochen. Wie stolpern die zum Beispiel hin zu einem Harzclub, der ja doch eher ein tradiertes, verstaubtes Image hat? Wie können wir Migranten für ehrenamtliches Engagement begeistern? Das wäre auch so ein Thema. Ja, wir brauchen insgesamt eine höhere Flexibilität, vielleicht mehr projektbezogene Arbeiten und weniger dauerhafte Arbeiten. Um das Thema Teams habe ich eben schon mal angesprochen. Ja, und wir sollten viel regelmäßiger mal auch über Ergebnisse sprechen, was funktioniert gut, was funktioniert nicht so gut, um Änderungen daraus abzuleiten. So, meine Damen und Herren, ich würde, bevor wir in die Diskussionsrunde starten, ich weiß nicht, ob Sie eine Pause brauchen oder wollen, gibt ja auch immer noch Raucherinnen und Raucher so zwischendurch, habe ich jetzt noch ein Thema, das ich vielleicht jetzt vor der Diskussion platzieren könnte, oder ich würde es gerne machen, und dann machen wir 10 Minuten Pause, oder ich weiß nicht, also das bestimmen Sie, wir können das versuchen, ganz basisdemokratisch, direkt demokratisch mit eine Art kleinen Bürgerentscheid hier organisieren. Also das kommunalpolitische Ehrenamt, das hat nochmal ganz andere spezifischere Herausforderungen. Wir haben das Problem, dass die Listen ja immer kürzer werden. Also die Begeisterung für einen Ortsrat, Gemeinderat und für einen Stadtrat zu kandidieren, wird immer kleiner. Aus den eben schon genannten Gründen, gesellschaftliche Veränderungen und demografische Veränderungen. Aber es kommt noch dazu, das Thema, was unter der großen Überschrift Hass und Hetze diskutiert wird und was natürlich im Ehrenamt auch ankommt. Also ich kann mich an eine Zeit erinnern, 2016 war das, glaube ich, da war unser Wohnhaus in Goslar komplett, also so
beworfen, einmal rund, also auch von der Gartenseite her. Man musste erstmal in den Garten eindringen mit so Farbbeuteln. Ja, es war also einmal rum mit Farbbeuteln beworfen. Und da die Farbe auch im Schlafzimmer angekommen war, weil meine Frau immer so das Fenster gekippt haben möchte, hat die danach gesagt, also da schlafe ich ja nicht mehr. Da haben wir sozusagen bei uns das Wohnhaus ein bisschen umbauen müssen, weil das so nah war. Wenn du dir vorstellst, da steht irgend so ein Irrer bei dir im Garten und wirft mit Farbbeuteln auf dein Haus. Abgesehen von dem Schaden von damals, ich glaube 18.000 Euro, um das Haus neu anzumalern, was im Übrigen keine Versicherung von der Kommune oder so übernimmt. Das muss deine eigene Versicherung machen, Vandalismusschaden, oder du lässt es bleiben. Hatte ich vorher nie dran gedacht, dass man sowas braucht. Das erleben Ehrenamtliche auch an ganz vielen Stellen und das macht diese Ämter nicht unbedingt attraktiver. Und deshalb müssen wir uns darum kümmern, dass auch Kommunalpolitik, also das kommunalpolitische Ehrenamt, attraktiver wird. Ich habe mal hier so Handlungsstränge Ihnen mitgebracht. Also ich kann jetzt jeden Einzelnen von Ihnen fragen, warum kandidieren Sie nicht beim nächsten Mal? Also die Frage ist, müssen wir alle nicht irgendwie ein bisschen mehr wieder Verantwortung übernehmen, für die Demokratie arbeiten? Es gilt aber auch für die Parteien. Finden die richtigen Formate, um Menschen zu begeistern und anzusprechen? Ich bin 1976 geboren, 1980er Jahre waren politische Jugendorganisationen, die Jusos, die Junge Union, die Jungen Liberalen, die Jungen Grünen, was sehr selbstverständlich ist und sehr starke Organisationen, auch politische Vereinigungen an Hochschulen, RCDS und dergleichen. Ich habe nicht das Gefühl, dass das heute noch sehr stark aufgestellte Truppen sind. Die Frage ist, was ist mit den Landesgesetzgebern? Also hier hat auch das Land Sachsen-Anhalt ja zum Beispiel viel zu lang gebraucht, um für Ausschusssitzungen auch so hybride Formate zu ermöglichen. Wenn Sie sich vorstellen, Sie wohnen in der Gemeinde Oberharz am Brocken, sitzen im Kreistag, müssen für eine Schulausschusssitzung im Winter sozusagen eine Stunde dahin fahren ins Kreishaus, dann dauert die Sitzung 20 Minuten, weil praktisch nichts auf der Tagesordnung steht, aber doch eben der eine Punkt vorbereitet werden muss für den Stadtrat und dann fahren Sie wieder nach Hause, dann sind 3-3,5 Stunden weg. So richtig attraktiv ist das nicht. Und die Frage ist halt, was können die Kommunen auch selbst machen? Also was kann so ein Stadtrat in Wernigerode zum Beispiel ganz konkret selbst machen, um die Verantwortung vom kommunalpolitischen Ehrenamt zu befördern? Ich habe hier auch so ein paar Themen mitgebracht. Ich spreche sie nur kurz an. Gestaltungsmöglichkeiten schaffen heißt tatsächlich nicht nur Haushaltskonsolidierungslisten abzuarbeiten. Sichtbarkeit und Wertschätzung, wir hatten eben das Thema schon mal, auch für das kommunalpolitische Ehrenamt erhöhen. Sitzungskultur, wie geht man miteinander um in einem Stadtrat von Wernigerode, um bei dem Beispiel zu bleiben. Wie ist das mit den Sitzungszeiten? Wie lang dauern Sitzungen? Weiß ich denn überhaupt, wann ich zu Hause bin, wenn ich zu einer Sitzung gehe? Denken Sie zum Beispiel an das Thema Betreuung von Kindern und dergleichen, hybride Formate, habe ich eben schon angesprochen. Funktioniert da eigentlich eine Sitzungsleitung und Moderation? Das ist ja an vielen Stellen auch ehrenamtlich. Also es sitzt ja nicht der Bürgermeister vorne und moderiert. Dem kannst du eine Art von Qualifikation an der Stelle noch zutrauen. Aber wenn Sie an so kleinere Ausschüsse denken, das geht teilweise ziemlich chaotisch zu, kann ich Kinderbetreuung auch über die Kommune vermitteln, sicherstellen, wie ist das mit Qualifikationen und vielleicht auch darauf hinweisen, dass Ratsarbeit tatsächlich auch an anderen Stellen
noch was bringt und vielleicht insgesamt

stärkt. Ja, ich möchte im Hinblick auf dieses kommunalpolitische Ehrenamt, was ich jetzt so ganz schnell gemacht habe, hinweisen auf eine tolle Veranstaltung, auch für Sie, weil Sie kennen den Raum schon, jetzt, also Sie sind ja öfter da, aber heute auch. Und genau hier treffen wir uns am 17. Juni nochmal, und zwar einen ganzen Tag. Ich kann Ihnen jetzt schon versprechen, es würde vielleicht auch eine Kleinigkeit zu essen und zu trinken geben zwischendurch. Und wir wollen uns einen ganzen Tag mal mit dem Thema kommunalpolitischem Ehrenamt beschäftigen. Morgens ist auch Ihr Oberbürgermeister Tobias Kascha da. Wir wollen ein bisschen diskutieren, tatsächlich mit Ehrenamtlichen, mit Hauptamtlichen über das Thema kommunalpolitisches Ehrenamt und wie wir mehr Menschen für das kommunalpolitische Ehrenamt begeistern können. Wenn Sie da Lust haben, mal zuzuhören, ein bisschen dabei zu sein, vielleicht auch nur für 2 Stündchen, melden Sie sich da einfach an unter ehrenamt@hochschule-hs-harz.de. Also würde mich jedenfalls sehr freuen, vielleicht ist ja die eine oder der andere von Ihnen auch im kommunalpolitischen Ehrenamt engagiert. Also 17. Juni, 9 bis 16 Uhr. So, und ich möchte darauf hinweisen, dass der Verein Heimat bewegen, mit dem wir diese Rezeptkarten, die ich Ihnen gezeigt habe und die natürlich auch inzwischen noch viel professioneller geworden sind, die sind nämlich heute aus der Druckerei gekommen und sehen jetzt so aus. Die wollen wir, gibt sogar da eine Tischdecke dazu. Müssen Sie sich vorstellen, was man mit Fördergeld alles so machen kann. Herrlich, oder? Also ich finde, das ist gut gelungen. So, und das wollen wir am 22.05., also nicht am Ehrentag, sondern am Vorabend des Ehrentages machen, am Freitagabend, und zwar in Ballenstedt. Wer von Ihnen jetzt aus Ballenstedt kommt oder da gleich in der Nähe wohnt, fahren Sie da mal bitte hin. Das wird richtig schön, weil wir da auf 1 Kilometer in Ballenstedt mit Ihnen über das Thema Ehrenamt und unsere Rezepte diskutieren wollen. Ja, Schlussgedanken und dann die Überleitung zur Diskussion. Wir feiern den 23. Mai irgendwie nicht so richtig gern, Fragezeichen, oder vielleicht doch. Wir feiern ihn in diesem Jahr anders, und zwar in Verbindung mit dem Ehrentag, den der Bundespräsident ausgelobt hat. Wir halten fest, das Ehrenamt ist systemrelevant. Ohne bürgerschaftliches Engagement und ohne Ehrenamt funktioniert unsere Demokratie nicht. Sie muss aber funktionieren, sonst nutzt die wehrhafteste Demokratie und irgendwelche 2/3 Schutzmechanismen im Grundgesetz nichts. Wir müssen also in Zukunft stärker der Frage nachgehen, nicht wie bejammern wir die Demokratiekrise und nehmen die nächste Umfrage aus Sachsen-Anhalt mit Schrecken wahr und sagen, was passiert jetzt da eigentlich am 6. September, sondern wir müssen der Frage nachgehen, wie können wir ehrenamtliches Engagement ganz konkret stärken, und wir sollten, meine Damen, meine Herren, das kommunalpolitische Ehrenamt in den besonderen Blick nehmen. Soweit mein Vortrag und Impuls, und jetzt freue ich mich auf ein Gespräch und die Diskussion mit Ihnen. So. Gut, nehmen Sie so hin, oder? Ja. Klingt alles ganz schlüssig. Wissen Sie, ich bin seit meinem wahrscheinlich 13. oder 14. Lebensjahr immer ehrenamtlich engagiert gewesen. Wissen Sie warum? Weil ich auf dem Dorf groß geworden bin. Bei uns gab es gar nichts anderes. Also wenn wir nichts losgemacht haben, dann war auch nichts los. Und deshalb

0: ein Mikro kommt.
1: Ja, ich fange mal die Diskussion an. Wir wollen ja miteinander hier ins Gespräch kommen. Ich will mal eine Frage stellen und die mit einer Beobachtung hier von uns an der Hochschule Harz verbinden. Und zwar ist es so, und viele von Ihnen haben das ja schon mitbekommen, dass wir hier an der Hochschule, ich glaube, so 15 studentische Initiativen haben, in Wernigerode deutlich intensiver ausgeprägt als in Halberstadt. Wir gucken uns das auch immer ein bisschen an und fragen, warum. Einer unserer Gründe, warum wir glauben, dass das so ist, ist, dass wir hier auf dem Campus mehrere Wohnheime haben. Die Studierenden wohnen hier, die leben hier, die verbringen hier ihre Freizeit. Und so, wie du das gesagt hast, ich sage das mal so aus meiner Sicht, als vor ein paar Jahren hier das Blue die Studentenkneipe zugemacht hatte, da dachte ich, wird jetzt schwer irgendwie die Studierenden zu motivieren, hier nach Wernigerode zu kommen, wenn sozusagen die Kneipe nebenbei zugemacht hat. Und es ist genau das Gegenteil passiert. Und zwar haben die Studierenden mit den studentischen Initiativen ihre Sachen selber in die Hand genommen. Es gibt Sportfreunde, die Sport organisieren, wir haben Musikfreunde, die Partys organisieren, wir haben Akustikfreunde, die eigene Bands haben. Und so sind diese studentischen Initiativen zum Beispiel bei uns auch in die Organisation des Campusfiebers eingebunden. Und meine Beobachtung, und die passt so ein bisschen zu dem, als dass in den 80er, 90er Jahren viele in politische Jugendorganisationen gekommen sind, ist, dass das irgendwie cool sein muss, das damit zu machen. Also das sollte jetzt irgendwie für den Einzelnen nicht Pflicht sein, nach dem Motto, wir sitzen hier und sagen, Professor Jung hat recht, es muss was passieren, wo gehe ich an einem Abend hin? Sondern ich muss dazu Lust haben und ich muss irgendwie in einer Gemeinschaft sein, die mir auch Spaß macht an dem Abend und die cool ist und wo man das Ergebnis hatte, das war jetzt nicht irgendwie Pflicht, was ich da am Abend gemacht habe, sondern ich habe mich eingebracht, aber es war auch Spaß und ich habe was gelernt und am Ende haben wir noch was auf die Beine gestellt. Und das ist ein bisschen meine Frage in die Richtung. Gibt es ein Rezept, ne, von denen, die du da sagst, wie man es im Prinzip schaffen kann, dass solche Aktivitäten weniger aus Einsicht in die Notwendigkeit passieren, sondern auch aus Lust und sei es, weil man dabei sein will und weil man sagen will, dann ist der Abend irgendwie für mich so viel besser, als wenn ich, noch eine Stunde bei Instagram gucke.
0: Ich meine, wir haben viele verloren, weil wir enttäuscht haben. Ich muss, wenn eine Gruppe, ob das eine politische Gruppe ist oder ob das eine hier engagierte Gruppe an der Hochschule ist, die sich zusammensetzen, die was diskutieren, die was machen wollen und die dann am Ende des Tages ganz viel Zeit damit zugebracht haben, eine aus deren Sicht gute Idee zu entwickeln, den muss ich mehr geben und zeigen als dieser berühmte Politikerspruch, ich nehme das mal mit. Also, ne, wenn Sie einen Politiker ansprechen und dem was erklären und der sagt, oh ja, das ist ein gutes Thema, das nehme ich mal mit, dann wissen Sie, das ist schon im Mülleimer. Und da haben wir gerade bei der Beteiligung von Kindern und Jugendlichen in den letzten Jahren so viel falsch gemacht, weil da haben wir Jugendparlamente gebaut und Jugendbeiräte gebaut und wir haben da ganz viel so immer gemacht. Das ist aber alles so weiße Salbe, ich mache ja was, aber das, was erarbeitet worden ist, da habe ich mich nicht drum gekümmert. Ich habe es entweder nicht umgesetzt, weil ich es nicht umsetzen konnte aus finanziellen Gründen, das war aber nur der kleinere Bereich, weil wenn ich Jugendlichen klug erkläre, warum das gerade nicht geht, verstehen die das sehr gut. Meistens hat man es aber weggelegt und gesagt, mit dem Kinderquatsch da. Das hat schon vor 10 Jahren nicht funktioniert oder das wollen wir nicht. Und deshalb glaube ich, dass es extrem wichtig ist, dass überall da, wo ich Engagement habe, da wo was passiert, dass das dann nachher auch irgendwo umgesetzt und sichtbar werden muss. Und wenn ich die Kraft dafür am Ende nicht mehr habe, also wenn das wirklich so bei diesen, wie soll ich denn sagen, das sind so Alibi-Beteiligungen, dann mache ich ja noch richtig viel kaputt. Dann löse ich ja ganz viel Frust aus. Und da meine ich, da sind uns viele, viele Menschen verloren gegangen. Auch viele Jugendliche.

0: es so erlebt haben. Budgets geben, sagen, wir setzen das auch um. Es muss doch mir nicht gefallen. Ja, also ich muss es doch nicht besser wissen als Vertretung zum Beispiel. Die Kommunen haben das inzwischen ja alle drauf. Wenn ich einen neuen Spielplatz baue, dann beteilige ich Kinder und Jugendliche oder Kinder bei dem Bau eines Spielplatzes. Dann dürfen sie sagen, wollt ihr eine große oder eine kleine Rutsche haben? Okay. Aber betreffen nicht alle Themen, die ich in so einer Kommune habe, auch Kinder und Jugendliche? Also wenn ich eine neue Stadthalle baue, wenn ich einen neuen Park baue, wenn ich das Stadtfest mache, das sind doch nicht die Erwachsenen-Themen und die Jugendthemen sind wieder der Bolzplatz und diese Skateboardrampe und so. Also wenn ich das ernst nehme, dass ich Jugendliche beteiligen möchte, dann entwickeln die dann Spaß, wenn das, was sie machen, auch wirksam und sichtbar wird. Und wenn die nachher sagen können, das lohnt sich, da mitzumachen, wir haben dafür gesorgt, dass nicht wieder Roland Kaiser kommt, sondern mal ein anderer. Also so würde ich es versuchen. Ja. Ich weiß ja nicht, ob Sie im Verein sind. Also wer von Ihnen ist Mitglied in einem Verein? Ich vermute, das ist jetzt deutlich hier eine Mehrheit. Mitglied in einem Verein. Ja, wer ist Vorstandsmitglied? Das werden jetzt weniger sein. Ja, ich frage das in meinen Lehrveranstaltungen immer, wenn ich die großen Erst- und Zweitsemestergruppen habe und da sitzen dann vielleicht 100 und das sind in einem Verein maximal 5 von 100. Und wenn ich frage, wer hat ein Vorstandsamt, da habe ich ganz viel Glück, wenn sich mal einer meldet und sagt, ich bin Vorstandsmitglied beim Ruderverein oder in einem Sportverein. Das ist ein Problem. Das ist ein Problem. Und die studieren öffentliche Verwaltung, ne? Also das liegt ja irgendwie vom Menschentyp noch, müsste man sagen, das liegt doch eigentlich eher nah, oder? Arbeiten ja nicht da irgendwie als Clown in irgendeinem Robinson-Club. Naja. Bitte?
1: Kann ich Sie was kurz fragen? Ja. Aber wie kann man dann die Lücke zwischen Politik und Jugendliche schließen? Weil ich meine so, wo ich klein war, 13, 14, wollten wir einen Spielplatz haben. Ja. Dann haben die von der Gemeinde gesagt, wenn wir Unterschriften sammeln, ja, dann kriegen wir den Spielplatz. Haben wir dann durch die ganze Nachbarschaft sind wir gegangen, haben Unterschriften gesammelt.
0: Ja.
1: Und dann irgendwie kam nichts. Und dann 10 Jahre später haben die einen Spielplatz gebaut, aber da war ich ja schon zu alt.
0: Ja.
1: Aber das war ja auch nicht unsere Vorstellung. Also am Ende hat da keiner gespielt. So, wie kann man denn die Lücke zwischen Politik und Jugendliche schließen, sage ich mal so.
0: Ja, das ist die allerentscheidende Frage. Wie mache ich das ganz konkret? Und zwar nicht, indem ich auf die Jugendlichen warte. Das ist der erste Punkt. Ich muss dahin. So, und dann muss ich mal weg. Also, Sie waren ja damals vielleicht dabei im Gemeinderat, als Sie darüber diskutiert haben. Ja, Sie müssen mal einen jungen Menschen mit zu einer Gemeinderatssitzung nehmen. Der braucht ja danach nichts mehr. Weil da wird jetzt so ein bisschen ein kleines Parlament gespielt und dann eröffnet da erstmal jemand und dann wird ein Protokoll genehmigt und dann geht das langsam los und dann dauert das und dauert das und dauert das. Ich war dieser Tage bei Jugendlichen, die in einem Jugendparlament mitarbeiten und die sagen, wir müssen als Mitglieder des Jugendparlaments immer auch zu Ausschusssitzungen, also die Idee ist, dass dann immer ein Vertreter des Jugendparlaments auch eine Ausschusssitzung besucht und dann wieder dem Jugendparlament berichtet. Der sagt, das ist ja ein Wahnsinn, da dauert eine Bauausschusssitzung 3 Stunden und da soll ich abends um 17 Uhr hin. Das heißt, ich habe überhaupt gar keine passenden Formate. Ich gehe zu meinem Mach-Mit-Haus. Ich lade die Jugendlichen ein zu mir in meinem Mach-Mit-Haus und ich lade sie dann ein, wenn es die richtige Zeit ist. Wenn die abends um 17 Uhr nämlich Sport machen wollen, dann haben die keine Lust auf Politik. Vielleicht haben sie aber nach der Schule Lust, sich nachmittags da zu treffen. Dann muss ich diese Uhrzeit anbieten. Und dann muss ich die Themen interessant machen und sagen, weiß ich, wir haben in Goslar diskutiert über die neue Stadthalle. Jetzt müsste ich mal mit den Architekten und mit 2, 3 Schlauen aus der Verwaltung mal mit Jugendlichen darüber sprechen, was haben wir da eigentlich vor und was wollt ihr denn von der neuen Stadthalle? Was sind eure Wünsche, eure Formate? Und dann muss ich das, was Jugendliche zusammentragen, in echt in die Entscheidungsgremien auch reinbringen, aber nicht, indem ich einen Jugendlichen zwinge, das da irgendwie vorzutragen, sondern indem ein Jugendbürgermeister, der Bürgermeister selbst, ein Vertreter aus der Verwaltung das einbringt und sagt, das haben wir mit Kindern und Jugendlichen erarbeitet. Diese Art von Partizipation muss inzwischen bei allen größeren Stadtentwicklungsprogrammen, die gefördert sind, mit Bundes- und Landesgeld stattfinden. Die müssen überall Beteiligung machen, die Kommunen. Wenn die irgendeinen Kreisel neu bauen, braucht es einen Beteiligungsprozess. Das heißt, ich kann doch als Kommune auch mal sagen, es geht jetzt mal nicht um Fördergeld und irgendeinen großen Stadtentwicklungsprozess, sondern es geht ganz gezielt um Beteiligung von Kindern und Jugendlichen, um genau diese Lücke zu schließen. Weil die müssen irgendwann mal kandidieren. Wir haben ein Durchschnittsalter in den Gemeindevertretungen, also umso ländlicher, umso älter, umso ländlicher, umso stärker Männer dominiert. Da kriegst du ja irgendwann überhaupt keinen, also hast ja irgendwann überhaupt keinen Brückenkopf mehr. Du findest ja keinen 30-Jährigen mehr, der da sagt, ich mach da mal mit. Also die richtige Antwort, ich habe sie bestimmt, ich habe Ideen, auf Ihre Frage ist der zentrale Schlüssel. Wie kriegen wir das zu? Ich darf nicht enttäuschen, das ist ein Hauptproblem, ich enttäusche viel zu viel und ich muss sie ernst nehmen, aber bei allen Themen ernst nehmen. Die Kommunen machen das oft so, ja, kümmer du dich um den Kinder, kümmer du dich um die Schaukel, wir kümmern uns um die richtigen Sachen. Die geben denen sogar teilweise Budget. Ja, hier, Jugend, ihr dürft mit 3.000 Euro dürft ihr jetzt selbst sagen, mein Gott, wie gönnerhaft. Ja, das löst dann Frust aus und dann geht das weg. Was hatte ich da vorhin? 38% der Deutschen sagen, ich bin ohnmächtig. 38% der Deutschen sagen aktuell, ich bin ohnmächtig, die machen im Grunde genommen, was sie wollen und was Falsches. Und in den Kommunen geht das ganz gut, diese Lücke zu schließen, weil ich meine Jugendlichen doch kenne. Ist doch klein. Ja, lassen Sie uns was draus machen.
2: Was halten Sie von den Lösungsansätzen, das bei den Schülern in der Schule schon mit anzusprechen?
0: Ich habe die Frage noch nicht richtig verstanden. Nochmal bitte.
2: Ich formuliere nochmal genau. Wir haben ja nicht nur die Menschen, die in den Vereinen und in den kommunalen Systemen arbeiten, sondern schon ganz junge Schüler in unseren Schulen, in den unterschiedlichen Schulen, natürlich auch von den Bildungsansätzen unterschiedlich. Da meine ich, dass wir vielleicht im Rahmen der demokratischen Entwicklung bei den Lehrkräften in der Schule vielleicht mit ansetzen können. Was halten Sie von diesen Überlegungen?
0: Ja, die Frage ist immer, welches Interesse haben Lehrerinnen und Lehrer tatsächlich an diesen Themen. Es gibt ja Bundesländer, die inzwischen sehr stark das Thema Verfassungsviertelstunde diskutieren oder zum Teil schon umgesetzt haben. Ich weiß nicht, ob ich mir das jetzt richtig gemerkt habe, aber in Bayern soll ja jetzt auch irgendwie bei offiziellen Veranstaltungen irgendwie die Hymne auch wieder gesungen werden oder Ich weiß nicht, wann die jetzt da, kriege ich jetzt nicht genau zusammen. Also jedenfalls gibt es da Ansätze. Ich würde das nicht so statisch machen. Wissen Sie, da jeden Morgen eine Verfassungsviertelstunde, man müsste eben stärker in den Schulunterricht an der einen oder anderen Stelle mal mit einbringen, ja, welche aktuelle Relevanz hat das vielleicht gerade? Also ich höre morgens, bevor ich in eine Lehrveranstaltung gehe, eigentlich immer Deutschlandfunk. Und da gibt es jeden Morgen was Spannendes. Und das diskutiere ich dann zu Beginn. Ich merke aber, dass mir meistens eine totale Ahnungslosigkeit entgegenschlägt, weil keiner der Anwesenden am Vorabend eine Nachrichtensendung geschaut hat, bei spiegel.de mal was eingetippt hat oder Nachrichten gehört hat. Also die sind auch sehr weit weg von Themen. Und das wäre so eine Aufgabe auch von Lehrern, glaube ich, in einem Schulunterricht eher mal wieder zurückzuführen auf das, um was es gerade geht. Warum wird in Deutschland gerade über eine Schuldenbremse diskutiert oder warum muss der Sozialstaat reformiert werden oder gerade nicht? Das gehört in einen Politikunterricht irgendwo rein. Und wenn man sagt, das ist ja für ein Gymnasium, Oberstufe okay, ich glaube, es gibt auch in der Mittelstufe, auch in anderen Schulformen sehr wohl die richtigen Formate, um diese Art von Appetit auf Ehrenamt und kommunalpolitisches Ehrenamt zu machen. Aber ich würde das nicht so statisch in Lehrpläne reinschreiben.

Ja, haben Sie noch Ideen? Ansonsten nutzen Sie die Zeit bis Samstag, um die Feier des Grundgesetzes vorzubereiten. Machen Sie was ehrenamtlich, treten Sie mal ein in einen Verein, wenn Sie noch nicht drin sind. Übernehmen Sie beim nächsten Mal ein Vorstandsamt, wenn eins frei ist. Ja, dann könnte man die Veranstaltung beschließen, oder? Herzlichen Dank, schön, dass Sie dabei waren. Guten Nachhauseweg.